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So, liebe Zuhörerinnen und Zuhörer auf Radio Z, jetzt braust hier groovige Tanzmusik. Ich fange schon mal an und die Band stelle ich euch nachher vor. Viel Spaß!

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1: Falls ihr euch jetzt denkt, was ist denn das für ein Stimmungsabbruch, da habt ihr auch recht, die Band Lost Seven Hours kam jetzt noch spontan in meine Playlist. Der Kollege hier ist auch mein Schlagzeuglehrerkollege in Fürth und der Song hat natürlich so reingehauen. Es gibt noch drei weitere. Dass mein ganzer Playlist-Aufbau, sinntechnisches Dingsbums jetzt irgendwie ein bisschen durcheinander ist, aber macht ja nichts. Die Band gerade eben hat Lost Seven Hours geheißen und bringt demnächst ihr Album raus im ungefähr Februar. Das Datum steht nicht so richtig fest. Und zwei Songs für diesem Album werde ich heute noch spielen. Viel Spaß jetzt noch mit dem Rest von dem Lied, was gerade läuft, nämlich von Status Quo.

So, sorry für den Vermixer, jetzt geht's los. Die Seven Lost Hours kommen wieder.

liebe Zuhörerinnen und Zuhörer, wir hören ja Radio Z auf 95,8 und mein Musikspezialmotto ist heute: aus mir braust groovige Tanzmusik. In dem Sinne, weiter geht's mit Roadhouse Blues von den Türen.

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So, ich habe jetzt längere Zeit nichts gesagt, weil ich die schönen Songs nicht zerquatschen wollte. Moment. Geht gleich weiter. Einiges möchte ich dazu sagen. Das Lied, das wir vorhin gehört haben, das, ja gut, jetzt ist schon zu spät, das war dieses Honey Hush. Das hat sich angehört wie Elvis Presley, wenn man ihn in einer Steckdose anschließt. Das nennt sich nicht Rock'n'Roll, sondern nicht, also Rockabilly, sondern Psychabilly. Rockabilly war ja früher die Bandgruppierung E-Gitarre ohne Verzerrer, mit Sänger, Schlagzeug und Kontrabass, weil es noch keinen E-Bass gab. Dann hat man aber angefangen, als es einen Verzerrer gab, hat die Kings erfunden, aber das ist jetzt eine andere Geschichte, mal die Gitarre mit einem, die halt nur elektrisch verstärkt war, mal mit einem Verzerrer zu verzerren, also mit einer E-Gitarre, und das nennt man dann Psychabilly, aber noch mit Kontrabass. Und ja, das ist ein Subgenre von Rockabilly, und jetzt gerade sind wir in einer Live- und Studio-Session von AC/DC. Gerade das war eine Live-Version von It's a Long Way to the Top, ist ja von Rock'n'Roll, ziemlich rar, und jetzt kommt Squealer. Viel Spaß damit, und ich werde jetzt mal weniger sprechen, weil ihr merkt jetzt schon, das ist so der groovige Tanzmusik-Braus-Abbruch, und das ist doof. Also dann viel Spaß mit dem restlichen 64 Minuten auf Radio Z auf 95,8.

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hört ja eine japanische Metalband. Vielen Dank an die zwei Kollegen von Brown Sugar. Vielen Dank für den Tipp. Das sind die Profis der Metal-Fangemeinde. Vielen Dank. Also, die Band heißt Shakira 2.

Die habe ich noch vergessen zu spielen bei meiner Sendung, wenn Frauen klingen und singen. Ich unterbreche die Damen ungern, aber ich muss unbedingt noch zwei coole Songs spielen von zwei coolen Bands. I'm the Blue Pine Theater, die spielt am 1.8. am Bardentreffen in der Kaiserburg. Da ist auch ein sehr, sehr guter Sänger dabei. Und dann habe ich noch einen Song von Seven Late Hours. Ein etwas ruhigeres Lied und danach folgt 10 Years After. Alle Bands, wo Zahlen dabei sind. So, viel Spaß mit dem zerquatschten Song von Warlock.

So, jetzt. Oh shit, Moment. So, jetzt gibt's noch ein schönes Lied von der. Ich schließe mit erstmal ab. Die Band Lost Seven Hours. Und das Lied heißt Faith und ist sehr, sehr ruhig. Viel Spaß damit. Oder mit ruhig. Anmachen müssen wir es vielleicht. Sonst hört ihr nichts. Sonst hört ihr nichts. Ich mach's nochmal von vorn.

Sowas nennt man ein geiles Lied, was gerade lief. Die Band heißt Seven Lost Hours und bei der nächsten Sendung gibt es wieder mehr von der ganzen Gaudi. Jetzt kommt eine akustische Version von Weit irgendwas. Ich muss auf Stings schauen. Also von Led Zeppelin, BBC Recordings.

mein absolutes Lieblingslied von AC/DC, Love Song, kennt noch keine Sau, ist auf dem Backtrack drauf von den Australian Release von High Voltage. Das heißt, die Ausgabe, die in Australien zu kaufen ist, gibt es ein Lied, das hier nicht gibt, und das nennt sie Love Song. Ist übrigens bei jedem Album dabei. Ein Lied, was wir nicht kennen.

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1: So, weil dann ist mir groovige Tanzmusik brauchst und nicht solides Schnösel, gibt es ordentlich Blues und Rockmusik. Viel Spaß damit! Aber das Lied von vorn war natürlich trotzdem sehr, sehr schön.

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die Version wollte ich eigentlich reintun von Communication Breakdown. Das ist auf den BBC Recordings und das ist die geilste Version, die ich kenne. Ich mach's nochmal von vorn, viel Spaß. Ja, und das vorn waren 10 Years After, die haben auf dem Lieder am See Festival mitgespielt. Das waren die mit diesem Hey Mama und der Rest haben wir nicht verstanden. Ich habe nur verstanden, Also sehr, sehr groovige Band und das war eben, ja, habe ich ja gemeint, das spiele ich nach 7 Hours Later, spiele ich 10 Years After. Und also 10 Jahre danach, nicht der After. Das wäre ein bisschen komisch. Genau. Lange Rede, kurzer Sinn. Jetzt kommt die beste Version von Kommunikationszusammenbruch.

Also so einen saublöden Schluss habe ich noch nie gehört. Das war doch nicht die beste Version. Die wäre noch eine andere Version. Ich will jetzt aber euch nicht mit 1000 Communication Breakdown Versionen nerven, aber ihr werdet sehen, sie hat es in sich. Jetzt geht es wieder weiter mit den Blackies, nämlich der Song So Lonely. Also Lonely. Boy, Lonely Boy.

jetzt seid gespannt, die beste Version von Communication Breakdown. Kleiner Vorausblick, was jetzt noch die letzten 5 Minuten läuft. Noch der Song von den Pine Theater Federation Band. Ja, wie heißt die Band? The Blue Pine Theater, die spielt am 1.8. In nach Kaiserburg in Nürnberg beim Badentreffen unbedingt hingehen. Und auch nochmal einen schönen Gruß an die Kollegen und an meinen Schlagzeuglehrer. Schlagzeugkollegenlehrer, die Band 7 Lost Hours. Vielen Dank, das war eine sehr, sehr geile Session. Und jetzt würde ich sagen, spiele ich noch die Communication Breakdown Version, muss aber ein bisschen vorspulen, weil der entscheidendste Zeitpunkt kommt danach. Und dann noch die Blue Pine Theater. Jawohl. Danach geht's weiter mit der Sendung Stoffwechsel um 0 Uhr bis 2 Uhr. Und danach könnt ihr euch auf das ganze Wiederholungsprogramm von dem heutigen Tag freuen auf Radio Z. Das war meine Musikspezialsendung. Aus mir braus groovige Tanzmusik. Ich kann euch nächste Woche bei der nächsten Nachtclub-Sendung, das ist jeden ersten Donnerstag im Monat, also quasi dann übernächste Woche am Donnerstag, zeigen, wie ich auf diesen Titel kam. Wenn ich das jetzt aber spiele, geht die Zeit vorbei. Also dann, Zeit ist kostbar, viel Spaß!

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1: Er setzt sich für die Interessen aller Menschen mit Einschränkungen ein. Der Behindertenrat der Stadt Nürnberg. Und da gibt es jede Menge zu tun. Denn unsere Welt ist immer noch voller Barrieren, die wir abbauen müssen. Deshalb kümmert sich der Behindertenrat um Notrufsysteme für Gehörlose in Aufzügen, um Fahrdienste für Menschen, die nicht so mobil sind, um Blindenleitsysteme im öffentlichen Raum. Der Behindertenrat mischt sich ein in die Planung der Stadt Nürnberg, gibt wertvolle Tipps und erhebt Forderungen. Denn nur Menschen, die selbst betroffen sind, wissen, wo die Hürden am höchsten sind und wie Inklusion richtig geht. Im Oktober wird in Nürnberg der Behindertenrat neu gewählt. Wie die Wahl geht, wer sich zur Wahl stellen darf und wer wählen darf, darum ging es gestern im Rathaus. Und natürlich erzählten die beiden Vorsitzenden des aktuellen Behindertenrats, was sie so tun. Jakob Benninger war dort.
5: Ich stehe hier gerade am Fünferplatz 2 in Nürnberg und werde gleich für das Radio Z die Informationsveranstaltung zur Wahl des Behindertenrates 2026 live mitverfolgen.
6: Die Pressekonferenz fand in einem überschaubaren Raum im Rathaus statt. Elisabeth Ries, Referentin für Jugend, Familie, Senioren und Soziales der Stadt Nürnberg, leitet das Gespräch. Vom aktuellen Behindertenrat sind zum einen Peter Vogt und zum anderen Rosa Reinhardt geladen, die sich am Anfang des Mitschnittes beide vorstellen werden. Frau Reinhardt wurde von einer Gebärdendolmetscherin begleitet. Des Weiteren war noch Andrea Sitzmann vor Ort, die sich um die Umsetzung der UN-Behindertenrechtskonvention bei der Stadt Nürnberg kümmert. In den folgenden Minuten informieren Elisabeth Ries, Peter Vogt und Rosa Reinhardt über die anstehende Wahl im Oktober und die Arbeit des Behindertenrates in Nürnberg. Wir bitten, Hintergrundgeräusche zu entschuldigen, da das Mikro auch sämtliche andere Geräusche im Raum eingefangen hat.
7: Dankeschön, dass wir hier heute da sein dürfen mit der Pressekonferenz. Das ist ja auch einmalig. Ich glaube, das hat man aus der Vergangenheit, glaube ich, noch nicht geschafft. Und die zweite Legislatur war ja mit Corona behaftet. Da war ja auch die Legislatur ein Jahr älter. Aber schön, dass wir heute uns da treffen und ein bisschen was über unsere Wahl erzählen dürfen. Und ja, die Nürnberger Menschen mit Behinderung aufrufen, dass sie zur Wahl kommen, um ihre eigenen Interessen zu vertreten. Und der Zeitpunkt ist ja ganz wichtig gerade. Wir sehen ja, in der Politik ändert sich ja ganz, ganz viel für uns Menschen mit Behinderung zum Negativen wahrscheinlich. Und da müssen wir ganz stark dagegen auch angehen und kämpfen und unsere Interessen vertreten.
8: Kann ich nur bestätigen. Ich möchte nochmal betonen, wie wichtig der Behindertenrat Nürnberg ist für uns Menschen mit Behinderung, aber auch für die Stadt Nürnberg, weil es einfach so eine gute Zusammenarbeit ist. Ich glaube aber trotzdem, dass wenn es uns nicht geben würde, die Inklusion nicht so weit vorangekommen wäre. Auch wenn der Herr König und alle Mitarbeitenden schon viel machen, aber es ist trotzdem wichtig, dass es uns als Gremium gibt.
9: Die Wahl des Behindertenrats am 26. Oktober 2026 wieder stattfinden. Herr Funk hat schon gesagt, das ist jetzt dann schon, wir kommen schon in eine gewisse Routine, wobei das letzte Mal war durch die Corona-Pandemie tatsächlich der Termin verschoben, weil das gerade bei der Wahl zum Behindertenrat uns auch immer wichtig war, auch gerade damals, dass man eben nicht alles digital oder alles nur indirekt, sondern dass man tatsächlich auch zur Wahl kommen kann und sich da auch direkt beteiligen kann. Und jetzt ist es wieder soweit, 5 Jahre ist die Wahlperiode und aufgerufen sind Menschen mit Behinderungen, die einen Grad der Behinderung von mindestens 50 oder eine Gleichstellung haben, in Nürnberg wohnen und hier gemeldet sind und mindestens 18 Jahre alt sind. Also das ist tatsächlich die Zahl derer, die wählen können. Und es werden gewählt 40 Personen, davon 26 Menschen mit Behinderung und 14 Vertreterinnen und Vertreter von Organisationen, Verbänden, Leistungserbringern oder Selbsthilfegruppen. Also das heißt, es ist ein gemischtes Gremium. Die überwiegende Zahl sind Menschen mit Behinderung selbst, die sich zur Wahl stellen und gewählt werden. Und dann gibt es eben noch 14 Vertretungen von Organisationen, die einen Sitz oder eine Niederlassung mit Tätigkeitsschwerpunkt in Nürnberg haben. So weit zum Rahmen. Und uns ist jetzt heute natürlich vor allem wichtig, deutlich zu machen, dass man sich jetzt als Kandidat, Kandidatin eben melden kann. Also es braucht ja Menschen, die sich zur Wahl stellen. Und wir werden dann nachher, oder es wird dann nachher die Online-Anmeldefunktion zur Wahl freigeschaltet. Aber wichtig ist auch, online ist das Mittel der Wahl, aber es gibt auch die Möglichkeit, sich nicht online, sondern persönlich zu registrieren, wenn einem das irgendwie aus welchen Gründen auch immer nicht der richtige Weg ist. Also das ist immer wichtig. Und dann kann man sich zwischen dem 20. Juli, also ja, wenn wir dann freigeschaltet haben, bis zum 11. Oktober 26 kann man sich unter behindertenrat.nürnberg.de beim Registrieren als Kandidat, Kandidatin.
7: Delegierte müssen sich vorab per Mail oder per Brief an die Geschäftsstelle wenden, bei uns in Nürnberg, an den Behindertenrat, um sich anzumelden. Das heißt, dass diese Deadline am 11. Oktober und betroffene Menschen, so wie ich jetzt, wenn ich mich zur Wahl stellen möchte, kann auch am gleichen Abend noch mir überlegen, ach, jetzt habe ich gut gegessen, jetzt gehe ich mal zum Behindertenrat, jetzt lasse ich mich wählen. So war das bei mir zumindest. Ne? Ich bin ja ganz zufällig zum Behindertenrat gekommen seinerzeit. Und die Möglichkeit wollen wir nach wie vor auch lassen. Es ist uns natürlich schon am liebsten, wenn alle, die kommen und kommen möchten, sich auch bei uns anmelden, damit wir es besser planen können.
1: Ihr hört gleich noch mehr zum Nürnberger Behindertenrat. Dann geht es um die Vorhaben zu mehr Inklusion in Nürnberg. Davor hört ihr noch Du Vélo à sa Malo, Du Kayak à sa Briac von Astereotypie.

0: Setzt ihr euch ein für mehr Inklusion in Nürnberg? Habt ihr selbst eine Behinderung? Dann könnt ihr euch im Oktober in den Behindertenrat wählen lassen. Der Behindertenrat wird da nämlich neu gewählt. Und hier erstmal ein paar Infos dazu, womit sich der Behindertenrat beschäftigt.
1: Das Gremium des Behindertenrates würde sich also über eine rege Teilhabe an der Wahl im Oktober freuen. Willkommen sind sowohl Menschen mit Behinderung, die sich zur Wahl aufstellen, als auch alle Menschen, die Lust haben, vor Ort zu wählen. Der Behindertenrat vertritt die Interessen von Menschen mit Behinderung gegenüber Politik und Verwaltung der Stadt Nürnberg. Bis heute konnten sie sich durch ihre engagierte Arbeit schon viele inklusive Projekte umsetzen, von denen Peter Vogt jetzt zu berichten weiß.
2: Rampen oder Aufzüge, gut lesbare Schilder mit guten Kontrasten. Das ist ja für Sie vielleicht auch mal interessant, Herr Buschner, wenn Sie mal die 80, 90 erreichen und ein bisschen schlechter sehen, schlechter hören, schlechter gehen können, dann sind diese Sachen auch gewünscht von der Normalbevölkerung. Also es gilt für jeden, auch für Kinder auch. Wir sorgen ja auch in den Parkanlagen für verschiedene Sitzhöhen, für kleinwüchsige Menschen, da fallen natürlich Kinder auch drunter. Wir versuchen tatsächlich an alle zu denken. Und das ist unser großes Alleinstellungsmerkmal. Ich glaube, da muss man auch mal hinweisen, dass wir nicht nur für Rollifahrer kämpfen oder nicht nur für taube Personen, sondern für alle möglichen eingeschränkten Menschen. Das heißt, über Epilepsie oder kognitive Einschränkungen oder Aphasiker oder Autisten, völlig egal, bei uns ist jeder willkommen und auch gut aufgehoben. Je bunter wir sind, desto mehr können wir auch der Bevölkerung darstellen, wie viele verschiedene Arten es von Behinderung gibt. Wir haben ganz andere Städte schon gesehen, die sich das Barrierefrei-Schild an die Stadteingänge gehängt haben, aber da ist nichts los. Ne? Da gibt es keine abgesenkten Bordsteine, Bahnhof kann man schlecht ein- und aussteigen, es gibt keine Aufzüge und so. Also wir sind da wirklich auf einem guten Weg. Und da sind wir in Nürnberg wirklich schon ein ganzes Stück weiter. Und das sagen auch viele Leute, die zu uns kommen, U-Bahn fahren. Also wir haben die beste U-Bahn, die es gibt. Aha. Die ist absolut toppi und ist barrierefrei. Da kommt jeder rein und raus. Der Aufzug spricht, das ist alles haptisch und breilemäßig zu ertasten. Die U-Bahn-Wägen haben alle Spaltüberbrückungen. Innen sind auch Notrufe für Menschen, die nicht hören und so weiter. Wir haben da an vieles gedacht. Und das ist ganz toll. Also da sind wir in Nürnberg wirklich ein Vorzeigeding.
1: Nürnberg treibt die Inklusion vor allem durch den einstimmig beschlossenen Aktionsplan zur Umsetzung der UN-Behindertenrechtskonvention mit mittlerweile rund 275 Maßnahmen voran. Für diese Bemühungen wurde die Stadt mehrfach ausgezeichnet, zuletzt beim Access City Award. Dazu zählen zum Beispiel die bauliche Barrierefreiheit, bei der städtische Gebäude wie Museen, Archive und Bildungszentren barrierefrei umgebaut werden. Gleiches wird auch im ÖPNV, bei Kultur- und Freizeitevents und in der Arbeitswelt umgesetzt. Gleichzeitig strebt das Gremium des Behindertenrates an, auch in den eigenen Reihen niemanden zu bevorzugen oder zu priorisieren.
2: Und nochmal zurück zu dieser Alleinstellungsmerkmalsgeschichte. Wir bevorzugen natürlich auch gar keine Gruppe von behinderten Menschen. Das heißt, wir geben für jeden die gleiche Energie aus oder den gleichen Fokus setzen wir drauf, dass wir jeden gleich behandeln. Und dass wir nicht sagen, jetzt blind ist das Wichtigste, weil der Vorsitzende blind ist, oder taub ist das Wichtigste, weil die Stellvertretung taub ist, sondern wir egalisieren das alles. Also wir machen wirklich für jeden das Gleiche. Und das ist unser wirklich größter Wert. Auch die Stadt, muss man sagen, hat es erkannt. Anfänglich war es vielleicht nicht ganz so geschmeidig, die ersten Jahre, darf man auch mal sagen. Aber wir haben durch viel Klinkenputzen und viel Arbeit und viel Überzeugung und Sensibilisierung natürlich bei der Stadt auch erreicht, dass da ein Umdenken auch stattfinden hat können.
1: Obwohl Nürnberg laut Peter Vogt führend ist, was Inklusion im Stadtleben angeht, gibt es trotzdem Hürden auf dem Weg dahin. Eine der großen Herausforderungen für die Projekte des Behindertenrates ist die Finanzierung. Die Finanzierung des Inklusionsprojekts stützt sich vor allem auf den Aktionsplan der UN-Behindertenrechtskonvention. Dabei fördert die Stadt Nürnberg lokale Inklusionsprojekte mit insgesamt 250.000 Euro pro Jahr. Der Nürnberger Behindertenrat hat dabei Zugriff auf einen sogenannten Verfügungsfonds. Näheres zur Finanzierung ihrer Projekte erklärt jetzt Peter Vogt.
2: Und für uns war das in der zweiten Legislatur tatsächlich in Anführungszeichen ein kleines finanzielles Problem, da ja Gebärdensprachdolmetscher nicht umsonst arbeiten dürfen und sollen und auch gar nicht können, sondern eben Geld verdienen müssen. Und für uns war das nicht so einfach von der Kalkulation her im Behindertenrat. Wir haben ein Budget von 40.000 Euro. Zusätzlich zu den beiden Stellen in unserer Geschäftsstelle muss man der Stadt auch mal herzlichen Dank dafür sagen. Da kommt richtig gut Geld dazu. Und im Wahljahr kriegen wir auch nochmal zusätzlich 5.000 Euro für die Wahl selber. Also da lehnt sich die Stadt schon sehr weit aus dem Fenster. Und für uns war das einfach nicht kalkulierbar von der Finanzierung her. Wie gehen wir mit unserem Geld um? Ist die Rosa oder ein anderer tauber Mensch aktiv? Kommt er nur einmal im Monat zum Gespräch oder jeden Tag? Also wir konnten diese Summen gar nicht richtig einschätzen. Und es waren auch immer so 8.000 bis 10.000 Euro. Die haben wir so grob mal überschlagen. Die haben wir auch so einigermaßen stemmen können. Aber dankenswerterweise hat die Stadt Nürnberg einen Gebärdensprach-Dolmetscher-Pool, so nennt sich das, schweres Wort, eingerichtet. Das sind, helfen Sie mal, 30.000, glaube ich, sind es, ne? 30.000 Euro sind da drin. Und daraus darf sich in erster Linie hauptsächlich der Behindertenrat bedienen. Für unsere Gebärdensprachdolmetscher in den Plänen, in den Ausschüssen, Veranstaltungen oder Vorstandssitzungen, überall da, wo wir Gebärdensprachdolmetscher brauchen, dürfen wir uns aus diesem Pool bedienen. Also das ist eine ganz tolle Sache. Der wird natürlich auch verwendet für solche Dinge wie inklusive Bürgerversammlungen. Genau, da sind auch immer Gebärdensprachdolmetscher bei uns regelmäßig mit dabei. Das muss ich auch mal sehen lassen, das haben nicht viele Städte. Und ja, da kann man nur sagen, dass wir da ganz toll aufgestellt sind. Auch noch, was ganz wichtig ist, der Verfügungsfonds bei uns in Nürnberg, der wird mit 250.000 Euro bestückt. Soweit ich gehört habe, kann sein, dass da irgendwie in Schwierigkeiten kriegt mit der Finanzierung. Da hoffen wir mal, dass das weiterläuft. Und aus diesem Pool können sich alle städtischen Abteilungen bedienen oder anfragen. Sie möchten jetzt was Inklusives machen in Ihrem Gebäude. Ich nehme jetzt mal eine Tür, ist am einfachsten verständlich. Die geht nur mechanisch auf und ich brauche, weil ich jetzt einen Rollstuhlfahrer habe oder auch Bürger vielleicht einen Rollstuhl haben, die auch in diese Tür rein möchten. Und da brauche ich eine Elektrifizierung. Und daher stellt dann diese Abteilung einen Antrag bei uns, bei der Stadt erst einmal. Verfügungsfonds nennt sich das und möchte eben 1.000, 2.000, 5.000 oder 10.000 Euro, je nachdem, was es kostet, um inklusiver zu werden.
0: Wie der Behindertenrat gerade junge Menschen erreichen will, darum geht's gleich. Davor hört ihr Es ist, wie es ist von Station 17.

Wo kommt eigentlich alles her? Die Natur kommt von Gott. Gott finanziert die Natur. Der Baum ist Wachstum.

kommt der Tag und die Nacht her? 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Weil es zusammen hat 24 Stunden. 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

Tag groß und manchmal klein. Das kann man nicht voraussehen. Man kann es immer nur dann sehen, wenn man den Tag erlebt hat. Wenn man blind ist, sieht man nicht so viel. Man sieht nicht, ob Tag oder Nacht ist. Dann fühlt man das. Mit dem Blindenstock. Man hört es auch. Tagsüber hört man die Motoren. Nachts hört man nicht so viel. Am Abend schläft man, da ist man froh, ins Bett zu gehen. Dann tankt der Körper Kraft und Energie auf. Die Kraft braucht man, um zu arbeiten. Wenn ich denn genug geschlafen habe, dann ist das so. Was bedeutet Bewusstsein? Das Bewusstsein

0: wenn einem ist. Wenn man schwanger ist, dann fängt das Leben an. Wenn man älter wird, dann stirbt man. Manchmal finde ich das Leben schön und manchmal nicht. Man braucht die Motivation, um zu zeigen, was in einem steckt. Wie jetzt.
1: Mehr Inklusion und echte Teilhabe für Menschen mit Handicap. Das fordert der Behindertenrat der Stadt Nürnberg. Er organisiert Veranstaltungen und mischt sich ein, bei Bauvorhaben, Planungen und was noch so ansteht in der Stadt. Und er sensibilisiert auch junge Menschen für das Thema Inklusion.
2: Nürnberg ist vor allem durch ihr Konzept einer nahezu komplett barrierefreien U-Bahn als inklusive Stadt bekannt. Die Vorschläge und Vorhaben des Behindertenrates brauchen aber oft mehrere Jahre bis zur endgültigen Umsetzung. Peter Vogt und Rosa Reinhardt antworten auf die Frage, was die größten Erfolge der letzten Legislaturperiode waren.
3: Ja, einer der größten Erfolge war sicherlich die Preisverleihung, dann auch die absolut barrierefreie U-Bahn natürlich, ist auch ganz wichtig.
4: Also die U-Bahn ist schon sehr besonders, wie der Herr Vogt schon sagte, muss ich sagen, oder Peter schon sagte, weil einfach alles durchdacht ist, egal ob man sehbeeinträchtigt ist oder blind, dann hört man es. Das ist eigentlich schon so ein Highlight, wie er schon sagte. Dann das Notrufsystem für taube Menschen ist jetzt noch nicht professionell und noch nicht flächendeckend eingeführt. Aber da haben wir mittlerweile 3 Aufzüge, um wenn ein tauber Mensch im Aufzug feststeckt, wird ja meistens gesprochen, für einen tauben Mensch muss das halt anders funktionieren. Das ist auch ein Erfolg, da haben wir jahrelang gekämpft und jetzt kommt halt nach und nach die Umrüstung auf dieses System.
2: Als Unterstützung eines solchen Gremiums, wie die des Behindertenrates, braucht es nicht nur genügend finanzielle Mittel, sondern auch eine starke Stimme im Rathaus. Peter Vogt berichtet über die gelungene Zusammenarbeit mit dem aktuellen Bürgermeister von Nürnberg, Markus König.
3: Was auch ein Highlight ist bei uns im Rat, für unser Gremium, dass wir einmal im Jahr, im Oktober ist es im Regelfall, unseren Oberbürgermeister zu Besuch haben. Der stellt sich dann den Fragen, die wir ihm vorab schon auch mit auf den Weg gegeben haben, dass er sich vorbereiten kann, und fragen ihn, was ist zu dem Thema, was wir letztes Jahr hatten, da schon passiert, oder gibt es da und da Umstrukturierung und so Ähnliches. Also da ist er tatsächlich, jedes Jahr steht er uns zur Verfügung. Auch der Herr Mali hat es schon gemacht. Und ja, das ist auch so eine tolle Sache, finde ich, dass sich der Bürgermeister da Zeit nimmt, für uns da 1,5-2 Stunden Rede und Antwort zu stehen. Oder auch hier im Rathaus bei verschiedenen Themen, Verkehrsausschuss, Sozialausschuss, der steht jetzt an, am Donnerstag darf ich auch sprechen, zum Thema NOA-Begleitservice zum Beispiel. Da wird der Behindertenrat immer angefragt zu verschiedenen Themen und dann je nachdem, welchen Ausschuss das es betrifft, wir haben ja 6 Ausschüsse in unserem Rat mit verschiedenen Themen, und je nachdem, welche Abteilung das sozusagen betrifft, geht dann dahin der Ausschussleiter und spricht dann zu dem Thema im Rathaus.
2: Für die anstehende Wahl des Behindertenrates am 26. Oktober im kleinen Saal der Meistersingerhalle gibt es im Wahljahr von der Stadt noch einen finanziellen Sonderfonds über 5.000 Euro. Wofür der Behindertenrat dieses Geld nutzt und ob es überhaupt reicht, darüber erzählt jetzt Peter Vogt.
3: Ja, der Ort ist die Meistersingerhalle um 18.30 Uhr am 26. Oktober. Und diese 5.000 Euro werden verwandt für Werbemaßnahmen, für Flyer, für die Wahlmiete, für die Raummiete oder für die Technik, die zum Beispiel allein schon mit fast 3.000 Euro zu Buche schlägt, allein die Technik. Das frisst fast die 5.000 Euro weg. Und da sind wir jetzt wirklich ein bisschen am Kämpfen, weil wir eigentlich schon über unserem 5.000 Euro Budget liegen mit der jetzigen Planung. Wir müssen jetzt gucken, dass wir das ein bisschen einfangen und schauen, dass wir das noch ein bisschen günstiger kriegen. Aber dafür ist das so für solche Dinge eben. Oder auch fürs Personal, ne, das uns da begleitet. Wir brauchen ja Sicherheitspersonal, Garderobenmenschen, die uns da unterstützen und, und. Also da geht schon einiges weg an der Wahl, soll man gar nicht glauben, ja. Aber der größte Posten ist wirklich die Technik.
5: Aber vielleicht kann man allgemein nochmal sagen, der Behindertenrat ist eine Einrichtung auf Grundlage einer städtischen Satzung. Das heißt, die Stadt muss irgendwie gewährleisten, dass die Wahl auch ordentlich stattfinden kann. Und dafür ist jetzt erstmal dieses Budget, und sollte das aus irgendeinem Grund nicht funktionieren, weil es den Saal so nicht gibt oder weil es nicht ausreicht oder was auch immer, müssen wir uns in 5 Jahren halt wieder Gedanken machen. Genau. Aber grundsätzlich ist es unsere Verpflichtung, dass diese Wahl durchgeführt werden kann, und dann wird man das schon.
2: Zum Abschluss der Pressekonferenz betonte Peter Vogt, aktueller Vorsitzender des Behindertenrates, nochmals, dass es besonders wichtig sei, die junge Bevölkerung für das Zusammenleben mit Menschen mit Behinderung zu sensibilisieren. Somit kann ein Grundstein gelegt werden, dass jüngere Generationen lernen, auf welche Art der Mithilfe Menschen mit Behinderung angewiesen sind.
3: Was ich vielleicht noch auch erwähnen möchte, ist auch noch eine wichtige Sache, was wir als Arbeit des Behindertenrates nach außen tragen. Das ist auch, was du vorhin auch gesagt hast, was uns ein bisschen also so besonders macht. Wir gehen ganz, ganz viel in Schulen, in Grundschulen, Berufsschulen, Gymnasien. Ein Kollege und ich machen das hauptsächlich. Und sensibilisieren junge Menschen, die so 13, 14, 15, 17, 18 sind und erklären da ein bisschen was. Was ist Taubheit? Wie fühlt sich das an? Was ist blind? Was ist, wenn man schlecht hört und schlecht sieht? Was passiert, wenn man im Rollstuhl sitzt oder vielleicht nur einen Arm benutzen kann im Rollstuhl und so weiter? Wir haben da so einen tollen Koffer im Behindertenrat, der nennt sich Sensibilisierungskoffer. Und da sind eben so Dinge drin wie Kopfhörer für Taubheit zum Simulieren oder Brillen für Sehbehinderung. Oder Stöcke haben wir auch zum Laufen auf Krücken oder einen Rollstuhl, dass die Personen das mal ausprobieren können. Und diese Vorträge, die dauern immer so 4-5 Stunden und das sind meine schönsten Termine. Die finde ich immer ganz, ganz toll, weil da mal ganz

0: Und ich denke, diese Generation ist auch wichtig, dass man die mobilisiert für meine Altersklasse und so. Ich weiß nicht, ob da noch viel zu machen ist, wenn man es nicht selber schon intus hat. Aber die ganz jungen Leute, die so nachkommen, die müssen das ja auch mal später leben. Und deswegen machen wir das gerne und das machen wir seit vielen Jahren. Oder was der Behindertenrat auch noch macht, was ganz wichtig ist, in Krankenhäuser geht zum Beispiel. Allerklinik ist schon ein Projekt, das wir seit über 10 Jahren begleiten. Wir schulen da das Personal, Ärzte, Pflegschaft, Ehrenamtler, was da so kreucht und fleucht. Und das dauert auch im Regelfall so 4 bis 6 Stunden. Und da erzählen wir eben auch, was da zu machen ist, wie man mit der Blinden umgeht. Da sage ich nicht, Alter, stell das Tablett dahin. Ja, was ist denn da? Ne? Sagt mir gar nichts erst einmal. Ne? Und beim Tauben ist es halt wieder was anderes, auf das man achten muss. Und so kriegen wir das Thema Inklusion und Behinderung auch in Krankenhäuser rein. Denn eine Erkrankung und eine Behinderung sind ja 2 verschiedene Paar Sachen. Und wenn beides zusammenkommt, dann wird es natürlich immer ein bisschen schwieriger. Und da muss man dann das Personal entsprechend impfen. Und da haben wir ganz tolle Erfolge. Das hat sich auch ausgeweitet mittlerweile auf Südklinikum. Jetzt wollen wir dann aufs Nordklinikum und auf andere Krankenhäuser noch zugehen, sodass wir irgendwann alle dabei haben.
1: Die Wahl des neuen Behindertenrats der Stadt Nürnberg findet am 26. Oktober statt. Wir berichten auch kurz vorher nochmal über die Wahl. Das war unser Beitrag für unsere Sendereihe Ein Mission Possible. Die hört ihr jeden Dienstag um kurz nach 16 Uhr hier im Stoffwechsel. Wir hören jetzt den Song Kontrolle von Isolierband.

0: Umfragen zufolge steht Sachsen-Anhalt kurz vor einem AfD-Ministerpräsidenten, noch dazu einem Hardliner. Wie weit betrifft uns das in Bayern? Und wie lebt es sich mit der anderen Option, einer Minderheitsregierung mit mehreren kleinen Fraktionen? Wie verhindern wir ein neues 1933? Fragen wir nach im Nachbarland Thüringen bei Lena Sanje-Günger. Sie ist Psychologin, Konfliktmanagerin und stellvertretende Präsidentin des Thüringischen Landtages.
1: Mein Name ist Lena Sanje-Günger, ich bin Vizepräsidentin des Thüringer Landtags und ihr hört mich auf Radio Z. Das Klima hat sich auf jeden Fall im Verhältnis zur letzten Legislatur massiv geändert. Das merkt man definitiv bei der Art der Debatten.
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2: Das Universum queerer Kunst und Kultur ist so bunt und vielfältig wie die Menschheit selbst. Und die Geschichte jener Menschen, die sich als queer verstehen, reicht weiter zurück, als man auf den ersten Blick vermuten würde. Mit diesen Sätzen beginnt das Vorwort aus dem Werk Einhornleder Sternenstaub, Blicke ins Universum der Queerkultur. Marian Wild hat es konzipiert und auch viele eigene Texte beigesteuert, aber vor allem bewegt sich das Werk bewusst zwischen queeren Genres und Identitäten und erzählt von queeren Lebensrealitäten jenseits einfacher Kategorien. Marian Wild hat mit Maggie Bernreuther über das Buch gesprochen.
3: Über Einhornleder Sternenstaub, da sprechen wir jetzt. Blicke ins Universum der Queerkultur und der Marian Wild ist da.
4: Hi, ich freue mich.
3: Wunderbar, ich freue mich auch ganz arg über dein Buch natürlich, dass du da bist und uns heute ein bisschen was darüber erzählst, über die Arbeit, die du dir gemacht hast, die letzten fünf Jahre. Also die letzten 5 Jahre warst du damit beschäftigt, dieses Werk zusammenzustellen und zu recherchieren, auch zu schreiben, zu texten, nicht nur alleine, du hast auch noch Menschen, die mitgeschrieben haben, oder?
4: Ja, es sind, ich glaube, ein bisschen über 2 Dutzend GastautorInnen. Die ungefähr die Hälfte des Buchs geht auf meine Kappe und die andere Hälfte sind eigentlich alles Gasttexte. Was auch sehr wichtig ist bei dem Buch, wo es ja um eine queere Community geht mit so vielen Identitäten, dass ich ja auch über ganz viele gar nicht schreiben könnte. Also es ist total wichtig, dass die Leute aus diesen Identitäten selber auch zu Wort kommen. Und so ist das Buch halt auch mit dem Anspruch gemacht worden, ein Schutzraum zu sein für alle die Leute, die natürlich auch aus einer anderen Perspektive erzählen wollen.
3: Also Quintessenz ist, queeres Leben abzubilden, aber vor allem mit Fokus auf die künstlerische Darbietung oder Präsentation, wo und wann eben Queerness auch schon zu sehen und sichtbar gewesen ist. Also es geht ein ganzes Stück weit auch eben um diese Sichtbarkeit, aber es geht natürlich auch um die stillen Momente. Also ich glaube, es ist eine gute Mischung von allem dabei.
4: Ja, ich denke, wir haben es geschafft, irgendwie zu zeigen in dem Buch, also queere Kultur, Queerkultur, Queer Art ist ja jetzt nicht so eine Epoche, wie jetzt irgendwie Barock oder wie Bauhaus, sondern das ist ja im Grunde eher so wie ein Filter oder wie ein Layer, das über der ganzen Kultur liegt. Und dieses Layer gibt es ja schon seit Beginn der Menschheit wahrscheinlich. So. Und auf jeden Fall schon zum Beispiel seit dem alten Griechenland, wo man dann so schon Vasen hat, ne, auch mit sexuellen Akten zwischen Männern zum Beispiel. Oder man hat es in allen Epochen, im Grunde hat man immer wieder Werke gehabt, die sich mit queeren Phänomenen befasst haben. Ne? Bis hin zum Beispiel zum Einhorn, ne? Also wo man auch drüber reden kann, was ist denn eigentlich das Einhorn immer gewesen so für ein Tier? Ne? Und wie ist es immer schon ein queeres Tier gewesen? Ist es jetzt ein queeres Tier? Aber grundsätzlich ist es so ein Layer, gerade in der zeitgenössischen Kunst, wo es natürlich auch viele queere Akteure gibt, Akteure und Akteurinnen in der Kunstszene, wo einfach diese queeren Themen oft so als Subtext drin sind. Die muss man nicht sehen, aber wenn man sie sieht, ist es natürlich nochmal eine ganz eigene Ebene. Und wir haben einfach versucht, diese Ebene in dem Buch auch rauszukitzeln und zu hinterfragen, was dann diese Ebene auch so im Ganzen macht. Und das ist, glaube ich, ja, über 500 Seiten ganz gut gelungen.
3: Du sagst es über 500 Seiten. Wie würdest du denn jetzt mal sagen, lese ich dieses Buch am besten? Also ist es wirklich von vorne bis hinten oder sagst du, nee, das ist eigentlich auch mal schön, lagt es random auf und lasst euch mal inspirieren. Was würdest du empfehlen?
4: Ja, ich bin ja ein Nerd und weil ich ein Nerd bin, also es sind 40 Kapitel, deswegen sind diese 40 Kapitel im Inhaltsverzeichnis von den Überschriften her sowohl alphabetisch als auch thematisch sortiert. Das heißt, man fängt bei A an. Und A ist aber auch gleich Aufstand, Aufstand eben über Stonewall, ne? Also das große Ereignis queere Emanzipation, Stonewall. Und so geht es weiter, also durchs Alphabet durch. Und ich habe eben, also da bin ich so, das sage ich, weil ich da so ein bisschen stolz drauf bin, ich habe die Überschriften so gesetzt, dass die eben sowohl, wenn man es von vorne nach hinten liest, eine Geschichte ergeben im Buch, aber auch als Nachschlagewerk funktionieren. Das heißt, so ein Ansatz war auch zu sagen, man kann sich natürlich auch was rauspicken und jedes Kapitel funktioniert für sich eigenständig.
3: Rauspicken ist natürlich auch ein gutes Stichwort, dass auch ein kleiner Fokus für die Nürnberger queere Szene im Buch mit dabei ist. Das ist auch sehr schön, weil die Nürnberger queere Szene ist ja doch ziemlich lebendig.
4: Wir können da echt stolz sein in Nürnberg, weil wir haben eigentlich seit 40 Jahren eine enorm tolle queere Geschichte auch. Nürnberg hatte die zweite AIDS-Hilfe damals schon, als diese ganze große Pandemie ausgebrochen ist, kann man ja sagen, die AIDS-Pandemie. Wir waren die zweite AIDS-Hilfe, die sich gegründet hat. Michael Aue unter anderem hat da mit gegründet, der heute auch in der Medienwerkstatt Franken ja ganz wichtige Sachen gemacht hat oder dann seitdem gemacht hat. Mit Michael Aue habe ich, glaube ich, das längste Kapitel im Buch bestritten. Das ist ein über fast 20 Seiten gehendes Interview, wo wir über das ganze Nürnberg der 80er, 90er Jahre reden, wo er einer der Hauptakteure auch war im queeren Nürnberg, wo man irre Geschichten auch über Nürnberg erfahren kann. Also ich teaser mal so meine Lieblingsgeschichte an, wenn ich darf. Es gab dann eben genau in dem Moment, wo auch klar geworden ist, dass man Safer Sex also braucht, ne, damit quasi einfach diese Fallzahlen mit AIDS auch eingedämmt werden, wo aber noch keiner wusste, wie man zum Beispiel Kondome benutzt, hat die AIDS-Hilfe Nürnberg in Saunen quasi Jerk-Off-Partys gemacht, also Partys, wo man sich quasi gegenseitig einen runterholt, aber sie haben eben auch Live-Sex-Akte gemacht mit Safer Sex und haben dafür halt Pärchen gesucht, die dann quasi vorgeführt haben, wie ein Kondom funktioniert beim Sexualakt. Und das wurde an dem runden Tisch entschieden damals in der Stadt, wo evangelische Kirche, katholische Kirche und die Parteien saßen. Und am Ende wurde das beschlossen, dass das quasi mit städtischer Unterstützung gemacht wird. Und der Bürgermeister damals war Schirmherr von diesen Sexpartys. Also das muss man sich erstmal so auf der Zunge zergehen lassen, wie weit wir damals waren. Ne? Und in den 80er, 90ern. Und ich denke, das kann man sich schon als Vorbild nehmen, auch für die heutige Zeit. Wir sind viel weiter heute, als wir vor 30 Jahren waren in der Szene und auch in der Emanzipation. Und wir müssen jetzt aber aufpassen, wo man sieht, dass überall so ein Rechtsruck passiert, dass wir eben uns diese Errungenschaften, die wir jetzt zum Glück gekriegt haben, ne, nicht wieder nehmen lassen. Wir haben zum Beispiel ein langes Interview reingetan. Ich habe mit Tessa Ganserer lang geredet, über die schon, als sie gerade frisch reinkam in den Bundestag, zum Beginn der Ampelregierung. Das Buch ist ja jetzt schon doch lange in der Mache. Und wir haben darüber geredet, was sie vorhat. Also auch in der Frage des Selbstbestimmungsgesetzes. So. Und da muss man sich einfach klar machen, dass sowas, das jetzt da ist, das ist so ein großer Fortschritt. Und wir dürfen jetzt einfach nicht zulassen, dass wir sowas wieder zurücknehmen lassen. Und deswegen ist das Buch auch ein Versuch zu sagen, widerständig sein, sich nichts wegnehmen lassen, weil was wir jetzt verlieren, das kriegen wir jetzt die nächste Zeit so schnell nicht wieder.
2: Einhornleder-Sternenstaub, Blicke ins Universum der Queer-Kultur lädt ein, eigene Vorstellungen von Identitäten und Freiheit zu reflektieren. Und hier geht's gleich weiter mit dem Interview mit Marianne Wild davor. Aber noch etwas Musik, nämlich Queer Life von Sisters.

0: Der Kunstwissenschaftler Marian Wild hat 5 Jahre lang an dem Buch Einhornleder, Sternenstaubblicke ins Universum der Queerkultur gebastelt und nun liegt ein rund 500 Seiten starkes Werk vor uns, das sich mit der queeren Kultur befasst. Marian Wild verbindet in dem Buch Essay, persönliches Leben, Interview und tiefgehende Recherchen und taucht damit sehr tief in die queere Kultur ein. Meine Kollegin Maggie Bernreuther hat mit ihm über das Buch gesprochen.
1: Ich glaube, in dem Buch kommt auch gut raus, was für ein Impact es, sage ich jetzt mal, auch auf nicht queere Menschen hat. Es geht eben nicht nur um sich austoben und so weiter, sondern es geht ja auch um Dinge zu erringen, die ja wir heute als selbstverständlich sehen.
2: Wir hatten eine ganz frühe schwule Buchhandlung in Nürnberg, die es aber nicht mehr gibt. Aber die war, meine ich, sogar von der Gründung noch vor der Buchhandlung Eisenherz in Berlin. Das heißt, die gibt es aber nicht mehr. Also die Buchhandlung Eisenherz ist die längst bestehende, ne? Und die älteste bestehende. Aber Nürnberg hatte tatsächlich schon in den 80ern eine queere Buchhandlung.
1: Ist in dem Buch noch eine Geschichte mit drin, wo du sagst, es war dir besonders wichtig oder war vielleicht auch sogar Auslöser dafür, dass du sagst, hey, jetzt ist es an der Zeit, dass wir hier so ein Werk mal verfassen und zu versuchen, das zusammenzubringen?
2: Ja, also so gar nicht jetzt auf ein bestimmtes Kapitel bezogen, aber für mich war sehr wichtig, dass Lebensentwürfe und Identitäten vertreten sind, die auch aus der historischen Situation auch in Archiven wenig da sind. Also man muss sich ja klar machen, es gibt tatsächlich natürlich queere Kunst und queere Kultur in unseren Archiven. Und meistens sind es aber quasi die weißen Männer. Auch die schwulen weißen Männer. Warum? Weil man eben hauptsächlich männliche Kunst gesammelt hat. Auch schon weibliche Kunst wurde weniger gesammelt, viel weniger, weil man immer gesagt hat, naja, das ist so ein Hobby höherer Töchter und Ding. Und das wurde nicht ganz ernst genommen, ganz lange, ne, bis ins 19. Jahrhundert. Das heißt, wir sind sowieso schon gebiased in den Archiven, weil hauptsächlich weiße Männer gesammelt wurden. So. Jetzt reden wir damit auch von schwulen weißen Männern, also in den Archiven, wenn man queere Kunst findet, ist es zum größten Teil, sind es zum größten Teil homosexuelle Männer, die man findet. Andy Warhol, ne, zum Beispiel. Das wird dann schon ganz dünn, wenn man quasi zum Beispiel nach lesbischen Kunstäußerungen sucht. Da gibt es ein paar, aber schon sehr, sehr viel weniger, weil ganz viele Sachen auch nicht gesammelt worden sind. Bei Trans, bei Nicht-Binär, bei Inter, müssen wir gar nicht anfangen zu reden, ne? Weil die Sachen oft gar nicht wahrgenommen worden sind, wenn es überhaupt so deutlich präzisierte waren.
1: Oder auch wahrscheinlich überhaupt jemand dann sich getraut hat, etwas zu veröffentlichen mit dem, ja, in Anführungsstrichen, Label.
2: Auch das. Und was dazu kommt, was bei queeren Biografien oft der Fall ist und war, ist, dass quasi in dem Moment, wo Leute sich outen, sie oft brechen mit ihrer Familie. Und das bedeutet, in dem Moment, wo sie dann sterben irgendwann in hohem Alter oder in nicht so hohem Alter, passiert es ganz oft, dass alles, was die haben, gar nicht von der Familie gesichtet wird und gesichert wird, sondern dass es einfach auf Müll landet. Und damit wissen wir, dass wahrscheinlich auch ganz viele queere Nachlässe einfach verschwunden sind, weil sie halt einfach mit ausgeräumt worden sind bei der Wohnungsauflösung, ne? Das heißt, die Archive haben eine ganz starke Schlagseite, die weggeht von zum Beispiel queerer Kunst. Und was mir sehr wichtig war in dem Buch, war trotzdem ein so stark wie mögliches Gleichgewicht herzukriegen. Also dass sehr viele Transpositionen drin sind, dass intersexuelle Positionen drin sind, dass nicht-binäre Positionen zu Wort kommen, lesbische Positionen, ne? People of Color Positionen. Zum Beispiel das Kapitel Aufstand über Stonewall wurde ganz lange immer gesehen, nur aus der männlichen weißen Perspektive von schwulen Männern. Da sind die ganzen schwulen Männer, die sind in New York, da ist die Beerdigung von Judy Garland, Somewhere Over the Rainbow, der Song, ne? Trauber von Oz, alles Judy Garland-Fans. Plötzlich geht die Polizei in diese Stonewall Inn in der Christopher Street, ne? Wollen die quasi hochnehmen und da sind aber so viele von dieser Beerdigung noch, dass die Polizei zurückschlagen. Das ist die Erzählung. Der Punkt ist, in Wirklichkeit waren die ganzen People of Color, die ganzen Trans-People of Color von New York, die waren bei dieser Demo dabei, die haben mit gegen die Polizei gekämpft, die haben die Steine geschmissen, Masha P. Johnson zum Beispiel. Die durften aber in Stonewall Inn gar nicht rein, weil die schwulen weißen Männer haben keine Trans-Leute da drin gewollt. Also diese Geschichte hat zum Beispiel Tobias Sauer dann in Aufstand, das ist ein Gastartikel, ja, recherchiert. Der hat auch noch mit den Zeitzeugen da wirklich Kontakt, der hat noch Originalzitate reingeholt. Aber das sind zwei Geschichten, ne? Es gibt die von den People of Color, die Geschichte, von den Trans People of Color, die Geschichte über Stonewall, und es gibt die von den weißen Männern. Und die schwarzen Trans-People haben sich nicht für Judy Garland interessiert. Die haben gestruggelt, dass sie überleben. Man muss sich klar machen, dass da viele Narrative auch quasi in Relation gesetzt werden müssen. Ne? Und das war mir zum Beispiel sehr wichtig, dass wir auch mit solchen Klischees zum Teil aufräumen oder Sachen differenzierter betrachten, damit jeder quasi gleichwertig zu Wort kommt.
1: Jetzt hatten wir, vor 2 Jahren hattet ihr schon eine kleine Ausstellung, die sich im Prinzip auch schon mit Teilen aus dem Buch beschäftigt hat. Und dann hat es jetzt aber nochmal gedauert. Das lag aber gar nicht an, das lag natürlich auch an der Fülle des Materials, aber es lag auch an einigen Aspekten, die dir jetzt auch wichtig waren, dass die noch mit reinkommen.
2: Ja, also zum einen, also man muss sagen, das Buch ist kontinuierlich dicker geworden. Also es ging mal irgendwann los mit 20 Kapiteln, als wir das so 2021 konzipiert haben. Dann haben wir aber zunehmend gemerkt, auch im Team, also das war auch ein wunderbares Team. Sophia Rösch, Anke Schlecht, Manfred Rothenberger, auch im Institut für Moderne Kunst, die quasi das Buch nochmal so weit weitergehoben haben durch ihr Lektorat, durch ihre Ideen. Ne? Also das war wirklich eine Gruppenarbeit zusammen mit den ganzen GastautorInnen. Es wurde also immer dicker über die Jahre und gleichzeitig hat sich eben abgebildet, dass wir jetzt so einen Berg gesehen haben, auch in der Sichtbarkeit. Gerade während Corona, so im Jahr 22, 23, gab es wirklich sehr viel Sichtbarkeit für Queer. Sehr stark besuchte Christopher Street Days und so weiter. Und dann haben wir gesehen, so ab 23, auch mit Trump, jetzt so in der Zeit, dass eben ganz viel wieder zurückgebaut wird. Das heißt, das Buch bildet jetzt auch so ein Stück weit diese letzten 5 Jahre ab, wo wir einen unheimlichen Aufstieg gesehen haben, die durchkommen mit dem Selbstbestimmungsgesetz, ne, von Tessa Ganserer, und jetzt aber wieder so ein Backlash, den man jetzt schon anfängt zu sehen, und wir wollten natürlich auch aktuell bleiben. Das heißt, wir haben ein Kapitel, das heißt Matrosen in Posen, das habe ich geschrieben, da geht es quasi um das Motiv des Matrosen über die Jahrzehnte, was oft ein queeres Motiv war, bis hin zu den Village People, die eben dann bei YMCA da auch einen Matrosen dabei haben, ne? Und in the Navy mit den, so. Und jetzt haben plötzlich die Village People für MAGA gespendet, ne? Für Trump und für die Make America Great Again Bewegung. Und nebenbei auch Gloria Gaynor zum Beispiel, ne? I Will Survive. Und plötzlich sieht man jetzt, dass plötzlich jetzt so eine privilegiertere Schicht in der queeren Community, wenn man das so sagen will, also wiederum weiße, schwule Männer, ne, in dem Fall, manche schlagen sich da jetzt auf eine andere Seite. Und ich fand es extrem wichtig, dass solche Entwicklungen auch noch zumindest angesprochen werden. Das konnten wir dann im Text noch ergänzen zum Beispiel. Also ist es ein Extrembeispiel. Ne? Aber sowas wie die Village People, ja, da sieht man, dass jetzt irgendwie sich was ändert, ne, in der Wahrnehmung. Und wir müssen da sehr genau aufpassen, dass wir nicht auf eine schiefe Bahn kommen.
1: Und eben, wie du es auch schon gerade gesagt hast, die Errungenschaften, die einfach schon erkämpft wurden, zumindest einfach nicht wieder einem weggenommen werden. Und da ist einfach, sieht es gerade so ein bisschen düster aus. Hoffen wir, dass dein Buch da auch ein Stück weit dazu beitragen kann, da ein bisschen Aufklärung auch mit reinzubringen, was da einfach für eine große Historie mit reinspielt. Und ja, dass es jetzt kein Phänomen ist, das ist ja oft auch ein aktueller Vorwurf, dieser, ihr werdet alle, das ist ein Insta-Hype, ihr werdet quasi alle irgendwie queer gemacht, weil, ne, weil es jetzt gerade in ist und so, und eben Donald Trump sagt sowas wie, Vogue ist ein Kampfbegriff oder wir müssen ja die Wokeness hier zurückschlagen. Mhm. Ich glaube, dein Buch zeigt eben sehr deutlich, hey, das ist hier jetzt nicht nur einfach irgendwie so ein Hype oder Trend, sondern es war einfach etwas, was schon immer da ist und schon immer gab.
2: Genau, das ist das Ziel. Also ich glaube halt, mein Ansatz ist irgendwie zu sagen, okay, Leute haben manchmal auch einfach, also ohne bösen Willen, Berührungsängste oder Angst vor Dingen, weil sie nicht kennen. Und das Buch hat die Chance, glaube ich, das hat für die Community selber, für die Leute in der Community die Chance, dass sie noch mehr wissen, woher sie kommen, was die Geschichte ist, auch von ihren eigenen Identitäten, was die Geschichte ist von Queerness. Es hat aber auch für die Leute von außen die Chance, dass die sich quasi da reinbegeben können. Und ich glaube schon, es ist an vielen Stellen ein fröhliches Buch, es ist auch ein lustiges Buch, an vielen Stellen auch ein sehr trauriges. Es geht ja auch um AIDS, es geht auch um Stonewall, es geht ja auch um harte Sachen. Ne? Es geht auch um sie unsichtbar machen von queeren Lebensentwürfen. Aber es geht eben auch ganz viel um die Tatsache, dass da eben einfach tolle Leute, tolle Dinge gemacht haben. Und wir haben fast 200 Bilder von Kunstwerken drin. Das heißt, man wird da ganz viele tolle Kunstwerke finden in dem Buch, die man noch nie gesehen hat. Auch ich nicht vor der Recherche. Ne? Und meine Hoffnung ist einfach, dass durch dieses Buch Leute sehen, dass dieses ganze Thema einfach sexy ist und dass man einfach da tolle Leute hat, mit denen man auch gerne eigentlich in Kontakt kommen möchte. Und so quasi solche Berührungsängste abbaut vielleicht.
0: Das Buch Einhornleder – Sternenstaubblicke ins Universum der Queerkultur ist seit dem 3. November 2025 am liebsten natürlich bei der lokalen Buchhandlung erhältlich. Und tolle Nachrichten, Marianne Wild ist morgen von 18 bis 21 Uhr anlässlich der Pride Weeks im Literaturhaus hier in Nürnberg und liest ein bisschen aus seinem Werk vor und erzählt dazu. Der Eintritt ist auf freiwilliger Basis und mehr Infos dazu findet ihr unter csd-nürnberg.de Veranstaltungen. Morgen also 18 bis 21 Uhr Literaturhaus. Und wir steigen gleich ein in unseren Beitrag für unsere Sendereihe Mehr Stunden, weniger Rechte geht's noch. Aber davor hören wir noch einen Song, nämlich Schmekel mit Genderqueer Love Song.

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3: Die Bundesregierung beackert den Gesundheitssektor und versucht mit Reformvorhaben Handlungsfähigkeit zu beweisen. Nachdem wir uns die Auswirkungen auf die ambulante psychotherapeutische Versorgung bereits vorgenommen haben in dieser Sendereihe, konzentrieren wir uns heute auf einen anderen Bereich. Am 10. Juli wurde das GKV-Beitragsstabilisierungsgesetz kurz vor der Sommerpause gegen heftigen Widerstand von Fachverbänden der Opposition, aber auch aus den Reihen der Regierungsparteien durchs Parlament gedrückt. Bereits im Mai gab es mit der Apothekenreform ein Gesetz, das sich auch auf die Arbeit von Hausärztinnen auswirkt, aber auch auf die Versorgung von Patientinnen. Und das sind wir ja alle. Und damit willkommen in einer neuen Ausgabe unserer Reihe Mehr Stunden, weniger Rechte geht's noch. Jeden zweiten Mittwoch hier im Stoffwechsel. Heute haben wir zwei Interviews für euch geführt, in denen die Auswirkungen der neuen und teilweise auch noch geplanten Gesetze beleuchtet werden. Mein Kollege Klaus Hirsch konnte zunächst mit Martin Eulitz von der Kassenärztlichen Vereinigung Bayern reden. In dem Interview geht es um die Auswirkungen der neuen Gesetzgebung auf verschiedene Bereiche des Gesundheitssystems. Die Kassenärztliche Bundesvereinigung hat handwerkliche Fehler im neuen Gesetz diskutiert. Deshalb hat Klaus als erstes danach gefragt. Aber Martin Eulitz sieht aus praktischer Perspektive ein viel größeres Problem in der Verteilung bzw. aus kassenärztlicher Sicht Kürzung der Mittel.
4: Also die handwerklichen Fehler sind eher in den Details zu sehen, die für uns jetzt auch gar nicht so zu kommentieren sind. Das große Problem, was auch die Kassenärztliche Bundesvereinigung gesehen hat, ist, dass einfach die Einsparungen, die durch das Gesetz kommen, überwiegend zu Lasten des ambulanten Bereichs geht. Und hier geht es um 2,7 Milliarden Euro im ersten Jahr. Und in den Folgejahren kommen dann noch viel mehr Milliarden obendrauf. Das ist das Problem.
5: Also es wird viel Geld eingespart. Im ambulanten Bereich heißt es ja hauptsächlich bei den niedergelassenen Ärztinnen. Ist es dann auch mit Existenzängsten verbunden bei manchen Berufsgruppen, wie jetzt zum Beispiel bei den Psychotherapeutinnen, das ja sehr real dargestellt wird?
4: Ganz genau. Also es geht hier um alle Hausärzte, Fachärzte, Psychotherapeuten, die praktisch gemeinsam dann dieses Minus in irgendeiner Form ausgleichen müssen. Und es wird zu existenziellen Problemen kommen, wenn da nicht noch nachgebessert wird.
5: Und was bedeuten diese Gesetzesänderungen denn dann für die niedergelassenen Hausärztinnen genau? Könnte man sagen, sie müssen mehr Stunden arbeiten und haben aber weniger Rechte oder weniger Geld dafür?
4: So kann man es sagen, aber wahrscheinlich wird der Umkehrschluss realistischer sein. Nämlich die Ärzte werden die Konsequenz daraus ziehen, dass sie sagen, dann können wir nicht mehr so viele Termine anbieten, sondern müssen weniger Termine anbieten. Wer schon mal an einem Montagmorgen in der Praxis seiner Wahl gewesen ist, wird wissen, wie es dazugeht und wie voll die Wartezimmer sind. Und es werden Millionen von Terminen, wird es weniger geben.
5: Ja, ein Ansatz ist ja auch, ich habe schon erwähnt, das Apothekenversorgungsweiterentwicklungsgesetz, nämlich teilweise Grundversorgung an Apotheken um- oder auszulagern. Welche Rollen sollen die Apotheken denn da genau spielen und wie bewerten Sie das in der KV?
4: Dieses Gesetz sehen wir sehr kritisch. Also diese Kompetenzerweiterung der Apotheken ist medizinisch aus unserer Sicht absolut fragwürdig, denn es ist nach wie vor ist die ärztliche Tätigkeit den Hausärzten und den Fachärzten vorbehalten, sowohl in Praxen als auch in Kliniken. Das kann man nicht so en passant nebenbei machen. Auch bei einer Impfung muss man ja auch immer die ganze medizinische Historie des Menschen kennen und muss Folgewirkungen kennen. Und die Apotheker sind in der Arzneimittelzubereitung und Ausgabe, die haben da ihre Spezialbereich und ihre Spezialkenntnisse, die ihnen auch niemand nehmen möchte. Aber die ärztliche Diagnostik und Therapie sollte bei den Ärzten verbleiben.
5: Ja, ich habe mir da auch die Frage gestellt, wie das ökonomisch funktionieren soll. Also mit der Abrechnung, wird es nicht auch ein komplettes Abrechnungswirrwarr geben oder wird die Arbeit von den Apotheken unbezahlt geleistet oder wie soll das funktionieren?
4: Na, da müssten, wenn das so gewünscht wird, müssten die Apotheken mit den Krankenkassen in Verhandlungen einsteigen und verhandeln, was ihre Leistung dann wert ist. Das hat ja dann nichts mit den Kassenärztlichen Vereinigungen zu tun.
5: Was aber ein weiteres Thema ist, was die Kassenärztliche Vereinigung durchaus wieder betreffen dürfte, ist die EPA, die elektronische Patientenakte, weil die soll ja auch nicht mehr vergütet werden, also die Befüllung davon durch die Ärztinnen. Was bedeutet das genau?
4: Also bisher ist die elektronische Patientenakte absolut noch in den Kinderschuhen. Sie hat wenig Nutzwert in den Praxen, weil es sind primär eine PDF-Datei, die auch nicht ganz durchsuchbar ist. Wenn das weitergeht und sich entwickelt und dann auch mal nutzbar wird, dann hat es einen echten Zusatznutzen auch für die Praxen. Und dann kann man auch damit zurechtkommen, dass man da keine extra Vergütung erhält, weil es dann in den Praxenablauf gut integriert ist. Also das ist kein großer Aufreger bekommen, wie wir zumindest aus den Praxen im Regelfall zurückgespielt. Aber wie gesagt, noch zum jetzigen Zeitpunkt ist die elektronische Patientenakte nicht wirklich von irgendeinem größeren Wert.
5: Ist die EPA von den Patientinnenseite überhaupt angenommen worden oder widersprechen viele sowieso dieser Aufnahme in die EPA?
4: Also die Frage müssen Sie bei den Krankenkassen stellen, weil der Widerspruch erfolgt ja bei den Krankenkassen. Aber was wir von unseren Mitgliedern, den niedergelassenen Ärzten, auch Psychotherapeuten eben hören, ist das Interesse der Patienten noch relativ überschaubar daran.
3: Nicht nur die neuesten Entwicklungen im Bereich der Gesundheitspolitik sind wenig erfolgversprechend, auch ältere Vorhaben wie die EPA, also die elektronische Patientenakte, sind noch nicht ganz ausgereift. Ob sie also einen Nutzen haben können, muss sich erst noch zeigen. Was aus Sicht der Kassenärztlichen Vereinigung Bayern noch relevant ist an den Gesetzesvorhaben im Gesundheitsbereich, das hört ihr gleich.

0: Wir sprechen über Gesundheitspolitik und wir hören ein Interview mit Martin Eulitz. Er ist Pressesprecher der Kassenärztlichen Vereinigung Bayern und kommentiert die Gesundheitsreform, ein Bündel von Gesetzen. Breit diskutiert wurde das GKV-Beitragsstabilisierungsgesetz, das unmittelbar vor der Sommerpause noch schnell Bundestag und Bundesrat passiert hat, aber auch Reformen im Bereich der Krankenhäuser verändern die Landschaft der medizinischen Versorgung in Deutschland. Wie passen diese Gesetze zusammen?
1: Dann hätte ich noch eine Frage, die ein bisschen weiter rausgeht, über die niedergelassenen Ärzte und noch mal mehr zum Beitragsstabilisierungsgesetz. Man hört ja auch, dass sich das mit der Krankenhausreform beißt, die von der Ampelregierung noch verabschiedet wurde. Haben Sie da Erfahrungen dazu, wie das funktionieren kann oder was sich da genau widerspricht?
2: Also die Krankenhausreform, muss man auch dazu sagen, die ist ja jetzt überarbeitet. Also es ist ja nicht die alte verabschiedete, die in Kraft getreten ist, sondern es ist ja eine komplett überarbeitete. Und es ist auch so, dass wir auch als Kassenärztliche Vereinigung damit zu tun haben. Beispielsweise, wenn jetzt durch die Krankenhausreform einige Häuser ihr Angebot deutlich reduzieren, dann hat das auch Folgen für die ambulante Versorgung in den Regionen vor Ort. Und der zweite Aspekt ist in der Notfallversorgung. Denn wir haben ja Bereitschaftspraxen in Bayern, 130 Kliniken. Und wenn da eine der Kliniken durch eine Krankenhausreform sogar wegfallen sollte, was man jetzt noch nicht weiß, dann ist auch eine Bereitschaftspraxis von uns da obsolet. Also insofern sind wir da durchaus involviert in das ganze Thema.
1: Und zum Abschluss noch eine Frage zum Ausblick. Die Bundeskassenärztliche Vereinigung hat ja erfolgreich gegen die Beitragssenkung im ambulanten psychotherapeutischen Bereich geklagt. Wird die KV auch weiterhin den Rechtsweg beschreiten gegen die Reformpläne der Bundesregierung?
2: Also das darf man nicht vermischen miteinander. Das eine, da waren wir 100% dahinter, war die Klage gegen den Beschluss des erweiterten Bewertungsausschusses in Form der Senkung der Psychotherapeuten-Honorare um 4,5%. Das war kein Gesetz, das war was anderes. Da hat unsere Bundesvereinigung geklagt und das können wir nur absolut unterstützen, weil das war ein wirklich falscher Beschluss, der da gefällt worden ist, zu Lasten der Psychotherapeutinnen und Psychotherapeuten. Und wir als Kassenärztliche Vereinigung Bayerns sind gerne bereit, das zu unterstützen, was Sinn macht. Aber dieses Gesetz, so wie es jetzt vorgelegt worden ist, ist wirklich praxisfremd und feindlich für die niedergelassenen Ärzte und Psychotherapeuten.
1: Das heißt, Sie werden da weiter gegen ankämpfen auch? Das war jetzt gerade mir nicht ganz klar.
2: Ja, also wir werden weiterhin die Probleme offenlegen und aufzeigen, wo die Schwierigkeiten sind für die Praxen. Dass man als Körperschaft öffentlich rechts, kann man da nicht sagen, wir boykottieren das Ganze. Wenn das Ganze im Gesetz steht und so umzusetzen ist, müssen wir die Teile, die uns betreffen, natürlich auch umsetzen. Aber nichtsdestotrotz können wir auch nach wie vor und können auch unsere Mitglieder Kritik daran üben, an den vielen Punkten, die aus unserer Sicht fragwürdig sind.
1: Ja, dass Sie das umsetzen müssen, ist natürlich klar, aber dass Sie es auch kritisch begleiten, auch sehr begrüßenswert. In diesem Sinne, herzlichen Dank für Ihre Zeit und das Interview.
2: Ja, gerne.
0: Ja, das war unser erstes Interview heute in unserer Sendereihe Mehr Stunden, weniger Rechte geht's noch. Martin Eulitz von der Kassenärztlichen Vereinigung Bayern hat uns einen Überblick über die drohenden negativen Auswirkungen der neuen Gesetzgebung gegeben, die die KV auch kritisch begleitet. Im zweiten Teil dieses Beitrags hören wir etwas genauer hin bei einer bestimmten und extrem wichtigen Berufsgruppe im Gesundheitssystem, die auch sehr unglücklich ist mit den Reformplänen der Bundesregierung, die HausärztInnen. Doch bevor wir drauf eingehen, gibt's nochmal Musik, nämlich Pistons mit Healthplan.

0: Der Bundesverband der Hausärztinnen und Hausärzte ist das Sprachrohr dieser Berufsgruppe in Deutschland. Themen wie die telefonische Krankschreibung oder die Krankschreibung ab dem ersten Tag betreffen sie mit am meisten und sind auch die am meisten diskutierten Felder der aktuellen Gesundheitsreform. Denn alle ArbeitnehmerInnen in Deutschland sind ja genauso davon betroffen. Die drohende Mehrarbeit soll aber mitnichten auch besser vergütet werden. Es droht eine Verschlechterung der hausärztlichen Versorgung, da die Hausärztinnen weder in der Lage noch willens sind, mehr zu arbeiten für weniger Geld. Mein Kollege Klaus Hirsch hat darüber gesprochen mit dem Bundesvorsitzenden des Hausärztinnen- und Hausärzteverbandes, Dr. Markus Blumenthal-Bayer.
1: Mit der telefonischen Krankschreibung ab, die ist ja noch nicht final verabschiedet, ins Gesetz gegossen, aber sie wird wahrscheinlich oder höchstwahrscheinlich auf jeden Fall kommen. Ist das wirklich so schlimm für die Praxen? Ich habe mir gedacht, vor Corona gab es sie ja auch nicht, auch wenn ich verstehe, was natürlich der Sinn dahinter ist, aber wäre das so eine große Umstellung, wieder zurückzugehen?
2: Ja, das wäre schon eine große Umstellung, also nicht nur für die Praxen, sondern für die Menschen natürlich auch, weil gerade hochfieberhafte Erkrankungen, Durchfallerkrankungen bei Menschen, die ich kenne, die sind besser zu Hause aufgehoben, mit denen telefoniere ich, denen gebe ich Tipps stelle dann die Krankmeldung aus. Und das funktioniert durch die elektronische Krankmeldung ja jetzt auch in einem Komplettprozess, wo niemand in die Praxis kommen muss. Und würde man das zurückdrehen, würde man das den Menschen sehr erschweren, gerade den Akutkranken und uns ganz viel zusätzliche Arbeit und Bürokratie wieder auf den Schreibtisch knallen.
1: Das Ganze fällt ja auch zusammen mit der Attestpflicht ab dem ersten Tag. Das, die, finde ich, arbeitet ja zusammen gegen Praxen und Patienten, könnte man vielleicht sagen. Gleichzeitig hat zum Beispiel Herr Klingbeil, der Finanzminister, behauptet, dass der Besuch der Praxis am ersten Krankheitstag damit ja gar nicht gemeint sei. Wie kann man das verstehen? Haben Sie da eine Lösung?
2: Ja, es gibt schon jetzt unterschiedliche Modelle sozusagen, je nachdem, was auch der Arbeitgeber will. Und es ist auch jetzt so, dass sozusagen Krankschreibungen bis zu 2 Tage, wenn Krankheit schon länger vorliegt, rückdatiert werden können. Von daher ist die Aussage schon richtig, dass man dann eine Krankschreibung auch gegebenenfalls erst 1 oder 2 Tage später ausstellen kann. Aber das ändert ja an der Absurdität nichts, dass die Menschen das ab dem ersten Tag brauchen. Und ich sag mal, wann sie sich dann ohne telefonische Krankmeldung vor den Praxen stauen, ob am ersten, zweiten oder dritten Tag, ist jetzt für uns in den Praxen ehrlich gesagt auch egal, weil es ist ja trotzdem die gleich neue, erhöhte, millionenfach erhöhte Menge.
1: Wie groß ist denn der Anteil telefonischer Krankschreibungen aktuell in der Gesamtzahl?
2: Also die Daten sind da sehr unterschiedlich und ich sage Ihnen auch offen, nicht so wahnsinnig genau. Das hängt aber mit dem Erfassungssystem zusammen. Wir gehen jetzt insgesamt so von 0,5 bis 1% der Krankschreibungen aus, aber dazu muss man schon wissen, dass einfach in Hochphasen, gerade in Infektphasen, es schon sein kann, dass das in der hausärztlichen Praxis an einem Montag 2 bis 3 Menschen pro Stunde sind. Und das können Sie sich dann über den Tag hochrechnen, was das dann an Mehrbelastung für die Menschen und an Mehrbelastung für die Praxen bedeutet.
1: Ja, jetzt haben wir ja dieses Jahr schon mehrere medizinische oder gesetzliche Reformen im medizinischen Bereich gehört. Also da ist die Apothekengesetzgebung hat sich ja geändert. Jetzt kam Mitte Juli das GKV-Beitragsstabilisierungsgesetz. Insbesondere darauf Bezug nehmen, sagt der Bayerische Hausärztinnen und Hausärzteverband, dass eine deutliche Verschlechterung in der Versorgung von PatientInnen zu befürchten ist. Inwiefern wird das eintreten und was wird schlechter werden?
2: Ja, da hat der Bayerische Hausärztinnen und Hausärzteverband natürlich recht, weil in dem Gesetz, das sowohl inhaltlich als auch von der Umsetzung her sehr schlecht gemacht ist, ist als Kernstück für den hausärztlichen Bereich eine sogenannte Versorgungsbremse eingeführt. Das heißt, je mehr Menschen ich in meiner hausärztlichen Praxis versorge, desto weniger bekomme ich. Also das ist einfach was in den Praxen dazu führen wird, dass man, wenn mehr Menschen kommen, nicht mehr in Personal, nicht mehr in Technik investieren kann. Und irgendwann werden dann die Praxen sagen, ich habe weniger Zeit, die Menschen kommen gar nicht mehr durch, wir müssen Menschen abweisen, zu sagen, sorry, unsere Praxis ist voll. Also man macht wirklich so eine Wachstums- und Versorgungsbremse, knallt man da rein, was am Ende bedeutet, dass möglicherweise sogar nicht mehr alle Menschen eine hausärztliche Praxis finden werden. Und gleichzeitig sagt man, man will ein Primärversorgungssystem, wir sollen im Notdienst mehr arbeiten, also alles Dinge, die ja erstmal auch aus unserer Sicht sinnvoll sind, eine Notdienstreform, eine Reform des ambulanten Versorgungssystems. Aber wir sollten nicht, wir dürfen nicht mehr arbeiten, wir dürfen unsere Praxen nicht vergrößern. Das ist einfach total absurd und gefährdet einfach auch die Versorgung der Menschen in Bayern und in der Bundesrepublik.
0: Laut Dr. Markus Blumenthal-Bayer wird sich die hausärztliche Versorgung in Deutschland infolge der aktuellen Gesundheitsreform verschlechtern. Hausärztinnen werden vielleicht gar nicht mal mehr arbeiten müssen, da sie dafür nicht mehr bezahlt werden sollen. Welche Veränderungen es im Vergleich zum Vorzustand gibt in der hausärztlichen Versorgung, dazu hört ihr gleich noch mehr.

0: Erst letztes Jahr wurden hausärztliche Leistungen entbudgetiert in einem gewissen Rahmen. Das ist jetzt wieder aufgehoben. Was den Praxen das Leben genau schwer macht und was das mittel- und langfristig für Auswirkungen auf die hausärztliche Versorgung haben kann, das sagt uns jetzt Dr. Markus Blumenthal-Bayer. Er ist Bundesvorsitzender des Bundesverbands der Hausärztinnen und Hausärzte.
1: Es gibt ja jetzt schon, soweit ich weiß, Praxen oder weiß ich, dass es Hausarztpraxen gibt, die keine neuen PatientInnen aufnehmen. Und wenn ich mich jetzt nicht täusche, gab es doch auch früher schon so Deckelungen bei bestimmten Verschreibungen oder Behandlungen. Ist da jetzt sind die jetzt so einschneidend, die Veränderungen, oder was ist da genau der Unterschied zum vorherigen Zustand?
2: Also der vorherige Zustand hatte für den hausärztlichen Bereich zwei positive Dinge. Wir hatten über die letzten Jahre zum einen erreicht, dass der hausärztliche Bereich eben entbudgetiert war. Das heißt, wir konnten endlich seit letztem Jahr so viele Menschen aufnehmen, wie bei uns anfragen. Diese Möglichkeit bestand zumindest, was einzelne Praxen dann hatten, dass es da trotzdem Grenzen gab, ist klar, aber es war möglich. Und wir hatten in den Hausarztverträgen, in denen wir in Deutschland mittlerweile schon 11 Millionen Menschen versorgen, auch die Möglichkeit, jederzeit Menschen einzuschreiben und unbegrenzt zu behandeln. Und dies beides wird jetzt zurückgedreht, gedeckelt, begrenzt und macht den hausärztlichen Praxen das Leben sehr, sehr schwer.
1: Also das heißt, Hausärztinnen müssen jetzt eigentlich mehr arbeiten, ohne mehr zu verdienen oder sogar weniger
2: genau,
1: zu verdienen.
2: So ist es. Und es wird, also schauen Sie sich an, wir sind mittlerweile bei Praxen über 60, also wo die Besitzerinnen über 60 Jahre alt sind, bei 36%. Wenn Sie jetzt sagen, okay, bisher war es so, dass die gerade aufgrund der Hausarztverträge und der Entbudgetierung gerne noch weitergearbeitet haben, für die Menschen da waren, wenn die jetzt so eine auf den Deckel bekommen, dann werden die sagen, ach weißt du, jetzt ist dann aber auch irgendwann Schluss. Und es ist ja auch total abschreckend für den Nachwuchs. Wir haben gerade, die bayerische Staatsregierung, muss man sagen, hat total viele Initiativen gestartet, zum Beispiel um Nachwuchs mit uns zusammen in die hausärztlichen Praxen zu bekommen. Der wird ja auch abgeschreckt. Also das ist echt eine Konterkarierung aller Maßnahmen, die wir in den letzten Jahren und Jahrzehnten auf den Weg gebracht haben.
1: Und eine weitere Änderung habe ich ja vorhin schon erwähnt, ist die Einbeziehung von Apotheken in die Primärversorgung. Können Sie vielleicht kurz erklären, was das überhaupt bedeutet, dieser Plan?
2: Also ob man das ehrlich gesagt einen guten Plan nennen kann, weiß ich nicht. Also eigentlich sollten wir mal mit dem Plan anfangen, der im Koalitionsvertrag steht, nämlich in ein wirkliches hausärztliches Primärversorgungssystem in Deutschland einzuführen und nicht jetzt an unterschiedlichen Stellen einfach einzelne Versorgungselemente, die eigentlich nur ein Bruchteil von Versorgung sind, irgendwie aufzubohren. Also das wäre so ein bisschen, wie wenn Sie für Ihren Wocheneinkauf irgendwie zu 15 verschiedenen Geschäften laufen müssen. Das würden Sie auch nicht tun. Und von daher ist es total unsinnig, Primärversorgung jetzt an ganz viele Stellen zu geben. Wir können natürlich schon, wenn die Menschen bei uns sind, sagen, vielleicht brauchen wir Entlastung hier oder da, aber darüber haben wir ja noch gar nicht geredet, sondern es werden einfach neue Orte geschaffen für Versorgung, für Bruchteile von Versorgung, und das, was die Menschen eigentlich brauchen, wird gekürzt. Also es ist wirklich, wir schütteln den ganzen Tag eigentlich nur den Kopf, was im Moment abläuft.
1: Ja, ich würde auch lieber weiterhin zu meiner Hausärztin gehen, als zuerst immer in die Apotheke zu müssen und danach dorthin geschickt zu werden. Das ist ja auch irgendwie doppelt gemoppelt dann. Ja, wir kommen langsam zum Ende. Ich bin doch jetzt pessimistisch, auch weiterhin leider, das konnten Sie mir nicht nehmen. Wir haben es jetzt ja auch schon gehört in den letzten Wochen in Bezug auf die psychotherapeutische ambulante Versorgung. Kommen bei Ihnen auch Existenzängste auf?
2: Also wir sind jetzt hier noch im Kampfmodus, sage ich Ihnen ganz offen, und wir geben da auch nicht auf. Wir haben jetzt diese Strukturreform, die im Herbst kommen soll, vor der Nase, wo man jetzt auch das Schlimmste wieder zurückdrehen kann. Daran werden wir arbeiten, aber fragen Sie mich in einem halben Jahr nochmal. Also es ist jetzt schon irgendwie so, dass jetzt endlich mal wieder was Positives für die Praxen und die Mitarbeiterinnen und Mitarbeiter vor allem dort passieren muss. Die Bundesländer haben auf den letzten Metern für die Krankenhäuser noch 550 Millionen Euro rausgehandelt. Wir würden uns den Einsatz jetzt auch zukünftig mal für die hausärztlichen Praxen wünschen.
1: Ja, dann schauen wir mal, was in einem halben Jahr so ist. Können wir gerne nochmal drüber reden dann. Und gerne. Ich drücke die Daumen, dass da noch Verbesserungen durchgesetzt werden können.
2: Danke Ihnen.
1: Vielen Dank für das Interview.
2: Okay. Jo.
0: Ja, noch ist nicht alles entschieden, aber wenn die Reformen im Gesundheitssektor so umgesetzt werden wie geplant, dann werden sich die Arbeitsbedingungen für Hausärztinnen und damit auch die hausärztliche Versorgung verschlechtern. Wie es weitergeht, wird erst nach der parlamentarischen Sommerpause entschieden. Und damit sind wir auch am Ende dieser Ausgabe von Mehr Stunden, weniger Rechte geht's noch. Und wir hören hier noch. Ja, was hören

0: Mal fix ein neues T-Shirt kaufen, weil es schön billig ist. Und neue Schuhe bestellen, aber gleich in 3 Größen, damit eine davon passt. Die Hose lieber in 3 Farben klicken und dann vom Spiegel entscheiden, welche gefällt und welche davon retour gehen. Neue Kleidung und Schuhe waren noch nie so leicht verfügbar wie heute. Seit Jahren schnellt der Textilkonsum in die Höhe, in Deutschland besonders stark. Und viel Neuware wandert gleich in den Müll, ohne dass sie einmal getragen wurde. Seit Sonntag verbietet eine neue EU-Vorschrift großen Firmen die Vernichtung von unverkaufter Kleidung und Schuhen. Damit sollen Abfälle vermieden und Ressourcen geschont werden. Doch es gibt Ausnahmen. Und zwar jede Menge. Deshalb droht das neue Zerstörungsverbot unwirksam zu werden, warnt die Deutsche Umwelthilfe. Heike Demmel sprach mit Viola Wohlgemuth, Senior Expert für Textilien und Kreislaufwirtschaft bei der Deutschen Umwelthilfe, über die neue EU-Vorschrift und die vielen Schlupflöcher.
1: Seit Sonntag dürfen große Unternehmen in der EU unverkaufte Kleidung und Schuhe nicht mehr einfach so vernichten. Ab Sonntag nämlich ist eine entsprechende EU-Vorschrift in Kraft getreten. Wie beurteilen Sie denn diese neue EU-Regel?
2: Es ist absolut notwendig und notwendig gewesen, dass wir ein Vernichtungsverbot für Neuwaren bekommen. Denn man muss sich einfach vorstellen, dass die Textilindustrie seit Jahrzehnten unter dem politischen Radar fliegt. Was in allen anderen Industrien schon längst geregelt ist, ist es hier eben nicht. Und so ist es so, dass alleine 4-9% der neu produzierten Ware allein in Europa direkt in die Vernichtung gehen. Und das sind noch sehr konservative Schätzungen. Man kann sich diese Zahl immer so schwer vorstellen, wenn man denkt, das wären T-Shirts, man würde die aneinander knoten, könnte man das 20 bis 40 Mal um die Erde wickeln. Also kein Textilmüll, sondern wirklich unverkaufte Ware, die einfach nur nicht wieder aufbereitet in den Verkauf geht, weil es schlicht teurer ist, als sie zu vernichten. Und diese Ressourcenverschwendung, genau die wird jetzt das erste Mal hier politisch angegangen.
1: Sie haben es gerade kurz schon angerissen, weshalb so viel vernichtet wird. Weshalb gehen denn da die Unternehmen nicht andere Wege bisher?
2: Weil es einfach günstiger ist. Wir leben ja hier in einem Wettbewerb, in einem System, das auf Öl und Gas basiert. Denn genau das sind Kleidungsstücke, die bestehen zu 70% aus synthetischen Fasern. Also eigentlich tragen wir Plastiktüten in gewebter Form, ein bisschen bunt. Und da ist es eben so, dass die Produktionskosten, die wir nach Südostasien ausgelagert haben, einfach einen sehr, sehr kleinen Teil der Kosten ausmachen. Also ein Textil herzustellen kostet halt nichts. Teuer ist dann der Transport, ist vor allem das Marketing, sind vielleicht auch die Häuser und die Angestellten hier in Europa, wenn man sie denn hat. Und deswegen ist es für die Firmen einfach wirklich günstiger, etwas überzuproduzieren. Und das ist einfach sehr viel bei diesen Margen, die wir haben, bei diesen Mengen. Und es dann einfach zu vernichten, statt die

0: Strukturen wieder aufzubereiten. Ja, das muss ja oft händisch passieren, sie dann wieder einzupflegen, sie in das System einzubauen, eventuell nochmal zu prüfen oder vielleicht sogar zu reparieren. Das kostet Geld, die Herstellung nicht, und deshalb ist es wirklich günstiger für die Firmen zu zerstören. Und da sieht man natürlich die Absurdität, denn das sind ja Kosten, das sind Klimafolgen, das ist Plastik, das ist Chemie in der Umwelt, die uns alle wieder treffen, aber das zahlt eben die Allgemeinheit bisher und nicht die Firmen.
1: Seit Sonntag soll es ja in der EU laut einer neuen EU-Regel ein bisschen besser werden. Aber diese neue EU-Regel, die gilt ja erstmal nur für große Unternehmen ab 250 Mitarbeitenden. Und es gibt viele Ausnahmen, zum Beispiel wenn die Kleidung gefährlich, beschädigt oder verschmutzt ist. Das klingt erstmal aber auch sinnvoll, oder nicht?
0: Genau, wenn giftige Chemikalie in der Textilie ist, dann will ich die natürlich auch nicht getragen haben und auch nicht sehen, dass wer anders die trägt. Da stellt sich natürlich die Frage, warum ist das überhaupt drin? Das ist ja vielleicht die erste Frage. Es gibt ja in der EU Regeln, wie Textilien herzustellen sind, und giftige und umweltgefährdende Chemikalien sollten gar nicht erst drin sein. Leider haben wir aber auch sehr viel schlimme Ausnahmen drin, die wirklich absurd sind. Zum Beispiel soll weiterhin vernichtet werden dürfen, wenn ich die Kleidung, und das sind eben Mengen, einem Secondhand-Anbieter oder einem anderen Zweitverwerter, also zum Beispiel einer Charity, angeboten habe und die nach 8 Wochen dann eben nicht nutzen konnten. Und das ist natürlich Wahnsinn, weil das ist ein bisschen wie eine nachträgliche Legitimation von Ultra-Fast-Fashion, denn das ist ja genau das Problem, dass wir so viele Kleidungsstücke haben, dass jetzt schon der große Teil eben ins Ausland geschifft wird, zum Beispiel nach Afrika. Also es ist jetzt schon so, dass ungefähr 90% der noch tragfähigen Kleidungsstücke aus den Altkleidercontainern exportiert werden. Und wenn da jetzt noch die neuen Kleidungsstücke draufkommen, was soll man damit machen? Deswegen ist eben das Wichtige, es reicht nicht nur, das Vernichten zu verbieten, sondern wir müssen vor allem dafür sorgen, dass wir Absatzmärkte in Deutschland, in Europa für kreislauffähige Textilkonsumangebote, also platt, Leinteilen tauschen, reparieren, Secondhand, überhaupt erstmal bekommen.
1: Eine andere Ausnahme von diesem Vernichtungsgebot, die gilt ja, wenn die Ware nicht wiederverwendet oder wieder aufbereitet werden kann. Weshalb ist denn diese Ausnahme ein großes Problem oder vielleicht auch eher gesagt ein riesiges Schlupfloch?
0: Ja, das ist ein scheunentorgroßes Schlupfloch, muss man sagen. Das ist wirklich Wahnsinn, dass das die Lobby geschafft hat, hier rein zu verhandeln, weil sie ja praktisch sagt, okay, wenn es für mich als Firma teurer ist, diese Retoure zu waschen, wieder aufzubereiten und in den Verkehr zu bringen, als sie zu vernichten, dann darf ich das weiterhin tun. Und genau das ist ja das Grundproblem. Die Firmen würden ja gar nicht zerstören, wenn es nicht günstiger wäre. Also das ist, wie ich gerade schon sagte, eigentlich eine nachträgliche Legitimation von Ultrafast Fashion. Deswegen muss das raus. Denn das Problem ist eben, dass in diesem System, was wir gerade haben, dieses Zerstören so günstig ist. Und deshalb darf es einfach grundsätzlich nicht passieren. Deswegen sind diese Ausnahmen wirklich komplett an die Realität vorbei. Und hier brauchen wir dringend Nachbesserungen.
1: Sie haben gerade schon die Ultrafast Fashion ja mehrfach angesprochen. Da ist ja auch wirklich das Problem, dass es kaum wiederverwendet oder recycelt werden kann. Was ist da das große Problem dran?
0: Nicht nur bei Ultrafast Fashion, auch bei Fast Fashion ist es so, dass wir eben ein großes Teil synthetisches Fasermaterial haben, und zwar gemischtes. Also 70% der Textilien, die jetzt auf den Markt kommen, bestehen aus Öl- und Gas-basierten Fasern, synthetischen Fasern, Plastikfasern, und die sind dann halt auch noch meistens gemischt. Das ist also nicht wie beim Joghurtdeckel und dem Becher, den ich irgendwie trennen kann voneinander, sondern die sind ineinander verwoben. Ich weiß auch nicht, was drin ist, weil ich das nicht auszeichnen muss, zumindest ist nicht, wenn es keine gewisse Prozentzahl überschreitet. Und das bedeutet, so ein Altkleidercontainer, wie wir die alle kennen von der Straße, das ist eigentlich eine Blackbox. Wenn ich die öffne, weiß ich nicht, was drin ist, ich kann es nicht recyceln. Und das ist natürlich ein Riesenproblem, egal ob es Ultra oder Fast Fashion ist. Am Ende ist das eigentlich Sondermüll, und wenn wir dann in Ghana die Müllstrände sehen, liegt das nicht daran, dass die damit nicht umgehen können, sondern das können auch wir nicht. Also auch in Deutschland können diese Klamotten nicht recycelt werden. Es gibt erste Pilotanlagen, wo man zum Beispiel Baumwolle recyceln kann, oder wenn man weiß, was für ein Baumwoll-Polyester-Gemisch es ist, also welche Konzentration, könnte man da stellenweise auch schon. Aber selbst diese Piloten können am Ende eben nicht bestehen, weil das Neuproduzieren aus Öl und Gas günstiger ist, als recycelte Fasern einzusetzen. Also auch hier brauchen wir einfach klare Regeln, dass wir eine Mindesteinsatzquote von recycelten Fasern haben. Wir sind gerade weltweit bei gerade mal 0,1-1% der Textilien, die recycelt werden. Der Rest wird weiterhin verbrannt, downrecycelt oder landet auf Mülldeponien. Jede Sekunde ist das weltweit eine Lkw-Ladung voll. Und das sieht man halt einfach, wie weit diese Industrie von Kreislauffähigkeit entfernt ist.
2: Gleich hört ihr mehr zum Zerstörungsverbot für neue Textilien in der EU und den Forderungen, die Hersteller noch deutlich mehr in die Pflicht zu nehmen. Wir hören gleich weiter das Interview von Heike Demmel und Viola Wohlgemuth. Davor aber noch der Song "Wie viel ist ein Outfit wert?" von Kummer.
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1: Am Sonntag trat in der EU ein Vernichtungsverbot für Textilien und Schuhe in Kraft. Seitdem dürfen große Firmen ungetragene Kleidung nicht mehr in den Müll werfen. Die Deutsche Umwelthilfe kritisiert die EU-Vorschrift und fordert Regelungen für eine echte Kreislaufwirtschaft.
2: Wir haben ja eine massive Überproduktion von Textilien, auch gerade von Textilien, die nicht recycelt werden können, mit riesigen CO2-Emissionen und Textilmüllbergen und auch noch mehr anderen Problemen. Sie fordern jetzt, dass diese Überproduktion verbindlich begrenzt werden soll. Aber Textilunternehmen und Modefirmen, die wollen doch so viel wie möglich verkaufen. Gerade bei Fast Fashion ist es ja auch das Geschäftsmodell. Wie soll das also funktionieren?
3: Ich würde sagen, ganz schlicht und ergreifend, wir leben auf einem Planeten mit endlichen Ressourcen und ein Geschäftsmodell, das nicht in der Lage ist, mit diesen endlichen Ressourcen umzugehen, das muss einfach aufhören zu existieren. Und zwar aufgrund von uns allen, von uns Menschen und von zukünftigen Generationen, die halt hier auch noch weiterleben wollen. Mir ist das Profitinteresse von einer Fast-Fashion-Firma ehrlich gesagt ziemlich egal, wenn es auf Kosten von Umwelt und Planet geht. Und deswegen brauchen wir jetzt gesetzliche Regeln. Wir brauchen eigentlich schon längst ein Ressourcenschutzgesetz, das klare Regeln festlegt, wie viele Ressourcen von einer Branche eigentlich genutzt werden dürfen. Das ist natürlich noch Zukunftsmusik, leider. Aber was wir eben jetzt ganz konkret in der Hand haben in diesen Tagen, ist das sogenannte Textilgesetz mit der erweiterten Herstellerverantwortung für Textilien. Also erweiterte Herstellerverantwortung haben wir schon in anderen Bereichen, bei Autos, bei Elektroschrott, bei Verpackungen mit dem gelben Sack seit über 30 Jahren in Deutschland, nur bei Textilien eben nicht. Auch das hat die EU jetzt schon verabschiedet. Das muss in Deutschland aber noch umgesetzt werden und das passiert gerade in dieser Tage im Umweltministerium. Und da fordern wir in diesem Gesetz eben, dass es nicht nur eine verbesserte Abfallwirtschaft ist. Also die Idee ist sozusagen, wenn ein Kleidungsstück auf den Markt kommt, muss man schon dafür bezahlen, dass es sortiert und gesammelt werden kann und am Ende vielleicht auch recycelt, so wie wir das bei Plastikmüll ja kennen. Da bezahlen wir ja auch für jeden Joghurtbecher, den wir kaufen, mit. Das passiert jetzt auch bei Textilien und wir sagen eben, das reicht nicht, sondern wir brauchen auch eine Begrenzung der Massen, die auf den Markt kommen. Und man könnte da eben eine Ökomodulation einführen, wie es so schön im Fachjargon heißt. Platt gesagt ist das einfach, wenn eine Klamotte richtig schlecht ist, also nicht zu recyceln, ultra fast fashion, viel Chemie drin, nach zweimal Waschen kaputt, dann muss ich richtig viel dafür zahlen, wenn ich das in Deutschland auf den Markt bringen will. Wenn es ein gutes Kleidungsstück ist, das aus Baumwolle ist, was langlebig ist, eine Jeans, die ich ganz oft waschen und reparieren kann und eigentlich 100 Jahre tragen kann, wenn ich will, dann kostet das sehr wenig Strafe. Und wenn ich das eben hätte und ausreichend auch beziffere, dann wird sich irgendwann Ultra-Fast-Fashion nicht mehr lohnen. Und genau das sieht die EU eigentlich vor, ist in Deutschland aber nicht im Gesetz enthalten bisher, zumindest nicht verpflichtend. Und genau das, diese Ökomodulation, das müsste Umweltminister Schneider jetzt reinbringen. Dieses Modell, dieses klimazerstörende Modell Ultra-Fast-Fashion, das darf sich einfach schlicht nicht mehr lohnen. Und das ist keine Utopie mehr, das könnte man jetzt mit diesem Gesetz tun. Deswegen ist es dieser Tage so wichtig, dass Umweltminister Schneider das Gesetz auch wirklich wirksam ausgestaltet.
2: Jetzt ist die EU-Regelung zum Zerstörungsverbot von unverkaufter Kleidung, über die wir jetzt gerade viel gesprochen haben, die ist jetzt seit Sonntag in Kraft. Haben Sie denn da schon erste Reaktionen gehört? Und wie groß sehen Sie die Gefahr, dass Textilunternehmen da ja auch viele Möglichkeiten haben, irgendwie drumherum zu kommen?
3: Ehrlich gesagt glaube ich, dass es weitergehen wird wie bisher, weil eben diese Schlupflöcher einfach so scheunentorgroß sind. Das heißt, jetzt wird dieses Spiel losgehen, dass NGOs, das Verbraucherschützende, dass vielleicht auch die ersten Behörden Fälle feststellen und dann ja auch zur Anklage bringen werden. Da ist das erste Problem schon mal, dass der Bußgeldkatalog, was kostet es denn überhaupt für Strafe? Was gibt es überhaupt für Strafen, wenn ich gegen dieses Gesetz verstoße, erst im November in Kraft tritt? Also so lange haben wir eh noch mal eine Grauzone. Dann hat Deutschland noch nicht festgelegt, welche Behörden denn für diese Durchführung verantwortlich sind. Auch das wird jetzt eine Weile dauern. Und dann ist eben der Punkt, dass wir jetzt jedes Mal durchexerzieren müssen. Bei so einem Fall, wenn ich jetzt zum Beispiel als NGO feststelle, bei Shein, bei H&M, bei C&A, wurde doch zerstört, guck mal, ich habe hier den Beleg. Und dann sagen die Firmen, nee, aber das fällt auch unter eine der Ausnahmen. Und dann wird man juristisch klären müssen, fällt es darunter oder nicht. Also wir haben halt hier sehr viele Fallstricke noch, bis dieses Gesetz wirklich wirkt. Wir werden als NGO uns das ganz genau angucken. Wir sind jetzt schon dabei, uns Firmen anzugucken und Fälle, wo zerstört wurde. Aber da hat es wirklich der Gesetzgeber es problematischer gestaltet, als es sein müsste. Ich glaube, dass es hier wirklich noch eine Weile dauert, bis das hart wird. Leider.
2: Sind Sie denn auch irgendwo bessere Gesetze, sage ich mal? Andere Länder haben vielleicht auch andere Regelungen. In Frankreich, glaube ich, tut sich einiges, oder?
3: Genau, es gibt viele europäische Nachbarländer, die hier schon viel weiter sind. Gerade wenn es um Textilien geht, Frankreich ist hier wirklich unser großer Vorreiter, der schon seit Jahren eine erweiterte Herstellerverantwortung für Textilien hat, bevor das in der EU überhaupt spruchreif wurde, von dem wir also ganz klar lernen können. Wir haben auch andere Länder wie zum Beispiel die Niederlanden, wie Österreich, wie Italien, die jetzt auch schon nach dem EU-Gesetz eine erweiterte Herstellerverantwortung eingeführt haben, die auch eine klare Ökomodulation haben und auch ein geregelte Abgabe, wie viel denn bezahlt werden muss, zum Beispiel für ein Textil. Also das sind alles Fälle, wo wir lernen können, wo es auch schon Erfahrungen gibt, wo man vielleicht sogar auch Dinge besser machen kann. Das bedeutet also, wir sind halt hier sehr träge und Deutschland hat hier eine große Verantwortung, nicht nur als großes europäisches Land, sondern auch als einer der größten Importeure in Europa, denn das sind wir immer noch. Wir sind ein sehr, sehr großer Importeur, ein sehr großer Absatzmarkt und am Ende auch ein sehr großer Exporteur von Textilmüll. Deswegen ist es eigentlich so wichtig, dass wir hier jetzt sauber vorangehen.
2: Und was sind Ihre Vorschläge für eine sinnvolle Kreislaufwirtschaft, was Textilien angeht?
3: Das erste muss sein, dass wir massiv weniger neue Produkte auf den Markt bringen. Denn jedes von diesen Textilien enthält wertvolle Ressourcen. Mal so ein Beispiel, so ein normales Baumwoll-T-Shirt, so ein weißes, das einfachste, was ich herstellen kann, hat schon 2700 Liter Wasser, die es braucht. Das ist so viel, wie ein Mensch in 2,5 Jahren trinkt. Also wenn wir gucken, wo das Wasser ist, das ist zum Beispiel in unseren Kleiderschränken und am Ende noch voller Chemie und Plastik. So, deswegen brauchen wir massiv weniger. Deswegen dieses Textilgesetz jetzt wirksam ausgestalten mit einer Ökomodulation, die wirklich dazu führt, dass Ultra-Fast-Fashion nicht mehr lohnt, mit einer lokalen Wiederverwendungsquote, mit einer Vermeidungsziel für Textilmüll, das wirklich dann umgesetzt werden muss von den Herstellern, weil sie dann halt wirklich ein Interesse haben, ein ureigenstes Interesse, auch in die kreislauffähigen Textilkonsumangebote einzusteigen. Dafür fordern wir auch einen sogenannten Transformationsfonds noch in diesem Textilgesetz. Platt gesagt, 20% der Einnahmen von diesem Fonds muss eben dafür genutzt werden, dass wir kreislauffähige Textilkonsumangebote in Deutschland ausbauen. Das ist so ein sperriges Wort, ganz platt, leihen, teilen, tauschen, reparieren, Secondhand. Das muss in unserem Alltag so normal sein wie neu kaufen. Also statt einen H&M, statt einen Fast-Fashion-Laden in der Innenstadt will ich einen Secondhand-Laden sehen. Ich will in jedem Fast-Fashion-Store mindestens 10% der Fläche für ein Leihmodell haben. Es muss also, wenn ich in den Urlaub fahre, das ganz Normale sein, dass ich die Klamotten nicht neu kaufe, die ich für 1 bis 2 Wochen brauche, sondern dass ich mir die leihe. Gerade für die Kinder, die danach eh wieder zu groß sind und rausgewachsen sind im nächsten Urlaub. Oder für die Party am Wochenende. Also Kleidereien wie Büchereien, das muss ganz normal werden. Und das muss investiert werden. Unsere Umfragen zeigen, dass die Menschen das eigentlich wollen, aber dass die Angebote fehlen. Und genau hier muss jetzt investiert werden. Und wir brauchen vor allem, und das fordere ich von Deutschland, eine harte Durchsetzung dieser Gesetze. Das bedeutet also Strafen, die festgelegt werden und auch Behörden, die sie durchsetzen. Denn die Textilindustrie wird sich sonst nicht daran halten. Die macht einfach viel zu viel Gewinne damit.
1: Mehr zur Kritik der deutschen Umwelthilfe findet ihr im Netz unter www.duh.de. Dort findet ihr auch ein Positionspapier der deutschen Umwelthilfe für ein wirksames Textilgesetz. Wir schließen das Thema jetzt ab mit dem Song Lederhosentyp von Hans Aplast.

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0: Hallo und willkommen zu einem neuen Tag auf der 95,8 bei Z. Heute am 27. Juli mit Christian Mosbacher und der Übersicht für die kommenden 12 Stunden. 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Mit dabei sind in dieser Stunde Nerosta Steel, Arthur Russell und Nassar. Außerdem gibt's in etwa einer Viertelstunde eine neue Folge des Z-Wetters. Danach von 15 bis 16 Uhr hört ihr aktuelles Musikgeschehen bei Castrop, heute mit Stefan Wagner. Von 16 bis 18 Uhr sendet der Stoffwechsel das Politik- und Kulturmagazin bei Z. Mehr zu den Themen heute Nachmittag weiß Bernadette.
1: Ja, wir hören in der ersten Stunde Stoffwechsel ein Interview mit Eva von Redeker. Die Philosophin hat im Frühjahr diesen Jahres ein Buch geschrieben mit dem Titel »Dieser Drang nach Härte« über einen neuen Faschismus, und sie schreibt darin vor allem über den Zusammenhang zwischen Sachherrschaft, wie sie es nennt, Zerstörungswut und eben Faschismus. Und dann haben wir auch noch einen Vogel der Woche mit dabei. Das ist diesmal der Helmkasuar. Das ist ein wirklich ganz schön auffälliger Vogel aus Australien, der ein bisschen so aussieht wie ein Dino und schon auch gefährlich ist wie so ein Schafzahn oder vielleicht auch eher wie so eine Schafkralle. Und die lokalen Leidenschaften haben letzte Woche alle 16 Bands auf der Mutzbühne in diesem Jahr vorgestellt, also auf der Mutzbühne dann beim Badentreffen. Und wir wiederholen diese Sendung von heute bis Mittwoch jeweils in der zweiten Stunde im Stoffwechsel. Heute mit The Green Apple Sea, John Q Irritated, Crimson Roots, Slam Elephant und Bülbül Manouche.
0: Von 18 bis 20 Uhr geht's dann weiter mit Lucafarul, der rumänischen Sendung. 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
2: Spannende Neuigkeiten am Montag, dem 27. Juli. Schön, dass ihr dabei seid. Die großen Fragen. Die sich anbahnende Hitze ist in ihrer Dauer und ein bisschen auch in ihrer Intensität nach unten korrigiert worden. Der Einfluss des atlantischen Tiefdrucks ist jetzt nach ein paar Tagen Hochdruckeinfluss dann doch früher als für möglich gehalten schon wieder spürbar und stutzt auch die Temperaturen ein bisschen.
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2: Zum heutigen Montag müssen wir wohl sagen, kühlster Tag der Woche. Die Luft ist recht angenehm mit maximal 25 Grad bei starkem Nordwestwind und noch einigen Wolken. Es sollte aber abgesehen von ganz vereinzelten Schauern trocken bleiben. Ab morgen, dem Dienstag, setzt sich die Sonne dann vollständig durch. Zunächst bei 29 Grad in der Spitze und ab Mittwoch geht es dann rauf mit den Temperaturen. Es erwartet uns die trockene Hitze am Mittwoch mit 35 Grad und am Donnerstag mit 37 Grad in unserer Region. Ab Freitag beginnt es etwas wechselhafter zu werden, erstmal mit mehr Wolken und Wind, wahrscheinlich noch in Hitze von maximal 36 Grad. Der Samstag könnte je nach Vorankommen einer Front aus Nordwesten unterschiedliche Varianten bringen. Häufig gerechnet wird noch ein wolkiger Tag mit einzelnen Schauern bei weiterhin über 30 Grad. Auf der anderen Seite geben Modelle aber auch Prognosen aus, die eine Front weiter zu uns vordringen lassen, sodass es auch mal länger anhaltend regnen könnte am Samstag und dann kühler bliebe mit rund 25 Grad.
3: Am Horizont.
2: Für Anfang August sollten wir den Sommer noch nicht abschreiben. Momentan treten gehäuft noch Mittelfristprognosen auf, die Höchsttemperaturen so im Bereich von 28 bis 35 Grad sehen. Es ist also auch möglich, dass diese Hitze, die jetzt noch nicht so lang kommt, dann nur verzögert nochmal ausgelöst wird. Aber auch kühlere Modellläufe mit nördlicher Komponente sind Anfang August immer wieder mal dabei. Das wird sich also im Laufe der Woche noch zeigen.
3: Und wenn wir uns wieder hören, dann ist der Juli schon fast rum. Am Freitag, dem 31. freue ich mich, wenn ihr wieder mit dabei seid.

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Hallo und herzlich willkommen zu einer Stunde aktuellen Musikgeschehen. Christoph Brauchsli auf der 95,8 bei Radio Z. Begrüße an diesem Montag, 27. Juli, Stefan Wagner mit der ersten Vorabsingle von Proto Mateer, die ihr neues Album ankündigen. Auf Domino Records wird Hotel Usona am 25. September erscheinen. Und wir hörten Sounds We Cannot Hear. Produziert haben sie zusammen mit Dave Fridman. Kennt man vielleicht von Sleater-Kinney, MGMT oder The Flaming Lips. Und aufgenommen wurde im Westen von New York in dessen Studios. Ansonsten heute in dieser Stunde Castor Brauxel, wie die letzten Wochen auch ein Le Guess Who Feature, ein Festival, das vom 5. bis 9. November zum 20. Mal in Utrecht stattfinden wird. Ansonsten aber auch ein People Festival Feature, das bereits im Oktober das dritte Mal nach 8 Jahren Pause in Berlin im Funkhaus stattfinden wird. Und zwar mitveranstaltet von den Michelbergers, die das Hotel an der Warschauer Brücke betreiben. Und da hatte ich vor 8 Jahren Tom Michelberger am Telefon und auch heute. Aber ansonsten gibt es auch noch kurzen Hinweis am 4.5. wird in München die 7. Alien-Disco stattfinden. Das wurde letzte Woche angekündigt und da freue ich mich auch schon sehr drauf. Jetzt aber hier bei Castrop Rauxel vor der quasi Sommerpause noch Alice Barlow mit Behind, ihrer Single-Auskopplung.

alles Barlow Behind. Die Südlondoner Produzentin hat vor allem selbst produziert, aber auch Hilfe bekommen von Dilip Harris, kennt man von Mika Levy, Sons of Kemet oder King Cruel. Auf Domino ist die Single erschienen. Und wir bleiben in London. Und zwar gibt es dort auch eine neue Single von der wunderbaren Produzentin, die sich John Glacier nennt, auf Young Records, Bond Girl.

Crying Nude auf Dean Blunts World Music Label erschien das Mini-Album 13-minütig, 8 Songs DJ. Wir hörten Seven, den Song. Und Playlist findet ihr auch unter stefanwagner.info. Wir kommen jetzt schon zu unserer oder meiner festen Rubrik. Am 5. November bis 9. findet in Utrecht in den Niederlanden zum 20. Mal das Lückeshu-Festival statt. Und ich habe mich mal wieder so ein bisschen reingehört in die Playlist. Gibt es über lückeshu.com. Und wie gesagt, finde da auch immer sehr viele Sachen, die mir bislang unbekannt sind. Man kann da einiges entdecken durch das Anhören und auf der Seite auch sehr schön aufbereitet. Wir hören MF Andrade mit Kramer. 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

Ihr seid bei Radio Z Castrop Rauxel am Montag. Mein Name ist Stefan Wagner. Wir sind bei meiner festen Rubrik, dem Lückeshu Feature, ein Festival vom 5. bis 9. November in Utrecht. Und ich stelle euch drei Acts vor, die dort live zu erleben sein werden. Als erstes hörten wir MF Andrade. Und zwar verbirgt sich dahinter Michael Andrade, übernimmt beim Lückeshu 2026 mehrere Aufgaben. Einerseits steht er mit für das Programm von Sounds Op Cap Verde und er präsentiert unter seinem eigenen Namen MF Andrade ein reines Vinyl-Set und legt auf, um den Sound von Cap Verde von der Gruppe Farofa mit zu pushen. Als nächstes habe ich ausgesucht King Aizoba, da hörten wir schon mal was. Und zwar gibt es da auf Mesom Discos die zweite Vorab-Single. Und zwar hören wir They Come von dem Album Pure Confusion, was da kommen wird. King Aizoba.

King Ayesoba, They Come. Und zwar kommt das 7. Studioalbum des Ghanas. Produziert wurde von On You Sound Legende Adrian Sherwood. Und am 4. September kommt es. Und im November live als einer von über 100 Acts beim Lucas Who Festival zu erleben in Utrecht. Wie auch folgende Formation: Pra Shira Shira mit der Single Atta Bak Kora.

0: Atabak Shora.
1: Atabak Shora von Pra Shira. Shira aus Brasilien live beim Le Gesu Festival und mehr im Netz unter legesu.com auch. Dann im September wird es weitergehen. Im August gibt es eine Sommerpause meinerseits und da dann nur Playlists oder Wiederholungen. Und wir kommen zu dem nächsten Festival, nämlich am 10. und 11. Oktober wird am Wochenende in Nürnberg wieder das Funkhaus geöffnet. Das dritte Mal findet das People Festival statt, veranstaltet von den Michelbergern, ein mehr oder weniger junges Paar, das an der Warschauer Brücke das Hotel Michelberger betreibt und

Stadt, die dort zusammen Musik machen und am Wochenende das, dieses Entstandene dem Publikum vorstellen. Ich freue mich schon sehr, hatte das Vergnügen mit Tom Michelberger damals und auch heute noch zu sprechen und vielleicht gibt es nächste Woche noch ein Interview oder dann im September. Wir werden sehen, aber wir hören schon mal ein paar Sounds. Big Red Machine ist ein Projekt, was damals dort entstanden ist beim Michelberger People Festival. Aber auch sehr toll und sehr freuend tue ich mich auf die Kooperation von Adam Cohen, dem Sohn von Leonard Cohen, mit dessen Neffen bzw. seinem Sohn Cassius Cohen, die zusammen im Oktober in Berlin schon mal Songs von Leonard Cohen aufführen und dann auf Welttournee gehen. Wir hören uns ein Stück mal von Leonard Cohen an und im Anschluss von seinem Enkel Cassius Cohen.

Leonard Cohen, Hey, That's No Way to Say Goodbye vom Album Songs of Leonard Cohen. Und wie vorhin erwähnt, beim People Festival, 10. 11. Oktober in Berlin im Funkhaus wird es Aufführungen geben von Songs von Leonard Cohen und zwar von dessen Sohn und Enkel. Und auch beim letzten, vor 8 Jahren, 2018, war Adam Cohen zugegen und man hat noch mit Vocalaufnahmen von Leonard Cohen einen Song eingespielt mit Musik live von den People-MusikerInnen und das war sehr berührend. Wir hören, wie gesagt, diesmal noch einen Song von dem Enkel von Leonard Cohen, Cassius Cohen, der mit seinem Vater im Oktober in Berlin zugegen sein wird, Table for Two.

Cassius Cohen, einer der vielen MusikerInnen, der mit seinem Vater dann im Oktober in Berlin beim People Festival auftreten wird, 10.11. im Funkhaus. Es gibt Tickets über die Seite peoplefestival.berlin und mehr noch. Jetzt noch ein kleiner Rückblick auf das vor 8 Jahren. Und ich muss sagen, es war für mich das stärkste Festival, das berührendste Festival, weil es einfach auch so ein bisschen ganz anders funktioniert, wenn auch alles nicht optimal und vorhersehbar. Damals war noch die Nürnberger Gruppe DAF, Dynamisch-Akustische Forschung, mit Jan Werner von Maus und Mars. Die sind auch wieder mit dabei, Maus und Mars, aber die dynamisch-akustische Forschung wohl eher nicht. Jedenfalls haben die mir so ein bisschen auch zugesteckt, wer wo spielt. Und ich habe es dann ganz gut kombinieren können. Aber wie gesagt, wir schauen nochmal zurück. Tom Michelberger hat mir damals schon ein bisschen was erzählt und wir hören einfach da nochmal hinein. Am Wochenende wird es live in Berlin bei einem Festival, bei dem People Festival aufgeführt. I won't run from it. Auf der People Playlist auch über Spotify nachzuhören. Und heute geht's hier bei Castrop Rauxel um das People Festival. Das, wie gesagt, kommenden Samstag und Sonntag im Berliner Funkhaus die Pforten fürs Publikum öffnen wird. Initiiert wird das Ganze von den Betreibern des Michelberger Hotels an der Warschauer Straße. Dann Justin Vernon ist mit bei den Organisatoren, bekannt als Bon Iver, sowie Bryce und Aaron Dessner von The National. Vor 2 Jahren gab es die erste Ausgabe des People Festivals. Nun treffen sich erneut seit dem Wochenende über 160 MusikerInnen und Musiker, unter anderem bekannte Namen wie Leslie Feist, Erlend Oje, Maus und Mars, Hammer Superstar, die Nürnberger DAF, Dynamisch-Akustische Forschung, zusammen mit Dozenten Jan Werner von Maus und Mars. Oder auch Namen wie Macaulay Culkin, um eine Woche lang dann gemeinsam Musik zu machen und diese dann am Wochenende dem Publikum vorzustellen. Zudem ist neben dem Festival eine digitale Plattform entstanden, wo ständig neue Musik hochgeladen werden kann. Zu finden unter www.people.com und People jeweils mit Minuszeichen zwischen den Buchstaben. Und da gibt es auch noch Tickets fürs Wochenende. Es gibt ein Wochenendticket für zum Beispiel 120 Euro, aber es gibt auch Abendtickets für 30 Euro. Nach dem Stück von Invisible Boy, was jetzt im Anschluss kommt, Heavenly, das sich auch auf dem People Mixtape findet, neben anderen Playlists auch auf Spotify kann man das streamen, hoffe ich, dass ich den Mitinitiator Tom Michelberger live dann aus Berlin am Telefon habe, der seit 9 Jahren das Hotel, wo alle Künstler untergebracht sind und die Kontakte entstanden sind, zusammen mit seiner Frau Nadine an der Warschauer Straße betreibt. Sein Motto ist Do what you ever dreamed about doing. Soweit erstmal jetzt Musik von Invisible Boy.

0: Invisible Boy Heavenly, ebenfalls auf dem Mixtape des People Festivals zu finden. Ich hatte vorhin schon so ein bisschen erzählt, die Stunde heute, Castrop Rauxel, widmet sich dem People Festival, das zweite Mal am kommenden Wochenende in Berlin im Funkhaus seine Türen öffnet. Initiiert ist das alles von Tom und Nadine Michelberger zusammen mit Justin Vernon und Aaron und Bryce Dessner. Und jetzt am Telefon habe ich den Tom Michelberger. Und ich denke mal, wahrscheinlich heute Stress. Am Wochenende sind viele Musiker schon gekommen. Wie geht's dir so?
1: Ja, sehr gut. Das ist ein Abenteuer, das noch keiner vorher gemacht hat. Deswegen ist es neue Wege für uns alle.
0: Ja, es betreibt seit 9 Jahren das Michelberger Hotel. Und vor 2 Jahren gab es schon mal ein Festival, wo ihr eigentlich damals dachtet, glaube ich, es wird das erste und einzige bleiben. Jetzt gibt es ein neues. Wie ist eigentlich die Idee entstanden? Ihr habt ja viele Künstler und Musiker beherbergt. War das irgendwann mal so zufällig am Abend? Oder hatte da schon irgendjemand so eine konkrete Idee?
1: Also wir haben einfach über die Jahre sehr viele Freundschaften geschlossen, einfach gemerkt, was Musik für uns macht und was die Wünsche der Künstler sind und was für eigentlich ein wegweisend irgendwie Musik sein kann. Nicht nur also für viele, für die Leute, die Musik machen oder für Leute, die auf Konzerte gehen. Und in den Gesprächen und in dem Zuhören bei den ganzen Künstlern haben wir einfach gemerkt, hier ist so eine riesen Lücke und so viel Kreation, die noch sozusagen unausgeschöpft ist und die uns sozusagen als Publikum vorenthalten wird. Und das waren so unsere initialen Gedanken. Und nachdem wir hier das Funkhaus gefunden haben, mit all diesen einzigartigen Studios und diesen Seelen, die es so auf der Welt nicht nochmal gibt, war irgendwie der Gedanke, okay, wie können wir diese sozusagen verlassenen Gebäude irgendwie wieder mit Musik füllen, aus dem Grund, wie sie damals gebaut wurden. Und was machen wir mit diesen Räumen, damit es den Räumen gerecht wird und zu dem, worauf wir Lust hätten. Und dann war natürlich ganz klar, okay, wenn wir hier was machen, dann laden wir die Leute ein, wo wir denken, okay, wir verbringen die Zeit miteinander. Und am Wochenende öffnen wir dann die Türen fürs Publikum, weil ohne Publikum macht es nur halb so viel Spaß.
0: Von der Philosophie, ich habe vorhin schon gesagt, du hast mal in einem Interview auch einen Satz genannt, do what you ever dreamed about doing, also das ist so die Message an die Künstler, dass sie einfach auch mal das machen können und damit finde ich, hat es natürlich ganz besondere Art, wo Sachen entstehen können, die nicht so berechenbar sind, also das macht es spannend, unberechenbar, aber eben auch einzigartig. Und wie kam es dazu, dass ihr jetzt das zweite Mal macht?
1: Also irgendwie fühlt sich immer an wie das erste Mal und man denkt sich, das kann so nie wieder passieren in dieser Fülle, in dieser Menge. Aber es ist einfach der Wunsch nach irgendwie, wir haben was entdeckt 2016, das unser Leben verändert hat und alle Künstler, die dabei waren und auch eine Riesenanzahl vom Publikum. Und es ist einfach dieser Wunsch, das weiterzuentwickeln und das, diese Ideen und diese Gedanken zugänglich und diese musikalischen Erfahrungen einfach zugänglich zu machen für neue Künstler, für mehrere Künstler, für mehr Publikum. Weil einfach Musik und die Musikerfahrung so viel mehr ist, irgendwie als ein Album Start und Stopp zu drücken oder sich für 20, 30 Euro ein Konzertticket zu kaufen und dann wieder nach Hause zu gehen. Also da steckt einfach noch wahnsinnig, wahnsinnig viel drin und einige Sachen haben wir einfach entdeckt und da freuen wir uns jetzt drauf, noch mehr zu entdecken die Woche und das dann zu teilen.
0: Jetzt werden ja immer 5 Menschen genannt, so als Organisatoren. Du, deine Frau Nadine, dann die Dessner-Brüder von The National und Justin Vernon. Wie teilt ihr so die Aufgaben untereinander auf?
1: Also wir sind einfach im regen Austausch und natürlich die Einladung der neuen Künstler und die Entwicklung der Ideen sozusagen, das liegt dann eher bei Aaron, Bryce und Justin und jetzt mittlerweile natürlich auch bei den Künstlern, die 2016 schon dabei waren, ist einfach ein sehr kollektives Zusammenarbeiten und Ideen sammeln und sozusagen als erstes die Ideen sozusagen in die Räume zu bringen, Leute zusammenzubringen. Und also es ist wirklich eine sehr gemeinschaftliche, es gibt jetzt keine konkrete Rollenverteilung, sondern es geht einfach wie bei der Musik auch, es geht um Kommunikation und es geht um einfach die Verantwortung zu spüren, jetzt irgendwie was aus der Zeit, die wir zusammen haben, zu machen.
0: Jetzt finden sich ganz unterschiedliche Namen, Bekannte und auch viele Unbekannte, wie Leslie Feist, Alan Oye, Macaulay Culkin, war ich ganz überrascht, als ich den kürzlich noch entdeckt habe, Kurt Wagner von Lamb Chop, Zach Condon von Bayreuth und aber auch Maus und Mars, wo es eine Verbindung sogar zu Nürnberg gibt und der dynamisch-akustischen Forschung, da die Hälfte von Maus und Mars, Jan Werner, ja hier auch Dozent an der Akademie für Bildende Künstler ist. Und die sind dann auch vor Ort. Wo liegen die Kriterien jetzt der Auswahl? Welche Künstler werden eingeladen? Ist es jetzt nur auf Freundschaft basierend oder hat der ein oder die andere auch so eine Wishlist, wo man sagt, Mensch, da probieren wir es mal? Und oder gibt es Leute auch, wo man sagt, nee, da hat es leider nicht geklappt, die hätte man gern gehabt?
1: Also eigentlich ist es wirklich gewachsen aus diesem Kreis von 2016 und sind natürlich einige neue Leute dabei. Ich habe jetzt gerade zum ersten Mal mit dem Kurt Wagner von Lambjob gesprochen, der sich so wahnsinnig freut und der natürlich eine ganz andere, ich weiß auch nicht mehr genau, wie der hier reingekommen ist, ist über einen anderen Freund, der ihn vorgeschlagen hat aus Berlin. Ich gucke jetzt aber gerade interessanterweise aus dem Fenster und da steht eben Erlend Oye mit Henning Mai von Annenmai Kantereit und die Leslie Feist zusammen, die sitzen unterm Baum und spielen Gitarre und singen sich gegenseitig zu jetzt in der Mittagspause. Also es sind einfach diese Dinge, das ist der Grund, warum die Musik machen. Also die machen ja, natürlich gibt's einen großen Spaß, irgendwie auf einer großen Bühne zu stehen, aber letzten Endes geht es um die Kreation und um den Austausch und den Ausdruck von dem, was man so erlebt. Und das sind einfach so diese, es geht einfach nicht um die Namen, sondern es geht eigentlich wirklich nur um die Kreation. Und je bunter die Mischung, desto mehr kommt raus. Und natürlich die großartige Qualität der einzelnen Leute trägt natürlich dazu bei, dass auch dann Sachen rauskommen, die wirklich besonders sind.
0: Gibt's was, wo du ganz persönlich schon sehr gespannt bist?
1: Also die größte Spannung und Freude habe ich wirklich für die Veränderung. Also gestern die Leute ankommen zu sehen und dann einfach sich vorzustellen, okay, wie wird es kommenden Montag sein, wenn wir alle dann wieder auseinandergehen? Wie werden wir uns verändert haben? Wie werden wir uns fühlen? Und wie ist das Publikum zu sehen, wenn die sozusagen auf das ins Funkhaus zum ersten Mal reinlaufen? Und wie wird es dann sein, am Samstagabend, am Sonntagabend auf der Bühne im Hintergrund zu stehen und irgendwie in die Gesichter zu gucken? Also das war für mich 2016 die größte Erfahrung und die tollste Erfahrung. Und das ist auch die größte Vorfreude, die Veränderung in uns allen. Und eben durch so eine natürlich ganz einfache, ein musikalisches Wochenende, aber wie viel man da in dem Moment erreichen kann, das freut mich am meisten.
0: Gibt es auch was, was dir Angst macht?
1: Das Spannendste, und dieses Jahr ist es noch intensiver, ist sozusagen die Woche ans Laufen zu kriegen. Und da stecken wir jetzt gerade mittendrin sozusagen. Die ganze Technikanlieferung, alle Künstler kommen auf einmal. Und das ist natürlich eine Freiheit, ist eine große Überwältigung für sehr viele Leute. Einfach zu sagen, okay, hier ist der Raum, geh vielleicht auch mal dahin, wo du sonst nicht hingehst. Weil sehr viele arbeiten natürlich oder sind es über die Jahre gewohnt gewesen, dass sie irgendwie alleine Musik machen und sich irgendwie zurückziehen. Aber sich wieder zu öffnen, da hilft natürlich das Hotel oder auch das Funkhaus und allein diese Woche sozusagen so einen vertrauten Rahmen zu schaffen. Aber diese ersten Tage, das ist immer das Spannendste sozusagen. Also wann und wie springt die Energie über? Und da das kann man auch eigentlich gar nicht so groß steuern. Da kann man nur darauf vertrauen, dass es irgendwie passiert. Und da stecke ich jetzt gerade momentan komplett drin und beobachte eigentlich nur und hoffe und freue mich über, wie ich das jetzt gerade beschrieben habe mit dem Airline. Es kommt noch der Damien Rice dazu, der spielt jetzt auch noch mit nebenher, isst dann seinen Mittagstisch. Also das ist sozusagen die größte Spannung. Wie schnell kommt das hier alles, diese 30 Studios, wie schnell kommen die zum Leben?
0: Das klingt auf jeden Fall super sympathisch. Jetzt gibt's, glaube ich, keine Sponsoren und ihr habt auch keine so Art Crowdfunding gemacht. Eine Finanzierung ist ja eigentlich in der heutigen Zeit immer auch nicht so einfach. Kann mir vorstellen, dass vielleicht viele Künstler das jetzt wirklich auch machen, weil sie es machen wollen. Und weiß nicht, ob du über das Thema Gagen reden möchtest oder wie sich das aufteilt. Aber ist das auch was, wo man schon sicher einschätzen kann? Oder wo du sagst, gut, das ist schon irgendwie auch nicht so berechenbar, aber man riskiert es.
1: Also das ist das ganz Besondere, weil das ist ja sozusagen initiiert von den Künstlern. Also die Künstler haben auch alle keine Gage, also da fließt kein Euro, weil das würde das komplette Konstrukt irgendwie verändern. Und es ist nicht nur so, dass die keine Gage bekommen, sondern die finanzieren das sozusagen auch. Also die Künstler, die sozusagen jetzt sehr erfolgreich in ihren Karrieren sind, die gehen jetzt hier finanziell ins Risiko. Momentan sind es 6-7 Leute, die sozusagen dieses Veranstaltungsrisiko tragen. Und wenn wir kostendeckend rauskommen, super. Und wenn nicht, dann haben wir das Gefühl, okay, für was sonst als so eine Woche sollen wir irgendwie Geld investieren? Und diese Freiheit, keine Sponsoren und keine Partner zu haben, bedeutet eben genau sowas entstehen zu lassen, dass man nicht das Gefühl hat, man muss jetzt irgendwelche Erwartungen erfüllen.
0: Riskant, aber ich hoffe, dass alles gut geht. Besuchst du bzw. ihr jetzt selbst Festivals?
1: Ich persönlich sehr wenig. Ich war noch nie so ein Festivalfreund und jedes Mal, wenn ich irgendwie hingehe, um irgendwie sozusagen Freunde zu besuchen, frage ich mich, was die Leute eigentlich an solchen großen Massensituationen finden. Also persönlich ist es nicht für mich.
0: Tom Michelberger aus einem Interview von 2018 zum People Festival in Berlin zur zweiten Ausgabe. Die dritte steht an. Aktuell wird es auch ein Interview geben, wohl aber dann erst im September. Mehr im Netz unter peoplefestival.berlin und wir kommen zu unserer anderen festen Rubrik.
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0: Und er kommt von der Künstlerin Polisa und ihrem Album Better Life. Das entstand im Februar innerhalb 3 Wochen live aufgenommen bei einer Residency im Eishaus in Minneapolis, Minnesota. Und über Bandcamp kann man es beziehen. Gerlinde Bogner vom Donnerstagskastrop hat es zum Album der Woche gekürt. Und wir hören den Opener The Matter von Polisa, Better Life.

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2: Polisa No Matter vom Album Better Life, unserem Album der Woche, ausgesucht von Gerlinde Bogner Meer. Innerhalb der nächsten Tage hier innerhalb Kassel-Brauxel, 15 bis 16 Uhr bei Radio Z. Und die Stunde neigt sich dem Ende. Playlist unter stefanwagner.info Kassel-Brauxel und Datum und eine Woche lang nachhörbar über die Mediathek radio-z.net. Hier geht's weiter mit 2 Stunden Kultur und Politik im Stoffwechsel. Mich könnt ihr wieder hören. August ist Sommerpause. Ich weiß nicht, ob ich nächste Woche noch schaffe, eine Sendung vorzuproduzieren. Ansonsten hören wir uns wieder im September. Und als letztes gibt's noch Footman auf Hyperdub, kam sein neues Album und wir hören daraus ein Stück. Vielen Dank fürs Zuhören, schönen Nachmittag noch, wünscht Stefan Wagner. Ciao.

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Ja, hallo und herzlich willkommen zum Stoffwechsel, eurem Magazin für Kultur und Politik hier auf der 95,8 bei Radio Z. Ich bin Bernadette, heute hier an Mikrofon und Technik, und ich habe für die nächsten 60 Minuten diese Themen mit dabei. Eva von Redecker ist Philosophin und Antifaschistin und sie hat im Frühjahr ein neues Buch herausgebracht. Dieser Drang nach Härte über einen neuen Faschismus heißt das. Wie sie diesen neuen Faschismus beschreibt und analysiert, das erfahren wir von ihr zu Beginn dieser Stunde. Und dann gibt es mal wieder einen Vogel der Woche zu küren. Diesmal ist das der Helmkassuar. Das ist ein wirklich sehr auffälliger Vogel aus Australien, der ein bisschen so aussieht wie ein Dino und auch tatsächlich gefährlich ist wie ein Schafzahn oder eher wie eine Schafkralle. Bevor wir aber inhaltlich in den Stoffwechsel reinstarten, hören wir ein bisschen Musik, und zwar Like a Moth to a Flame von Panda Bear und Sonic Boom.

0: Dieser Drang nach Härte. So lautet der Titel von einem neuen Buch der Philosophin Eva von Redeker, das im Frühjahr diesen Jahres erschienen ist. Und mit einem Drang nach Härte beschreibt Eva Redeker auch den Faschismus, wie wir ihn heute beobachten können. Es gehe da vor allem darum, einen Besitzanspruch mit Gewalt und mit Zerstörung zu markieren. Eva von Redeker ist auch auf der Konferenz »Bevor es zu spät ist, wissenschaftliche Perspektiven auf die faschistische Gefahr« gewesen. Diese Konferenz hat in Erfurt zeitgleich zum AfD-Parteitag stattgefunden. Und unser Kollege Carsten Rose von Radio Frei aus Erfurt war da auch dabei und hat mit Eva von Redeker gesprochen.
1: Erfurt, Zughafengelände. Es ist heiß und die Stadt hat gerade Besuch, den sie sich nicht ausgesucht hat. Den AfD-Bundesparteitag. Die Konferenz, bevor es zu spät ist, versucht in genau diesen Tagen wissenschaftlich zu fassen, was gerade passiert. Mit dabei Eva von Redeker, Philosophin, Autorin von Dieser Drang nach Härte. Ihr Thema? Phantombesitz. Die Logik, mit der man beweist, dass einem etwas gehört, indem man es kaputt macht. Bei Femiziden, bei Fossilenergie, beim Rechtsruck insgesamt. Carsten Rose hat mit Eva von Redeker gesprochen, am Kabeltrommeltisch in der Sonne.
2: Ich musste letztens an dich denken, als ich was repariert habe. Da habe ich Gaffertape gesucht und dann kam farbiges Gaffertape in verschiedenen Farben und das blaue Gaffertape ist mir so untergekommen. Da dachte ich an den Flohmarkt, wo du diese Devotionalien gesucht hast oder bist du einfach auf die gestoßen, auf diesem Markt?
3: Ich bin einfach drauf gestoßen, es lag an den Ständen aus, halt so, wer macht's Memorabilia und erst habe ich es gar nicht gecheckt, warum da immer diese blauen Pflaster drauf sind und dann so, ja klar, da drunter ist das Hakenkreuz und das hat mich irgendwie so umgehauen, dass irgendwie so diese Naivität, so wie so ein Kind, was sich die Augen zuhält und denkt, man sieht's nicht, also so, wir decken das eindeutige Symbol ab, dann ist alles okay, so. Und ich glaube, das zeigt schon ein Problem, das ich mit der derzeitigen Debatte habe, dass man das Gefühl hat, man muss immer gucken, ob es haargenau so aussieht wie vor 80, 90 Jahren, um von Faschismus zu reden. Und ich glaube, das ist nicht die beste Art, das zu analysieren. Zumindest als Philosophin will man irgendwie immer eine Definition und nicht diese Art von genauer Analogie.
2: Wir wollen ja wissen, was das Böse ist, dass man es schnell wegmachen kann. Ich habe so gedacht, mit dem Gaffertape könnte man die Welt reparieren oder alles zukleben, abkleben. Haut leider nicht hin, oder?
3: Ich finde das super schön, wie du das Bild jetzt weiterentwickelt hast, weil, also wenn man das Gaffertape nicht in lauter kleine Stücke zerschneiden würde, um die Dinger abzukleben, könnte man es zum Reparieren verwenden und so ganz groß gedacht, glaube ich auch tatsächlich, dass je mehr Macht wir mobilisieren, um den wirklichen Krisen zu begegnen, um die Welt zu reparieren, desto weniger Mühe haben wir auch mit diesen überall wieder aufkommenden Nazi-Symbolen. Ja? Also ich glaube, es gibt einen Zusammenhang zwischen einer zerbrechenden Gesellschaft und einem aufkommenden Rechtsruck. Und als Antifaschistin können wir nicht nur uns darauf fokussieren, so die rechten Akteure zu stoppen. Aber das heißt nicht, dass man das nicht trotzdem machen muss.
2: Faschismus, Nationalsozialismus, was ist das, wogegen wir kämpfen? Fängt ja bei der Sprache schon an. Und du hast gesagt, dass die Sprache, mit der wir über den Faschismus reden, kaputt gegangen sei. Was ist da kaputt gegangen?
3: Ich habe die Beobachtung in den letzten Jahren, dass das, also erstens, dass wir eben immer versuchen, uns über Vergleiche speziell zum deutschen Faschismus, von dem ich auch ab 41 eher sagen würde, es war ein Totalitarismus, zu vergewissern, womit wir es zu tun haben. Immer im Vergleich. So, und das ist auf zwei Arten, scheint mir völlig aus dem Ruder gelaufen, wo entweder sich alle gegenseitig Nazi nennen. Also wurde sozusagen, ne, das hatten wir und in Corona, das hat man auch so im Feminismus. Ja, man verdächtigt irgendwie die Patriarchen, dass sie so halbe Nazis seien. Die Feministinnen werden aber auch Feminazi genannt. Und so, also wenn man das so anfängt, hin und her zu schmeißen, nämlich ja auch Ukraine, Russland, ja, alle nennen sich gegenseitig Faschist, dann bedeutet der Begriff gar nichts mehr. Im Zweifel nutzt es dann auch nur ab und die Leute denken so, ja, egal, nenn mich halt Nazi. Also wie Trump ja auch neulich zu Mamdani sagte. Und das andere, wie es kaputt gegangen ist, scheint mir, dass es so eine Überempfindlichkeit gibt, dass man mit jedem Vergleich angeblich die jetzige Situation gleichsetzt mit früher. Also wenn ich sage, die Tatsache, dass Trump bestimmte Bücher verbietet, die nicht unterrichtet werden dürfen, feministische, antirassistische, das ist wie die Bücherverbrennung, dann sagen natürlich alle, Eva, spinnst du? Das kommt doch jetzt nicht als nächstes die Endlösung. Aber trotzdem ist es meiner Meinung nach eine autoritäre, grenzwertig faschistische Politik, und vor der wir nicht erst warnen können, wenn es zu spät ist.
2: Meinst du die Banalisierung, dass jetzt mal sagt, wenn man alle als Nazis beschimpft, das dann banal wird? Andererseits denke ich so, naja, Hannah Arendt, Banalität des Bösen, so, es sind nicht die Dämonen, die Nazis, die man mal weg oder zukleben kann und dann sind sie weg?
3: Nee, also ich glaube, dass die Sprache banal wird, heißt ja gerade, dass wir die tatsächliche Banalität nicht mehr benennen und entlarven können. Dass es uns schwerer fällt, was Gehaltvolles von was Oberflächlichem zu unterscheiden. Und ich glaube, dass wir das gerade, also dass wir da auch generell gerade in der Krise stecken, dadurch, dass so viel Simulationen, so viel künstliche Bilder, falsche Fakten kursieren, dass ohnehin immer mehr dieser Eindruck entsteht, man kann sich so seine Wirklichkeit aussuchen und sich auch gar nicht mehr darüber verständigen. Und das, also nach Hannah Arendt ist eine Sprache banal, die gar nicht mehr mit der Welt zu tun hat, die sich gar nicht mehr vorstellt, was man eigentlich tut, die einfach so austauschbar irgendwas behauptet.
2: Du hast geschrieben, dass wir im Wettrennen um die Zerstörungsfähigkeit sind. Das habe ich nicht ganz verstanden. Also Wettrennen um die Zerstörungsfähigkeit. Wer zerstört was und wer rennt da mit wem um die Wette? Und was ist das Ziel?
3: Ja, ich glaube, das war in dem Fall besonders bezogen auf sehr mächtige Akteure, also sowas wie Trumps neue imperialistische Politik, ja, wo man das Gefühl hat, im Iran, da wird einfach sofort kaputt geschossen. Es wird gar nicht mehr, nicht, dass das besser wäre, aber erobert. Ja. Oder ich habe auch den Eindruck, dass diese neue KI-Technologie wirklich damit wirbt, dass sie einen Energiehunger hat, der die Zukunft des Planeten zerstört. Ja. Und das scheint vollkommen irrational. Und man hat auch manchmal das Gefühl, man kann sich nur noch die Augen zuhalten, weil es alles keinen Sinn macht. Aber es gibt auch wieder von Hannah Arendt so einen Schlüsselsatz, den ich ganz wichtig finde, wo sie sagt, Zerstörung ist die Extremform von Besitz und Macht. Also wenn ich in der kürzestmöglichen Zeit beweisen will, dass mir was gehört oder dass ich die Macht habe, dann mache ich es kaputt.
2: Und ach so, wenn ich die Macht habe, das zerstören zu dürfen, dann gehört es mir, obwohl es mir vielleicht gar nicht gehört.
3: Genau. So. Und das ist, glaube ich, also in der westlichen Moderne heißt Eigentum, dass ich damit machen kann, was ich will. Das ist gar nicht immer so. Das ist im Feudalismus nicht so. Es ist in anderen, also indigenen Gesellschaften nicht so. Und gerade wenn ein Besitzanspruch brüchig ist, du nicht weißt, dass es deins ist, du heimlich vielleicht weißt, es ist nicht deins. Auch so weißt du zum Beispiel auch in patriarchaler Gewalt. Eigentlich weißt du, die Frau ist frei und wenn die sich trennen will, dann geht die. Aber wenn ich sie geschlagen habe, dann war es wohl meine. Also das ist diese Logik, mit der man dann gerade die Zerstörung inszeniert, um einen bodenlosen Besitzanspruch zu untermauern. Und das wird in einer Welt, in der wir gerade leben, wo viele gar nicht mehr glauben, dass es eine Zukunft gibt, immer verlockender, weil dann die Zeitspanne eben so kurz ist, dass man gar nicht weiß, wie es weitergeht. Aber man hat in der Zerstörung bewiesen quasi, dass es das eigene ist. Das scheint mir gerade eine große Bedrohung unserer Gesellschaften.
2: Also Femizide sind zum Beispiel eine Form von Phantombesitzverteidigung, wie du das sagst. Die Frau gehört mir nicht, das gehört mir nicht, aber ich habe die Deutungshoheit und habe den Anspruch und das mache ich es lieber kaputt, bevor es mir weggenommen wird.
3: Es sollte mir gehören und im Zweifel beweise ich das, indem ich kaputt mache. Ich glaube auch, dass das vielleicht ein bisschen hilft, um auch so rechte Narrative zu entzaubern, ja, wenn die sagen, wir holen uns unser Land zurück. Ich glaube, damit meinen die vor allem, wir wollen es selber zerstören.
2: Klingt total absurd, oder?
3: Ja, aber ich glaube, es gibt ja einen Grund, warum wir auf der anderen Seite stehen. Das ist eben auch absurd. Aber in einer Welt, in der viel aus den Fugen ist, hat manchmal das Absurde so eine Verlockung.
2: Jetzt kriege ich das mit dem Kapitalismus nicht so richtig zusammen und diesen technopolitischen Komplex. Also du hast gesagt, Faschismus wird von einem technopolitischen Komplex vorangetrieben. Also Kapitalisten wollen ja Geld verdienen, die können ja nicht die Lebensgrundlagen zerstören. Die müssen ja eigentlich clever, smart sein. Du sagst, das Gegenteil ist der Fall. Die wollen trotzdem alles zerstören. Ist doch unlogisch.
3: Ja, aus einem Interesse an der Welt gesehen ist es unlogisch. Aber der Kapitalismus, der Dinge produziert und investiert, um in der Zukunft Gewinn zu erzielen, ist nicht der, den wir im Moment haben. Das ist im Grunde ein altes Bild von einem funktionierenden Markt, industriellem Kapitalismus. Derzeit haben wir einen Kapitalismus, der eigentlich nur noch darum wetteifert, Risikokapital anzuziehen. Also die entscheidenden Firmen, ja, 7 der marktstärksten Firmen, also der 10 marktstärksten Firmen sind aus dem Tech-Sektor und spekulieren um die Wette in diese neue KI-Technologie. Die haben alle gar kein Geschäftsmodell, wo irgendwie klar ist, wann die Geld verdienen, sondern es geht nur darum, dieses hochvolatile Investitionsunsummenkapital anzuziehen und das tut man dann im Zweifel mit hanebüchenden Mythen. Und ich habe schon den Eindruck, dass da eben gar nicht Gewinn, sondern auch Steuerungsmacht akkumuliert wird. Dass sozusagen immer mehr auch über Datenbesitz, über Plattformen wie zum Beispiel Palantir, Infrastrukturen, die man benutzen kann, um Menschen zu beherrschen, entstehen, eher als eine Gewinnsuche. Und das macht wieder mehr Sinn, wenn man sich das vorstellt mit diesem, wenn es eh keine Zukunft gibt, dann macht es auch keinen Sinn, in die zu investieren. Ja?
2: Also ist das die Weiterentwicklung des Casino-Kapitalismus, Aufblähung von Blasen? Ist das noch weiter gedacht?
3: Ja, und das ist eigentlich ein ganz klassischer Gedanke. Also die Frankfurter Schule, so die Theorierichtung, aus der ich ein bisschen unter anderem komme, die haben schon in den 30er Jahren gesagt, dass eine wichtige Bedingung des Faschismus war, dass es Monopolbildung gab. Also eine Form des Kapitalismus, in der nicht mehr zumindest in der Konkurrenz entscheidet, wer das bessere, billigere Produkt hat, sondern du eben einfach der Einzige bist, der das anbietet, und dann kannst du erpressen. Und diese Monopolisierung sehen wir zum Teil über Patentrechte, zum Teil einfach über schiere Größe derzeit auch wieder. Und das ist, glaube ich, also auch aus einer kapitalismusinternen Sicht, könnte man sagen, ein Problem.
2: Also das heißt, die Oligopole, wenn dann, also es muss alles tot, der Markt muss tot sein und dann sind nur noch ein paar übrig. Das hat dann nichts mehr mit Markt zu tun, aber ja eigentlich auch nichts mehr mit Kapitalismus, oder doch?
3: Ja, ist die Frage, wie man das dann nennt. Ne? Man kann es Monopolkapitalismus nennen. Peter Thiel, ne? Dieser Großinvestor-Rechter in den USA, der hat diesen Satz auch wirklich ausgesprochen. Competition is for losers. We aim at monopolies. Also die Konkurrenz ist für Versager. Wir zielen auf Monopole bei Firmenneugründungen.
2: Ganz offen,
3: ja.
2: Ja. Also man kann es eigentlich alles nachlesen und sich anschauen, oder? Ja. Nicht verstecken.
3: Siehst du, das meine ich mit diesem technokapitalistischen Komplex.
0: Ja, wir hören ein Interview mit der Philosophin Eva von Redeker. Sie war auf der Konferenz Bevor es zu spät ist, wissenschaftliche Perspektiven auf die faschistische Gefahr, die bewusst zeitgleich mit dem AfD-Parteitag in Erfurt stattgefunden hat. Gleich hören wir noch mehr von Eva von Redeker, vor allem noch mal expliziter den Zusammenhang zwischen dieser Sachherrschaft und Zerstörungswut, die sie gerade beschrieben hat, und dem neuen Faschismus. Davor aber ein kleines bisschen Musik, und zwar Bring Me the Axe von Vanishing Twin.

0: Eva von Redeker ist Philosophin und Antifaschistin und sie hat im Frühjahr ein neues Buch herausgebracht. Dieser Drang nach Härte über einen neuen Faschismus, so heißt das. Und sie hat auch an der Konferenz, bevor es zu spät ist, wissenschaftliche Perspektiven auf die faschistische Gefahr teilgenommen, die bewusst parallel zum Parteitag der AfD in Erfurt stattgefunden hat. Carsten Rose von Radio Frei aus Erfurt hat sie auf dieser Konferenz getroffen und mit ihr gesprochen. Wir haben gerade schon gehört, wie Eva von Redeker gerade einen politischen Zeitgeist, wenn man so will, vor allem in autoritären oder autoritär werdenden Systemen beschreibt. Nämlich, wenn ich etwas zerstöre, dann gehört mir das. Und etwas oder es ist dabei austauschbar. Länder, andere Menschen, unser Planet. Jetzt geht Eva von Redeker noch einmal expliziter auf den Zusammenhang zwischen diesem Denken und einem neuen Faschismus, wie sie ihn nennt, ein.
1: Also nochmal zu der Sachherrschaft, ne? Also diese Konzeption der absoluten Sachherrschaft, die sich im Laufe von Kolonialismus, Kapitalismus herausbildete, inspiriert den heutigen Faschismus. Also was, das hat dann direkt mit Sachherrschaft zu tun. Und das ist, warum ist es dann Faschismus? Man könnte sagen, es ist nur böser Kapitalismus. Ab wann wird es dann Faschismus?
2: Faschismus wird es, wenn diese Logik der vollen Verfügung, dass ich auch kaputt machen darf, aus der wirtschaftlichen, aus der Ebene, wo es wirklich um Dinge geht, in die sozialen Beziehungen übertragen wird. Also wenn man denkt, es gibt Menschengruppen, die es mir zusteht, kaputt zu machen. Oder Politik, Regierung als solche heißt eigentlich verfügen über Sachen. Und das ist dann, also ja, das ist diese Übertragung der Eigentumslogik als faschistische Regierungsform.
1: Ach so, ist also nicht mehr nur ein reines Wirtschaftssystem, sondern da geht es in die Art und Weise, wie wir um Rechtsstaat, um Demokratie, es geht um die Gesellschaft dann letztlich.
2: Ja. Ich finde, das ist auch eine gute Art, um zu beschreiben, wie rechte Parteien antidemokratisch sind, auch wenn sie Mehrheiten auf ihrer Seite haben, vielleicht auch Volksabstimmungen abhalten, wenn die Idee haben, dass die Volksabstimmung nur dazu da ist, auszusuchen, wem der ganze Laden gehört, sozusagen stellvertretend für das Kollektiv, dem das gehört und der dann grenzenlos machen kann, was er will, dann hast du ein völlig anderes Regierungsmodell als eine Demokratie, die versucht, zwischen ganz verschiedenen Interessen zu vermitteln, Minderheiten zu schützen, Kompromisse, auch einfach neue Ideen zu finden, sondern wo man sagt, nee, es kann, der Laden funktioniert nur, wenn einer durchregieren kann, wir entscheiden jetzt mal, wer das ist. Das ist aus einer spezifischen Sicht zutiefst antidemokratisch, auch wenn es plebiszitär ist.
1: Nochmal zu dieser Härte, also das Buch heißt ja, dieser Drang nach Härte, über den, was meint das, der Drang nach Härte? Und
2: ja, ich meine das auf zwei Ebenen. Einmal, dass ich einfach so ganz allgemein beobachte, dass es so eine Grundstimmung gibt, die meiner Meinung nach auch zutrifft, dass die Verhältnisse irgendwie härter werden. Also dass man mehr kämpfen muss ums Überleben, es wird alles teurer. Irgendwie kämpfen wir alle so mit härteren Bandagen und aus so einem Ausfall der Zukunftshoffnung und der Hoffnung, dass man sich mit Zärtlichkeit und Solidarität durchsetzen kann oder mit Anstand. So, und dann gibt es aber eine spezifische Art, wie rechte Mobilisierung darauf reagiert. Nämlich, indem sie gar nicht versuchen, die Dinge so zu gestalten, dass es weniger hart ist, dass auch die Schwächeren geschützt sind, sondern indem sie sagen, ja, so ist halt das Leben. Recht des Stärkeren, sagen wir schon immer, wenn du schwach bist, letzten beißen die Hunde. Aber wir machen dir ein Angebot, wie du da drin eine ultimative Härte entfesseln und für deine Zwecke benutzen darfst. Also zum Beispiel, du kannst jetzt dafür sorgen, dass hier diese anderen Leute aus dem Land geschmissen werden. So, das ist das Angebot der größeren Härte, das einen ablenken soll, vergessen macht, was man vielleicht alles so an alltäglichen Zumutungen auszuhalten hat, die auch keine so gute Geschichte ergeben, das rockt irgendwie nicht so. Und dann ist es so wie eine Aufmerksamkeitsfesselung auf eine Portion Grausamkeit, die man als Entschädigung kriegt. Klägliche Entschädigung, aber eben, wenn sonst kein Angebot gemacht wird, zieht das.
1: Ja. Und aus der Demütigung, aus der Beschämung wird dann eine Schamabwehr und Aggression. Ist einem wahrscheinlich folgerichtig, oder?
2: Ja, und ich habe, also du hast völlig recht mit der Demütigung. Wir leben ja in Verhältnissen, wo uns die ganze Zeit eingetrichtert wird, dass man selber schuld ist. Also, und ich finde auch, dass zum Teil also diese Westarroganz in der Wende oft ja auch so funktioniert hat, den Ostdeutschen zu sagen, ihr wisst halt überhaupt nicht, wie man wirtschaftlich handelt, ihr macht, hängt euch nicht rein, ihr habt keine Ideen. So, da gibt es ja eine tiefe Demütigung, der man ausweicht, indem man versucht zu sagen, ja, ich streng mich an, ich mache alles richtig. Und wenn es dann trotzdem nicht klappt, ist natürlich der Weg sehr weit, wieder danach zu suchen, was eigentlich die gesellschaftlichen Bedingungen sind, an denen man scheitert und das auch zuzugeben, anstatt zu sagen, nee, ich muss mich nur an denen da rächen und dann komme ich wieder auf den grünen Zweig.
1: Also diese Demütigung, dieses Irrationale sitzt tiefer. Es geht also nicht jetzt um Wohlstand, um finanziellen Wohlstand, sondern irgendwie um Anerkennung, oder? Was ist das?
2: Ja, denn sonst müssten ja wirklich durchgängig die Allerärmsten nach rechts wandern. Dem ist ja nicht so. Es geht ja durch alle Schichten, aber oft ist es eher so die Angst vor einem letzten Rest an Statusverlust oder dass das, wofür man sich die ganze Zeit krummgelegt hat, plötzlich gar nicht mehr viel wert ist. So, aus diesen Affekten, aus diesen Verlustängsten entsteht dann eine Stimmung, die ganz empfänglich ist für diese Ersatzbesitztümer, wo einem jemand sagt, ha, das ist eigentlich deins, musst du dir nur zurückholen.
1: Nochmal, weil wir es schon angesprochen haben, die Klimakrise und diese fossilen Besitzansprüche, die ja so zerstörerisch sind, wo man sagt, also es geht eigentlich gegen den Kapitalismus und gegen alle die Lebensgrundlagen, aber trotzdem ist das auch so ein Identitätsding, wir wollen weiter Verbrenner, was hast du geschrieben, Drive-By, nee, Drill, Baby, Drill und so, kannte ich gar nicht und so.

0: Wald, damit die kein Windkraftwerk bauen. Nur sozusagen einfach so, nur um diesen Fetisch aufrechtzuerhalten. Wir wollen nur diese eine Form von Energie machen. Und ich meine, ich glaube, dass irgendwas daran ist einfach so eine Art Erstarrung in der Vergangenheit. Irgendwas hat aber auch damit zu tun, dass der fossile Brennstoff eben einer ist, der viel besser passt in dieses explosive Eigentumsphantasma. So, das ist deins und das verbrennst du und danach ist es weg. Während so der Wind und die Sonne ist für alle da und müssen wir möglichst gut nutzen und danach ist es, scheint sie weiter. Und so.
1: So kommunistisch irgendwie, oder?
0: Es ist an sich ist schon einfach so kommunistischer, ja.
1: Und was ich auch nicht zusammenkriege, Elon Musk, der E-Mobilität und der total innovativ und der coole Typ mit dem coolen Auto, dass das so umgekippt ist. Hast du da eine Erklärung, wie das, also jetzt mal, das ist ja zum Ekelpatriarchen geworden.
0: Ja, also ich meine, erstmal glaube ich, ist wichtig festzuhalten, niemand wird als Faschist geboren, ja, also man wird dazu, so, das entsteht da immer an irgendeinem Punkt. Es ist ja auch, daran hängt ja auch Hoffnung. Ich glaube, wenn man das ein bisschen näher beobachtet hat, auch so die Praktiken, wie wahnsinnig schlecht die ganze Zeit die Mitarbeiter organisiert haben, mit was für einer autoritären Firmenstruktur er in seinen Firmenimperien reagiert und so, dann ist es ein bisschen weniger erstaunlich. Selbst mit diesen E-Autos, ja? Ja, E-Autos, aber er hat sie gebaut, sodass sie aussehen wie Panzer. Also wenn du dich, also so, das muss dann sozusagen super überkompensiert werden durch so ja, andere Härtesymbole. Und dann ist, glaube ich, sehr wichtig, diese wahnwitzige Ideologie, die es im Silicon Valley gibt, des Longtermismus. Also diese Idee, dass es gar nicht ankommt auf das jetzige Leben, sondern man irgendwie in Millionen Jahren mit einer riesigen Trillionen Leute sollen zum Mars aufwandern. Das ist also eine zutiefst wahnhafte und auch nihilistische, also so dann nichts bedeutet mehr was. Ja? Alles, was jetzt ist, ist egal, Weltsicht. Und da gibt es, glaube ich, gerne, also da kann man nur spekulieren, was jetzt bei ihm individuell der Fall war. Ne? So, manche sagen, er sei in der Pandemie ein bisschen verrückt geworden. Manche sagen, er sei nie drüber weggekommen, dass sein eines Kind trans geworden ist. Aber man muss ja vorher schon einen Hau haben, damit das dann auf die Art einschlägt. So, und nicht einfach eine Weile eine Verunsicherung ist und man dann irgendwann mal wieder sich beruhigt.
2: Ja, das sagt Eva von Redeker. Dieser Drang nach Härte heißt ihr neues Buch, das im Frühjahr erschienen ist. Und so, also mit diesem Härtedrang, beschreibt sie auch den neuen Faschismus. Dieser neue Faschismus verfängt ihr zufolge durch Gewalt an anderen als klägliche Entschädigung für die eigenen Ängste und Demütigungserfahrungen. Gleich geht es dann auch um die Klassenfrage. Davor hören wir aber noch Musik, und zwar Bond Girl von John Glacier.

0: Dieser Drang nach Härte, so lautet das neue Buch der Philosophin Eva von Redeker, das im Frühjahr diesen Jahres erschienen ist. Und mit einem Drang nach Härte beschreibt sie auch den Faschismus, wie wir ihn heute beobachten können. Es gehe vor allem darum, einen Besitzanspruch mit Gewalt und Zerstörung zu markieren. Eva von Redeker ist auch auf der Konferenz »Bevor es zu spät ist« wissenschaftliche Perspektiven auf die faschistische Gefahr gewiesen. Diese Konferenz hat in Erfurt zeitgleich zum AfD-Parteitag stattgefunden. Unser Kollege Carsten Rose von Radio Frei aus Erfurt war auch auf dieser Konferenz und hat mit Eva von Redeker gesprochen. Jetzt im letzten Teil des Interviews geht es unter anderem auch um die Klassenfrage, aber hört selbst.
1: Sind das alles Kinder des Kolonialismus, patriarchale Strukturen und letztlich männliche Vorherrschaft oder ist es so einfach?
2: Also Musk ist ja ganz konkret ein Kind des Kolonialismus oder Extraktivismus im Nachleben des Kolonialismus, weil sein Vater ja Diamantenminen in Südafrika hatte, ja, und der auch dann nochmal wieder in Namibia, was auch von Südafrika kolonisiert war, gelebt hat und so. Also da ist sicherlich einiges angelegt, so von diesem Raub, dieser Raubarroganz, so Plünderungsarroganz. Philosophen wollen ja immer abstrakte Begriffe, um möglichst viel auf einmal zu sehen. Nicht um einfach von der Welt wegzukommen, sondern um mehr Welt gleichzeitig zu sehen. Ja? Und deswegen würde ich sagen, selbst wenn man das so aufreiht, Kolonialismus, Patriarchat, Kapitalismus, eine Sache, die alle verbindet, ist eben, dass sie dieser bestimmten Form von Eigentum als Sachherrschaft, also von wir schneiden uns Stücke aus der Welt und mit denen dürfen wir machen, was wir wollen, dass sie sich darin treffen. Also der Kolonialismus ist eine Sachherrschaft über Land, Versklavung über bestimmte Menschengruppen, Patriarchat über, also was wir, also Sorgearbeit, ja, so. Und ich deswegen scheint mir dieser Nenner der Sachherrschaft, die eben zum Teil ja auch abgeschafft ist, zum Glück, und gerade dadurch aber von manchen also vehement weiter verlangt wird. Und deswegen sage ich so, wenn es rechtlich abgesichert ist, ist es Sachherrschaft. Wenn es ein frei bodenloser Anspruch ist, ist es Phantombesitz. Das ist der Versuch, diese Begriffe zu haben, mit dem man dann ganz viel auf einmal sehen kann.
1: Was ich erstaunlich finde, dass dieser Phantomschmerz, das kann ich mir gut vorstellen, dass es so wehtut. Also wenn ältere Männer den nicht aushalten können, wie jemand gendert, so einfaches Ding, dass das offensichtlich ein echter Schmerz ist, wenn die Deutungshoheit weg ist. Und ich meine, ich merke ja selber, in mir steckt so ein kleiner Blockwarten, so ein kleiner Hausmeister, so ein kleiner Besserwisser und ich merke, das steckt alles in mir drin, das will ich gar nicht haben, aber es ist da durch Erziehung, durch Kultur und dann muss ich anfangen, mich mit mir selber auseinanderzusetzen und denke, oh, das tut eigentlich ganz schön weh. Also wir wollen den Schmerz nicht spüren, kann das sein?
2: Ja, ich glaube auch, weil man dann oft gar nicht die Hoffnung hat, mit der Schwäche und Labilität, die mit dem Schmerz einhergeht, noch ernst genommen und versorgt zu werden. Und ich muss sagen, ich finde diese Überforderung und Abwehrreaktion an sich gar nicht problematisch. Also dass jedes Lernen hat ja einen Wachstumsschmerz. So. Ich teile das auch. Und natürlich kann es auch immer Punkte geben, wenn man sagt, nee, das finde ich jetzt Quatsch. So. Und dann redet man eben weiter darüber, warum man das Quatsch findet. Das Faschistische ist ja nicht, dass man irgendeine emanzipative Forderung ablehnt, sondern dass man sagt, diese Leute müssen ausradiert werden. Ja, also da ist viel Platz. Und gleichzeitig, ich muss auch sagen, selbst ich, also auch wenn ich manchmal so ein bisschen so starrsinnige Abwehrreaktionen habe, mache oft die Erfahrung, wenn man mal länger redet mit den Leuten, die sich so Änderungen wünschen, die haben auch ein großes Ohr dafür, sich anzuhören, was die eigenen Schwierigkeiten damit sind oder was das aufbricht. Ja? Und dann, da hat man plötzlich das Gefühl, ach, dann lieber mit denen und dieser leichten Zumutung als so mit dem Strom schwimmen, aber wer langsamer ist, den fressen die Haie. So, also ich glaube auch, es ist für die Linke absolut wichtig, dass wir auch Politikformen entwickeln, in denen wirklich das bessere Leben aller und der Fortbestand des Planeten und die Umstellung der Wirtschaft auf größere Reparatur im Zentrum stehen. Ja, und nicht sozusagen lauter partielle Emanzipationsansprüche, das sehe ich auch so.
1: Die Eigentumsverhältnisse, was du beschrieben hast, und Sachstandswahrung, landen wir am Ende nicht, egal wie wir das nennen, bei Marx und in den Eigentumsverhältnissen, wem was gehört und dadurch auch klar ist, wer Macht hat. Also ist es nicht im Grunde, um es mal einfach zu wenden, damit ich es verstehe, es geht um Eigentum und es geht darum, wem was gehört oder ist das zu einfach?
2: Das ist sowieso die Wahrheit ist immer einfach. Also ich finde diese Frage komplett zentral. Ich glaube aber, dass man sagen muss, es ist ja schon erstaunlich, dass in der Demokratie eigentlich wir die Macht hätten, zu bestimmen. Also die deutsche Verfassung erlaubt ja sogar Vergemeinschaftung. Also es ist jetzt gerade letzte Woche nochmal erschwert, wollen sie es versuchen zu erschweren, aber verfassungsmäßig ist es erlaubt. Und es gibt keine Mehrheit dafür. Und deswegen fragt sich die Frankfurter Schule als Philosophietradition immer, wie kommt das, dass selbst die Leute, die gar nicht das meiste Eigentum haben und deren Interessen das nicht widerspricht, trotzdem irgendwie diese Eigentumsordnung stützen. So, weißt du, das ist der eine Schritt, in dem man es komplizierter macht. Und meine Antwort ist immer zu sagen, bei Marx geht es um die Verteilung des Eigentums. Ich glaube, man muss noch mal gucken, was eigentlich die Form des Eigentums ist. Also was heißt es, dass mir was gehört? Und wenn man zum Beispiel mehr drauf setzen würde, zu sagen, wenn mir was gehört, dann muss ich das versorgen, reparieren, dann wären viele Formen zerstörerischen wirtschaftlichen Handelns gar nicht mehr möglich. Aber so niemandem würde sein Haus und sein Garten weggenommen werden. Ja, das wollen die Leute ja gar nicht kaputt machen. Aber auch dieser Nexus dann von, wenn das meine Frau ist, dann muss sie mir auch gehorchen, auch der hängt ja daran, was das meine heißt. Es kann ja auch heißen, mit der ich das Leben teile. So. Und dann ist da nichts mit Phantombesitz. So.
1: Ja, das ist immer mein Mann, meine Frau und mein Haus, mein Auto.
2: Ich glaube, das muss man sich jetzt auch nicht mühsam abgewöhnen, aber man kann sich halt fragen, was heißt eigentlich mein hier? Und wie schaffe ich das auch in Momenten der Verunsicherung, dann nicht zu glauben, durch Zerstörung das Mein besiegeln zu können?
1: Ich habe letztens viel über Klassenscham gehört und über Menschen, die sich falsch fühlen, weil sie in der falschen Klasse aufgewachsen sind und dann irgendwo gelandet sind. Und da dachte ich so, aber eigentlich ist es doch relativ klar, gibt es noch sowas wie Klassenkampf und wird er nicht einfach nur durch unsere ganzen kulturpessimistischen Diskussionen so vernebelt und wir finden für alles neue Begriffe. Aber im Grunde geht es doch um Klassenkampf, oder bin ich da jetzt zu links?
2: Nee, mir nicht. Finde ich super. Ich glaube, man muss halt nur wirklich, also sobald man beim Klassenkampf wirklich im Blick hat, wer sind die, deren Arbeit die Welt zusammenhält, so, und das sind eben viel mehr als jetzt so Leute, die bei VW am Fließband stehen und die haben alle Geschlechter und alle Farben und so, dann nee, Klassenkampf so, absolut. Ich finde, die Frage der Arbeit ist zentral, die wird auch in der Zukunft zentral sein.
1: Ja, da müsste die Linke auch mal an der brennenden Mülltonne stehen, also ich meine jetzt nicht die Partei, sondern auch die Linksintellektuellen dahin gehen, wo es riecht und vielleicht nicht so schön ist.
2: Ich glaube, da überschätzt man, was der Standort der Linksintellektuellen ausmacht. Aber ich würde das dabei durchaus auch so beschreiben, dass in den akademischen Debatten und auch in den jetzt in der Parteiaufstellung der Linken oder so die soziale Frage schon sehr wichtig ist. Und ich manchmal glaube ich auch, es ist eben nicht so, dass nur weil, also ich jetzt hier in meiner Funktion als Linksintellektuelle von Kapitalismuskritik rede, dass das dann plötzlich der große Buzzword ist. Ne? So übersetze ich das nicht, sondern die soziale Frage wird eben dann auch medial und so immer wieder entnannt und Leute wollen irgendwie viel lieber was anderes reden. So, man kann das die Agenda nicht einfach setzen, aber man muss sich natürlich bemühen und auch ja, wirklich den Leuten zuhören, was sie brauchen.
1: In deinen dunkelsten Stunden, falls es die gibt, wo du zweifelst und sagst, oh Mensch, wo schöpfst du denn Kraft, dass das, was du tust, überhaupt noch was bringt, dass du dann sagst, ich schreibe noch, ich rede noch, ich will meine Gedanken mit anderen teilen. Woher nimmst du deine Motivation?
2: Ja, das ist jetzt vielleicht ein bisschen frivol, aber ich mache das so gerne, dass ich nicht sozusagen in dem Moment, wo ich sehe, das hat alles nichts gebracht, dann denke, ich habe umsonst gelebt. Also natürlich muss man sich irgendwie fragen, habe ich genug gemacht, um zu versuchen, dass die Welt irgendwie gut weitergeht. Aber also so, ich weiß schon auch, was in so echten Krisensituationen, jetzt so familiär oder sowas, das heißt, wirklich Opfer zu bringen. Und mein Schreiben ist das echt nicht. Es ist eine verrückte Erfüllung von Wünschen. Und dann habe ich auch noch das Glück, dass ich anscheinend das wirklich mir gewünscht habe, Bücher zu schreiben, weil es mir Spaß macht. Meistens werden die Wünsche ja nicht erfüllt. Dann weißt du gar nicht, ob du es dir wirklich gewünscht hast. So, also ich habe da wirklich eine innere Motivation. Gleichzeitig, ich glaube, dass schon dadurch, ich erlebe immer wieder in Gesprächen, was, wenn so die Augen leuchten, wie Leute irgendwie gestärkt daraus hervorgehen. Nicht, dass sie mir zuhören, sondern dass diese Art, wie ich oft ja auch so beim Sprechen irgendwie die Gedanken erst zusammenbaue, Leuten so ein bisschen hilft, aus dem zähen, erschöpfenden Alltag in dieses Denken zu kommen, wo Sachen plötzlich in Bewegung geraten, ja? Wo du so siehst, so wenn man kann das hin und her schieben und man sieht da wieder so ein Stückchen blauen Himmel. Und das,
1: verstehe. Ja. Also das heißt, ich den Leuten das Gefühl zu geben, sie sind nicht allein, sie sind nicht falsch, sondern irgendwie treibt es nicht nur mich selbst um, sondern eine Seelenverwandte mir gegenüber auch.
2: Ja, so. Und man kann, also schon im Denken kann man Verhältnisse ein Stück weit in Bewegung bringen und das gibt dann wieder Hoffnung, es auch im Tun zu versuchen.
1: Letzte Frage jetzt zum Thema Wissenschaft und Neutralität. Es gibt mir einen Vorwurf, hier treffen sich ja, also wo wir sind bei der Veranstaltung, linke Wissenschaftler, die Wissenschaftlerinnen und Wissenschaftler, die dürfen doch keine Position beziehen. Woher kommt denn diese komische Erzählung, dass Wissenschaft neutral oder dass sie in ihrem Elfenbeinturm bleiben soll?
2: Ja, also ich meine, erstmal ist das so ein bisschen amüsant, weil sich hier ja ein so winziger Bruchteil von WissenschaftlerInnen versammelt, dass man wirklich auch keine Angst haben muss vor deren vermeintlichen Nicht-Neutralität. Ich glaube, es gibt ein Vorurteil, das innerhalb der Wissenschaft eigentlich viel weniger herrscht als außerhalb, wo man so das Gefühl hat, da geht das um felsenfest neutrales Wissen. Aber selbst Naturwissenschaftler, wenn du mit denen redest, wissen, dass ganz viele Vorannahmen einfließen, wie du ein Instrument baust, ein Experiment aufbaust, welche Vorannahmen du hast, um die Fragen zu stellen. So, es ist immer wertgeleitet, ob ich versuche rauszufinden, also jetzt furchtbares Beispiel, aber ob ich versuche rauszufinden, mit wie viel Kalorien ich wie lange einen Zwangsarbeiter ernähre, wie die Wissenschaft im SS gemacht hat, ist nicht die einzige nicht neutrale Wissenschaft, sondern wenn du dich fragst, wie können wir eine gute Vitaminversorgung herstellen, was ja hoffentlich die Wissenschaft sich fragen soll für alle, ist es auch nicht neutrale Wissenschaft. Es hat einen Blick auf das gute Leben und das ist, also es wäre ja wahnwitzig zu sagen, es ist egal, welche Frage du stellst. Und ich glaube, es ist schon auch wichtig, darauf zu beharren, dass durch die Wissenschaft, auch durch die Geisteswissenschaften und Sozialwissenschaften, wir zu bestimmten Erkenntnissen kommen. Also es ist nicht einfach so, dass man so seine politische Meinung hat, sondern ich versuche ja die ganze Zeit, also ich bin ja mit der Meinung auch nicht auf die Welt gekommen, sondern unter anderem durch Wissenschaft wurde ich von manchen Sachen überzeugt, von denen ich vorher auch nicht überzeugt war. Und ich finde, manchmal müssten wir vielleicht auch stärker diesen Wahrheitsanspruch propagieren. Ja? Menschen sind die Tiere, die frei sein können. Das ist so abgefahren. Ja? Wir können selber unser Leben bestimmen. Das ist ein Fakt. Ja? Und daraus müssen wir was machen. So. Da kann man sich nicht neutral zu verhalten.
1: Vielleicht reden wir das nächste Mal darüber, ob es den freien Willen gibt. Das machen wir in der nächsten Runde. Liebe Eva von Redeker, schön, dass du da bist, dass du hier in Erfurt bist. Ich weiß, du reist ungern, schreibst mit der Hand und du bist trotzdem gereist. Schön, dass du hier bist.
2: Ja, danke. Das hat mir total viel Spaß gemacht, Carsten. Und selbst wenn wir keinen freien Willen haben, gibt es freie und unfreie Gesellschaften.
0: Danke. Ja, das war ein Interview mit der Philosophin Eva von Redeker. Ihr Buch »Dieser Drang nach Härte – Über einen neuen Faschismus« ist im März diesen Jahres im Fischer Verlag erschienen. Das kostet neu 24 Euro.

0: Heute ist wieder Montag und das heißt, es ist wieder Zeit für einen Vogel der Woche. Diesmal wird diese Ehre dem Helmkasuar zuteil. Dieser Vogel aus Australien sieht nicht nur aus wie ein Dino, er ist auch 1,70 Meter groß und gilt als der gefährlichste Vogel der Welt. Ihr hört unseren Kollegen Rudi Guricht von Radio Korax aus Halle.
1: Vogel der Woche. Wenn Kinder in den Zoo gehen, dann unterscheiden sie die Tiere in der Regel zwischen, sind die gefährlich oder kann man die essen? Jetzt möchte ich an dieser Stelle weniger auf die Vögel eingehen, die man essen kann. Das machen andere Leute an meiner Stadt viel zu oft, finde ich. Sondern auf die gefährlichen Vögel. Ja Gott, was soll das werden? Ein Uhu, ein Adler, der mich angreift, weil im Nest oder so? Nein, nein, nein, nein, nein. Wir kommen heute zu den wirklich gefährlichen Vögeln dieser Welt. Ein Freund von mir hat ihn schon gesehen und beschreibt ihn so. Vor mir auf dem Boden liegt ein runder Haufen, ungefähr so groß wie eine Baseballkappe, feuchter lila Schlamm, übersät mit Beeren und samenhaltigen Kernen, wohl mehr als 50. Er riecht nach Früchten mit einem Schuss Essig. Was das ist? Ein großer Haufen Vogelkacke von einem echt großen Vogel. Ich bin im Norden Australiens, 2 Autostunden vom Badeort Cairns entfernt, an der Küste des Daintree-Regenwaldes. Einen Vogel sehe ich nicht. Trotz seiner Größe verschmilzt er nämlich oft mit den Schatten des Waldes. Er, Casuarius casuarius, der Oberfrüchtefresser der hiesigen Regenwälder. Der Helmkasuar. Kasuare sind flugunfähige Vögel, verwandt mit Emus und Straußen und Nandus. 3 Arten gibt es. Noch. 2 davon nur in Neuguinea und auf den benachbarten Inseln. Die 3. und die größte Art, der Helmkasuar, der lebt auch im tropischen Queensland, in jenem Teil Australiens, der Neuguinea am nächsten ist. Manche wagen sich nie aus dem Dschungel, andere kommen an die Waldränder und zuweilen auch in die Gärten der Menschen. Und dabei ist dieser Kasuar alles andere als ein gewöhnlicher Gartenvogel. Wenn ein Hahn sich zu voller Größe aufrichtet, dann kann er auf einen Menschen, naja, sagen wir mal, wenn er unterhalb von 1,80 ist, beispielsweise also auf mich, schon irgendwie herabblicken. Er kann ein Gewicht von mehr als 50 Kilo erreichen, die ausgewachsenen Hennen sind sogar noch größer und wiegen bis zu 70 Kilo. Meist wirken Kasuare aber kleiner als sie sind. Sie schreiten nämlich nicht aufrecht, sondern schleichen immer irgendwie etwas gebückt. Die Füße der Kasuare, die haben nur 3 Zehen. Und jetzt bin ich eigentlich schon bei diesem Part, den ich eigentlich meinte, nämlich dem saugefährlichen. Die innere Zehe von diesen 3, die hat sich nämlich im Laufe der Evolution zu einer Dolchklaue entwickelt, wie man sie vielleicht aus Jurassic Park kennt, von den Raptoren, eine mörderische Waffe, wenn sich der Vogel verteidigen muss. Die Flügel, die sind fast bis zum Verschwinden geschrumpft und der lange Hals ist bis auf eine dünne Decke aus kurzen, haarähnlichen Federn nackt. Dafür schimmert die Haut in faszinierenden Rot und Orange und Violett und Blautönen. Und vorne am Hals, da hängen lange, farbenprächtige Kehllappen. Kasuare haben große, braune Augen und auf dem Kopf einen mit Horn überzogenen Auswuchs, den Helm. Damit schneiden sie höchstwahrscheinlich zumindest die Pflanzen, durch die sie sich drängeln müssen im Regenwald. Also das ist wirklich wie so ein harscher, harter Kamm. Wegen ihrer unverkennbaren Persönlichkeiten, aber auch weil sie etwa so groß sind und gehen wie Menschen, geben die Menschen in Australien, die schon seit ein paar tausend Jahren mit ihnen gemeinsam wohnen, ihnen dann auch so Namen, die zu ihnen passen. Übersetzt Crinkle Cut zum Beispiel oder Big Bertha oder Dad. Denn anders als bei den meisten Menschen übernehmen bei den Kasuaren die Hähne die gesamte Brutpflege, sitzen also auf den Eiern und versorgen später die Jungen mindestens 9 Monate lang. Kommt man einem Vater mit seinen Jungen zu nahe, dann greift er unter Umständen an, um den Nachwuchs zu schützen natürlich. Und das führt immer mal auch zu tatsächlichen Todesopfern unter den Menschen. Glaubt man nicht, aber diese Dolchkralle, die ist etwa so lang wie meine Hand. Und jetzt können Sie sich vorstellen, also ein gewöhnliches Messer, nicht wahr? Aber noch krumm und sehr spitz. Ein Dolch eben. ja, dann ist es eben vorbei, wenn er richtig trifft. Ansonsten sind sie natürlich, wenn man sie in Ruhe lässt und mit Respekt behandelt, eher scheu, friedlich und ungefährlich. Ein einziger erwachsener Vogel verzehrt im Laufe eines Tages hunderte von Früchten und Beeren. Die Verdauung ist sanft. Die Kerne der Früchte mit den Samen kommen nach der Passage durch Magen und Darm unversehrt wieder zum Vorschein. Und wenn der Kasuar also durch sein Revier wandert, frisst, trinkt und badet und ausscheidet, verbreitet er auch die Pflanzensamen im Wald, manchmal über Entfernungen von 800 Metern und mehr. Und einige Arten sind dazu sogar auf Kasuare angewiesen. Den Baum Ryparosa kurangi zum Beispiel kennt man nur aus einer kleinen Region des Regenwaldes an der australischen Küste. Und wie Botaniker herausfanden, keimen nur 4% der Ryparosa-Samen, die nicht den Darm eines Kasuars passiert haben. Bei Samen, die also gefressen und wieder ausgeschieden wurden, liegt der Anteil bei 92%. Ist also angemessen, Kasuare als die wichtigsten Architekten des tropischen Regenwalds im Nordosten von Australien zu bezeichnen. Aber genau das haut nicht mehr so richtig hin, denn die Art ist bedroht. Denn seit der Ankunft des Neumenschen, wenn man so will, schwindet der Wald. Und mit dem Wald schrumpft auch die Anzahl der Kasuare. In Australien werden die Vögel als bedroht eingestuft, denn den meisten Erhebungen zufolge liegt ihre Zahl nur noch so zwischen 1500 und 2000. Genau wie Hunde manchmal von Kasuaren getötet werden, fallen zuweilen auch Kasuare, vor allem Jungvögel, jagenden Hunden zum Opfer. Verwilderte Schweine zerstören die Nester und manche Vögel verenden in Schweinefallen. Eine weitere Gefahr ist der Straßenverkehr. In der Umgebung von Cairns fallen jedes Jahr mehrere Kasuare-Verkehrsunfällen zum Opfer. Und mittlerweile durchschneiden auch Straßen den Wald, den Regenwald. Und das führt zum zweiten großen Problem neben dem Verkehr, der Erschließung von Bauland. Nämlich, manche der Einheimischen wollen das verhindern und tun sich zusammen, kaufen sogar Land und weisen das dann als Schutzfläche aus und forsten auf gerodeten Flächen den Regenwald wieder auf und reden auf die Farmer ein, damit sie nicht noch mehr Wald abholzen. Denn der Wald profitiert von den Kasuaren, aber noch mehr brauchen die Kasuare den Wald. Unser Vogel der Woche ist ein wehrhafter Held des tropischen Regenwaldes in Nordaustralien, in North Queensland. Der einzige, der dem Menschen mit einem einzigen Tritt den Garaus machen kann. Beim Straußen wird ihm wahrscheinlich nur die Luft knapp, beim Kasuar das Blut. Schöne Woche noch.
0: Das war der Vogel der Woche, auserkoren von unserem Kollegen Rudi Guricht von Radio Kordax aus Halle. Diesen und alle weiteren Wochenvögel könnt ihr nachhören unter radiokordax.de. Und apropos Nachhören, diese ganze Stoffwechselsendung heute könnt ihr auch nachhören. Eine Woche lang in der Mediathek auf unserer Homepage radio-z.net. Und das war's jetzt auch schon wieder mit der ersten Stunde Stoffwechsel. Gleich geht es weiter mit der zweiten Stunde und mit dem Badentreffen. Ich bin Bernadette und ich verabschiede mich aber erstmal für heute und sage Tschüss und habt's gut.

Unsere Sendung neigt sich zu Ende. Wir wünschen Ihnen eine wunderschöne Woche. Ciao. 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

0: Hallo zu einer neuen Ausgabe von DIY or Die auf der 95,8 auf Radio Z.
1: Ja, herzlich willkommen, hallo. Es ist sehr heiß hier im Studio und wir haben heiße Musik dabei. Und ich habe heiße neue deutsche Punkbands dabei.
0: Darf ich noch kurz erzählen, was wir als Intro gehört haben?
1: Ah, entschuldige. Entschuldige.
0: Vielleicht möchte jemand wissen, als Intro, habt ihr gerade The Guns Are Winning von The Proletariat gehört von ihrer zweiten LP Indifference? Von 85, The Proletariat, ich weiß aber nicht, wie man Proletariat auf Englisch betont, The Proletariat. Ja, stimmt schon, ne? Ja. The Proletariat war eine politische Punkband aus Boston, beziehungsweise irgendwo aus der Nähe von Boston. Und obwohl sie mit drei Songs auf dem This is Boston, not LA Hardcore-Punk-Sampler vertreten waren, klingen sie spätestens hier, aber auch schon vorher eher nach England-Post-Punk, wie zum Beispiel so ein bisschen in Richtung Gang of Four oder ähnliches. Und es passt voll gut, weil von Gang of Four hören wir nämlich später noch mehr. Das wäre jetzt meine Überleitung gewesen, wobei die ein bisschen vorweggenommen ist. Genau, und jetzt kommt dein Set, weil du hast nämlich nicht nur heiße Musik dabei, du hast brandheiße, brandneue Sachen mit dabei.
1: Und weil das so besonders ist und weil ich auch so selten anfange, deswegen bin ich jetzt so reingegrätscht, weil ich ein bisschen aufgeregt bin, hier die Sendung zu eröffnen. Und zwar, es geht los, ich habe drei Bands dabei, aber vier Veröffentlichungen. Es geht los mit einer Band, einer neuen Punkband aus Heidelberg. Ich weiß nicht, ob wir jemals hier eine Band aus Heidelberg in der Sendung hatten.
0: Das habe ich mich vorhin auch schon gefragt. Ich bin mir nicht sicher. Ich glaube fast nicht.
1: Heidelberg war ja eine Hip-Hop-Hauptstadt. Und jetzt wird
0: es. Das ist nicht unser.
1: Ja, wir haben noch nie hier Hip-Hop gespielt. Aber
0: nicht hier bei der. Nee, hier nicht.
1: Auf jeden Fall habe ich jetzt eine Band aus Heidelberg dabei, die ziemlich neu ist. Socke heißt die. Und die haben jetzt sogar schon in diesem Jahr zwei Veröffentlichungen gemacht. Einmal eine. Ein Tape und eine 7-Inch. Und ich erzähle gleich noch etwas darüber. Ihr hört zwei Songs. Ihr hört erstmal einen Song vom Tape. Ihr hört den Song Wien oder Berlin. Und der Song handelt von Leuten, die nach Wien oder Berlin ziehen. Und auch Leipzig kommt auch vor. Also die Leute, die wegziehen. Darum geht es so ein bisschen, weil dort mehr Party und mehr Coolness ist, genau. Ihr hört jetzt Socke, Wien oder Berlin und danach erzähle ich noch etwas über die Band und ihr hört sogar noch einen zweiten Song von der Band. Let's go.

Das waren Socke aus Heidelberg von ihrem Schlechte-Luft-Tape. Ich habe gar nicht erwähnt, wo das erschienen ist. Das ist auf Kink Records erschienen, Anfang des Jahres. Ich finde die Band sehr, sehr cool und interessant. Es ist natürlich jetzt nichts musikalisch groß Neuartiges. Es erinnert mich schon ein bisschen an so Bands wie unter anderem natürlich Pisse und viele mehr, die gerade so deutschsprachigen Punk mit Keyboard-Synthesizer machen. Was ich aber wirklich sehr cool und sehr herausragend bei Socke finde, ist, dass sie sich nicht scheuen, textlich doch sehr am Zahn der Zeit zu sein. Ich habe ja gerade schon erzählt, es war jetzt auch ein bisschen ein lustiger Song über Leute, die nach Leipzig, Berlin oder Wien ziehen. Aber auf dem Tape ist zum Beispiel auch ein, finde ich, auch lustiger, aber auch sehr richtiger Song gegen Fußball. Ein Song über bzw. gegen Friedrich Merz. Also eine Punkband am Zahn der Zeit. Kein Retro-Kram, das finde ich sehr cool. Und sie können auch Hits. Der nächste Song ist auch von Socke. Die haben jetzt, also das Tape Schlechtluft ist Anfang des Jahres erschienen. Jetzt ist brandneu auch auf Kink Records die 7-Inch der Band rausgekommen. Socke Strikes Back heißt die. Und da sind auch sind 5 coole, auch Deutsch-Punk-Songs drauf. Unter anderem ein Song über Männer auf dem Mars. Ich habe den Song so ein bisschen auf so Leute wie Elon Musk und Jeff Bezos und so weiter interpretiert. Der Song, den ich spiele, heißt Unten. Und der geht um die Mittelschicht, die statt nach oben, nach unten tritt. Ihr hört Socke aus Heidelberg und der Song ist von ihrer 7-Inch auf Kink Records.

0: Ja, das waren Socke aus Heidelberg mit unten von ihrer 7-Inch Socke Strikes Back auf Kink Records. Es geht weiter mit einer aktuellen Band aus Leipzig und Halle, die ebenfalls ihr Demo-Tape auf Kink Records rausgebracht haben. Und eine Band, die deutlich mehr Retro klingt, deutlich mehr nach 80s deutschsprachiger Punk, was natürlich jetzt nicht negativ gemeint ist.
1: Wir da was,
0: danke. Ja, in unserer Retro-Sendung. fünf Songs sind auf dem Tape, unter anderem auch ein sehr cooles Cover von Paralysis Permanente, nämlich eine eingedeutschte Version von Un Día en Texas, Ein Tag in Grimma. Und das finde ich sehr cool und sehr witzig. Ich habe aber einen eigenen Song von dem Tape ausgesucht, und zwar den Song Trikont. Ihr hört Embargo aus Leipzig und Halle von ihrem Demo-Tape auf Kink.

0: Das waren Embargo aus Leipzig und Halle mit dem Song Trikont von ihrem Demo-Tape auf Kink Records. Genau. Und ich habe eine dritte Band angekündigt. Jetzt kommt die dritte deutsche Punkband aktuell, die ich dabei habe. Und zwar eine Nürnberger Band, eine brandneue Band, die jetzt auch erst zwei Shows gespielt haben. Beide, eine in Erlangen, eine in Nürnberg. Es folgen mehr. Es geht um Fabrik der Freundschaft. Die haben selbst ihr Tape veröffentlicht mit dem Titel Wow, What a Show. Darauf sind fünf.
1: Sieben.
0: Ich bin ohne Zettel hier. Sieben Songs drauf. Es ist schwierig zu beschreiben. Es ist deutschsprachiger Punk, mit der aber doch auch in Richtung Post-Punk und Hardcore flirtet. Ich finde Hardcore schon die Härte der Songs, auch den Gesang. Aber teilweise finde ich das Songwriting dann doch auch schon ganz schön post-punkig. Der Song, den ich ausgesucht habe, finde ich, zeigt es auch ganz gut. Von der Gitarrenmelodie hat es dann teilweise auch ein bisschen so eine gewisse Post-Punk-Weirdness mit drin, die ich cool finde. Ich möchte aber, bevor wir den Song hören, auch noch erwähnen, ähnlich auch wie bei, was ich auch bei Socke cool finde, dass auch die Band auch wenig Retro-Spirit rüberbringt. Klar, schon orientiert ist am 80s-Punk und 80s-Hardcore, aber trotzdem auch textlich zeitgemäß ist, vom Artwork zeitgemäß ist und auch sozialkritische Themen, gesellschaftskritische Themen, politische Themen anspricht. Ihr hört den Song Mondo Agro von Fabrik der Freundschaft, von dem Wow, What a Show Tape. Let's go!

Das waren Fabrik der Freundschaft aus Nürnberg mit Mondo Agro von ihrem selbst DIY veröffentlichten Tape Wow What a Show. Check die Band aus. Genau. Und jetzt geht es weiter. Ich habe noch was dabei, nämlich alten Kram beziehungsweise neu rausgebrachten alten Kram oder zusammengestellten alten Kram, wie auch immer man das betiteln möchte. Es geht los mit einer Hardcore-Band aus Madison, Wisconsin, die in den 80ern nur eine 7-Inch damals rausgebracht haben. Natürlich auch Samplerbeiträge, Demos und so weiter. Es geht um Mecht Mensch. Sehr komischer Name, ich sag dazu gleich noch was. Mecht Mensch aus Wisconsin, da ist jetzt auf dem Label No Coast eine Anthology-LP rausgekommen, wo die Acceptance-EP drauf ist, also ihre einzige eigene Vinyl-Veröffentlichung. Dann auch noch Sachen von einem Songs von einem Split-Tape mit Tar Babies, auch einige Sessions, die vorher unveröffentlicht waren, Samplerbeiträge live und. Es ist nicht alles so hörbar, aber es ist trotzdem cool und interessant von einer spannenden Band. Ich erzähle gleich auch noch ein bisschen mehr dazu. Ihr hört zwei Songs auf dieser Platte. Wir starten mit dem Song Land of the Brave von einer Session von 1982. Mecht Mensch.

Das waren Mechtmensch mit Land of the Brave. Der Song ist auf der Anthology LP auf No Coast. Mechtmensch, Midwest Hardcore. Ich habe ja schon angekündigt, komischer Bandname. Ich habe im Internet recherchiert. Der Name Mechtmensch bezieht sich auf den englischen Begriff Mechanical Man und die wollten das wohl eindeutschen. Vielleicht auch einen Bezug auf den Song Mechanical Man von Devo, I don't know. Ich finde es nur witzig, weil ebenfalls ja aus Wisconsin die Kreuzen ja auch waren und ja auch einen eingedeutschten Namen hatten. Das ist irgendwie, finde ich, ganz, ganz cool. Aber ja, Midwest wurde ja in den USA von vielen Deutschen damals besiedelt und vielleicht wollen die da, die Amis lieben ja immer ihre Heritage und sind da ja immer sehr, ja, vielleicht da der Bezug, I don't know. Auf jeden Fall spannende Band. Ich habe jetzt noch einen Song von denen, nämlich Acceptance. Das ist der erste Song von ihrer EP. Was ich bei der Band cool finde, ist, dass sie teilweise auch so ein bisschen so, ja, Tempowechsel drin haben, hat dann teilweise sowas bisschen fast schon Moschiges mit drin, aber natürlich jetzt ohne irgendwie tough oder irgendwie dumm zu sein. Dafür sehen die sieht die Band auch zu harmlos aus. Ja, auch noch vielleicht erwähnenswert, dass die Texte auch cool sind. Also es ist schon gegen den ganzen Scheiß dort. Also, gute Sache. Ihr hört Mechtmensch mit Acceptance von ihrer Acceptance EP. Mechtmensch.

0: Das waren Mecht Mensch von ihrer Anthology-LP auf No Coast und der Song war Acceptance. Wir bleiben beim Hardcore, gehen aber nach Tampere, Finnland ins Jahr 1981. Und zwar habe ich mir eine Nachpressung der Split 7-Inch von Chaos und Catchers geholt. Catchers waren die Band, aus der dann später Rüstetüt wurden. Das vielleicht, die haben den Namen dann gewechselt, aber haben als Catchers angefangen. Genau, Chaos habe ich ein paar Mal hier schon gespielt. Das sind die ersten Vinylaufnahmen von Chaos. Man sieht auch auf den Bildern, was das für Kids waren. Sehr cool, richtig gute Punks.
1: Und haben voll Spaß.
0: Ja, sind fröhliche Punks, die das Leben genießen, mit Bier in der Hand und Lederjacken, Kippe im Mund. Ja, wir starten mit den Catchers und zwar dem Song, jetzt wird es wieder schwierig, wahrscheinlich auch falsch, Kaosta Te Ma Kaipa. Und ich habe noch vergessen zu erwähnen, dass die 7-Inch wurde wieder veröffentlicht auf Noise Attack Records. Das noch so als der Vollständigkeit halber. Catchers mit, ich wiederhole es nicht nochmal, finnischer Hardcore. Viel Spaß!

Das waren Catchers aus Tampere, Finnland, mit dem Song Kaosta te ma kaipa. Der Song ist auf der 1981 erschienenen Split 7 Inch mit Chaos, ebenfalls aus Tampere, Finnland. Auf Noise Attack Records wurde es wieder veröffentlicht. Und ihr hört jetzt natürlich auch noch einen Song von Chaos. Und zwar hört ihr da den Song Kitet on Natsisi Koya. Chaos.

0: Das war ein Chaos mit Jesse hat gerade die 7-Inch, wo ich ablesen müsste, wie der Song heißt. Es war finnischer Hardcore. Wir vermuten gegen Nazis. Also, könnten wir uns vorstellen. Wir sagen, behaupten es jetzt einfach mal.
1: Letztes Mal ging es um Soja.
0: Ja.
1: Bei einem finnischen Song.
0: Ja, wir wissen es nicht. Auf jeden Fall 7-Inch von Chaos and Catchers. Einen Song habe ich noch, und zwar von einer britischen Post-Punk-Band, die vorhin schon erwähnt wurde, und zwar Gang of Four. Da habe ich mir eine Platte gekauft, wo alle drei frühen Peel-Sessions drauf sind. Gang of Four waren aus Leeds, ja, politischer Post-Punk, absolut legendär und stilprägend. Und ihr hört da den Song von der ersten Peel Session von 1979, At Home He's a Tourist. Gang of Four von der Peel Session. Let's go.

0: Das waren Gang of Four mit At Home He's a Tourist von der ersten Peel Session von 1979. Das ist enthalten auf einer Compilation-LP der Peel Sessions 1979 bis 81. Da sind die ersten drei Peel Sessions drauf und gute Zusammenstellung von einer Hammerband. Mehr kann man eigentlich dazu nicht sagen. Gang of Four. Jo.
1: Spitze.
0: Jetzt geht's weiter, auch mit einer mit legendären Bands. Ich übergebe an Jessie.
1: Das ist richtig. Ein kurzer Disclaimer, es sind hier zwischendurch so Windgeräusche, die sind vom Ventilator. Und ohne den Ventilator könnten wir heute nicht senden, deswegen müsst ihr das leider in Kauf nehmen. Wir sind ja hier die Retro-Sendung und deswegen geht es jetzt auch mit einer alten Band weiter. Letzten Donnerstag, da war ich in der Desi bei einer Veranstaltung rund um die Band Dead Moon aus Portland. Es gab ein Radiohörstück, Nothing Ever Ends. Das findet ihr auch im Internet, wenn ihr das anhören wollt. Da erfährt man nochmal so ein bisschen über Dead Moon. Und es hat die Band Top Down aus Berlin gespielt. Und es gab ein paar Dead Moon Coverversionen von Top Down. Und am Ende haben auch noch die Sirenen, der feministische Frauenchor, zwei Songs von Dead Moon a cappella gesungen, beziehungsweise Häppchen von Songs. Und das war der Anlass, mal wieder Dead Moon hier her mitzubringen. Also wir haben irgendwann auf jeden Fall schon mal Dead Moon gespielt, aber kann man auf jeden Fall mal wieder machen. Und wir fangen auch ein bisschen vorher schon an. Ich habe nämlich als erstes mal The Rats mit dabei. Circa 1980 gründeten nämlich Fred Cole und Tootie Cole aus Portland erstmal die Punkband The Rats. Und die gab es bis 84 und die haben drei LPs rausgebracht. Von der zweiten LP, die Intermittent Signals von 81, hört ihr jetzt den Song Radio Pulse. Und auf dieser LP spielt übrigens der Schlagzeuger Sam Henry von den Vipers Schlagzeug. Der war davor und danach nicht mehr mit dabei. Die hat mehrere Schlagzeuger, aber auf der Platte ist er mit dabei. Und wir hören den Song Radio Pulse von The Rats. Und er geht so.

Huch, ein bisschen arg laut. So, das waren The Rats mit dem Song Radio Pulse von ihrer zweiten LP, Intermittent Signals. Und ich habe, glaube ich, gerade gesagt, dass die sich 1980 gegründet haben. Jetzt habe ich hier aber gerade so ein Booklet aus der dritten LP und da steht 79 bis 84 drauf, deswegen kleine Korrektur. Und genau, ich habe als nächstes die dritte LP von The Rats mit dabei, In a Desperate Red von 83 und ich habe die Wiederveröffentlichung auf Mississippi Records und da war eben dieses ziemlich umfangreiche Booklet mit dabei mit einem Interview und sehr vielen Fotos, Flyer. Oh, schau, die haben mit Solar Nation zusammengespielt. Mhm. Cool, da auch. Und genau, das ist richtig schön aufgemacht. Kann man schön drin rumblättern und jetzt geht's aber erstmal nochmal, genau, jetzt habe ich gerade den Faden verloren, jetzt gibt's erstmal nochmal einen The Red Song und zwar von der gerade eben erwähnten dritten LP In a Desperate Red, den Song Broken Wire Telephone. Beide Platten kamen ursprünglich auf Wiz Eagle Records raus. Ich habe die Mississippi Records Nachpressung mit der schönen Aufmachung. Broken Wire Telephone. Let's go.

0: Hier ist immer noch DIY or Die auf der 95,8, die Retro-Sendung auf Radio Z. Das waren gerade The Rats. Und The Rats sind ja noch sehr punkig. Jetzt wird es auf jeden Fall rockiger. 1987 gründen nämlich dann die beiden Coles Dead Moon. Und es bleibt roh, dreckig und sehnsüchtig, wird aber eben auf jeden Fall rockiger, bluesiger. Von der ersten LP In the Graveyard, die 88 auf Tombstone Records erschienen ist, hört ihr den Opener Graveyard. Und direkt im Anschluss hören wir dann von ihrer vierten LP Stranded in the Mystery Zone von 91 den Song Down the Road. Genau, wir hören die jetzt einfach direkt hintereinander. Mhm. Du bist eh schon ready, ne?
1: Ich bin ready.
0: Cool, dann Dead Moon, Graveyard.

Das waren Dead Moon. Huch, jetzt fällt hier noch ein Plakat runter. Das müssen wir nachher wieder aufhängen. Das waren Dead Moon mit Down the Road. Und davor noch der Song Graveyard, auch von Dead Moon. Und wir haben uns gerade vorgestellt, das wäre jetzt genau die richtige Musik, um mit dem Auto bei dieser Hitze irgendwo hinzufahren und mit Fenster offen und ein kühles Getränk und einfach Dead Moon hören. Das wäre schon cool. Wir sitzen aber immer noch hier im Studio. Immerhin haben wir einen Ventilator. Dead Moon gab es bis 2017, bis dann Gitarrist und Sänger Fred Cole gestorben ist. Der Schlagzeuger ist inzwischen auch verstorben. Tudy Cole, die Sängerin und Bassistin, tritt aber weiterhin auf. Das noch so als Zusatzinfo. Und weil ich ja die Veranstaltung als Anlass genommen habe, die Bands zu spielen, hören wir auch noch Top Down. Von Top Down hören wir... also erstmal Top Down sind aus Berlin und Portland und wir hören den Song Seesaw von ihrer LP Hard Feelings von 2019, rausgekommen auf No Chance Records. Und Seesaw geht so.

0: Das war ein Top-Down mit dem Song Seasong. Und das war jetzt mein kleines Set für heute. Wenn ihr vergangene Sendungen nachhören wollt oder die Playlists lesen wollt, dann könnt ihr das auf unserem Blog diy-radio-nein.blogspot.com. Ich weiß nicht, ob ich es jemals schaffen werde, diese scheiß Internetadresse wirklich komplett korrekt anzusagen. Aber ihr findet es auch einfach so im Internet.
1: Genau.
0: Das solltet ihr schaffen und da könnt ihr das nachlesen und nachhören. Das dauert immer ein paar Tage nach der aktuellen Live-Sendung, stellen wir das hoch. Und ansonsten, hast du eigentlich noch irgendwas zu Dead Moon zu ergänzen?
1: Nee, ich glaube, du hast fast alles gesagt. Ich muss sagen, es gibt ja noch Bands aus dem Umfeld mit dem Personal von Dead Moon, die ich nicht so kenne. Diese King Bee und auch diese ganzen anderen Vorgängerbands, das ist ja teilweise auch ganz schön countryhaft. Da bin ich nie so richtig reingekommen. Also ich muss gestehen, dass ich es auch nicht kenne.
0: Deswegen habe ich es auch nicht erwähnt.
1: Ja. Das war jetzt so meine...
0: aber okay, es wurde jetzt zumindest...
1: Unwissen mal noch in die Runde.
0: Okay, aber es wurde jetzt zumindest hier in der Sendung erwähnt. Genau, also die haben auf jeden Fall diverse Sachen gemacht. Und das ist ja zumindest auch schon mal eine Info.
1: Range Rats hieß, glaube ich, noch eine Band. Das war Ranch Rats, glaube ich. Das war das so sehr countryhaft.
0: Okay.
1: Meine ich zumindest. Ich bewege mich jetzt im Terrain des Halbwissens über Dead Moon.
0: Ja. Okay, ihr habt auf jeden Fall jetzt ein bisschen mehr vielleicht zu The Rats und Dead Moon gehört. Genau, die nächste Sendung ist wahrscheinlich im Juli, voraussichtlich. Mhm. Uns gibt es jeden vierten Montag im Monat hier auf Radio Z auf der 95,8. Da könnt ihr hier in der Gegend entweder übers Radio zuhören oder eben auch immer über den Livestream. Und wir haben jetzt noch einen letzten Song. Das sollte jetzt eigentlich sogar relativ genau von der Zeit hinhauen. Wir hatten ja vorhin Gang of Four gehört. Anni hatte die Peel Session mit dabei. Und da habe ich mir gedacht, da ergänze ich als Outro von der Entertainment LP von 79 noch einen Song. Und zwar den Song Guns Before Butter. Wir haben mit The Guns Are Winning angefangen, also mit Guns haben wir angefangen und mit Guns hören wir auf. Guns Before Butter von Gang of Four. Vielen Dank fürs Zuhören.
1: Ja.
0: Bis zur nächsten Sendung.
1: Danke fürs Zuhören an alle.
0: Macht's gut.
1: Ja.
0: Tschüss.

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0: quasi ein Female Energy Neuland. Herzlich willkommen, hier ist Philipp Kause und das ist gerade verklungen aus Manchester, Mika Miller. Bei ihr ist die Orgel das prägende Instrument auf der Platte und wie sie uns auch gleich erklären wird, mehrere Gesangsschichten. Meistens ist es sogar einfach ihre Stimme immer wieder und wieder und wieder übereinander kopiert. Und das erzeugt dann diesen Chor. Stilistisch erinnerte sie mich ein bisschen an Izzo Fitzroy, die man letztes Jahr auf dem Badentreffen erleben konnte auf der Insel Schütt. Aber Mika Miller ist wesentlich freier auf der Bühne, weil sie nicht ans Sitzen am Klavier gebunden ist, wie bei der Kollegin. Und sie schart eine Band um sich, da stellt sie jedes Mal für jedes Album und für jede Tour eine neue Konstellation zusammen. Aber man kann sowas nicht komplett alleine machen, auch wenn sie selbst produziert hat, ihre Tour selbst organisiert, viele Aufgaben gleichzeitig übernimmt und dann noch Interviews gibt. Aber an den Tasten, das war die Arbeit von Danielle Weatherspoon. Ich wollte wissen, wer das ist.
1: And who finally played the organ on the album, especially then on the last track and on See You on the Other Side, who is that?
2: Yeah, it's a guy called Daniel Weatherspoon he's an amazing musician. He's, you know, he's very well known in the gospel circuit. He's played with Beyonce and like lots of huge artists. He's a really, really solid player. He played piano, organ, Wurlitzer, Rhodes, everything that you hear from a piano perspective on the record is him. Mm-hmm.
0: Alles, was mit Tasten auf dem Album gespielt ist, ist Danielle Weatherspoon, ein ganz erstaunlicher Musiker, total toll. Er hat mit sehr berühmten Leuten wie Beyoncé gearbeitet. Er ist in der Gospelwelt ein großer Name und er hat eine Vielseitigkeit von Wurlitzer und Rhodes, also elektrischen Orgeln, Pianos und auch richtigen Flügel. Er spielt hier die ganzen Tasteninstrumente auf A Little Bit of Me, so heißt das Album von Mika Miller. Erschienen ist es digital am 5. Juni, dann mit einigen Lieferengpässen auch in den letzten beiden Freitagen in die Läden getrudelt, so als CD und Platte, aber auch nicht ganz so leicht zu bekommen. Und wie gesagt, die Orgel ist da so ein, gibt so einen leichten kirchlichen Touch dem Ganzen. Und man kann das live erleben beim Würzburger Hafensommer. Das ist ein schönes Open Air in der letzten Juliwoche. Sie wird den Mittwochabend da bestreiten, also Mittwoch, den 29. Juli. Mika Miller Open Air in Würzburg. Bei der anderen Soulerin, die in dieser Stunde drankommt übrigens, da ist das Saxophon mehr im Mittelpunkt und da ist auch viel mehr an programmierten Beats mit dabei. Hier bei Mika Miller ist eigentlich alles sehr organisch. Das sind lauter echte Instrumente. Sie hat sich da auch das geleistet, mit ausgesprochen versierten und entsprechend teuren Musikern zu arbeiten. Wie wird sie das dann aber live umsetzen, wenn sie diese Studioleute gar nicht mitnimmt zum Konzert?
2: One of the things that's most tricky for me when we're interpreting the songs for live is because there's so many backing vocals. You know, one of my most, like, the thing I enjoy most is like stacking backing vocals and creating sort of like these great harmonies. And obviously on some of the songs they're full choir, you know, which is mostly my voice just stacked a number of times. So, you know, when you have to take that into a live setting, it's figuring out, you know, how you're going to present that. This record definitely has more up-tempo songs on it than my first album, which was much more mid-tempo. There are still ballads on there. I'm really excited to sort of, I guess, adapt the show as well for these different settings. You know, some of the shows are bigger festivals outside, some are small jazz clubs, some are big, you know, theatre venues. So, you know, the show will be different each time, I guess.
0: Mika Miller aus Manchester sagt, sie weiß eigentlich selbst noch nicht, wie sie die Shows so umsetzen wird und vielleicht wird es sogar adaptiert an den jeweiligen Veranstaltungsrahmen und den Ort jeweils ein ganz anderes, eine andere Dramaturgie und Show sein, je nachdem, ob man da im Theater auftritt, ob man in kleinen Jazzclubs in Bars spielt oder ob das bei einem großen Open Air sein wird. Und Open Air, da hat sie verschiedene verschiedene Schauplätze auf der Tournee. Auf jeden Fall die größte Herausforderung für Sie wird es sein, die Harmonie-Vocals, das heißt diesen mehrschichtigen Chor dann auch zu reproduzieren auf der Bühne, wenn eben nicht Sie selbst mehrmals aus der Maschine kommt. Und ja, das ist die Frage, wie man da auch einen visuellen Eindruck davon erzeugt. Und die Songs sind vom Tempo her schneller als auf dem letzten Album. Sie hat schon mal eins rausgebracht und das habe auch ich nicht mitbekommen, obwohl ich Soul-Fan bin. Und da hat sie jetzt bei dem hier mehr gemischt. Es ist letztes Mal also ein bisschen balladenlastiger. Das ist schon auch geblieben, aber insgesamt wird sie mischen aus alten und neuen Songs und dann guckt sie mal noch, wie sie die Dramaturgie zusammensetzt. Und wir hören mal einen Song, den Titelsong, der mich im ersten Moment an Amy Winehouse erinnerte.

0: Hier ist das Neuland mit Philipp Kause und mit Mika Miller heute mein Gast. Sie hat ein Album A Little Bit of Me vor ein paar Tagen veröffentlicht. Darüber unterhalten wir uns. Und wie kommt man überhaupt in England, in Manchester, der Stadt, in der eigentlich ganz andere Musikstile sich so entwickelt haben? Wie kommt man da auf Soul und wie ist sie persönlich mit Soul-Musik in Kontakt gekommen?
1: My first contact, I guess, was my auntie bought me gave me her old record player when I was about 7 or 8. And my parents gave me a collection of records which involved like the Beatles and the Beach Boys, but also the two records that I loved were a Jackson 5 Greatest Hits and then a Stevie Wonder Greatest Hits album, Volume 2, I think it was. And I fell in love with both of those records. But I remember playing a Stevie Wonder record on repeat for sure. And so that was definitely my entry point into soul music. But I also grew up, I guess, in the 90s in the UK. So there was a huge amount of R&B and hip hop, I guess, that came to the UK, which I later sort of discovered was rooted in gospel music. And so, you know, my journey sort of started with Motown and then it was 90s R&B. And then I figured out and traced all of that back to its roots in gospel and blues music. And that widened my palette and my taste for soul music. And yeah, but that's where it started, sure.
0: Meine Tante hat mir einen Plattenspieler geschenkt, meine Eltern dann die Plattensammlung dazu. Da waren die Beatles drin, da waren die Beach Boys enthalten, aber auch Soul. Und zwar in erster Linie waren es zwei Platten, Stevie Wonder und Jackson 5, jeweils Best-ofs von diesen Motown-Platten. Und das hat mich gefesselt so sehr, dass ich Stevie Wonder nonstop gehört habe. Und das war mein erster Kontakt. Was dann auch in den 90er Jahren, also 1987 geboren, ich bin in den 90ern mit Musik sozialisiert in England, auch eine Rolle gespielt hat, war, dass es ja dort auch eben britischen Soul gab. Und der war sicherlich auch noch mitentscheidend neben Motown. Und ja, das führte sich dann zusammen, aber auch war auch der Anlass, mal den Wurzeln auf den Grund zu gehen von dieser Musik, denn auch der Hip-Hop kam dann nach England, schwappte in den späten 90ern dahin über. Und dann war die Frage, wo liegen auch die musikhistorischen Wurzeln? Und die sind ja im Blues und im Gospel zu finden. Und ich habe mich diesen Musikstilen dann auch zugewandt. Und so waren die verschiedenen Schritte. Und dann kam diese Musik raus, die hat sie heute auf ihrem Album dabei. Es heißt A Little Bit of Me. Wir hören den Song Under My Skin.

0: Da ist sie wieder, die Orgel von Daniel Weatherspoon, zur Komposition und den Texten von Mika Miller aus Manchester von ihrem Album A Little Bit of Me. Das hat sie auf ihrem eigenen Label rausgebracht. Und das Tatütata kommt nicht von der Platte, das kommt hier vom Aufsitzplatz. Mika Miller, Under My Skin und A Little Bit of Me, den Titelsong haben wir gehört, und See You on the Other Side. Es ist jetzt nicht jeder Takt auf diesem Album so, dass er mir gefallen würde, aber ich finde, es sind anrührende Momente drauf. Ich bin gespannt, wie sie das live umsetzt. Wie gesagt, beim Würzburger Hafensommer am 29. Juli, das wäre regional das nächste hier. Und Mika Miller hat, wie schon gesagt, in den späten 90er Jahren mitgekriegt, wie die Hip-Hop- und Soul- und R&B-Szene in England aussah. Ich kann mich ja erinnern schon, es gab ein paar Namen, die irgendwie doch mit Karibik oder mit Einwanderungshintergrund zu tun hatten, wo die Musiker und Musikerinnen Soul-Musik in England gemacht haben. Wenn man also zum Beispiel Tasman Archer oder die Fine Young Cannibals, M-People, Heather Small in Erinnerung ruft, Roachford. Es gibt da eine ganze Reihe von Namen und oder Desiree, um die es aber heute vergleichsweise still geworden ist. Waren das Namen, die auch bei ihr der Auslöser waren, bei Mika?
1: M-People, definitely. I feel like Roachford, obviously I've discovered Roachford later on, but I guess I'm showing my age now. You know, those artists, I think they're slightly prior to my time, a little bit. You know, we had this influx of American R&B in the UK during, I guess, the late 90s and 2000s, and I think a lot of British artists didn't get the support that they should have done during that era, and so I wasn't really exposed to that, because that's like just that little bit earlier. M-People were, and I remember, what's the other one, Lighthouse Family and people like that as well. But yeah, you know, those are all artists who I sort of, I guess, discovered a bit later, you know, when, after they'd been popular, I guess.
0: Angesichts meines Alters, also 1987 geboren, sagt Mika Miller, habe ich diese genannten Artists teilweise erst später entdeckt. M-People haben definitiven Einfluss auf mich gehabt. Auch die Lighthouse Family, aber eigentlich habe ich die nicht gehört in der Zeit, als sie so populär waren, da war ich noch ein Kind. Und ja, dann kam tatsächlich auch der R&B aus Amerika nach England und verdrängte so die britischen Künstlerinnen und Künstler in dem Bereich, die, da schwappte das so über Ende der 90er Jahre, die da dann aber nicht so die Unterstützung erhielten. Und Anfang der 2000er war das dann schon in der Hand von US-R&B, der dann aber auch auf meinen Geschmack sich ausgewirkt hat. Mika Miller hat auch ein bisschen Gospel recherchiert, und da gibt es einen Song auf dem Album Freedom, der mich an Aretha Franklin erinnert. Nicht zufällig, sagt Mika.
1: Well, it's Gospel, though, Freedom, isn't it? And that's her background. So yeah, you know, she's a huge influence on me for sure. I don't want sort of an album that's like one dimensional, I guess. I want to take people on a journey, and I think I hope that that's what I've achieved with this album. And, you know, you get to sort of hear all the different influences that, you know, are in there.
0: Aretha Franklin hat ja selbst einen Gospel-Background, und deswegen ist das nicht erstaunlich, dass du das heraushörst, sagt Mika Miller. Und ja, sie war ein großer Einfluss, auch sie. Ich wollte kein eindimensionales Album machen. Es hätten viele Songs genauso werden können wie Freedom oder ein komplettes Album oder eine komplette A-Seite nur damit. Aber ich wollte etwas machen, was verschiedene Facetten abdeckt und nicht langweilig wird, und hoffe, das ist mir gelungen. Soweit Mika Miller zu Freedom und dem Album drumherum. Und wir hören jetzt diesen Song.

0: Wo wir schon bei europäisierter Soul-Musik sind, es wird einige Veranstaltungen in diesem Hochsommer dann geben, die in diese Richtung zielen. Zum Beispiel hat das Tollwood Festival in München im Olympiapark einige tolle Shows und da wird Jovanotti, der Italiener, mit dabei sein, der auch letztes Jahr ein wunderschönes Soul-Album in New York direkt aufgenommen hat auf Italienisch. Und der hat am 9. Juli seinen Auftritt in München, einen Donnerstag. Und auch beim Tollwood zum Beispiel die britische Soul-Sängerin Joss Stone am Montag, den 13. Juli. Und auch hier in, und es geht noch weiter, da gibt es noch mehr in dieser Richtung. Und auch hier in Erlangen beim Jazz an der Würm, oder Jazz am Fluss an der Kulturinsel Würmühle, mitveranstaltet vom E-Werk, wird einiges in die Richtung gehen. Denn der Jazz, der ist da oft so ein Populär-Jazz und hat dann auch so diese Richtung, die Mika Miller hier spielt. Zum Beispiel wird Candy Dulfer am Dienstag, den 14. Juli, da musizieren, unter freiem Himmel. Wie ist es mit dem Album von Mika, wenn sie alles selbst gemacht hat? Wie lernt man das? Wie lernt man zu produzieren? Wie funktioniert das?
1: How does one learn producing? I mean, well, it's not an instrument. It's a...
2: Yeah. I mean, I guess producing, it's really interesting, isn't it? Because people have different interpretations of what that means. You know, some people consider themselves a producer because they sit in their bedroom with a laptop and make beats. And that is like one way of producing music. You could call yourself a producer. Mm. I guess my, you know, I am sort of creating demos and using like Logic Pro X in that sense, but my sort of I guess my interpretation of what it means to produce is the person who is, you know, pulling it all together. You're selecting the musicians, you're doing the budget, you're choosing who's going to mix it, who's going to master it, where it's going to be recorded, you're, you know, arranging it. Like, that is a, it's a set of skills to learn over time. You know, I don't think I, when I did my first record, I don't think I really even knew what the role of a producer necessarily was in its entirety. And I think I've sort of, over time, got to grips with what that looks like. But people approach it in lots of different ways. Some producers, like Rick Rubin as a producer, you know, he often says, I have no like technical knowledge about anything to do with like engineering, which I'm sure is not completely true. But, you know, his approach to producing is all about sort of the mindset and, you know, speaking with the artists mm-hmm. and bringing out of them what it is that they have to give, I guess. So, mm-hmm. you know, you're sort of, I guess from my side, I'm doing that for myself, but also I'm trying to bring out that in the musicians and, you know, but I love that, you know, that's one of my, that is a happy place. I would love to produce other artists too, you know, at some point in the future.
1: Ah, yeah. Ja.
0: Es gibt verschiedene Ansätze zum Produzieren. Natürlich ist das nicht wie ein Instrument, das man durch Üben erlernt. Also man kann das von der technischen Seite her betrachten. Man kann auch sich Produzent, Produzente nennen, wenn man in seinem Schlafzimmer sitzt und am Laptop Beats zusammenbaut. Dafür gibt es Programme. Auch ich nutze zum Beispiel Logic Pro X. Aber das ist nicht das, was ich den Kern der Aufgabe finde, sondern es ist die Schrittfolge zu koordinieren, die Regisseurin zu sein über das Ganze, die Musiker und Musikerinnen bei der Stange hält, über das Budget entscheidet, mit dieses verwaltet und dann auch die Leute aussucht, die die technische Seite machen. Das heißt, die Beats muss man nicht unbedingt selber abmischen, das eher zu beaufsichtigen und die jeweils geeigneten Toningenieure oder Technikerinnen dafür zu finden und dafür das Ohr zu haben und wie man die Songs arrangiert in der jeweiligen Fassung und wie man das Ganze abmischt und mastert und dass am Ende dann so vom Marketing her ein rundes Produkt entsteht, das habe ich mir beigebracht beim ersten Album. Ich wusste auch nicht, wie das geht. Aber jetzt würde ich mir zutrauen, auch andere Leute zu produzieren. Und ich halte es da ein bisschen wie mit Rick Rubin. Der sagte, eigentlich hat er von der Technik, von den Softwares, die man da verwendet, nicht die Ahnung, was ich ihm jetzt nicht so ganz glaube, aber er ist der Strippenzieher, er ist derjenige, der sich ein Konzept überlegt. Ja, wir sprechen gleich weiter über Rick Rubin und dann hören wir jetzt einen Song, der ist etwas pathetisch, das ist eine Ballade, 5 Minuten. Ich bin nicht der große Balladenfreund, aber das Ding ist toll. Mika Miller, When You're Gone im Neuland.

0: me, sees it as quite a spiritual process. And, you know, I love that book so much. I'd recommend it to anybody doing anything creative, you know, to listen to.
1: Rick Rubin sieht das Produzieren ähnlich wie ich als spirituellen Vorgang und das legt er in seinem Buch The Creative Act dar. Und dieses Buch habe ich zu der Zeit, als ich meine Platte aufgenommen habe, jedem empfohlen. Da habe ich immer wieder davon geschwärmt. Das ist so in Kapitel unterteilt und die so die verschiedenen Aspekte des Produzierens ganz gut darlegen. Und das hat... Also das ist sehr gut geschrieben. Das wollte Mika Miller uns noch mit auf den Weg geben. Jetzt hören wir, wie Rick Rubin bei ganz alten Aufnahmen aus dem Jahr 2007-2008 zu Wege ging mit Neil Diamond. Er hat damals mit ihm Demos gemacht. Da waren zwei Musiker von Tom Petty and the Heartbreakers mit dabei. Darunter Benman Tench an den Keyboards. Und dann ging es darum, wie man diese Songs jetzt so fertigstellt, dass sie veröffentlichbar sind. Und Neil Diamond verlässt das Haus kaum noch. Er ist ein Pflegefall, er hat Parkinson im fortgeschrittenen Stadium. Aber das Album, das haben sie dank diesem Mentor, dank Rick Rubin, doch noch fertiggebracht. Es ist wunderschön. Es heißt From Wild at Heart. Und wir hören daraus You Can't Have It All.

0: Mit Collage im Outro. Sarifa Afonso aus Hamburg versucht, die Dämonen ihre eigenen Inneren auszutreiben. Ghosts, so ist das Album eröffnet. Das ist jetzt erschienen, auch im Juni. Gucken wir kurz auf den Plattenmarkt insgesamt noch so rundherum. Da haben wir ein Überraschungsrelease gehabt, relativ wenige Tage erst vorab angekündigt. Ein neues Mixtape von Tierra Whack, der Rapperin, die ich vor 2 Jahren hier auch mal ausführlich vorgestellt habe in Neuland. Dann ist erwähnenswert, dass die Strokes diese Woche ein Album rausbringen wollten. Das hat sich jetzt um einen Monat verschoben. Da ist sogar Autotune diesmal mitzuhören, obwohl das so als Effekt gar nicht wirklich zu den Strokes passt. Ein sehr kontemplatives Album mit einer wirklich bezaubernden A-Seite gibt es diese Woche von Beth Orton, The Ground Above. Dann haben wir ein Tribute-Album live. Joe Bonamassa spielt Rory Gallagher's Hits nach. Dann wird von den Rolling Stones das wohl letzte Album, Foreign Tongues, mit Aufnahmen aus den Hackney Diamond Sessions am 10. Juli erscheinen. Und auch wenn es der Rolling Stone und der Musik Express schon rezensiert haben, lag es mir noch nicht zum Rezensieren vor und ich kann euch dazu noch nichts sagen, aber der Veröffentlichungstermin bleibt der 10. Juli. Heute gab es noch 2 Ankündigungen, die auch sehr interessant erscheinen und mitunter auch kurios. Zum Beispiel hat Chaka Khan für die Funk Queen für September ein Album angekündigt, wo zum Beispiel Snoop Dogg und Sia mit drauf sein werden. Das wird am 18. September erscheinen und das erste Full-Length-Studioalbum von Chaka Khan seit Ewigkeiten sein. Und für den 2. Oktober, bezeichnend am Tag vor dem Tag der deutschen Einheit, werden mit die 2 unter den bestverkaufenden deutschen Artists, nämlich Peter Maffay und sein Songwriter Johannes Oerding, ein gemeinsames Country, Rhythm and Blues und Blues-Album, das sie in Nashville eingespielt haben, veröffentlichen, das auch Nashville heißen wird. Also das so vom Plattenmarkt ringsherum. Und ansonsten auch 2 Indie-Rock-Alben, recht empfehlenswert, von den Veels, V-E-I-L-S geschrieben, mehr in der folk-rockigeren Richtung von der vergangenen Woche, und Pond aus Australien. So, jetzt kommen wir aber zu Sarife, die wir gerade gehört haben, und sie erzählt uns ein bisschen über ihren Weg in die Musik hinein, und der führte sie unter anderem in die Musical-Branche.
1: Mein Werdegang ist, glaube ich, eine Mischung. Also ich habe tatsächlich eine gewisse musikalische Familie oder einen musikalischen Hintergrund, aber in einem anderen Metier, sage ich mal. Mein Vater war Bühnentänzer am Theater ganz lang und hat das professionell gemacht hat erstmal in London, und dann ist er irgendwann nach Deutschland gekommen für eine Tournee sozusagen, und dann hat er meine Mutter kennengelernt und ist dann quasi irgendwie hier geblieben und ist dann erstmal innerhalb Deutschlands dann an Theatern getourt und so weiter. Demnach hatte ich schon immer auch so ein bisschen eben diesen Bühnen oder diese Bühnenwelt dann schon irgendwie, ich habe das so ein klein auf mitbekommen, mein Papa hat dann auch später noch, dann als er etwas älter war und nicht mehr selber getanzt hat, aber auch immer noch so kleinere Shows und sowas organisiert, und ich war da irgendwie immer schon so von klein auf dabei, relativ schon von klein auf auch irgendwie gesungen. Wusste auch, dass ich irgendwas mit Musik machen will, aber ich hatte jetzt keinen, sage ich mal, Background, der mir irgendwie geholfen hat, dass ich da irgendwelche Vorteile hätte im Business oder irgendwas. Ich habe mich halt mit 16, glaube ich, entschieden, okay, ich will irgendwas mit Musik machen, aber ich weiß nicht wie. Weil ich kam von so einem, eigentlich aus einem ganz kleinen Dorf. Also das Dorf heißt Bad Lahr. Das ist in der Nähe von Osnabrück, aber so richtig im Nirgendwo. Ein Minidorf. aber da war ich halt irgendwie sehr so, ja, was soll ich sagen, kulturell gab es da jetzt auch nicht so die großen Möglichkeiten auf dem Dorf. Die kulturelle Musik, die mich umgeben hat, war Schützenfest und Schlagerpartys und sowas. Also auch nicht so wirklich meine Welt. Und dann habe ich halt relativ schnell schon eigentlich, glaube ich, gewusst, dass ich irgendwie, ja, dass diese Dorfwelt auch nicht so meine ist und dass ich da irgendwie raus möchte. Und dann habe ich direkt mit 18 eigentlich gesagt, okay, ich ziehe aus und ich möchte irgendwie in eine größere Stadt. Und dann fiel die Wahl auf Hamburg, weil ja, Hamburg nicht ganz so weit weg war wie jetzt irgendwie Berlin, Köln, München oder sowas. Und natürlich, Hamburg hat viel Wasser und da habe ich mich auch irgendwie hingezogen gefühlt. Genau, bin dann mit 18 nach Hamburg gezogen und erst mit einem ganz anderen Plan. Ich wollte aufgrund von Bühne und der ganzen Geschichte wollte ich eigentlich so Musical, Musiktheater und sowas machen und bin dann mit dem Plan nach Hamburg gezogen. Und habe das dann auch gemacht. Ich habe erst eine Musical-Ausbildung gemacht. Ich habe an Theatern auch eine Zeit lang gespielt und habe das alles einige Jahre durchgezogen und habe dann aber irgendwie, je älter ich selbst wurde, mehr gemerkt, dass ich nicht mehr, keine Freude mehr daran hatte, irgendwie in andere Rollen, also immer andere Leute spielen zu müssen oder eine Rolle annehmen zu müssen und die verkörpern zu müssen, sondern dass ich mich immer mehr gefragt habe, was ich eigentlich selbst mag und will und was ist dann eigentlich so mein inneres, weiß ich nicht, mein eigentlicher Musikgeschmack oder mein, wo fühle ich mich denn überhaupt zu Hause? Und habe dann auch festgestellt, dass es eigentlich in eine ganz andere Richtung ging, weil ich so mit, auch ein bisschen durch meinen Vater, auch viel mit so Blues, Soul und so eigentlich auch ein bisschen aufgewachsen bin. Und dann natürlich auch so die typischen Pop-Diven dabei waren, irgendwie so Whitney Houston, Aretha Franklin gehört damals und so weiter. Ich gemerkt habe, dass das irgendwie so, das ist, wo ich, ja, also eigentlich so die Art von Musik und irgendwie was so, ja, was mehr vom Herzen kommt und dass mich diese Oberflächlichkeit dann irgendwann, ja, nicht mehr so abgeholt hat oder ich mich da nicht mehr so wohl gefühlt habe. Die Bühnenoberflächlichkeit, sage ich mal, und die Bühnenwelt, das war mir dann irgendwie nicht, da hat mir so die Tiefe gefehlt. Und deswegen, genau, bin ich da nochmal kurz vor der Pandemie einen anderen Weg eingeschlagen. Genau, aber das letztendlich hat mich Musik aber doch immer irgendwie begleitet, nur auf unterschiedlichen Wegen sozusagen.
2: Jetzt kommt wieder die Frage, kann man von Musik leben? Ich stelle die ganz gerne, weil es interessant ist, was die Leute für andere Jobs haben. Also wir hatten schon Marketing in der Schokoladenfabrik und Streetworker für drogenabhängige Kids. Und also, wow. Es ist ja doch sehr verschieden. Deswegen frage ich mal, bist du in dieser Selbstständigkeit, in der man gebucht werden muss, komplett drin? Oder hast du etwas Sozialversicherungspflichtiges auch?
1: Ich habe anfangs, also auch während ich habe ja dann auch eine Ausbildung gemacht und in der Zeit habe ich auch noch andere Jobs gemacht, so das Übliche irgendwo, keine Ahnung, gekellnert oder alles Mögliche gemacht. Ich habe sogar auch mal Essen ausgeliefert, also alles, was man irgendwie macht, um Nebenjobs, um über die Runden zu kommen. Aber tatsächlich habe ich dann während jetzt der letzten Ausbildung, die ich gemacht habe, an der School of Music, habe ich mich dann entschieden, nee, wenn ich jetzt etwas, egal was ich beruflich mache, ich möchte, dass das irgendwie mit Musik zu tun hat. Aber das ist ja auch ein sehr breites Spektrum. Ich unterrichte unter anderem auch, also ich gebe Gesangsunterricht für Kinder und Erwachsene. Also ich hatte schon Altersspannen von irgendwie Mitte 60 bis irgendwie ganz klein, 4 oder 5, war schon alles dabei. Das mache ich auch sehr gern. Dementsprechend habe ich da auch so ein bisschen so einen pädagogischen Background oder eine Weiterbildung auch gemacht. Ich mache auch den typischen Dienstleistungskram. Ich singe auf Hochzeiten oder ich trete auf Stadtfesten in verschiedenen Konstellationen. Genau, das habe ich auch schon öfter gemacht, um über die Runden zu kommen. Genau, aber alles, und da bin ich auch tatsächlich ein bisschen stolz drauf, weil es hat gedauert, aber mittlerweile bin ich in so einem Punkt angekommen, wo ich mit all den verschiedenen Musikjobs, die ich mache, auch davon leben kann. Also ich kann auch von meiner Miete bezahlen, ich komme irgendwie über die Runden, ich kann mir sogar einen Urlaub leisten und so, aber das hat ein bisschen gedauert. Aber mittlerweile läuft es eigentlich ganz gut.
2: Wo geht's denn hin?
1: Urlaub, meinst du?
2: Ja.
1: Dieses Jahr Spanien, weil meine Eltern da jetzt kürzlich wieder hingezogen sind sozusagen. Also vor ein paar Jahren, die haben ja ganz lange hier gewohnt, dann auf dem Dorf. Und ich habe einen spanischen Background. Also mein Vater kommt aus Gran Canaria ursprünglich. Mhm. Und den hat es halt dann auch immer wieder zurückgezogen, da irgendwie hin in die Sonne. Mhm. Und jetzt haben sie vor ein paar Jahren endlich den Schritt gemacht, dass sie gesagt haben, so, die Kinder sind alle aus dem Haus. Ich habe noch eine jüngere Schwester. Machen ihr eigenes Leben, die stehen auf eigenen Beinen und dann können wir das jetzt machen, wir gehen wieder zurück oder meinem Vater zuliebe und jetzt leben die in Spanien, also kann man da mehrere Male im Jahr relativ günstig hinfahren und ist in der Sonne und besucht die Eltern, das ist praktisch.
0: Ja, das war Sarife Afonso aus Hamburg, die als Sarife das Debütalbum Ghosts from the Past vor einigen Tagen rausgebracht hat. Wir hören daraus jetzt den Song Space und das war das Neuland mit Philipp Kause, Neues vom Plattenmarkt. Fortsetzung folgt. 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

0: Umfragen zufolge steht Sachsen-Anhalt kurz vor einem AfD-Ministerpräsidenten, noch dazu einem Hardliner. 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
1: 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Das merkt man definitiv bei der Art der Debatten.
0: 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Nur gut 200 Kilometer.
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0: Ein recht herzliches Willkommen hier bei Radio Z auf der 95,8 MHz, auf DAB Plus im Kabel und stets live im Stream auf www.radio-z.net. Es ist Dienstag, der 28. Juli 2026 und so klingt dieser Tag hier bei uns auf Z. Von 14 bis 15 Uhr im Kaffeesatz hört ihr Musik zum in der Wiese liegen, unter anderem mit Mare Immobile, Ucho und Visio. Von 15 bis 16 Uhr Castrop Rauxel, aktuelles Musikgeschehen auf der 95,8, heute mit Pyro und dem Album der Woche Better Life von Polisa. Im Anschluss von 16 bis 18 Uhr hört ihr den Stoffwechsel, unser tagesaktuelles Magazin für Politik, Lokales und Kultur. Heike ist bei mir und gibt uns jetzt schon mal einen kleinen Ausblick auf die heutigen Themen.
1: Ja, vor kurzem fanden hier ja die Texttage in Nürnberg statt, genauer gesagt Mitte Juli. Und mein Kollege Christian war dort. Er hat sich viele Lesungen angehört und er hat auch einiges aufgezeichnet dort. Und daraus entstanden ist sein Beitrag über queere Sichtbarkeit im Wandel, damals, heute und übermorgen. Und das hört ihr heute bei uns im Stoffwechsel in der ersten Stunde ab 16 Uhr. Darin kommt zu Wort Vratislav Manák über sein Buch Mit Wittgenstein in der Schwulensauna. Da geht es um Aspekte schwulen Lebens im heutigen Mitteleuropa. Und ihr hört Miko-Sophie Kümel. Sie hat bei den Texttagen nämlich ihren Roman Hanna vorgestellt. Dieser Roman, der handelt von der Künstlerin Hanna Höch und von einer queeren Liebe, einer neuen Zeit und einer Befreiung. Dann ab 17 Uhr in unserer zweiten Stunde Stoffwechsel, da wiederholen wir heute gerne die lokalen Leidenschaften. Die haben nämlich ja ein Special gemacht zum Badentreffen. Und das Badentreffen, das findet jetzt am Wochenende statt. Deswegen wiederholen wir alle drei Stunden von dieser Sondersendung. Und heute fangen wir an mit, da kommen, also bei den lokalen Leidenschaften, da waren ja viele Bands zu Gast. Und heute hören wir da eben The Green Apple Sea, John Q Irritated, Crimson Roots, Slap Elephant und Bülbül Manouche.
0: Vielen Dank, Heike. Das alles von 16 bis 18 Uhr im Stoffwechsel. Danach von 18 bis 19 Uhr der Grünfunk, unser Umweltmagazin, heute mit dem Thema Umweltverschmutzung durch Plastik. Mit dem Gespräch sind dabei auch zwei Aktivistinnen von Greenpeace Nürnberg. Von 19 bis 20 Uhr Corazón de Tango, heute mit einer Sommerausgabe, in der ihr eine Stunde Tango mit offenen Fenstern erwarten dürft. Unter anderem dabei sind Rodolfo Biaggi, Milva und Orchestra Utopica.

Von 8 bis 9 ist unser Powerplay, unser Indie Powerhouse heute mit einer Wiederholung. Immer wieder Jazz und immer mehr bei Jazz und mehr, heute von 9 bis 0. Und zur Geisterstunde empfangen euch die nimmermüden Audiopads, heute in Gestalt von Micha. Danach die Wiederholung aller Sendungen von 2 bis 14 Uhr auf DAB Plus im digitalen Kabel und auf www.radio-z.net.

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9: Hallo und moin moin zu einer Stunde Castrop am Dienstag. Für euch am Mikrofon und Technik Pyro und wir starten mit Scheitern 3000.

Scheitern 3000 mit Pizzaschnecken und Regenjacken. Stammt aus ihrem neuen Album Unentschieden für immer, das am 4. September erscheinen wird. Ein bisschen Geduld müsst ihr noch haben, aber die ersten beiden Tracks gibt's schon auf ihrer Bandcamp-Seite zum Download und zum Anhören natürlich. Außerdem lohnt sich's vorbeizugucken, denn ihr bekommt auch noch ein paar weitere Tracks und natürlich das 22er Album Diese Stadt ist zu groß für uns beide. Reinhören, sag ich nur. Vormerken könnt ihr euch gerne den 12. September Herbststadt, da spielen sie auf dem Frequency 9 Sommerfest. Oder ein bisschen früher in Lippstadt am 5. September auf dem Abseite Festival. In dieser Stunde Castrop sind wir wieder hoch über Bad Windsheim auf dem Weinturmplateau beim 47. Weinturm Open Air unterwegs. 7. bis 9. August ist es soweit, präsentiert von Radio Z. Es erwarten euch einige weitere Bands und natürlich ein Gespräch mit Michel und Martin aus dem Weinturm-Team. Und für Z-Mitglieder gibt's wieder die Chance, Tickets fürs Weinturm Open Air zu gewinnen. Das Album der Woche ist ebenso am Start. Es gibt aktuelle Konzerttipps und die eine oder andere Neuheit. Ich wünsche auf jeden Fall viel Spaß beim Reinhören. Kalter Stern wird das neue Album der Band Fluten heißen, das am 25. September bei Flight 13 und Rookie Records erscheint. Viel Spaß mit Monster. Keep

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1: 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Im Web weinturm-open-air.de habt ihr gerade im Jingle gehört. 7. bis 9. August ist es soweit, präsentiert von Radio Z. Und Martin und Michel vom Weinturm Open Air aus dem ehrenamtlichen Team habe ich im Casablanca-Kino getroffen und mich mit ihnen über das Festival, die Bands und noch vieles mehr unterhalten. Martin kann jetzt erst nochmal erklären, für wen das Weinturm Open Air eigentlich gedacht ist.
2: Für alle, die das wertschätzen können. Für alle, denen die Musik auch so wichtig ist, denen, für die auch im Zentrum steht, da einfach die Kunst und die Kultur im Zentrum zu haben und im Blick zu haben, die das enthusiastisch feiern. Aber auch für alle, die genau das mit einem Miteinander versehen wollen und die das mit gegenseitiger Rücksichtnahme leben wollen und die irgendwie sich vielleicht auch ein bisschen Gedanken machen, ja, wie unsere Gesellschaft ein bisschen wärmer, ein bisschen aufeinander orientierter, ein bisschen empathischer und vielleicht auch ein bisschen nachhaltiger und zukunftsorientierter irgendwie existieren kann.
3: Oh, für wen ist das Weinturm? Es gibt bestimmt einige Gründe, die dagegen sprechen, zum Weinturm zu gehen. Es ist etwas mühsam, auf das Gelände zu kommen. Es ist dieser Hügel. Man hat keine Headliner und sonstige Annehmlichkeiten, die man vielleicht auf großen Festivals hat. Was ich damit sagen will, auch wenn es vielleicht nicht auf den ersten Hör, ich verstehe es ja fast selber nicht, was ich sage, ist, die Leute finden ja was dran an der Veranstaltung, sonst würden sie ja nicht zu uns kommen. Wir haben beschrieben, was es für uns ausmacht. Und man müsste natürlich jeden Einzelnen fragen, was die Motivation ist, zu kommen. Ich denke halt nur, wenn man einmal auf dem Weinturm gewesen ist, kann man das wahrscheinlich auch besser in Worte fassen oder vielleicht kann man es auch gar nicht ausdrücken und nur mit einem Grinsen irgendwie quittieren. Wir könnten das jetzt hier filetieren, wir könnten jetzt sagen, okay, es sind die Leute, die Musik entdecken wollen, es sind Leute, die vielleicht auch die Schnauze voll haben von zu großen Veranstaltungen, die vielleicht auch nicht so viel Geld bezahlen wollen oder für die sich so ein Festival auch wirklich wie Urlaub anhören, sich anfühlen soll. Und damit meine ich jetzt nicht unter einem Pavillon mit drei Kästen Bier und einem Campingtisch zu sitzen, auf dem man danach dann drauf springt, sondern vielleicht so sich mit diesem Gegenentwurf, auch wenn wir ja keinen bewussten Gegenentwurf machen, wir setzen uns ja nicht hin und sagen, wir machen so schaut es woanders aus und wir machen es so, sondern wir machen es halt einfach so, wie wir es gerne haben, ja, und wie es für uns Sinn ergibt und wie es für uns Spaß macht und wir sind echt so glücklich, dass es so viele Leute auch gibt, die das genauso auch gut finden, so wie wir es gut finden.
1: Sagt Michel, der Booker vom Weinturm Open Air.
4: Wie kommt denn diese Mischung zustande?
3: Naja, wir haben jetzt da keinen ganz genauen Plan, sondern da geht viel über das Bauchgefühl. Wir haben auf der einen Seite natürlich, was die regionalen Bands angeht, die Kooperation mit der Musikzentrale. Und da sitzen wir zusammen und bündeln sozusagen all das, was wir so mitbekommen, was sich auch durch Initiativbewerbungen an uns richtet. Und versuchen schon in diesem Quintett der fünf Bands, die wir jetzt als Mutz-Bands mal bezeichnen, aber das sind im Wesentlichen Bands eben aus der Metropolregion, dass eben auch diese fünf Bands zusammen ein schön abwechslungsreiches Potpourri abgeben. Und die anderen 15 Bands, die auch noch auf der großen Musikbühne stehen, sind dann ja, man könnte sagen, handverlesen. Zum einen schaue ich mich ziemlich eifrig um, schon Ende des Vorjahres immer. Ich habe Kontakt zu wirklich sehr, sehr guten Agenturen, die Musik nach Deutschland bringen, Bands nach Deutschland bringen, die mir viele Vorschläge natürlich auch machen. Und da picke ich mir was raus. Und dann geht ganz viel über Gefühl, über Bauchgefühl auch, auch natürlich über das Interesse. Und dann gibt es so ein paar, wie soll ich sagen, Prioritäten, die man hat, dass schon auch ein Entdeckerfestival bleiben soll. Und es braucht weniger Bands, die jetzt Namen haben oder bei denen man weiß, da kommen jetzt vielleicht noch ein paar Leute extra, sondern viel lieber ist es uns, vielleicht auch eine Band zum ersten Mal in Süddeutschland zum Beispiel präsentieren zu dürfen, um einfach auch Neues zu bringen, um originell zu bleiben. Und damit, das ist ja eigentlich auch unser Pfund, weil die Besucherinnen und Besucher kommen ja nicht zum Weinturm ganz speziell, weil sie eine oder eine andere Band sehen möchten, sondern weil sie wissen, dass sie ein paar neue Lieblingsbands dann eben an dem Wochenende für sich entdecken. Und das ist wirklich Handarbeit eigentlich über viele Monate hinweg, im Schnitt pro Monat dann 1 bis 2 Bands. Und irgendwann im Anfang Juni, Ende Mai muss es fertig sein, das Programm. Ja, und ich finde, dass dieses Jahr auch wieder ein typisches Weinturmprogramm geworden ist, mit Bands aus vielen Ländern, mit aus vielen unterschiedlichen Stilbereichen und bestimmt auch ein paar Überraschungen, so, die noch überhaupt keiner so richtig auf dem Zettel hat.
0: Wir schauen mit Martin mal kurz auf die Kleinturmbühne am Freitagabend, bevor wir mit dem Samstagsprogramm starten.
2: Am Freitag ist die Aftershow auf der, wirklich, also nicht auf der Kleinturmbühne, aber vor der Kleinturmbühne. Der Nachschlag, die Aftershow im Rahmen des Kleinturms. Und das wird dieses Jahr der Bamberger Kneipenchor sein. Da freuen wir uns total. Das ist eben auch ist ein gemischter Kneipenchor. Also es ist jetzt nicht, wie man das manchmal kennt von Kneipenchören, nur Männer, nur Frauen oder irgendwie so, sondern das ist eben, er ist gemischt und wird da alle, die noch nicht in die Nacht oder auf den Zeltplatz und in ihre Zelte verschwinden wollen, einfach noch ein bisschen auf dem Weinturm halten, zusammenbringen und garantiert auch zum Mitsingen animieren.
0: Und damit sind wir schon am zweiten Weinturmtag, am Samstag, den 8. August. Da startet eine Nürnbergerin, die in den letzten 2 Jahren gut durchgestartet ist, zum einen solo, zum anderen aber auch mit Band, nämlich Fronsi.
2: Aus meiner Sicht wirklich eine ganz spannende Künstlerin, die in dem Bereich Soul, R&B auch traumwandlerisch wechselt und sich da durchbewegt. Ich habe den Eindruck, sie hat so den einen Stil für sich noch nicht gefunden, aber das ist vielleicht auch genau das Spannende, dass sie da noch so auf dem Weg ist und dass man ihr da zuhören kann, wie sie sich durch die verschiedenen musikalischen Welten bewegt. Und gerade das finde ich extrem spannend und freue mich darauf und finde, dass das ein wunderbarer Auftakt ist für den Samstag.
0: Und wir hören die neue Single von Fronsi, Time.

0: Und danach kommt 13.40 Uhr schon Cumbia Tumare am Samstag.
1: Und wie in dem Fall Nomen ist Omen. Sie bringen die Cumbia auf den Weinturm, verschleiern, machen da auch gar keinen Hehl daraus. Und das ist eine große Band auch, bin mir nicht ganz sicher. Ich glaube, 6 Musiker, die da zusammen auf der Bühne stehen. Also insofern, da ist auch einiges geboten. Und ich glaube, die haben sich wirklich auf die Fahnen geschrieben, so die südamerikanische Cumbia direkt zu uns ins mitteleuropäische und mittelfränkische Bad Windsheim zu bringen und da einfach den Spaß an der Musik da auch mit unserem Publikum und mit uns zu teilen.
0: Und dann landen wir schon bei der ersten internationalen Band, nämlich bei den Tolstoys um 14.50 Uhr.
2: Jawohl, also die kriegen wahrscheinlich den Preis für den coolsten Bandnamen, die Tolstoys. Verraten vielleicht auch schon, dass ihre Wurzeln etwas weiter östlich liegen. Meiner Erinnerung nach die erste Band mit Musikerinnen und Musikern aus der Slowakei. Das ist sehr speziell, auf jeden Fall. Erschließt sich vielleicht nicht sofort, aber ich glaube, wenn man da vor der Bühne steht und die losrocken sieht und hört vor allem, glaube ich schon, dass der Funke sofort überspringen wird. Also es ist eine Mischung aus traditionellem Folk, wo man schon merkt, das kommt eher aus Osteuropa als aus Südeuropa, sage ich jetzt mal. Dann vermischt mit Psychrock, sehr dynamisch. Man hört so ein bisschen die 60er Jahre natürlich auch raus. Es ist ein bisschen Voodoo dabei, es ist ein bisschen Woodstock dabei und damit auch ziemlich viel Weinturm, um in dieser Abfolge zu bleiben. Ich glaube, das wird unglaublich wild werden. Und übrigens, weil wir auch darüber gesprochen hatten, ist jetzt eine Band, die jetzt noch nicht die Referenzen hat im süddeutschen Raum oder dass man da bei anderen Festivals fragen könnte, ihr hattet doch diese Band letztes Jahr, wie kam die denn an und so weiter, wie fandest du die Band? Die sind jetzt hier irgendwo in unseren Fokus geraten und es wird das erste Konzert der Band in Bayern sein. Einmal gab es schon eins in Karlsruhe in Süddeutschland und ich bin mir aber ziemlich sicher, dass da noch viele weitere Folgen werden.
3: Und selbstverständlich hören wir Tolstoys mit Let the Love In aus ihrem aktuellen Album The Bus.

0: Tolstois aus ihrem aktuellen Album The Bus, das ihr auch auf Bandcamp finden könnt. Und die Band selber, die hört ihr vielleicht am Samstag, den 8. August auf der Hauptbühne des Weinturm Open Airs. Um 14.50 Uhr spielen sie da. 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August, auf der Hauptbühne beim Weinturm Open Air? 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August, auf dem Weinturm Open Air? Und wir kommen zurück zu Michel und Martin vom Weinturm Open Air und zu den Bands vom Samstag. Baba Yaga ist die nächste.
1: Die Hexe Knochenbein, immer eine Garantie eigentlich für Tanzlaune, ist Musik, die Klezmer und andere Stilrichtungen, osteuropäische, miteinander vereint. Eine ganz junge Band, gibt es glaube ich erst seit 3 oder 4 Jahren. Alles ganz hervorragende, sehr virtuose Könner und Könnerinnen an ihren Instrumenten. 3 Frauen, 2 Männer mit der Basis in Wien, aber mit Wurzeln in verschiedenen Nationen. Die Musik lebt sehr von den beiden Sängerinnen. Wir haben traditionelle Instrumente, Kontrabass, Akkordeon, Violine. Ich glaube, da wird's, obwohl es spielen vorher die Tolstois. Die Leute werden sich zwischendurch kurz mal ein Getränk holen können und dann geht's eigentlich gleich weiter in fröhlicher Tanzstimmung.
2: Und wir werfen einen Blick auf die Kleinturmbühne gleich am Samstag. Da ist nämlich ein bekannter Kindermusikstar mit seiner Band am Start, Geraldino und die Plomster.
3: Ich denke, er gehört wirklich mit Fug und Recht zu den Altvorderen des Genres. Und wir freuen uns auch, dass er dieses Jahr bei uns wieder am Start ist. In dem Fall muss man sagen wieder, weil Geraldino bei uns wirklich schon einige Male gespielt hat. Es ist ja bei uns... wir haben, wie vorhin Michel auch schon erwähnt hat, wir haben viele Familien und eben dementsprechend auch Kinder auf dem Open Air. Und da ist uns auch immer wichtig, dass wir auf der Kleinturmbühne auch ein Programm haben, das auch gezielt auch für Groß und Klein eben da ist. Und da ist Geraldino und jetzt in Begleitung eben sogar mit seiner Band die Plomster auf jeden Fall ein Highlight für Klein und Groß.
2: Danach gibt es ein bisschen Poetry Slam mit dem Michael Jakob, der sich ja so ein bisschen als Showmaster zurückgezogen hat, aber weiter slammt.
3: Ja, und er ist das ja auch bei uns eben mit seinem Best of Poetry Slam Programm. Und da freuen wir uns, weil das eben auch zur DNA und zur Identität der Kleinturmbühne gehört, dass wir da auch ein Kleinkunst und ein abwechslungsreiches Programm haben. Also es ist keine reine Musikbühne, sondern wir in der Tradition dieser Bühne steht es schon auch, dass es eben jenseits der Musikbeiträge auch Wortbeiträge, auch vielleicht mal Pantomime, Jonglage etc., also wirklich eben Kleinkunst im besten Sinne da auch präsentiert wird. Und da passt aus unserer Sicht gerade der fränkische Poetry Slam vom Michael sehr gut ins Programm.
2: Schauen wir auf die große Bühne, 18.15 Uhr, Freshly Ground.
1: Kommen aus Südafrika, sind dort seit über 25 Jahren eine der renommiertesten und beliebtesten Bands, die es dort gibt. Und ich glaube, es war vor 10 Jahren, als ich zum ersten Mal einen Song von ihnen gehört habe, oder ist sogar schon länger her. Und über all die Jahre haben wir uns immer irgendwie verpasst. Ich mag die Band deshalb so gerne, weil sie jetzt nicht nur diese, ja, das klingt jetzt reichlich unprofessionell, so diese Rhythmen, Melodien, Arrangements, Stilrichtungen präsentiert, die man gemeinhin mit Südafrika oder dem

0: haben. Und ja, also jetzt hat es dann endlich geklappt im Jahr 2026, dass die Band bei uns sein wird. Sie haben eine ganz neue, junge Sängerin, die sehr charismatisch ist. Das wird mit Sicherheit ein großartiges Konzert werden.
1: Und hier wird's entspannt mit Freshly Ground aus Südafrika und dem Track Everything aus dem Jahr 2020.

0: Sehr entspannte Klänge von Freshly Ground aus Südafrika, zu Gast auf dem Weinturm Open Air am Samstag, den 8. August. Und wir werfen noch einen Blick mit Michel und Martin auf das weitere Samstagsprogramm, bevor wir zum Album der Woche kommen.
1: Nektar Wood ist eine Künstlerin, die mir wahrscheinlich vor 15 Jahren gar nicht so aufgefallen wäre, aber durch Social Media, durch die berühmten Algorithmen ist sie mir im vergangenen Jahr irgendwie begegnet. Und ich war sofort vollkommen verzaubert und hatte damals direkt ein befreundetes Festival angerufen und versucht, die auch so ein bisschen zu bezirzen. Und die waren auch sofort

0: dabei. Und im vergangenen Jahr konnten wir es leider aus terminlichen Gründen nicht möglich machen. In diesem Jahr war es eine lange, lange Hängepartie, weil Nektar Wood jetzt in den letzten Monaten sehr, sehr viel Aufmerksamkeit bekommen hat. Es ist ein Album jetzt rausgekommen, in Fernsehshows, Live-Auftritte, einen Song mit zusammen mit Elton John gemacht und so. Also da passiert gerade wirklich etwas. Völlig egal, was da passiert. Wir sind total froh, dass sie bei uns spielt. Das ist eine reine Frauenband, 4 Musikerinnen insgesamt. Ich denke mir manchmal, irgendwas von Tracy Chapman ist dabei, Erika Badu, Lauryn Hill. Also wirklich eine sehr vielversprechende Künstlerin. Tolle Songs. Wird großartig.
1: 2 Bands haben wir noch auf der großen Bühne. Am Samstag um 9:45 gibt's My Baby.
0: Ja, wir brechen hier so ein bisschen mit Prinzipien, dass wir ja, Wiederholungen vermeiden möchten. Nicht, weil die Bands schlecht wären, die bei uns spielen, sondern weil wir einfach der Meinung sind, das Gute am Weinturm ist, dass man immer wieder neue Bands entdecken kann. Aber in diesem Fall war es so, dass sich einer der 3 Musiker direkt an mich gewandt hat und gemeint hat, ja, also vor 10 Jahren, sie hätten diesen Auftritt in so guter Erinnerung behalten und wie es denn aussieht. Und es war so toll bei uns, auch die Zeit dann hinter der Bühne noch danach mit dem Rest des Festivals zu verbringen. Und ja, dann mussten wir nicht großartig beratschlagen und freuen uns sehr, denn in den letzten 10 Jahren ist um My Baby einiges passiert. Sie haben sich musikalisch, stilistisch auch noch deutlich breiter aufgestellt. Ist ja ein Trio aus den Niederlanden. Einer der Musiker ist ursprünglich aus Neuseeland. Und wir haben es eben schon mal gehabt, passt wie Dach auf Türmchen. Es ist, glaube ich, genau die Weinturmband zur rechten Zeit dann auch noch, bevor zum Abschluss uns die belgische Band Naft, also belgische Bands. Wir hätten dieses Jahr ein Programm komplett nur mit Bands aus Belgien und Künstlerinnen und Künstlern bestreiten können. Es ist unglaublich, dieses Land ist doch so klein. Man weiß gar nicht, das muss irgendwas mit Zauberei oder mit den Pralinen oder dem Inhalt der Pralinen zu tun haben. Also Naft jedenfalls ist in den letzten Jahren auch an uns vorbeigegangen. Und da der Weinturm auch immer eine Tradition hat von hervorragenden Brassbands in den letzten Jahren, waren wir uns auch sofort einig. Und die Band hat zum Glück Zeit und spielt auch noch gerne kleine Independent-Festivals, alternative Festivals. Die sind auch oft auf der Fusion. Von daher sind wir diese Liebesheirat eingegangen. Es ist definitiv keine Zwangsehe.
1: Und dann schauen wir noch auf das weitere Programm auf der Kleinturmbühne. Einmal gibt es Daniel Evans and the Cascading Waters und zum Abschluss dann als Programm nach der großen Bühne DJ Mondo.
2: Genau, Daniel Evans and the Cascading Waters ist ein Künstler, der, glaube ich, schon mal angedacht war für die Kleinturmbühne. Und das hat sich dann kurzfristig zerschlagen. Ich meine, irgendwie aufgrund von Krankheit. Und deswegen sind wir wirklich froh, dass es diesmal klappt. Er macht ganz eindringlichen Folk mit einer Schlagseite in den Amerikaner und gerade mit der Band auch im Rücken können wir uns das richtig gut vorstellen, da am Samstagabend die auf der Bühne zu sehen. Ich denke, das wird Da passt es auch, dass die Kleinturmbühne gerade einen intimen und sphärischen Rahmen bietet. Das wird genau für diese Art von Musik und für diesen Auftritt genau das Richtige sein. Und dann danach ist es ja wie so oft, also was macht man, wenn die letzte Band verklungen ist auf den großen Bühnen? Dann gibt es doch immer noch ein paar, die noch nicht runter wollen und die noch nicht in ihre Zelte verschwinden wollen. Das habe ich ja vorhin auch gesagt. Und wir haben vor allem seit letztem Jahr machen wir einen Ausschank in unserer Turmbar selber und haben da uns ein ganz angenehmes Ambiente irgendwie zusammengebastelt. Und da hatten wir im letzten Jahr auch ein DJ-Set mit Simon Ferdinand. Und das ist so gut angekommen, war so eine schöne runde Sache, dass wir wir wollten uns da nicht kopieren, aber wir wollten gern einfach nochmal genau das nutzen, dass das so ein schöner Rahmen ist. Also in dem Fall nicht vor der kleinen Turmbühne, sondern vor der Turmbar. Und da eben mit dem Set von DJ Mondo, der ist eigentlich auch, so wie Simon Ferdinand auch, irgendwie aus unserem, muss man schon sagen, weiteren persönlichen Umfeld, langjähriger Weinturmgast und hat sich auch gerade so in Ansbacher Kollektiven viel im elektronischen Musikbereich selber schon engagiert und jetzt macht er auch selber Musik und da freuen wir uns drauf, wenn er uns die präsentiert.
3: Und als letzte Band vom Weinturm Open Air hören wir in dieser Stunde Castrop heute. Naft mit Planet X. Nächste Woche dann mehr zum Weinturm. Da geht es dann um das Sonntagsprogramm. 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August hoch über Bad Windsheim.

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1: Better Life ist der Titel unseres Albums der Woche. Rausgesucht von Gerlinde Bogner vom Donnerstags Castrop erwartet euch die Künstlerin Policia aus Minneapolis in Minnesota. Sticks and Stones habe ich für euch.
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1: Mehr aus unserem Album der Woche Better Life von Politscher hört ihr natürlich am Mittwoch, Donnerstag und Freitag hier bei Radio Z im Castrop. Wo denn sonst?
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Sie weiter? Was ist deine Lohnarbeit? Kennst du deine KollegInnen auch persönlich? Hast du feste Arbeitszeiten? Oder bist du Gigworker? Oder im Homeoffice? Wie ist die Kinderbetreuung bei dir geregelt, falls du Kinder hast? Kommst du über die Runden? Und überhaupt?

Pogenproblem, militante Untersuchung. Und das war eine Stunde Castrop am Dienstag. 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Schaut vorbei unter www.radio-z.net. Oder hört rein am Mittwoch in der Wiederholung ab 8 Uhr auf DAB Plus im Kabel oder im Stream. www.radio-z.net. Ich sag tschüss, bis nächste Woche. Für euch am Mikrofon und Technik Pyro. Bis dann.

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4: Hallo und herzlich willkommen zum Stoffwechsel, dem Magazin für Kultur und Politik hier bei Radio Z. Am Mikrofon und an der Technik für euch Heike Demmel. Die Texttage Nürnberg sind vorbei. Mitte Juli fanden sie nämlich statt und mein Kollege Chris Behley, der war dort, hat viele Lesungen angehört und er hat auch einiges aufgezeichnet. Daraus entstanden ist sein Beitrag über queere Sichtbarkeit im Wandel, damals, heute und übermorgen. So nämlich hieß eine Lesung, die fragte, was heißt es, queer zu leben, nicht nur sichtbar, sondern selbstverständlich? Und wie fühlt sich Zugehörigkeit an in Zeiten des Aufbruchs, der Verunsicherung und der politischen Verschiebungen? Antworten darauf gab es von Bratislav Manak und Miko-Sophie Kümmel. Bratislav Manaks neuestes Buch heißt »Mit Wittgenstein in der Schwulensauna«. Da geht es um Aspekte schwulen Lebens im heutigen Mitteleuropa. Und Miko-Sophie Kümmel hat bei den Texttagen ihren Roman »Hanna« vorgestellt. Der Roman handelt von der Künstlerin Hanna Höch und von einer queeren Liebe, einer neuen Zeit und einer Befreiung. In der kommenden Stunde hört ihr Ausschnitte aus dem Gespräch und der Lesung über queere Sichtbarkeit im Wandel, damals, heute und übermorgen. Aber hier geht's erstmal los mit Licking and Orchid.

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5: Hallo zu Ein Mission possible im Stoffwechsel. Über queere Sichtbarkeit im Wandel. Damals, heute und übermorgen. So lautete der Titel einer Veranstaltung auf den Texttagen in Nürnberg mit den Autorinnen Miko Sophie Kümmel und ihrem Buch Hanna, das im Fischer Verlag erschienen ist, und Vratislav Manak mit Wittgenstein in der schwulen Sauna aus dem Karl Rauch Verlag. Die Moderatorin des Abends war Christine Burmann vom Menschenrechtsbüro der Stadt Nürnberg. Sie ist dort Beauftragte für Diskriminierungsfragen. Eine spannende Veranstaltung über queere Sichtbarkeit im Wandel. Mein Name ist Chris Behlein und in dieser Ein Mission Possible-Ausgabe erwartet euch ein spannender Zusammenschnitt der Gespräche und Lesungen auf der Veranstaltung.
6: Unsere beiden AutorInnen, Miko Sophie Kümmel und Vratislav Manak, sind beides hochdekorierte, sehr kluge und prägende Stimmen der Gegenwartsliteratur. Beides sind ausgestattet mit einer sehr feinen Beobachtungsgabe und einem besonderen Gespür für die Geschichten, die Menschen, Systeme und Orte verbinden. Und gerade in so einer Zeit wie aktuell, wo Fragen nach Vielfalt, nach queerer Sichtbarkeit, nach Zusammenleben, wer gehört zu welchem Kanon, zu welcher Mehrheit, intensiv, vielleicht auch destruktiv, disruptiv diskutiert und besprochen werden, bietet Literatur einen Raum, wo wir Ambivalenzen aushalten, wo Erfahrungen geteilt und neue Sichtweisen entdeckt und Perspektivwechsel eingenommen werden können. Die große Frage ist ja queere Sichtbarkeit im Wandel der Zeit. Und wir beginnen jetzt mit Miko, die aus ihrem Roman Hanna vortragen wird. Und Miko ist Autorin und war auch in der Spielzeit 24-25 Atelierautorin am Deutschen Theater Berlin, wo auch die Buchpremiere des Romans Hanna stattfand. Und hier geht's so, für alle, die es noch nicht wissen, geht's um eine Liebesgeschichte zwischen Hanna Höch, der Dadaistin, und der niederländischen Schriftstellerin Till Bruckmann. Würdest du sagen bei deiner Recherche, dass es diese Sorgen gab bei Hanna, wie ihr Umfeld auf diese Beziehung zu Till reagiert?
7: Ja, definitiv gab's das. Also das ist ja auch ein bisschen vorgekommen. Gerade Hanna Höch kennen vielleicht einige von Ihnen, die so ein bisschen firm sind mit Dada-Kunst oder dieser ganzen Kunst aus dieser Zeit, oft vor allem als Frau von Raoul Hausmann, mit dem sie 10 Jahre zusammen war und von dem sie sich dann getrennt hat. Und das war für sie, glaube ich, vor allem ganz allgemeine Frage, wer bin ich überhaupt, wenn ich nicht mehr da mit in diesem Zweiergespann mit Raoul Hausmann bin, wobei man dazu sagen muss, also wenn ich in Schulen das Buch vorstelle, dann erkläre ich den SchülerInnen immer, dass sie nur seine Side-Chick war, also Raoul Hausmann war 10 Jahre lang trotzdem weiter in einer Ehe mit einer anderen Frau verheiratet und hat aber trotzdem sehr, sehr starke Besitzansprüche gegenüber Hanna Höch gehabt. Das war eine ganz schreckliche Beziehung, die grauenvoll vor allem geendet ist. Und als sie da rauskommt, denkt sie, glaube ich, erstmal, jetzt ist irgendwie meine Zeit. Und dann, wie das so ist, stolpert ihr Till eigentlich so entgegen, beziehungsweise später behaupten dann so ihre Freunde wie Kurt Schwitters und Theo van Doesburg gegenseitig, können sich gar nicht übertreffen gegenseitig und sind der Meinung, jeder habe die beiden einander vorgestellt. Mhm. Weil sie dann im Freundeskreis sehr beliebt waren, aber am Anfang gibt es da definitiv eine Nervosität und eine Unsicherheit mit. Und das ist auch nicht alles ganz so. Also man denkt ja immer, die goldenen 20er, Mensch, und das haben wir alle so, es war alles nicht so ein Thema und man war ja schon ganz weit und so. Aber natürlich gab es auch in diesem Künstlerkreis, gerade mit Till Bruchmann, da gab es viele Künstler, die mit ihren Problemen hatten, weil Till Bruchmann sehr, heute würde man sagen, butsch aufgetreten ist. Die ist sehr sehr maskulin und damit konnten viele der männlichen Künstler selbst aus diesem ach so progressiven Kreis nicht ganz so viel anfangen. Es mag auch einer der Gründe sein, warum sie als Schriftstellerin immer sehr gestrauchelt hat, obwohl sie beste Kontakte hatte in der Zeit.
6: Und gab es bei deinen Recherchen zu der Beziehung, aber dann auch insgesamt zu der Zeit, gab es da auch Dinge, die dich verblüfft haben, so zu queerer Sichtbarkeit, wo du sagst, das hätte ich gar nicht gedacht, dass es vielleicht so und so progressiv war oder zum Teil restriktiv, oder?
7: Ich glaube, es gibt eigentlich andere Dinge, die mich mehr überrascht haben. Also zum Beispiel haben die beiden, also Hannah und Till lernen sich kennen in diesem Sommer 1926 und dann gehen sie auf ein typisches lesbisches zweites Date. Sie ziehen zusammen nach 8 Wochen und dann sind sie 10 Jahre ein Paar. Und in Den Haag, wo sie am Anfang zusammen leben, da haben sie einen Mittagsservice abonniert und kriegen jeden Tag Lieferessen. Und dann dachte ich, ah, das ist ja, also das war so eine der Sachen, wo ich gemerkt habe, so groß sind die Unterschiede zu heute gar nicht. Was irgendwie schon ganz schön war, aber einen vielleicht auch nachdenklich macht, ist, dass doch dann auch, wie klein die Welt ist und dass die schon untereinander wahnsinnig gut vernetzt waren. Also gerade, die gehen dann 29, gehen sie nach Berlin, also sind so 3 Jahre in Den Haag und dann ziehen sie nach Berlin zusammen in Hannas Wohnung dort in Schöneberg. Und Till Bruchmann zum Beispiel ist ein- und ausgegangen im Hirschfeld-Institut von Magnus Hirschfeld, der vielleicht einigen ein Begriff ist. Also, und hat sich über den auch manchmal so ein bisschen lustig gemacht, aber so sehr wohlmeinend lustig gemacht. Und da, also die Verknüpfungen waren vielleicht so eine, ein bisschen eine Überraschung, ja. Aber ich habe die beiden wirklich sehr, also ich habe hier viel recherchiert. Das liegt daran, dass im Grafikarchiv des Germanischen Nationalmuseums Hannas und Tills Briefe liegen. Kann ich sehr empfehlen. Es gibt, glaube ich, auch gerade noch eine kleine Vitrine. In 2 Jahren, munkelt man, gibt es auch noch ein bisschen mehr zu sehen, aber man kann das eigentlich auch alles so direkt anschauen. Also ich habe hier ihre handgeschriebenen Postkartenbriefe und so weiter nochmal gelesen. Das war eine sehr emotionale, irgendwie sehr wichtige Zeit für mich im Prozess dieses Romans. Deswegen, genau, verbinde ich das hiermit auch irgendwie sehr stark.
6: Ja, und ich finde, da wird auch so eine Lücke nochmal geschlossen. Du hast auch vorhin gesagt mit Side-Chick oder Frau von, ne? Also dass wir ja generell auch wenig über KünstlerInnen, also Frauenfiguren in Kunst, in Wissenschaft, Musik und dann, wenn queer noch dazukommt, wird es nochmal weniger, auch so in der ganzen Erinnerungsarbeit und für wen haben wir Denkmäler, wessen Geschichte wird erzählt. Also und da ist das, glaube ich, so ein ganz, ganz wichtiges Buch auch. Gibt es auch Dinge, wo du sagst, das erinnert dich an jetzt, also ne, so diese politische Landschaft, die wir aktuell haben, wo du sagst, das erinnert mich eigentlich an die Zeit damals. Gibt es da was?
7: Ja, also ich weiß natürlich, dass so einfach irgendwie Geschichte und Gesellschaft nicht funktioniert, dass sich alles 1:1 wiederholt. Aber in der Erarbeitung dieses Romans hatte ich schon das Gefühl, dass die Gemeinsamkeiten überwiegen, immer mehr. Das war schon auch einer der Gründe für dieses Buch, ne? Also ich habe, ich habe 2019 für das erste Buch, also das ist das dritte, ich habe für das erste so einen Preis bekommen, aber da habe ich so eine kleine Rede gehalten und ich weiß noch, dass damals auch gerade schon Landtagswahlen in Thüringen gewesen waren und da hatte die AfD schon die meisten, also war die erfolgreichste Partei in allen WählerInnengruppen unter 65. Und nur weil in Thüringen so viele Menschen über 65 leben, die damals noch Ramelow gewählt haben, war das nicht damals schon ein noch viel größeres Problem. Und als ich dann überlegt habe, was ich als nächstes schreibe, ich habe mich so, also brutto 5 Jahre an diesem Buch gesessen, habe zwischendurch aber auch andere Sachen geschrieben, als ich mich daran gesetzt habe, war schon so ein Wunsch, dass ich von Hannah, die eine offen antifaschistische, bisexuell queer lebende Künstlerin in so einer Zeit des erstarkenden und dann regierenden Faschismus war, von der zu lernen, wie man da überlebt. Das ist eigentlich der Grund gewesen für das Buch. Also ja, die Ähnlichkeiten sind schon da, ja.
6: Dann würde ich mal wechseln zu dir, Vratislav. Genau, wir haben gesagt, okay, es gibt Ähnlichkeiten, vielleicht auch Dinge, die besorgniserregend sind, also ganz sicher besorgniserregend sind. Und in der Vorbereitung zu heute habe ich ein Interview gelesen mit dir. Da ging es auch um die Frage, warum haben eigentlich Menschen in Polen und auch in Ungarn ihr Land auch so restriktiven Kräften wie Orban und Kaczynski anvertraut?
0: Das ist eine Frage für eine Lektüre, glaube ich. die wahrscheinlich 3-4 Stunden dauern werde. So ganz kurz, wir haben mehrere Möglichkeiten, um diese Situation zu erklären. Wir können über Frustration sprechen, wahrscheinlich am Anfang, über Frustration aus der Modernität, glaube ich, denn wir oder die WLAN von diesen Parteien wie BIS oder Fidesz oder AfD plötzlich nicht an der Kraft der Individualität glauben und die Kraft der Individualität nicht tolerieren möchten. Und aus diesem Grund wählen sie die Parteien, die dagegen stehen. Daneben können wir über Unsicherheit wegen Globalisierung sprechen auch. Und die Sache, die mir eine peinliche Freude macht, ist die, dass ich bin hier auch als ein Gast aus ehemaliger Osteuropa und seit 30 Jahren haben wir zugehört, dass wir verspätet sind plötzlich hinter Westen Europa, dass wir nicht so demokratisch sind wie wir, das meint wir aus Polen, aus Ungarn, aus Tschechien oder aus Slowakei. Und jetzt sehen wir die Situation in Deutschland, die ganz ähnlich zu Ungarn ist. Es ist natürlich eine Tragödie, aber es zeigt, dass unsere Vorstellungen über eisernen Vorhang als über eine Spaltungslinie, die zwischen Europa läuft, funktionieren nicht mehr. Wir sehen die Strömungen, die irgendeine andere Quellen innerhalb Mitteleuropa haben.
6: Und du hattest auch gemeint, dass so eine Demokratie als gelebte Praxis noch nicht so verankert war. Und jetzt ist in Deutschland aber eine Demokratie als gelebte Praxis ein Stück länger verankert. Wie schätzt du das ein?
0: Das ist eine schwere Frage. Wir haben darüber auch während dem Textol gesprochen und ich möchte nicht traurig oder tragisch klingen, aber trotzdem meine ich, dass wir zurzeit gerade nicht gut wissen, was die 3 Hauptbegriffe, die wir seit 18. Jahrhundert benutzen, bedeuten. Und wir müssen darüber diskutieren immer wieder. Und es ist sehr unangenehm für uns, darüber diskutieren und zu sehen, dass die Gesellschaft eine gemeinsame Lösung bis jetzt nicht finden kann. Und die 3 Begriffe, das ist klar, das ist Freiheit, Gleichheit und Brüderlichkeit. Denn was ist Brüderlichkeit? Es ist Respekt zu anderen, zu Minderheiten, auch zu queeren Menschen. Und jetzt sehen wir immer stärkere politische Parteien, die dagegen sprechen. Meiner Meinung nach, wir müssen plötzlich diskutieren. Das ist der Grundstein der Demokratie, oder?
6: Was man vielleicht auch aus einem Umgang zu dem Thema Sichtbarkeit in restriktiven Regimen lernen kann, ist, dass es wichtig ist, diese beizubehalten. Oder?
0: Ja, es stimmt, zu viel Sichtbarkeit in Medien, ich weiß nicht, ob zu viel, aber es gibt eine gute Sichtbarkeit zurzeit, glaube ich, denn wir in globalisierten Welt leben und wir können unsere Vorbilder nicht nur in Nationalmedien finden, sondern auch auf YouTube oder sowas. Was ist für mich wichtiger ist, ist Sichtbarkeit in der Alltäglichkeit, das finde ich wichtiger. Und hier müssen, ob ich wir sagen kann, entschuldigen dafür, wir die queere Menschen eine Aktivität halten plötzlich. Meine Vorstellung ist, dass wir zeigen sollen, dass unsere Existenz, unsere Nähe nichts Ungewöhnliches ist. Mein Traum ist die Situation der Gesellschaft, in der das queere Leben eine, im guten Sinn, eine Banalität ist.
5: Vratislav Manak und Miko Sophie Kümmel im Gespräch mit Christine Burmann auf den Texttagen Nürnberg über queere Sichtbarkeit im Wandel. Gleich hören wir mehr im Gespräch und auch einen kurzen Ausschnitt aus den jeweiligen Büchern hier im Stoffwechsel. Zwischendurch gibt es aber ein wenig Ursonate von Kurt Schwitters, passend zum Buch Hanna von Miko Sophie Kümmel.

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2: 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Wir sind unterwegs auf den Texttagen in Nürnberg mit den Autorinnen Miko, Sophie Kümmel und Vratislav Manak. Im Gespräch mit Christine Burmann vom Nürnberger Menschenrechtsbüro. Es geht um queere Sichtbarkeit im Wandel.
3: Gehen wir nochmal nach Tschechien, in dein Heimatland. Wie ist es da um queere Sichtbarkeit bestellt, aktuell, vielleicht auch zurückliegend?
4: Es ist eine Herausforderung, würde ich sagen. Es hängt, wir wissen es alle, dass die queere Existenz oder die schwule Existenz in meinem Fall immer und wahrscheinlich für ewig politisiert wird. Und zurzeit wir haben eine populistische ab und zu recht radikale Regierung, und von dieser Situation entwickelt sich die Situation der queeren Menschen auch. Aber innerhalb der sogenannten Visegrad-Gruppe, die in Westeuropa sehr populär ist seit der Flüchtlingskrise, das war ein Sarkasmus, ist die tschechische Situation besser als zum Beispiel in Ungarn oder in Slowakei. Mhm. Und ich habe keine Angst, schwul zu sein in Prag. Aber ich lebe in Prag und nicht aufs Land. So. Mhm. Es ist auch ein Unterschied. Mhm.
3: Und wir hatten vorhin ganz kurz die Diskussion, ob eben auch mit ihm, also du hattest es eigentlich auch gesagt, dass es dir wichtig war, auch solche Bücher zu schreiben, also diese queere Sichtbarkeit zu sagen. Also muss man dann auch sagen, dass wenn ich Autorin bin, die queere Themen bearbeitet, ich automatisch immer auch politisch bin.
4: Wow, meinst du, dass du politisch bist?
5: Ich muss dazu kurz eine Mini-Einlassung, das haben wir nicht vorher besprochen, aber ich war im Mai in Vietnam mit dem Goethe-Institut, und das ist so witzig, weil hier wir ganz oft über diese, wie politisch sind wir und es muss politisch sein, und in Vietnam ist die Situation, verschärft sich dort, was die Pressefreiheit, Meinungsfreiheit, künstlerische Freiheit angeht, so sehr. Ich habe da einen Schreibkurs gegeben auf Englisch und auf Französisch und mit einer Übersetzerin und so. Und dort beim Festival sind alle so darum bemüht, nach außen zu kommunizieren. Nein, nein, wir denken uns hier Geschichten aus, nichts ist hier politisch, damit der Geheimdienst nicht kommt. Also man, ich habe das jetzt immer im Hinterkopf, dass es dort so ist, dass diese Festivals und so Räume wie hier sind Schutzräume, um mal was auszusprechen, um mal einen Gedanken aufzuschreiben, von dem man sonst in jeder Situation Angst hat, es könnte irgendwie aufgezeichnet gezeichnet, weitergegeben werden. Es ist gerade ein Schriftsteller, weil er ein humoristisches Buch über Ho Chi Minh geschrieben hat, in Haft gekommen und wird wahrscheinlich lange nicht rauskommen. Ich glaube, diese Schutzräume, und ich will gar nicht so alles schwarz malen und so weiter, aber diese Schutzräume, die solche Kulturveranstaltungen sind, in so ganz leichten Ansätzen spüre ich das hier schon. Also in meinem Theaterverlag gab es eine Feier dieses Jahr und hat eine Dramaturgin aus Magdeburg erzählt, sie machen jetzt diverse Theaterpremieren unter Polizeischutz, weil sie von den Rechten vor Ort die Verbindungen zur AfD, die dort wiederum auch schon in den in wichtigen Positionen sitzt, Drohungen bekommen, weil sie wissen, dass es nicht ungefährlich ist, dort diese Kunst zu machen. Und ich habe in Gera eine Theaterpremiere gehabt und hatte das Gefühl, okay, es geht jetzt hier darum, auch so einen Raum aufzuhalten, wo Leute sich finden und sich begegnen können, die sich auf bestimmte grundlegende, wie soll ich sagen, moralische Fragen einigen können. Und deswegen ist es jetzt irgendwie tatsächlich keine Frage mehr. Aber ich denke auch immer ganz gerne an so ein kluges Zitat von Caroline Ehmke, was ich, weil ich mir sehr schlecht Zitate merke, nicht wortwörtlich zitieren kann. Aber sie hat einmal gesagt, dass eigentlich diese ganze Konfrontation und diese Frage nach, warum musst du denn reden über deine Sexualität und über deine geschlechtliche Identität und wen interessiert das denn? Das kommt in der Regel von Leuten, die mit ihrer eigenen geschlechtlichen oder sexuellen Identität oder welches Anteils auch immer von sich noch nie irgendwo angestoßen sind, die deswegen keine Marginalisierung erfahren, die deswegen nicht ausgegrenzt werden, nicht angeschaut werden. Und eigentlich alle marginalisierten Gruppen werden politisiert durch die Tatsache, dass sie eben nicht banal sein dürfen, so wie du das so schön gesagt hast, denke ich.
4: Ich würde dazu sagen, dass ich möchte kein politisches Buch schreiben. Aber wie ich es schon gesagt habe, unsere Existenz, die flache Existenz, seit Jahrhunderten immer noch politisiert wird. Und aus diesem Grund, und es war nicht meine Wahl, bin ich wahrscheinlich auch ein politischer Autor. Aber nur in Interpretation, nur in der Interpretation der anderen. Für mich selbst, ich bin plötzlich ein Schriftsteller.
3: Wir gehen jetzt ins Jahr 2022. Wir widmen uns deinem Buch mit Wittgenstein in der Schwulensauna. Nochmal kurz zu deiner Person. Du bist Schriftsteller, Journalist und Literaturhistoriker. Ich habe eigentlich gedacht, vielleicht auch noch Soziologe, nachdem ich dein Buch auch durchgearbeitet habe. Aber
4: ja, ich lehre an der Sozialwissenschaftlichen Fakultät und habe mit soziologischer Literatur gearbeitet, aber ich bin mir nicht sicher, ob ich ein Soziologe bin.
3: Aber meine Partnerin ist Soziologin und die hat das Buch noch nicht gelesen, aber sie wird ihre helle Freude daran haben. Der Titel deines Buches ist Mit Wittgenstein in der Schwulensauna. Die Frage, die nahe liegt, warum Wittgenstein?
4: Denn Wittgenstein gesagt hat, das ist das berühmte Zitat, worüber wir nicht sprechen können, darüber sollen wir schweigen. Und in meiner Perspektive, in meiner Interpretation, wir sollen schweigen über homosexuelle Erfahrungen. Glaubt die Mehrheitsgesellschaft oder glaubt diese populistische politische Strömungen? So, aus diesem Grund habe ich Wittgenstein benutzt. Daneben, er funktioniert sehr gut als eine Metapher für die ganze Sammlung, denn ich spreche über Mitteleuropa. Was heißt Mitteleuropa? Sehr oft heißt es ehemalige Donaumonarchie. Was heißt Donaumonarchie? Wien. Und hier kennen wir dann über Freud oder Wittgenstein oder Gustav Klimt zum Beispiel sprechen. So, Wittgenstein in dem Titel ist unter anderem auch eine Metapher, die den Leserinnen sagen und zeigen kann, worüber geht's.
5: Wie überall, wo Menschen sind, gibt es auch in der queeren Community Arschlöcher, Fieslinge, Leute, die egozentrisch sind, Leute, die nicht auf Konsens hören. Irgendwie wollte ich das gerne dazu sagen. Wenn es um sowas wie sich ein Beispiel nehmen oder so geht, also ich habe davon erzählt, mir geht es echt darum, dass ich auf den Schultern von Leuten wie Hannah und Till stehe und deswegen war es mir irgendwie wichtig, von denen zu erzählen. Ganz für mich selber, aber auch für Leute, die sich vielleicht fragen, bin ich alleine? Also ich glaube, so Sichtbarkeit, darüber hast du ja auch gesprochen, ist einfach so kostbar. was vielleicht, also um es so ein bisschen aufs Buch zurückzuführen, was irgendwie bei Hannah und Till vielleicht ganz schön ist, das ist, es gibt auch so ein paar Originalbriefe im Buch, sind aber nicht so viele, habe auch überall Fußnoten dran gemacht, um anzuzeigen, was ich mir selbst ausgedacht habe und was sind Originaltexte. Und da gibt es auch einen Brief von Hannah an ihre Schwester Grete, ganz am Anfang der Beziehung. Und das ist als bisexuelle Person sehr rührend, weil es ist so eine typische

0: wird, ist, dass die beiden mit so einer Augenhöhe antreten, also mit einem erklärten Gleichgestelltsein von wir arbeiten beide zusammen, wir verdienen beide Geld abwechselnd, damit die jeweils andere kreativ arbeiten kann. Und wenn man vielleicht nach einer Inspiration sucht, dann ist es das vielleicht, also ein Modell, mit dem vor allem mit Augen, bei dem vor allem mit Augenhöhe versucht wird zu arbeiten. Dass das nicht einfach ist, auch das wird sich in diesen 10 Jahren rausstellen, weil sie eben auch nicht so isoliert in einer Welt leben, wo nur sie in ihrer Blase entscheiden, was passiert, sondern um sie rum nicht nur politisch, sondern auch kulturell, künstlerisch, sozial Sachen passieren und Konflikte entstehen und es Problematiken gibt. Hannah und Till sind dafür vielleicht ein ganz gutes Beispiel. Ich habe das vorhin erklärt. Hannah Höch ist immer mit so einem, sie sind ja hier vorne drauf, also Hannah Höch hatte immer diesen Bubikopfschnitt, diesen Kurzhaarschnitt ihr ganzes Leben lang, noch bis ins hohe Alter. Ist aber, glaube ich, schon stärker so als Frau gelesen worden, als es zum Beispiel Till Bruchmann, die sehr viel mehr angestoßen ist, wie gesagt, mit ihrer Art, Weiblichkeit zu interpretieren und zu leben. Und die beiden sind schon auch sehr unterschiedlich gut angenommen worden. Und ich glaube, was man vielleicht so bei lesbischen Paaren oder bei lesbischen Frauen oder bei queeren Frauen im Speziellen immer so ein bisschen dazu sehen muss, ist, dass es quasi immer so eine, also die werden hauptsächlich ja so nicht ernst genommen in der Geschichte. Also es gibt bis heute auch noch so bis in die 10er Jahre gibt es kunsthistorische Texte über die beiden, die von sehr guten Freundinnen und Mitbewohnerinnen sprechen. Die beiden haben zusammengelebt wie ein Ehepaar. Also es ist wirklich absolut lächerlich und ausradierend. Und darin liegt natürlich auch eine Gewalt, abgesehen davon, dass wir ja, also es muss ja viel Aktivismus passieren, damit auch die Gewaltverbrechen an zum Beispiel queeren Frauen in der NS-Zeit ein Denkmal bekommen haben in Berlin und so weiter. Also das gibt es ja, es ist nur sozusagen, es funktioniert nochmal, die Aggression gegen queere Frauen funktioniert ja noch ein bisschen anders als die Aggression gegen queere Männer. Genau, und da haben wir jetzt sozusagen nur über so eine, auf so eine binäre Art und Weise drüber gesprochen.
1: Soweit die Ausschnitte aus den Gesprächen mit Vratislav Manak und Miko Sophie Kümmel. Wir hören noch in kurze Ausschnitte aus beiden Büchernreihen. Es startet Miko Sophie Kümmel mit ihrem Buch Hannah.
0: Genau, du hast dir vorhin eigentlich auch so ein bisschen, du hast es nicht Queer Joy genannt, aber du hast dir eigentlich ein bisschen Queer Joy gewünscht. Ich habe jetzt ja schon, also ich meine, Sie wissen, es geht hier um die Jahre 1926 bis 1936. Sie können sich vorstellen, dass es hier nicht nur um Queer Joy geht in diesem Buch, aber auch. Und ich habe hinten drauf auf dem Buch einen sogenannten Blurb. Das ist so Branchensprech für die Zitate von KollegInnen oder KritikerInnen, die hinten auf Büchern draufstehen. Ich habe dazu immer gern die Anekdote erzählt. Ich war ja im letzten Seminar, was Roger Willemsen an der Humboldt-Uni gegeben hat. Und der wurde wahnsinnig viel gefragt, ob er so Blurbs geben kann für Bücher, Theaterprojekte, Filme. Und hat immer abgesagt, weil er halt so wenig Zeit hatte und hat einmal bei einem Theaterprojekt abgesagt und hat gesagt, das ist ein sehr interessantes Projekt, aber ich habe leider keine Zeit. Und Schnitt zu 2 Wochen später, Roger Willemsen läuft durch die Hamburger Innenstadt, läuft an einem Theaterplakat vorbei, auf dem steht ein sehr interessantes Projekt, Roger Willemsen. So entstehen gar nicht so selten diese Zitate hinten auf Büchern, falls Sie sich gefragt haben. Und dann dachte ich, okay, bevor ich jetzt Felicitas Hoppe besteche, ob sie mir hinten drauf irgendwas sagt, kann ich eigentlich auch einfach Hannah Höch einen Blurb geben lassen. Ich meine, sie ist Ende der 70er gestorben, aber sie hat trotzdem gesagt, Till Bruchmann war ein Eulenspiegel unserer Tage. Diese nie endenden, purzelnden, sarkastischen, verrückten Einfälle, die auf einem riesigen Wissen tanzten, machten die Jahre mit Till zu den amüsantesten meines Lebens. Und aus diesen amüsanten Jahren, ist ja Sommer, lese ich jetzt auch ein bisschen was vor. Tills Haare sind die schönsten, an ihren Beinen, an den Brauen und unter ihrer Nase. Ihr Lachen ist tief und rasselnd, ihr Atem dringt in jeden deiner Winkel. Warm dampft das Wasser aus ihrem Tropfenmund, kondensiert an deiner Haut, bleibt in den kleinen Härchen hängen, die deinen Körper wiederum überziehen, blond und schwarz, je nach Region. Die Raul stets wie ein Kätzchen gestreichelt, manchmal wie einen Rosshals geklopft hat und die Till mit ihrer Zunge stets entschlossen gegen den Strich bürstet. Sich betten auf den Haaren der anderen macht das Leben weicher. Obwohl Till kaum größer als

0: Tana ist, ihre Knochen scheinen breiter, und zwar sämtlich, die Schultern runder, das Schlüsselbein kräftiger, Wangenknochen braun, Nasenrücken und Kiefer, selbst die Zähne fest, auch die Haare eigenwillig, voreinander liegend, im Nachgang der angehaltenen Atemzüge wird schmerzlich klar, wie die Zeit vergeht, dass kein Sommer ewig dauert, dass gesagt werden muss, was zu sagen ist. Ungeduldig wie Gefangene über die Planke treibt Hannah deshalb die Wörter ihre Zunge rauf, von der Gurgel bis vorn an die Zähne, sperrt die Lippen auf und ächzt fast, was es wenigstens weniger kindlich macht. Ich möchte gar nicht zurückgehen ohne dich. Dann tu's nicht. Oder du kommst mit mir mit. Das würde ich gern, aber ja, ich weiß, das geht nicht. Noch nicht. Ich muss noch ein paar Dinge regeln. Siehst du, Hannah ist kein Mensch, der die Gespräche in seinen Kopf vorher plant und trotzdem ist sie enttäuscht. Ganz ohne eine Erwartung macht der Gedanke ihr Magenschmerzen, als wäre jede Sekunde der Trennung reine Zeitverschwendung. Till studiert ihr Gesicht, liest etwas ab von den Wangenknochen, den Lidfalten, den Mundwinkeln, lächelt ein schiefes Lächeln. Zieh du doch einfach zu mir, in meine Wohnung im Haar. Die Wohnung von dir und Sienna. Noch kann es unsere Wohnung werden. Deine und meine. Es war am Ende wohl von Anfang an so gedacht. Von wem? Gott? Pachamama? Wer weiß das schon? Lass das mal meine Sorge sein. Nur bei genauerem Hinsehen zeigen sich die Fugen. Wenn man den Vorhang rotblonder Strähnen beiseite streicht, die freien Stellen, das fliehende Kinn, die Tränensäcke, deren Fassungsvermögen, der rundliche Übergang vom Kopf zum Hals und im Licht des fortgeschrittenen Jahres die großen Sommersprossen, wie die Schatten von Schneeflocken oder als würde Till stets aus einem Fenster in die Welt schauen, gegen das der Regen geht. Und dann? Leben wir dort. Vielleicht erstmal nur vorübergehend. Kannst du dort Wurzeln schlagen. Du bepflanzt den Balkon, ich mach die Wäsche. Und gemeinsam wird gearbeitet. Am besten jeder einen Schreibtisch am anderen Ende des Raumes. Rücken an Rücken. Und dann hören wir uns arbeiten und wir wissen, dass wir da sind. Und das reicht wahrscheinlich schon für eine Menge Würfe. So. Würfe. Ja, Würfe. Entwürfe. Ja, meine ich doch. Wir entwerfen uns dann en passant. Die Vormittage über ist das kleine Zimmer geflutet von gleißendem Licht, wie es das nur in Frankreich gibt. Das saftig hereinfällt durch den Rahmen aus Efeu, der das kleine Gasthaus an der Ostseite überzogen hat. Es gibt Strom. Der Wirt war erst skeptisch gewesen, hatte sich geärgert, dass den jungen Leuten der Brunnen im Hof und ein Vorrat Kerzen im Schrank nicht mehr gut genug waren. Aber er wusste, er musste mit der Zeit gehen. Die Vögel sind laut, die Kissen aufgebauscht, morgendlich pieksen die Gänsedaunen. Dann zupft Till eine der flockigen Federchen aus dem Kissen und kritzelt damit auf Hannas Haut. Oder sie dreht die Feder und streicht die Konturen ihres Brustbeins nach, des Nasenbeins, des Schambeins. Hannah schließt dabei die Augen oder sie folgt mit dem Blick der kleinen Spinne, die in der Ecke gegenüber zwischen Zimmerdecke und der kaputten Wanduhr ihr Lager aufzuschlagen im Begriff ist. Die Luft geht auf und wird zum Mittag hin dick wie mit Hefe gezüchtet und Till öffnet das Fenster, lehnt sich halb raus in Hemd und Unterhose wie Goethe in Rom. Hannah beobachtet den Winkel, den ihr Körper dabei schlägt, die Füße, die fest auf der Erde stehen, die Finger, die durch ihre Locken kämmen von der Stirn auf den Hinterkopf, die Silhouette, die mal weicher, mal kantiger wirkt, je nachdem, wie das Licht des Sommers auf sie fällt. Ein Ungetüm hat er mich genannt, ein Ungetüm, das vorgibt, homosexuell zu sein. Klar, das kann man verdenken, wegdenken, vergeben, meinst du? Ja, abgeben würde ich das gern, nur wer nimmt es mir weg, dass ich es vergessen kann? Hannah streckt die Hand aus, schiebt die Finger in Tills Haare und zieht den Gedanken, zieht, döst dort Wort für Wort brennend eingeprägten Satz behutsam zwischen den Strähnen hervor und hält ihn an spitzen Fingern zwischen ihre Nasen. Dort baumelt der Gedanke einen Moment. Sie schlenkert ihn ein bisschen. Er scheint zäh zu sein und etwas klebrig. Dann knüttelt sie ihn um ihren Finger, streift ihn ab wie einen fremden Ring und lässt ihn, betont achtlos, vom Bett hinunter neben kurz imaginierte Briefe fallen. Schau, schon fort. Wir lassen das alles hier und morgen fahren wir in Den Haag. Danke.
1: Und zum Abschluss hören wir Vratislav Manák mit einem Ausschnitt aus Mit Wittgenstein in der Schwulensauna.
2: Ein kleiner Tod. Eine mit rotem Teppich ausgelegte Treppe führt von der Rezeption an den historischen Umkleidekabinen vorbei in den ersten unterirdischen Saal. Wände und Decke sind über und über bemalt. Es wimmelt von wohlgeformten männlichen Figuren, eher nackt als bekleidet, eher exaltiert als apathisch. Über der Tür sind gar 9 Männer kämpfend in ein wildes Knäuel verworren. Sie recken sich übereinander, umarmen und krümmen sich. Alle sind erregt und alle haben einen Penis in unmittelbarer Nähe ihrer Lippen. Moralische Panik ist aber nicht am Platz. In einem anderen Raum des Kaiserbründels könnte sich eine solche Szene schließlich tatsächlich abspielen. In einer Schwulensauna kann alles und nichts passieren. Man kann sich im Dampf entspannen oder den Sex zwischen 2 Männern direkt nebenan betrachten. Man kann in der finnischen Sauna schwitzen und man kann dabei masturbieren. Man kann tanzen in einem Raum voller Schaum. Genauso kann man unbekannte Männer an den intimsten Stellen berühren. Man kann einen Drink bestellen in der Kellerbar oder sich in einer der Barkabinen eine Fellatio gönnen. Man kann bis unter die Erde hinabsteigen, sich auf die Suche nach Lust begeben und in schwach beleuchteten Privatkabinen männliche Körper finden, gefesselt, mit verhüllten Gesichtern und bereit für jeden, der eintritt. Das Kaiserbründel ist ein unübersichtliches, mehrgeschossiges Kellerlabyrinth aus Fluren, Duschen, Saunen, Ruheräumen und Entspannungssalons, und an einem gewöhnlichen Samstagabend halten sie hier mindestens 50 Männer gleichzeitig auf. Je tiefer man sich in diesen Irrgarten hineinbegibt, desto schwächer wird die Beleuchtung und desto expliziter das sexuelle Verhalten, und es böte sich gar der Vergleich mit den Kreisen der Hölle bei Dante an. Doch auf diese Interpretation zurückzugreifen, hieße gelebte Homosexualität als Sodomie zu verstehen. Etwas, das in die Hölle gehört und somit die katholische Moral und die moralischen Urteile der äußeren Ordnung zu akzeptieren. Das ergibt keinen Sinn, denn in einer Schwulensauna ist nicht so weit weg wie die Welt, die solche Urteile hervorbringt. 2 Kilometer weiter, auf der anderen Seite des Stadtzentrums, führt die Berggasse hinab in Richtung Donaukanal. In einem bürgerlichen Haus mit dem Nummer 19 ordinierte ein halbes Jahrhundert lang Sigmund Freud, und etwa zur selben Zeit, als Wittgenstein seinen Tractatus Logico-Philosophicus veröffentlichte, konzipierte Freud hier das heute klassische Modell der menschlichen Psyche. Die seelische Entwicklung des Menschen wird laut Freud von der Beziehung zwischen 3 Elementen der Seele bestimmt. Das S ist der leidenschaftliche Urtrieb, der ohne Rücksicht nach Lust strebt. Das Ich ist die Instanz der Verstandes und der Besonnenheit, die sich zwar von S antreiben lässt, aber zugleich korrigiert im Sinne des dritten Elements, des Über-Ichs, das die Moral repräsentiert, die durch Erziehung und Kultur entwickelt wurde. Man könnte sagen, das Über-Ich fällt im Kaiserbründel schon beim Drücken der Klinke in ein tiefes Koma. In Europa wurde Homosexualität in den vergangenen Jahrhunderten zur Todsünde, zum Verbrechen oder zur Krankheit erklärt und so gehörten Bäder neben Parks und öffentlichen Toiletten zu den wichtigsten queeren Zonen oder Orten, wo nicht heterosexuelle Menschen versuchen konnten, sich ein intimes Erlebnis zu gönnen, obwohl sie auch hier nicht vor Übergriffen gefeit waren. Die ersten Schulensaunen im heutigen Sinne entstanden ab den 90er Jahren inoffiziell und als Reaktion auf eben diese religiösen, medizinischen und rechtlichen Repressionen. Sie sollten geschlossene und einigermaßen sichere Orte sein, auf die die moralische Ordnung der Außenwelt keinen Zugriff hatte, was sich schließlich auch im subversiven Konzept des Bades selbst niederschlug. Weil Schwulensaunen außerhalb des heteronormativen Kontrollsystems stehen, muss man seine Nacktheit hier nicht in Bademäntel hüllen. Das kulturell bedingte Schamgefühl verschwindet und das Animalische des entblößten Körpers, seine zur Schau gestellte Sexualität, stellt kein Risiko dar, das durch Gesundheitsrhetorik gehemmt werden müsste. Die Mission der Schwulensauna ist es nicht, den eigenen Körper loszuwerden, sondern genau das Gegenteil, ganz eins mit ihm zu werden. Der Körper. Ich schreibe diesen Text einige Wochen nach dem Besuch im Kaiserbründel und mit jedem weiteren Satz beobachte ich, wie sich die Erfahrung den Worten widersetzt und wie die Sprache an dem Versuch scheitert, Körper, Körperlichkeit und die gemachten Erfahrungen zum Ausdruck zu bringen. Die Sprache stellt entweder Vulgarismen, Eier, Loch, Pimmel, infantilisierende Verkleinerungsformen oder sterile medizinische Ausdrucksmittel zur Verfügung, Anus, Phallus, aber keine der Varianten erscheint angemessen und keine passt zu der Erfahrung, die ich in Wien gemacht habe. Sie umfassen sie nicht gänzlich, berühren sie nur flüchtig. Wäre es dann nicht besser, auf Wittgenstein zu hören und von allem dem zu schweigen? Wittgenstein war nicht der Einzige, der für sich Anspruch nahm, sich für den Schutz des Mystischen, der Unaussprechlichkeit des Lebens einzusetzen. Ähnlich protektiv ist in direktem Bezug auf den Körper auch Jean Baudrillard. Und in seinem Essay von der Verführung widmet er ein Kapitel dem Porno und denjenigen expliziten, deskriptiven und verhohlenen Darstellungen von Sexualität, die ihm zufolge in der liberalen, postmodernen Gesellschaft zu lässig sind. Wir ahnen uns in dieser Befreiung, die doch nichts anderes ist als ein voranschreitender Entwicklungsprozess der Obszönität, urteilt er. Alles, was verborgen ist und noch das Verbot genießt, soll wieder ausgegraben und dem Sprechen und der Evidenz zurückgegeben werden, warnt er und spricht sich letztlich genauso gegen das Benennen der sexuellen Intimität aus, wie Wittgenstein dies tun würde. Die Hörer mögen mir verzeihen, aber ich weigere mich, den Freuden der Beschränkung zu frönen. Ich untertreffe die Schwulensauna der Sprache, ja, aber es ist zu ihrem Besten. Ich suche eine Sprache für etwas, über das aus moralischen Gründen nicht gesprochen werden soll, aus Sorge vor Ablehnung und somit aus direkten Gründen in eine Welt voller Normen, die ich mir nicht selbst ausgesucht habe. Ich versuche, das keusche Schweigen über das angeblich so Mystische zu überwinden. Denn gerade im Hinblick auf nicht-heterosexuelle Erfahrungen ist der Verweis ins Mystische ohnehin oft Heuchelei, ein mit aller Macht errichteter Wahl, mit dem die gleichgeschlechtliche Erfahrung auf die andere Seite gedrängt werden soll.
1: Zum Abschluss ein Blick in die Zukunft.
2: Ich habe keine Vorstellung über die Situation in 20 Jahren. Mein Traum, wie ich es schon gesagt habe, ist die Banalität. Und daneben, was finde ich sehr wichtig, unter anderem, ist gerade solche Bücher als wie Hannah zu schreiben. Denn was ist typisch für meine Minderheit oder für unsere Minderheit, ist die historische Diskontinuität. Plötzlich ich als ein schwuler Mann bin nie als ein schwuler Mann sozialisiert. Denn hier ist keine Familienerfahrung im Vergleich zu anderen Minderheiten. Und aus diesem Grund, wir müssen uns um unsere Geschichte kümmern und unser Gedächtnis zu schützen. Aus diesem Grund finde ich auch sehr wichtig, alle diese Queer-Gedächtnisinstituten und die Titel, die die Vergangenheit zeigen. Denn, und nicht als ein musealisches Exemplar, gar nicht. Es soll ein Muster, ein Vorbild sein. Und aus diesem Grund finde ich die geschichtliche Perspektive im queeren Fall sehr wichtig.
0: Ich würde mir wünschen, ich kann eigentlich nur bis morgen denken, wenn Sie mal überlegt haben, queer feiern zu gehen oder und sich nicht so richtig trauen, dann fangen Sie auch vielleicht mit dem Buch an, mit deinem Buch. Und dann traut man sich vielleicht auch mal ins KitKat zu gehen oder sich anzustellen in der an der Sauna, die jeweils zur geschlechtlichen Identität passt. Es gibt auch lesbische Saunen mittlerweile und so. Ich glaube schon an die Kraft der Einfühlung der Literatur. Deswegen glaube ich, möchte ich schon immer wirklich gerne möglichst viele verschiedene Perspektiven lesen und gerade so mehrfach marginalisierte Perspektiven, queere Perspektiven, Trans-Perspektiven. Das sind alles Sachen, die ich immer super bereichernd finde, aber eben, genau, also eigentlich alles, was mir den Tellerrand so ein bisschen, mir den Horizont erweitert und mich über den Tellerrand schauen lässt. Und ich hoffe, dass da auch andere Leute weiterhin Lust drauf haben, weil ohne Empathie wir weder gut durchs Lesen kommen, noch gut durchs Leben, geschweige denn überleben. Überleben für die nächsten 20 Jahre wäre vielleicht schon mal ein Plan.
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Das war die erste Stunde Stoffwechsel mit dem Beitrag über queere Sichtbarkeit im Wandel, damals, heute und übermorgen. Ich sage tschüss, wünsche euch einen schönen weiteren Nachmittag. Und hier geht's auch gleich weiter im Stoffwechsel mit der Stunde 2 am Mikrofon und an der Technik Heike Demmel.

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Hallo und herzlich willkommen zur zweiten Stunde im Stoffwechsel hier auf Radio Z auf der 95,8. Heute ist Montag und an Mikrofon und Technik begrüßt euch heute der Klaus. Das Badentreffen rückt näher und dieses Jahr ist ja auch ein Doppeljubiläum. Hans Sachs könnte, lebte er noch, seinen 450. Geburtstag feiern. Weil er aber nicht mehr lebt und auch schon seinen 400. Geburtstag nicht mehr selber feiern konnte, ist damals seine Heimatstadt Nürnberg in die Bresche gesprungen und hat 1976 das Badentreffen erfunden. Und das ist jetzt auch schon 50 Jahre her. Richtig los geht das Festivalprogramm ab Freitag. Wir wollen die heutige zweite Stunde nutzen für eine Wiederholung einer Sendung unserer KollegInnen von den lokalen Leidenschaften. Sie haben nämlich alle 16 lokalen Bands, die auch dieses Jahr auf der Mutzbühne an der Lorenzkirche auftreten, ins Studio geholt und sie interviewt und vorgestellt. Herausgekommen ist dabei eine dreistündige Sendung. Zur Einstimmung aufs Badentreffen wiederholen wir davon heute die erste Stunde und die beiden anderen kommen dann morgen und am Mittwoch jeweils in der zweiten Stunde im Stoffwechsel, also von 17 bis 18 Uhr. Und damit schlage ich vor, steigen wir gleich ein. Viel Spaß mit den lokalen Leidenschaften. In der heutigen Sendung hören wir die Bands The Green Apple Sea, John Q Irritated, Crimson Roots, Slam Elephant und Bülbül Manouche.

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2: Radio Z 95,8. Ihr hört die lokalen Leidenschaften. Und es ist nicht Donnerstag und ich bin trotzdem im Studio und das nicht nur eine kleine Stunde. Nein, wir sind hier für euch bis 24 Uhr. Das machen wir nicht zum Spaß, das machen wir nur, wenn wir einen sehr, sehr guten Grund haben. Und der sehr, sehr gute Grund sitzt mir gegenüber, denn ich würde das mit ganz wenig Personen machen. Schön, dass du wieder da bist, Lilly.
3: Ja, das ist meine Lieblingstradition. Vielen Dank, Lisa. Es freut mich wirklich immer wieder. Das ist so meine Einstimmung auf die Mutzbühne einfach. Ich kann es immer eine Woche vor der Mutzbühne nicht ganz glauben, dass es jetzt nur noch eine Woche oder zwei Wochen hin sind. Und das hilft mir irgendwie, das einzuordnen, dass es jetzt bald so weit ist.
2: Es ist real. Die Bands existieren. Real. Oh mein Gott. Bevor wir zu den Bands kommen, müssen wir dich vorstellen.
3: Mhm. Können wir gerne machen. Ja. Also ich bin Lilly, ich arbeite jetzt seit 2022 in der Mutz und werde hier einmal im Jahr eingeladen, um die Bands von der Mutzbühne vorzustellen mit euch und mach so die Orga und noch ein paar andere Sachen in der Mutz und bin sehr happy mit meinem Job und den neben dem Studium machen zu dürfen, weil auch wenn es immer auf die Prüfungsphase fällt, aber und es macht einfach immer voll viel Bock, so viele MusikerInnen kennenlernen zu können und sich zu vernetzen und ja, ich liebe meinen Job. Liebe geht raus an die Mutz.
2: Beste Voraussetzungen. Ja. Wir brauchen noch eine Runde Basics für die Zuhörerinnen und Zuhörer. Mhm. Die Mutzbühne steht wo, was passiert da und wie kommen die Leute dahin? Es ist eine Triple-Frage.
3: Ja, also die Mutzbühne gibt es jetzt schon seit über 20 Jahren am Badentreffen und das Badentreffen feiert auch dieses Jahr 50 Jahre Bestehen und und wir sind am Lorenzer Platz und repräsentieren einfach die lokale Musikszene und ich finde, das machen wir ganz gut.
2: Wie kommen die Bands dahin? Das war nämlich Teil 3 der Frage.
3: Ach so, pardon. Man kann sich immer so Ende Januar, Anfang Februar bei uns bewerben, einfach per Mail an mich und dann haben wir so ein recht nettes ehrenamtliches Gremium, das dann
2: recht nett?
3: Ja. Das dann einfach ein paar Bands auswählt und wir hoffen immer so die Szene einfach gut, so gut wie möglich abzubilden jedes Jahr. Und ja, schreibt mir gerne Bewerbungen, aber erst nächstes Jahr wieder. Und man kann mich auch immer gerne ansprechen, wenn man Fragen hat, was in so eine Bewerbung reinkommt oder wie man wie sich die Chancen erhöhen oder so. Also meldet euch gerne bei mir.
2: Wenn jemand jetzt schon total fleißig vorm Radio sitzt und mitstenografiert, gibt es so ein Kurzding, also was man jetzt schon mal vorbereiten könnte, um sich dann bewerben zu dürfen?
3: Mir reichen ein paar Links und ein paar Fotos und Musik, ein paar MP3s maybe und vielleicht ein paar Sätze auch, warum man eigentlich Bock hat auf die Mutzbühne und was einem das bedeuten würde. Also keep it simple, es haben auch viele Bands irgendwie Bewerbungsvideos geschickt, das ist natürlich auch schön und erzeugt halt Aufmerksamkeit, aber es muss auch nicht sein. Also ja, keep it simple.
2: Ja, und wenn es gibt, was ich immer ganz geil finde, ist tatsächlich so ein Mitschnitt von irgendeinem Auftritt. Ja, und der muss überhaupt nicht geil sein, das ist ganz wichtig. Ne? Wir sind alle Musikprofis und recht nett, aber es reicht völlig, wenn wir einfach sagen, hey, wir haben die einmal gesehen, was spürt ihr, was für eine Energie auf dieser Bühne ist.
3: Ja, das stimmt. Und Live-Video ist auch wichtig.
2: Ja, und das wird auch nicht besser, wenn man das dann nochmal super duper abmischt oder so, sondern ne.
3: Ja, oder man schaut halt auch, dass man einfach viel in Nürnberg spielt auch, dass sich dann auch die Wahrscheinlichkeit erhöht, dass dieses Gremium halt zufällig immer bei einem Konzert ist. Und auf irgendwelche Netzwerktreffen gehen ist immer auch hilfreich.
2: Ja, vorher schon mal in der Sendung gewesen sein, auch hilfreich. Weil es ist tatsächlich so, du bekommst diese lange Liste und gehst du durch und sagst, kenne ich, was ist denn das?
3: Ja, voll, also connecten auch sehr wichtig.
2: Hervorragend. Es haben sich wie viele Bands beworben dieses Jahr?
3: Ich glaube 140, ich weiß es gerade nicht mehr ganz genau, aber so um den Dreh. Also es sind immer zwischen 140 und 180. Genau. Und einige Bands, die aber auch aus anderen Städten kommen und die wir leider nicht berücksichtigen können.
2: Da sind wir recht streng. Wie viele Bands haben es geschafft?
3: 16. Und eine davon ist eben immer, das ist praktisch das Resultat aus dem Sparda-Band-Voting. Und dann gibt es auch noch ein Artist-in-Residence-Projekt, da sprechen wir auch später noch drüber. Das gibt es erst seit letztem Jahr und das ist so ein Partnerstädte, Projekt und da haben wir eben eine Band aus Nizza, die dann zusammen mit einer Nürnberger Band innerhalb von einer Woche ein Set erarbeitet und da bin ich auch schon sehr, sehr, sehr gespannt drauf, wie das dieses Jahr wird und genau, dann haben wir so ein bisschen Nizza-Flair auch an der Mutzbühne.
2: Aber eine Band hat es ganz regulär einfach durch die Jury durchgeschafft.
3: Durchgekämpft.
2: Herzlich willkommen jetzt hier auf Platz 1 unserer heutigen Sendung The Green Apple Sea.
4: Hallo, vielen Dank, dass ich hier sein darf.
2: Es ist eine Freude, dass du da bist. Wer steckt hinter der Stimme und wer gehört eigentlich noch zur Band?
4: Ja, ich bin Stefan. Ich singe und schreibe Lieder. Und wir sind insgesamt, ich habe keine Ahnung, ich glaube 5 oder 6. Das kommt immer so ein bisschen drauf an, wer Zeit hat. Und sind eine Band, die so tut, als wenn Country Indie wäre, so ein bisschen.
3: Okay. Und was würdest du sagen, wie laufen gerade eure Vorbereitungen auf euren Auftritt? Wie ist so die Gefühlslage aktuell?
4: Die Gefühlslage ist sehr, sehr gut. Wir haben beschlossen, dass wir den Auftritt einfach nur genießen wollen. Und wir hatten viele aufregende Auftritte in den letzten Monaten und wir sehen so den Auftritt auf der Bühne am Lorenzer Platz so als Belohnung für all das, was wir erleiden mussten.
3: No.
4: Und wir proben fleißig, allerdings nur zu dritt im Moment, weil unser Bassist wohnt in Münster, das ist zu weit weg. Und die Lena hat 2 Kinder und die muss immer, kann dann abends nicht weg, wenn wir proben. Aber wir proben und freuen uns.
3: Voll gut. Und wenn du sagst, magst du teilen, was so in einem Jahr ein bisschen hart war als Band oder wie, also musst auch nicht, oder also
4: doch,
3: du kannst
4: klar.
3: auch über Highlights
4: ja,
3: reden,
4: also
3: wie du möchtest.
4: Das ist ja eine Sache, über die man jetzt auch viel spricht, so als Band. Wie ist das mit Auftritten? Wir machen das ja jetzt schon eine ganze Weile, also wir haben im Jahr 2000 unsere erste Platte veröffentlicht.
3: Ja.
4: Und können so ein bisschen nachvollziehen, wie sich das verändert hat, wie leicht oder schwer kriegt man Auftritte, wo kriegt man Auftritte. Und es hat sich einfach massiv verändert in den letzten 10 Jahren. Und man findet halt einfach oft roughere Bedingungen vor als sonst. Und ja, aber ich will jetzt auch gar nicht jammern, weil wir hatten eine tolle Zeit. Wir haben eine neue Platte rausgebracht jetzt im Februar diesen Jahres. Und wir haben einfach dafür schon im Oktober 2025 angefangen zu spielen.
3: Ja.
4: Und wir wollen jetzt gar nicht irgendwie in den großen Städten spielen, sondern wir gehen auch gern mal so ein Abenteuer ein. Also wir waren jetzt mal in Breslau, das war total spannend, in so einem ganz mini kleinen Laden. Das war alles völlig absurd, aber es war total schön.
3: Schön.
4: Oder wir haben auf einem Schiff gespielt, in einer alten Mühle, keine Ahnung. Also es war viel dabei und das macht immer viel Spaß. Aber es ist natürlich auch anstrengend, weil man hat ja ein Leben. Das ist so wie, obwohl du hast ja gesagt, du liebst deinen Mutzjob und musst noch studieren oder studierst noch.
3: Ich habe kein Leben.
4: Genau, ja, ne? Also man, du kennst das ja. Ne? Man denkt sich, ist das alles super und dann kommt aber die Klausurenphase. Und bei uns ist das so, super, 3 Tage durch die Gegend gefahren und am Montag muss man aber wieder um 6 Uhr auf der Matte stehen oder so.
3: Reality-Check.
4: Genau. Aber wie gesagt, ich will nicht jammern. Ich bin froh, dass wir rumkommen. Ich bin froh, dass wir Auftritte spielen. Und der bei euch auf der Mutzbühne ist ein ganz besonderer und ganz schöner.
3: Das freut mich. Und wer macht bei euch das Booking? Macht ihr das einfach selber? Oder?
4: Ja, okay. Das machen wir selber. Haben wir eigentlich fast immer gemacht. Wir hatten immer mal so für 1 oder 2 Jahre jemanden, der sich gekümmert hat. Aber mit uns ist es auch nicht so einfach, Geld zu verdienen. Das ist so ein bisschen das Problem. Also wenn jetzt jemand eine Booking-Agentur hat, dann finde ich das, also mit uns kann man schwer arbeiten, weil das Geld... Natürlich muss man irgendwie den Sprit bezahlen oder so, aber Geld ist für uns eigentlich kein Grund, einen Auftritt abzulehnen. Also wir erzählen immer so gern diese alte Geschichte, wie wir für 50 Euro nach Brüssel gefahren sind und am gleichen Abend wieder zurück, weil Wuschi arbeiten musste.
3: Wow.
4: Aber das war super, also weil wenn man spielen kann, wie gesagt, gerade unter den Bedingungen jetzt, dann ist das echt ein Geschenk und dann sollte man sich auch auf Abenteuer einlassen. Ja. Das klingt so einfach, wir leben nicht von der Musik. Also wenn jetzt jemand davon lebt, ist das ein ganz anderer Schnack. Also dann ist es klar, dann brauchst du Geld, dann musst du Geld verdienen.
3: Und spontane Frage, weil ich gerade sehe, deine Cappy, habt ihr Metal-Einflüsse?
4: Ja, ich
3: habt
4: liebe
3: ihr Metal. Sehr schön.
4: Magst du?
3: Ja, ich kenne die tatsächlich. Also ich höre es jetzt nicht so regelmäßig, aber ich habe auch einen Freund mit derselben Cappy und dann habe ich mir die Band mal angehört und war sehr begeistert. Aber was würdest du sagen, wie äußert sich das in der Musik oder war
4: die, der Death Metal oder Metal an sich?
3: Ja, also in eurer Musik?
4: Also die ist eigentlich in allem drin, auch wenn man es nicht hört. Also ich bin ein Metal-Kid, ich bin aufgewachsen mit Heavy Metal. Mein erstes Gitarrenlehrbuch war Heavy Metal Gitarre 1 von Peter Bursch.
3: Sehr gut.
4: Und das zweite war Heavy Metal Gitarre 2 von Peter Bursch. Und ich habe früher in meinem Kinderzimmer oder Jugendzimmer Black Sabbath gespielt und Maiden und keine Ahnung. Also ich aber ich habe cool. schon immer auch alles andere gehört, was mich irgendwie berührt hat. Und ich bin jetzt kein super Gitarrist.
3: Hm.
4: Ich kann schlicht nicht in der Metal-Band spielen.
3: Ja.
4: Also ich kann irgendwie in einer Stoner-Band spielen, ich kann irgendwie in einer Hardcore-Band spielen.
3: Das erwartet auch niemand von dir.
4: Aber ich kann nicht in der Metal-Band spielen. Also Neil Young kam dann auch irgendwann rein und dann und ich glaube, diese Stimmung, die Metal so hat, so dieses so ein bisschen lost sein, so ein bisschen nachdenklich sein, und das überträgt sich auf die Musik ganz klar.
3: Sehr cool. Ja, sind wir auch schon so weit, dass wir das mal erproben, ob wir den Metal raushören, Lisa?
2: Wir sind soweit. Und wir hören von The Green Apple Sea den Song Don't Look Down vom Album Dark Kid. Live könnt ihr sie sehen auf der Bühne der Musikzentrale am Samstag um 20.30 Uhr.

0: Wir hörten gerade The Green Apple Sea und wir machen jetzt auch direkt weiter mit der nächsten Band, die am Freitag bei uns auf der Mutzbühne am Bahntreffen spielen wird um 20.30 Uhr. Und ich habe den lieben Dirk hier, den Bandleader von John Q Irritated. Schön, dass du da bist.
1: Ja, schön, dass ich da sein darf.
0: Magst du direkt mal deine Bandmates begrüßen und erzählen, wer was macht in der Band?
1: Ja, also wir sind ein Trio, bestehend aus dem Matthias Rosenbauer am Schlagzeug und dem Tobi Zillner am Sousaphon und Orgel.
0: Blöde Frage, was ist ein Sousaphon?
1: Sousaphon ist so eine Art Tuba.
0: Okay.
1: Und das ist so in dieser New Orleans Brassband-Musik das eins der wichtigsten Instrumente. Es ersetzt quasi den Bass.
0: Okay, dann freue ich mich, das kennenzulernen, das Instrument. Vielleicht darf ich ja auch kurz drauf spielen. und ja, vielleicht so ein paar Eckdaten. Wie lange gibt es euch schon und wie würdest du so grob, also auch nicht unbedingt in Genrebezeichnungen, eure Musik beschreiben?
1: Uns gibt es tatsächlich schon ziemlich lange. Gegründet haben wir die Band 98, also wir sind schon richtige Oldies. Ja. Und dann, damals noch unter anderen Namen, wir hießen damals Hot Club und dann irgendwann hat sich die Band gewandelt. Es wurde weniger so Brassband-Musik, also diese Brassband-Musik sind ja diese Marschkapellen, die da durch die Straßen da in New Orleans laufen. Und irgendwann wurde es so ein bisschen songlastiger, rock'n'rolliger und auch ein bisschen punkiger. Und dann haben wir auch einen Plattenvertrag bekommen und dann wurde aus Hot Club John Q Irritated.
0: Okay.
1: Und ja, neuerdings so seit etwa 3 Jahren sind wir jetzt dann rein als Trio unterwegs. Und ja, die Musik nennt sich New Orleans Funk.
0: Okay, cool. Ja. Da seid ihr, ich glaube, so was in die Richtung hatte ich noch nicht auf der Mutzbühne in meiner Mutzbühnenkarriere. Ich freue mich sehr drauf, bin sehr gespannt.
1: Ja, wir freuen uns riesig.
0: Und ich finde auch den Slot schön und ich finde so generell, wie sich das so ergeben hat, so der Ablauf eigentlich sehr spannend, weil dann auch direkt danach spielen ja Jupiter Orbit Escape, was ja dann nochmal komplett wieder was anderes ist. Und habt ihr schon irgendwelche besonderen Pläne für das Konzert? Habt ihr euch irgendwas Besonderes überlegt oder wie bereitet ihr euch aktuell drauf vor?
1: Wir proben ja regelmäßig und wir haben natürlich schon Basteln an unserem Set und das soll natürlich alles jetzt ein bisschen knackiger werden, auch für die große Bühne und aber wir haben jetzt keine Show à la Helene Fischer vorbereitet mit tanzenden Männern auf der Bühne.
0: Ich akzeptiere eh keine Pyrotechnik. Das ist verboten bei uns.
2: Aber tanzen, lass sie tanzen.
1: Tanzen sollen die Leute bitte. Das fänden wir sehr, sehr schön. Und Pyrotechnik haben wir tatsächlich einmal. Wir hatten mal zeitweise einen Sänger dabei und der hat bei manchen Liedern dann immer so Feuer gespuckt.
0: Was? Wirklich?
1: Und das hat er weder mit uns noch mit dem Veranstalter abgesprochen.
0: Oh.
1: Und dann ist quasi in dem Club so die Lichtleiste abgeraucht.
0: Oh Gott.
1: An dem Abend.
0: Oh nein.
1: Seitdem machen wir das auch nicht mehr.
0: Aber er wurde dann nicht deswegen rausgeschmissen? Oder?
1: Nee.
0: Okay, also ihr seid okay verblieben.
1: Ja, ja.
0: Schön. Aber macht er das, also ist das einfach ein Hobby von ihm oder?
1: Ja.
0: Okay, also er ist nicht beruflich Feuerspucker.
1: Nein.
0: Wow, das habe ich auch noch nicht gehört. Cool, vielleicht sollte ich das mal in meiner Band vorschlagen.
1: Genau.
0: Ein bisschen Wow-Effekt. Ja, spannend. Und habt ihr Schallplatten dabei oder CDs oder was habt ihr so an Merchandise?
1: Ja, wir haben CDs dabei, Schallplatten, auch die aktuelle, die letztes Jahr bei Rosenau Records erschienen ist, vom Rainer Pürzkal, das kleine Jazz-Label. Mhm. Ja.
0: Aha, dann können wir gleich wieder einen Bogen, der Bogen schließt sich, ja, spannend. Liebe Grüße an Rainer, falls er gerade zuhört. Ich weiß es nicht, aber der ist wahrscheinlich gerade ein bisschen im Stress, so kurz vorm Badentreffen.
1: Ich glaube auch, ja.
0: Voll schön. Und was bedeutet euch das, auf der Mutzbühne zu spielen? Und was waren so die letzten Highlights in eurem Jahr, so konzerttechnisch?
1: Wir spielen einfach viel momentan und was waren jetzt tolle Konzerte, war zum Beispiel bei Jazz Burghausen oder letztes Wochenende waren wir auf so einem kleinen, schönen Festival Richtung Hersbruck raus, es hieß Bright Mountain Festival und einfach viele schöne Konzerte gehabt in kleinen Clubs. Aber ich freue mich riesig auf die Mutzbühne, weil ich mir das schon die letzten 2-3 Jahre gedacht habe. Ich gehe ja sehr, sehr gerne aufs Badentreffen und schaue mir da immer sehr viel an. Und irgendwie ging es mir so, dass ich mir gedacht habe, auf der Mutzbühne ist eigentlich wirklich mit das schmissigste, schönste Programm. Also da war ich oft erstaunt, was eigentlich unsere lokale Szene hervorbringt und was ihr da dann auch auf die Beine stellt mit den Leuten. Und das war irgendwie riesig. Also ja. Da gab es zum Beispiel letztes Jahr den Frieda Gräf, das hat mir super gut gefallen, die Karin Raab-Hansel und das sind einfach richtig tolle Bands, richtig tolle Künstler. Und ja.
0: Ja, mich freut es auch, dass ihr euch alle untereinander schon ein bisschen kennt und dass man sich nicht so fremd ist, weil das hilft auch einfach so, wenn man an Umbau zum Beispiel denkt, dass man einfach schon mal sich gesehen hat, man kommt miteinander klar und man faucht sich nicht an, wenn die eine Person gerade mal den Amp anfasst oder so. Das ist, irgendwie erleichtert mir das auch die Arbeit, dass ihr euch alle gut versteht.
1: Ja, gerade, also der Freitagabend ist super. Die Conny Kohle sind ja eigentlich Freunde und die Joe eigentlich auch.
0: Schön.
1: Wir kennen uns gut und wir freuen uns auch einfach auf den Abend, auf die Konzerte auch der anderen. Ja. Also das wird, glaube ich, einfach ein Abend unter Freunden.
0: Toll. Ja. Schön. Haben wir noch kurz oder wollen wir gleich rein?
2: Ihr habt noch kurz. Ich muss mich dazwischen mal bei Andreas bedanken, übrigens, denn der ganze Zeit hier schon A, die Vorbereitungen gemacht hat und B, sich in der Küche um die Bands kümmert. Und Andreas' Vorbereitungen gehen so weit, dass Lilly und ich quasi beide einen minutengenau ausgearbeiteten Plan vor uns haben. Und ich bekomme Fragen gestellt wie, hast du einen Stift? Weil du musst danach nach jedem Künstler das ausstreichen, damit du genau weißt, wo du bist. Also es ist kurz vor Mikromanagen, also eine Mischung aus Mikromanagement und Overwhelming Love.
0: Ich habe einen Stift. Vielen Dank, Andreas. Also wirklich an der Stelle wichtig zu sagen. Einfach, ich liebe auch einfach, dass es immer so ordentlich ist beim Andreas.
2: Ist unglaublich, oder?
0: Das ist geil.
2: Ich mache das seit 16 Jahren so. Das ist seit 16 Jahren ordentlich in Excel.
0: Cool. Ich genieße es seit 5 Jahren circa. Sehr dankbar.
2: Wir müssen nur herkommen und mit großartigen Musikerinnen und Musikern sprechen und mit unserem Stift, den wir noch gebracht gebrochen haben, dann das ordentlich ausstreichen auf unserer Excel-Tabelle.
0: Was ein Service.
2: Andreas ist übrigens gerade da hinten und zeigt auf die Uhr. Ja, ich habe ein Backtiming. Danke. Er sagt, er kann mich nicht hören. Er hat ein T-Shirt, auf dem steht super. Keine weiteren Fragen. Genau. Nein, ihr habt einen Song mitgebracht, den wir jetzt von euch hören. Who Got Love vom Album Must Have Been Great. Gibt's was, was wir vorab wissen müssen zu diesem Song?
1: Wie viel Zeit habe ich denn?
2: 20 Sekunden.
1: Hört ihn einfach an.
0: Okay.
1: Es gibt eine tiefere Erklärung hinter dem vordergründigen Titel, aber das kriege ich jetzt so schnell nicht hin.
0: Okay. Das hören wir dann am Bahntreffen vielleicht.
1: Genau.
2: Freitag, 20.30 Uhr. Bekommt ihr es dann zu hören. Junkie Irritated, aber jetzt in den lokalen Leidenschaften auf Radio Z.

0: I need a
1: Japan to like steps. Okay, and maybe you want to tell something about the album.
2: Yeah. So Steps is part of our debut album Open Roads, which is a concept album. So it treats the concept of the journey and the journey of not the destination, but the inner transformation. So every challenges and everything. So every song itself, it's a topic. And Steps is one of the first songs in the album. So it's also from the lyric, it's like you moving step by step. So it's just in the beginning, there are falling downs and everything, but you just keep going. So that's also the meaning of the song pretty much.
3: Lilly hat nach ihrem Album gefragt, denn es ist ein Konzeptalbum, das sie tatsächlich rausgebracht haben, von Open Roads heißt es. Und es geht darum, deswegen auch in dem Song Steps, dass es eben immer so verschiedene Schritte sind, die man irgendwo hingeht auf den Straßen. Manchmal geht es nach vorne, manchmal zur Seite, manchmal fällt man auch irgendwo runter, aber im Endeffekt geht es immer irgendwo hin weiter und die Straßen bleiben offen. Wir können Crimson Root sehen am Samstag um 19.10 Uhr auf der Bühne der Musikzentrale und ihr dürft jetzt schon mal reinhören in den Song Steps vom Album Open Road in den lokalen Leidenschaften auf Radio Z.

0: So, und wir haben gerade Crimson Roots gehört. Ich bin wieder in der richtigen Zeile. Das war der wunderschöne Song Steps. Und wir machen jetzt gleich weiter hier mit unserem Programm auf der Mutzbühne am Badentreffen. Und bei uns im Studio sitzen jetzt die zwei von Slam Elephant. Und ihr seid ja noch viel, viel mehr Personen. Vielleicht wollt ihr euch mal kurz vorstellen, wer ihr seid und wer was bei euch macht.
1: Ja, ich bin der David und bin zurzeit Bassist

0: bei Slam Elephant.
1: Zurzeit.
0: Okay. Ja. ja, tatsächlich hat sich unser Bassist verabschiedet, also aus beruflichen Gründen. Okay. Und zurzeit spiele ich da eben Bass. Und der Nachfolger des Bassisten, der steht aber schon in den Startlöchern, ab September allerdings erst.
1: Okay.
2: Ja, an der Stelle danke an den David, dass er von der Gitarre weggeht und sich den Bass schnappt. Ich bin der Philipp, ich bin der Schlagzeuger in der Band.
1: Mhm. Oh, die Schlagzeuger dürfen mal mitkommen.
2: Ja.
1: Das ist ganz selten.
2: Ja, weil alle anderen nicht konnten. Ich bin. Nee, Quatsch.
1: Ja, und ich habe es vorhin schon kurz erklärt, dass wir eigentlich nur so Nürnberger Bands haben, aber ihr seid jetzt praktisch eine der Ausnahmen und ihr habt beim Sparda Band Voting gewonnen. Und ja, wie waren da so bei euch die Emotionen oder wie habt ihr so das Voting empfunden? Wie war das für euch, da teilzunehmen und habt ihr gedacht, dass ihr gewinnt und wie habt ihr so eure Community aktiviert?
2: Boah, ja, also wir sind echt super dankbar, dass das so viele Leute für uns gewotet haben. Also wir waren da echt sprachlos und echt überrascht. Mhm. Aber wir haben auch so einen kleinen Meme-Marathon veranstaltet.
1: Okay.
2: Also aus der Bandgeschichte kamen ganz viele Fotos hoch, die irgendwie mit blöden Texten versehen worden sind. Und da wir 6 Leute in der Band waren und alle auch aktiv an der Sache mitgearbeitet haben, gab es da WhatsApp Spam-Status-Nachrichten, genau. Und ganz viele Leute haben da einfach echt täglich für uns gewotet und haben das noch verbreitet. Und ja, vielen Dank an alle da draußen.
1: Ja, Glückwunsch.
0: Und vielen Dank an den Georgie, unseren Saxophonisten, der kam nämlich erst auf die Idee, das Ganze so zu gestalten.
1: Cool. Das mit dem Meme oder sich überhaupt da
0: mit den Memes.
1: Okay.
0: Mit den Memes. Genau.
1: Ja, cool. Und seid ihr so Mutzbühnengänger? Wart ihr schon mal an der Mutzbühne privat?
2: Ja, tatsächlich. Ist aber jetzt schon ein paar Jahre her. Dementsprechend freue ich mich viel mehr, jetzt mal wieder da zu sein und dann auch zu spielen.
0: Ich war tatsächlich, muss ich gestehen, noch nie auf einem Badentreffen gewesen. Also ist auch auf meiner Bucketlist gewesen. Und jetzt das erste Mal da zu sein und gleich zu spielen, ist auf jeden Fall sehr toll.
1: Cool. Und habt ihr dann vor, auch noch ein bisschen länger zu bleiben oder nur für euer Konzert am Sonntag?
2: Also wir sind auf jeden Fall länger da.
1: Okay.
2: Es ist ja auf jeden Fall der Plan.
1: Ich als,
2: ja, nee, das nicht. Ich habe zum Geburtstag noch eine Festivalkarte geschenkt bekommen und ich bin echt froh, dass der Gig am Sonntagabend stattfindet, weil dann habe ich dann 2 Tage vorher noch Zeit.
1: Ist bei Rock im Wald?
2: Mhm.
1: Ja, okay. Das war mir ein bisschen klar. Ja, cool. Was sind denn so eure letzten Veröffentlichungen gewesen oder habt ihr gerade noch was in der Pipeline?
0: Tatsächlich hatten wir 2024 ein Unplugged-Album veröffentlicht. Das war unsere erste Platte auch, unsere erste Vinyl. War sehr aufwendig produziert, sehr lange auch. Und ist mal was komplett anderes, als wir normalerweise tun. Und dieses Unplugged ist durch die ganze Corona-Pandemie ein bisschen gewachsen, als wir dann im kleineren Rahmen gespielt haben, dass wir dann auch die Abstandsregeln einhalten.
1: Ja.
0: Und so ist es daraus gewachsen, dass wir dann eben komplettes Unplugged-Album The Lounge aufgenommen haben. Grüße gehen raus an den Yogi, unseren Produzenten.
1: Cool.
0: Ja, genau.
1: Sehr schön. Und habt ihr auch vor, Unplugged zu spielen auch am Body oder ist das alles nur mit Stromgitarren?
2: Nö, das sind nur Stromgitarren.
1: Okay, nice. Ja, cool. Wie sind so gerade die Vorbereitungen? Probt ihr viel oder seid ihr so entspannt, weil ihr eh gerade schon viel spielt? Oder wie ist so die Gefühlslage?
2: Beides. Also tatsächlich sind wir gerade mal wieder sehr aktiv und haben an diesem mega heißen Wochenende haben wir uns tatsächlich im Keller und im Studio verkrochen und haben nochmal 2 Songs recorded. Also,
1: oh, wow.
2: Ja, tatsächlich und haben da uns jetzt in letzter Zeit schon sehr häufig zum Musizieren getroffen,
1: cool.
2: Um das Ganze wieder ein bisschen aufzuheizen.
0: Ja, auch der neue Bassist muss eingeprobt werden. Ne? Die haben wir ja die letzten Wochen doch viel geprobt, aufgrund dessen, da ich jetzt doch ein anderes Instrument spiele, sind doch nur 4 Saiten, aber doch nicht so einfach.
1: Das ist schon eine Umstellung.
0: Ja, auf jeden Fall.
1: Und noch habe ich noch Zeit für eine Frage. Okay,
3: yep.
1: Sehr schön. Ich fand irgendwie eure Bandfotos so sympathisch und habe mich gefragt, ob ihr halt alle einfach, also ob ihr alle einfach sehr viel Zeit miteinander verbringt oder ob ihr sehr oder nur so zur Musik machen oder wie dick ihr zusammen seid, so. Hat mich irgendwie interessiert.
2: Ja, tatsächlich spielen wir auch schon seit 10 Jahren zusammen, wow, okay, und ich glaube, die Zeit ist einfach prägend. Also da musst du gar nicht so viel Zeit miteinander verbringen.
1: Ja, weil, man chillt eh dann zusammen.
2: Ja, wenn du dich zweimal im Monat mindestens im Proberaum triffst, dann hast du da schon guten Austausch. Und ja, aber ansonsten sind wir natürlich auch teilweise Kindergartenfreunde, das gehört schon auch noch dazu.
1: Schön, und dann noch so ein paar along the way mitgenommen, also seit dem Kindergarten.
2: Richtig, ja.
1: Voll schön. Ja, dann vielen Dank, dass ihr heute da seid und ich freue mich sehr, dass ihr Bamberg representen könnt. Wir hören jetzt gleich, jetzt kann ich aber, genau, Old Man, das ist ein Song von eurem Akustikalbum oder Unplugged-Album.
0: Genau.
1: Wollt ihr da noch ein, zwei Sätze drüber sagen zu dem Track? Oder...
3: Wo kriege ich es denn? Bringt ihr Merch mit? Mal die wichtigen Dinge.
2: Ah, ja, natürlich. Wir haben dann die Platten sogar dabei, auch am Badentreffen. Und da kann man den Song hören. Man kann da ja auch überall streamen. Also sind überall im Netz vertreten. Ja, und zum Song selbst. Ist eine schöne Geschichte des Reifens eines Menschen generell. Und wir haben den vorher als Stromgitarren-Lied recorded und dann aber nochmal runtergebrochen zum Akustik.
3: Ihr könnt sie live hören auf der Bühne der Musikzentrale am Sonntag um 18.10 Uhr oder jetzt in den lokalen Leidenschaften auf Radio Z Slam Elephant mit Old Man.

0: Das war ein Slam Elephant mit ihrem Song Old Man. Und wir sitzen heute hier und stellen alle 16 Bands von der Mutzbühne am diesjährigen Badentreffen vor. Und jetzt bei mir im Studio sind drei liebe Leute von Bülbül Manouche. Und das sind auch unsere Headliner für den Samstag. Also herzlichen Glückwunsch für diesen sehr, sehr geilen Slot. Aber ich finde, das passt auch perfekt zu euch. Wollt ihr euch vielleicht mal kurz vorstellen, wer ihr seid und welches Instrument ihr spielt?
1: Hey, hello. Ich bin die Sängerin von Bülbül Manouche und heiße Funda.
2: Ich bin die Katrin und spiele Saxophon und Klarinette.
3: Ich bin Rosan und ich bin der Schlagzeuger.
0: Hi, schön, dass ihr da seid. Vielen Dank. Und ich war begeistert, als ich euer Bandfoto angeschaut habe. Ihr habt ja wirklich eine große Truppe da am Start. Da hat es mich interessiert. Euch gibt es ja auch schon ein bisschen länger. Und vielleicht wollt ihr so ganz kurz die Bülbül Manouche-Geschichte erklären und was sich da so verändert hat über die Jahre hinweg.
3: Also die Bülbül Manouche-Geschichte ist eigentlich schnell erzählt. Und viel hat sich zum Glück nicht verändert. Wir waren am Anfang, 2012 waren wir schon mal auf der Mutzbühne.
0: Ah, okay.
3: Und da gab es uns gerade 2 Jahre, gegründet haben wir uns zu viert und waren aber sehr schnell so ein Riesenhaufen mit 11, 12 Leuten. Aktuell sind wir auch, glaube ich, wieder 12. Ne? Und obwohl sich so mit der Zeit immer wieder ein paar Leute ausgetauscht haben, bleiben wir so ein großer Haufen und uns gibt es jetzt seit 16 Jahren. Das ist im 16. Jahr. Und wir machen immer noch den gleichen Mist und
4: die Leute hören das sehr gerne und wir haben diesen Spaß und für uns ist das wirklich ein sehr schönes Hobby, dass wir immer noch beisammen sein können
3: und immer wieder mit neuen Menschen.
0: Was ist denn euer gleicher Mist? Erklär mal, was macht ihr? So ganz grob.
2: Das habe ich vorhin gesagt. Ja. Mit Machmusik, mit Tanzmusik, mit Fühlmusik, mit Feiermusik.
1: Genau, ein Mix aus Balkan, Funk, Oriental, Jazz.
3: Wir nehmen Volkslieder heran und wir kommen alle aus verschiedenen Ecken in der Musik und jeder macht ein bisschen so, was er dann will und dann kommen ganz neue Sachen raus. Aber eigentlich Volksmusik aus aller Herren Länder.
0: Okay.
3: Ja.
0: Und was habt ihr so zuletzt für Veröffentlichungen gehabt oder habt ihr irgendwas noch in Planung? Bringt ihr auch eine Schallplatte oder eine CD oder Merchandise mit? Was ist gerade so die Lage bei euch?
3: In Planung haben wir viel.
1: Yeah. Also wir haben zuletzt, waren wir tatsächlich auch in der Mutz und haben aufgenommen ein paar Songs, türkische Balkan-Songs, was auch. Und sind alles aktuell gerade in Bearbeitung und wir hoffen, dass wir die bald releasen können.
0: Ja, cool. Spannend. Und ich habe auch gesehen, dass ihr sehr viel generell so auf Stadtfesten spielt und das ist so eure bevorzugte Bühne oder was ist so euer Lieblingskonzert, was ihr spielt? Oder, weil ich habe gesehen, ihr spielt so viel auf Stadtfesten. Ist das so euer...
3: Naja, man muss uns ja auch buchen irgendwie können. Ja. Das ist schwierig bei so diesem Verein. Also lieber spielen wir auch so auf so großen Bühnen wie bei euch, aber auch, dann auch wieder in so einer ganz kleinen Bühne mit so 20 Zuhörern. Also wer uns auch immer bucht, Hauptsache wir haben ein bisschen Spaß. Also es macht
0: Also für kleine Cafés eher nicht so oder so.
1: Da passen wir nicht rein.
2: Genau. Und ich finde es auch bei so Stadtfesten immer ganz cool, dass da ganz viele Leute sind, die uns eben zufällig dann sehen und die dann trotzdem total mitmachen und Spaß haben. Und dann ist das so nochmal so eine Bestätigung, dass das jetzt das Richtige ist, was wir da machen.
0: Ja.
2: Auch die Nicht-Fans dann da dabei sind.
1: Und tatsächlich haben wir immer wieder Leute dabei, die fast immer dabei sind im Zuschauerblock.
0: Okay, Hardcore-Fans.
3: Ganz hartnäckige.
1: Und das macht dann echt richtig Spaß, die dann immer wieder zu sehen.
0: Okay, voll schön. Ja, ich hoffe, dass ich dann eure Hardcore-Fans auch bei der Mutzbühne kennenlernen darf. Wie ist gerade so euer Modus? Probt ihr gerade viel oder wie ist so die Aufregung? Ich meine, ihr seid ja auch schon gewohnt, auf größeren Bühnen zu spielen. Wie ist gerade so die Preparation?
3: Wir geben uns tatsächlich auch Mühe. Wir proben jetzt mal. Es ist wirklich schwierig. Wir sind zwölf Leute und alle sind berufstätig. Ja. Es ist generell, also wir freuen uns schon, wenn wir nur zu 8-mal im Proberaum sind. Und dann sagen wir, wow, so viele Leute da. oder so wenig. Das ist auf jeden Fall sehr schwierig, alle zusammenzukommen. Und aktuell sind wir mal tatsächlich fleißig.
1: Und ziemlich oft.
3: Ja.
1: Vollständig,
3: Wir freuen uns wirklich.
0: Also habt ihr einen...
2: Geplant haben wir noch nie alles gut geschafft mit Ablauf und Pausen und Reihenfolge. Normalerweise ist unsere Setlist immer so 15 Minuten vorm Gig fertig.
0: Oh, wow.
2: Wenn überhaupt.
0: Mutig.
3: Jetzt geben wir uns echt Mühe, weil wir seit nachher gesagt, nach 13 Jahren sind wir jetzt mal wieder bei euch.
2: Ja,
1: wir freuen uns mega.
0: Ja, danke euch. Aber seit wann bist du schon dabei dann?
1: Also ich bin jetzt seit circa 5 Jahren dabei.
0: Okay.
1: Ungefähr.
0: Und davor hat dann noch jemand anders gesungen.
1: Genau, oder? Vor okay. mir war die Julia und sie musste dann aus gesundheitlichen ja. Gründen auch ein bisschen aufhören.
0: Okay.
1: Und aber tatsächlich beim letzten Auftritt kam sie dann als Zuschauerin und dann haben wir auch mal ein bisschen zusammengesungen.
0: Voll schön, toll. Und du hast noch ein anderes Projekt, ne? Habe ich gesehen.
1: Ja.
0: Wie heißt denn deine andere Band?
1: Die heißt Yaren Dünya,
0: okay.
1: übersetzt Morgen die Welt.
0: Mhm.
1: Ist ein bisschen was anderes als Bibi Manisch, aber auch ähnlich. Auch, gehört auch zur Weltmusik.
0: Okay.
1: Bisschen anatolischer Volksrock.
0: Ja, dann vielleicht nächstes Jahr. Oder übernächstes Jahr, wie wen's. Freue mich immer auf Bewerbungen, auch von Nebenprojekten oder anderen Projekten. Haben wir noch ganz kurz, ich weiß gar nicht, okay. Was sind denn so eure Traumvorstellungen oder Ambitionen für die Band? Oder seid ihr einfach so go with the flow und schaut, was auf euch zukommt? Oder habt ihr so konkrete Ziele, was ihr noch erreichen möchtet? Oder irgendwelche bestimmten Festivals, wo ihr gern spielen möchtet?
2: Also ich würde mich freuen, wenn wir unsere Aufnahme mal fertig mischen. Das wäre ziemlich cool, weil
0: okay.
2: das haben wir jetzt schon länger. Und ja. wir beide zum Beispiel, also Funda und ich, sind auf den bisherigen CDs noch gar nicht dabei gewesen.
0: Ah, okay.
2: Und auch noch Konsti auch, unsere nee, Trompete.
4: Ja. Also deswegen,
2: das wäre cool, wenn das jetzt dann mal klappt.
0: Mhm. Ja.
2: Und sonst und auf jeden Live-Gig eigentlich.
1: Ja, okay. Und nächstes Jahr einfach auch ein bisschen noch mehr wieder live gehen.
0: Ja.
1: Genau, das
4: so. Und dass wir tatsächlich in 15 Jahren weiter zusammenspielen. Das wäre wirklich
1: ja.
4: Das
1: wär
4: das ist
1: schön.
4: Ja selten, dass wir so einen Riesenhaufen so lange auch halten können.
0: Mhm.
4: Und dass es uns wieder gibt. Dann werden wieder was schon dazukommen, wieder gehen und dann. Aber Hauptsache es gibt die Band noch.
0: Ja.
1: Ja.
0: Das wünsche ich euch auch. Also ganz viele Sachen auf der Wishlist hier. Und es ist auch gut, wenn man da regelmäßig drüber redet, was man so für Ambitionen mit der Band hat. Nicht, dass dann alle irgendwie andere Träume haben und nichts davon verwirklicht wird.
5: Und jetzt aber, genau, könnt ihr noch eine Runde tanzen zu Bülbül Manusch und Odessa Bulgar in den lokalen Leidenschaften auf Radio Z.
6: Und damit sind wir auch schon am Ende dieses Stoffwechsels angekommen. Morgen melden wir uns wieder wie gewohnt von 16 bis 18 Uhr. An Mikrofon und Technik verabschiedet sich der Klaus. Vielen Dank fürs Zuhören. Hier geht's jetzt weiter mit Lucia Farul. Ich wünsche euch noch einen schönen Abend mit Radio Z. Bis bald. 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
0: Diesen Sommer immer im Grünfunk. Als ich neulich mal an einem dieser Sommersonntage am Wörthersee in Nürnberg spaziert bin, da war was anders als sonst. Ein großes Plakat auf dem See, Stopp die Plastikflut, fiel mir direkt auf. Das Ganze ausgehend von zwei gelben Tretbooten, die über den See geschippert wurden, und ein großes Plastiknetz war hinten noch dran gespannt. Da habe ich mich gleich mal auf den Weg dorthin gemacht und mich gefragt, was hier los ist. Greenpeace steckte hinter der Aktion und zwei der Aktivistinnen, die habe ich mir heute hier ins Studio eingeladen. Bei mir im Studio sind Bettina Uteschill und Saskia Schaller. Hallo ihr beiden, schön, dass ihr da seid.
3: Ja, hallo Marco, danke für die Einladung.
4: Hallo.
0: Dann wollen wir doch gleich mal einsteigen und ich frage euch, worauf wolltet ihr mit dieser Aktion am Wörthersee, die ja wirklich auch viele Blicke auf sich gezogen hat, mit diesem großen Banner auf dem See aufmerksam machen? Also was ist der Kern des Problems, das ihr mit Stopp die Plastikflut adressiert?
4: Ja, wir als Nürnberger Greenpeace-Gruppe wollten am Wörthersee darauf aufmerksam machen, dass eben viel zu viel von dem oft nur ein einziges Mal genutzten Plastik in der Natur und in unseren Meeren landet. Und dieses ganze Thema Plastik hat sehr, sehr viele verschiedene Facetten, angefangen von der Produktion bis zum Recycling und eben auch die Entsorgung, die oft leider nicht so vonstatten geht, wie wir es uns wünschen würden.
0: Wir sprechen heute also über das Thema Umweltverschmutzung durch Plastik hier im Grünfunk bei Radio Z. Was ist denn der Hintergrund, der dich persönlich für das Thema sensibilisiert hat? Erinnerst du dich daran?
4: Das hat angefangen damit, also meine komplette Greenpeace-Karriere, wenn man es mal so sagen will, hat damit angefangen, dass ich oft mir die Nachrichten angeschaut habe, wo es um Umweltverschmutzung ging, aber wo es eben auch um die Klimakatastrophen ging, die ja schon seit vielen, vielen Jahren immer zu sehen sind. Und ich wirklich mich sehr ohnmächtig gefühlt habe, wenn ich Bilder gesehen habe von den wunderschönsten Orten der Welt, die komplett mit Plastik vollgemüllt sind. Genauso aber auch an eigenen Urlauben in anderen Ländern liegt sehr, sehr viel Plastik in der Umwelt herum. Und das hat sich sehr angestaut über mehrere Jahre, bis ich irgendwann gemerkt habe, ich muss raus aus dieser Ohnmacht und muss selbst ins Tun kommen, dass ich diesen Weltschmerz so ein kleines bisschen für mich verbessern kann. Und so habe ich meine Arbeit bei Greenpeace gestartet, meine ehrenamtliche Arbeit, und habe seitdem eben verschiedene Fokusthemen, und Plastik ist eins davon, weil mir die Umwelt und die Natur, in der wir leben, sehr am Herzen liegt.
0: Interessante Anekdote ja dazu. Von einem Urlaub aus ging bei mir das auch, so ein Schlüsselerlebnis, an das ich mich zum Beispiel noch erinnere, das mich für das Thema sensibilisiert hat. Ich erinnere mich noch so als Kind, so müsste ich 6, 7 Jahre alt gewesen sein, ist mir mal so eine Infotafel einfach nur aufgefallen. Es war an einem Strand, auf der in so verschiedenen Abständen angegeben wurde, wie lang bestimmte Stoffe, bestimmte Produkte in der Umwelt brauchen, um zu verrotten. Und ich weiß noch, wie ich total ungläubig so vor diesen Bildern stand. Ich glaube, die Windel war das letzte mit 500 Jahren. Das fand ich so faszinierend, dass ich mich da bis heute dran erinnere. Habt ihr noch irgendwie so ein ganz konkretes Schlüsselerlebnis oder noch irgendeine Erfahrung, wo ihr auch euch erinnert, das hat euch so emotional bewegt, das bleibt bis heute?
3: Also ich habe da einen Dauerbrenner. Ich wohne in Zerzabelshof in Zabo. Und wenn ich da im Sommer an einem Wochenende oder an Montag früh mal durch den Volkspark Dutzendeich radel, was da an Müll rumliegt, es ist der helle Wahn. Also das geht mir jedes Mal richtig tief rein, wo ich mal sage, wenn ich den ganzen Mist schon in den Volkspark Dutzendeich schleppe und dort eine Fete mache, alles gut und schön, aber warum kann ich verdammt nochmal nicht meinen Müll entweder mit nach Hause nehmen oder wenigstens in einen Mülleimer werfen? Das sieht's wirklich aus wie verrückt und mir tun immer die SIR-Mitarbeiter leid, die das dann alles wieder wegräumen müssen. Vor allem bis die kommen, haben die Tiere im Volkspark, vor allem die Krähen, natürlich dann schon alles verteilt. Und das sieht wirklich schlimm aus. Und ganz, ganz viel Plastik, das dann einfach auch ins Gebüsch weht. Und das im Sommer Woche für Woche. Das ist was mich umtreibt.
0: Bei dir also ein lokaler Bezug. Du, Saskia, hast gerade schon auch zu dem, was dich bewegt hat, die globale Perspektive auch schon aufgemacht. Das wird sicher auch ein Teil dieses Studiogesprächs sein, dass wir das auch noch genauer sortieren, so ein bisschen ordnen, wie das auch zusammenhängt. Klar, am Ende hängt sowieso in vielen Fragen in der ganzen Umweltthematik vieles mit vielem irgendwo zusammen. Fangen wir da auch mal an, stellen gerade mal so ein paar Hard Facts, würde ich mal nennen, hin. Habt ihr da ein paar Infos, jemand von euch, was so die Umweltverschmutzung mit Plastik angeht? Was sind vielleicht so ein paar Fakten, die wir dazu zum Einstieg kennen sollten? Wer sind zum Beispiel die problematischsten Emittenten? Wer wird vielleicht auch unterschätzt in der Verantwortung? Wie sieht das aus? Habt ihr da Zahlen dabei?
4: Da müsste man ja eigentlich bei denen, die verantwortlich sind für das Plastik, das überhaupt erst in Umlauf gebracht wird, starten. Und das kann man einmal in die Produzenten selber einteilen, also Erdölkonzerne, Chemiekonzerne, die gängigen Größen, das sind auch tatsächlich die, die den Großteil des ganzen Plastiks produzieren. Und dann natürlich die Vertriebskonzerne, wo auch eine Handvoll, mehr als die Hälfte des Plastiks ausmacht, das bei uns zu finden ist. Also es gab da eine Studie, die gemacht wurde von verschiedenen Müllsammelgruppierungen, die sich dann mal angeschaut haben, was finden wir da für Plastik? Also erstmal muss man sagen, dass natürlich ein Großteil des Plastiks in Mikroplastik zerfällt über viele Jahre hinweg, wo wir später auch noch mal genauer drauf eingehen wollen, weil das ein ganz, ganz wichtiger Punkt ist, weil durch das Mikroplastik das ja gar nicht mehr so als solches zu erkennen ist. Aber bei der Studie, die es gab, da wurde eben geguckt, was kann man für erkennbare Plastikverpackungen finden. Und da ist es eben so, dass etwa die Hälfte der weltweiten Plastikverschmutzung lässt sich einer kleinen Gruppe an Lebensmittel- und Getränkekonzernen zuordnen. Und da ist natürlich auf erster Stelle die Coca-Cola Company, wen wundert's, gefolgt von Pepsi oder Nestle. Also das sind wirklich die Plastikteile, die den allergrößten Anteil ausmachen, was anscheinend eben auch zum größten Teil falsch entsorgt wird und man das dann eben somit in der Umwelt findet. Und es ist ja so, dass es eben verschiedene Arten gibt, das Plastik zu entsorgen. Und da ist es eben so, dass natürlich die Industrieländer, die den höchsten Pro-Kopf-Konsum an Plastik haben, dass die auch am wahrscheinlichsten natürlich an der Spitze der Plastikmüllexporte stehen. Denn ein ganz, ganz großer Teil von unserer Verpackung wird ja in andere Länder exportiert und da sind eben die Top 3 aktuell Japan, die USA und auch Deutschland. Das heißt, wenn nicht gerade jemand seinen Müll achtlos in den Park wirft, dann kann es eben auch sein, dass der Müll trotzdem in der Natur landet, weil wir falsch entsorgen, also weil das Ganze eben politisch auch falsch reguliert wird. Und dann ist es ja so, dass wir uns jetzt bei unserer Aktion auch eben vor allem auf Verpackungsmüll konzentrieren wollten. Allerdings muss man schon auch dazu sagen, dass das nicht alles ist. Also es gibt einen sehr, sehr hohen Anteil, der eben auch durch andere Arten in unsere Natur kommt. Also zum Beispiel ist es so, dass 35% des Mikroplastiks, das man in den Meeren so findet, vom Waschen synthetischer Textilien stammt. Also da geht es eben um beliebte Kleidungsstücke, die eben mit Plastik angereichert sind oder oft auch komplett aus Plastik bestehen. Und dieser Abrieb, der wird dann auch in die Meere geleitet über mehrere Umwege. Oder auch 100.000 Tonnen Mikroplastik entstehen pro Jahr allein durch den Reifenabrieb von Autos. Das ist was auch sehr gern mal übersehen wird, was eigentlich das Autofahren mit der Plastikflut zu tun hat. Und das ist eben wirklich auch ein beachtlicher Teil, den man nicht unter den Teppich kehren sollte. Trotzdem wollten wir eben wirklich mal das Thema Verpackungen genauer beleuchten.
5: Und die Gefahren des Ganzen für Mensch, Tiere und für die gesamte Umwelt, die vertiefen wir mit Bettina Utteschill und Saskia Schaller, die ihr gerade eben gehört habt, gleich noch weiter. Musikalisch geht's jetzt erstmal zurück zum Mikroplastik nochmal. Der Liedermacher Ulrich Zefus verbindet auf einzigartig kreative Weise Musik mit Ökologie. In unserer Sendung hat er damals bei Erscheinung über sein Album Liebe erzählt, seine Herkunft aus der Landwirtschaft und wie ihn das zu dieser Idee bewegt hat. Diesen Beitrag findet ihr, wenn es euch interessiert, auch auf unserer Website radio-z.net im Bereich Grünfunk. Da wird auch das heutige Thema bald noch aufbereitet sein. Da mache ich mich dann auch bald dran. Doch jetzt lauschen wir erstmal der Hymne sozusagen zum heutigen Plastikthema. Du wirst mich nicht los.

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1: Ihr hört Radio Z aus Nürnberg, das Umweltmagazin Grünfunk mit Marco Hendrich hier am Mikrofon und noch viel wichtiger, meinen beiden Studiogästen heute, Bettina Utteschill und Saskia Schaller, Aktivistinnen bei Greenpeace. Heute geht es ums Thema Plastik und wenn das eines nicht ist, dann ist das eindimensional und einfach. Denn vieles hängt mit vielem irgendwo zusammen, bedingt sich gegenseitig und deswegen muss man schon genau hinschauen, um die Punkte zu identifizieren, an denen Handlungsansätze ansetzen können. Und heute formulieren wir auch noch aus, wie diese aussehen könnten. Mit der Aktion Stopp die Plastikflut fokussierte sich Greenpeace auf das Thema Verpackungsmüll. Und darum soll es jetzt auch im Weiteren gehen. Frage an dich, Saskia, auch wenn ich jetzt gerade schon sehr auch so wiedergegeben habe, wie wir schon jetzt in den ersten Minuten rausgearbeitet haben, dass es natürlich kein ganz einfach zu fassendes Thema ist, was sich nicht irgendwie immer auf einfache Zusammenhänge oder Erklärungen runterkürzen lässt. Ich würde dich trotzdem mal fragen, könntest du mal so ein bisschen rausgreifen, was sind denn so die gravierendsten Probleme, die wirklich auch dieser Verpackungsmüll, der natürlich für uns alles andere als schön aussieht, was ja auch schon eine gewisse Art von Problembewusstsein erzeugt, weil wir es irgendwie auch wissen, dass es ja nicht natürlich ist, so, dass es ja so natürlich in der Natur nicht vorkommt und deswegen so bestimmt nicht gut sein kann. Wie arbeitet das denn die Wissenschaft heraus? Also wo liegen die gravierendsten Probleme im Kreislauf der Natur, wenn sie mit Plastik vermüllt wird?
2: Einerseits landen eben größere Plastikteile in den Meeren. Das können eben verschiedene Produkte sein, wo sich die Tiere, die Meerestiere dann drin verheddern, an denen sich die Meerestiere entweder aufschneiden oder sich Gliedmaßen abdrücken, im schlimmsten Fall davon sterben. Oder eben das Plastik ist schon in so kleinere Teile zerfallen, in Mikroplastik. Das kann dann eben mit Futter verwechselt werden, mit kleinen Algenstückchen oder ähnlichen, sodass Fische das fressen und die dann zwar einen gefüllten Magen haben, aber überhaupt keine Nährstoffe ankommen. Und so kann es sein, dass die Tiere dann verhungern, obwohl sie Plastik im Magen haben. Das ist ein wichtiger Teil, aber eben auch unsere Gesundheit. Was ist mit den Menschen? Wir verbrauchen zwar alle Plastik für Verpackungen, für alles um uns herum. Also es vergeht kein Tag, an dem wir nicht mit Plastik in Berührung kommen. Und wenn es um Plastik geht, das nur für eine einmalige Nutzung gedacht ist, dann hat es auch nochmal eine andere Zusammensetzung, die auch teilweise sehr grenzwertig ist, bis hin zu krebserregend oder gefährlich für uns Menschen.
1: Ja, lass uns da gerne gleich mal noch tiefer eintauchen in die Gesundheitsgefahren, die auch das für uns Menschen birgt. Ich hatte gerade irgendwie kurz aufgemerkt, so, es ist schon ein bisschen her, als du in der Länderfolge Japan ganz oben erwähnt hast, die ja eigentlich ein ja, ziemlich fortschrittliches, auch sauberes Image haben, aber ist vollkommen anschaulich. Also ich war ja schon dort und hat mich dann dran zurückerinnert. Und ja, klar, also in Japan, da kaufst du auch eine einzelne Banane verkauft in Plastik in vielen Supermärkten. Also das ist, finde ich, tatsächlich auch bemerkenswert, so im globalen Maßstab, dass diese scheinbar diese Sensibilität für das Thema noch gar nicht überall irgendwie so angekommen ist, selbst dort, wo es vielleicht viele erwarten würden, jetzt hier ein Beispiel von Japan.
2: Das zeigt auch ein bisschen, man sagt ja, Japan ist ein sehr sauberes Land, die Menschen haben dort eine besondere Mentalität. Wenn es um Plastik geht, sieht das aber dann doch anders aus. Und ich glaube, das liegt auch vielleicht daran, dass sie eben noch gar nicht dieses Bewusstsein für Plastikabfall haben, wie es vielleicht andere schon haben, die ein bisschen besser drauf schauen.
3: Also was mich für Deutschland positiv stimmt, ist, dass man immer mehr über Plastik und auch über Mikroplastik liest. Ich war im Juni in der Apotheke und habe da tatsächlich die Headline und die Titelstory auf der Apothekenumschau gesehen, das Plastik in uns. Und was mich da total fasziniert hat, war unter anderem, dass wir auf drei Wegen Plastik zu uns nehmen. Das eine ist über die Atemluft. Saskia sagte ja gerade, der Reifenabrieb, ich laufe an der Straße entlang, ich atme, dann habe ich das Zeug auch in der Lunge. Klar, über die Nahrung, wenn der Fisch Plastik frisst und ich hinterher den Fisch futtere, dann mag der lecker schmecken, aber er hat vielleicht auch noch ein paar Inhaltsstoffe mehr, die ich gar nicht will. Und auch über die Haut. Und das muss ich sagen, also den Artikel, den habe ich zweimal gelesen, den fand ich total klasse und ich hoffe ganz stark, dass den auch viele andere Menschen gelesen haben und dass es die Menschen zum Nachdenken bringt.
1: Was gibt denn ein Artikel wie dieser her? Also zum Beispiel jetzt zu dem Thema, bei dem wir stehen geblieben waren, zu ganz konkreten Gesundheitsgefahren für uns Menschen. Ich sehe hier gerade schon eine Abbildung auch drin. Kannst du die vielleicht mal so ein bisschen beschreiben?
3: Also das war auf der einen Seite, wie gelangt Mikroplastik in uns? Das waren eben diese drei Eintrittspforten. Und dann eben die Diskussion, es gibt ganz viele Studien, aber so richtig ein Trend, der sich durchzieht, ja, es reichert sich in uns an und man findet mittlerweile tatsächlich Mikroplastik im Gehirn, in den Blutgefäßen, also in der Plaque innerhalb der Blutgefäße, in der Lunge, in der Leber, in den Nieren, im Magen-Darm-Trakt. Und da hat man eine ganz gute Studie mit Mäusen. Und wenn das bei den Mäusen das Mikrobiom im Darm negativ beeinflusst, dann wird es das bei uns Menschen sicherlich auch tun. Auch wenn diese Studien vielleicht noch nicht ganz so die Validität haben, die man sich vielleicht vorstellt. Also das fand ich echt spannend. Und wie gesagt, Darm, Blut, Lunge und das Nanoplastik, also das ganz winzig Kleine, findet man mittlerweile auch in den Zellen, in den einzelnen Zellen, in der kleinsten Einheit.
1: Habt ihr auch Informationen dazu, was dieses Plastik in uns denn so gefährlich auch macht? Also klar, so der Rohstoff vom Plastik, Erdöl, ist jetzt auch kein besonders appetitlicher Stoff irgendwie in uns drin, der da ja auch so nicht hingehört. Aber was wird da eigentlich noch so beigemischt? Also habt ihr da auch euch damit beschäftigt, wie entsteht überhaupt dieses Plastik, was dann später so als Mikroplastik wieder in unseren Körper kommt?
2: Genau. Wie schon am Anfang gesagt, ist die Grundlage ja Erdöl, weshalb eben auch die Erdölkonzerne daran groß verdienen. Und es gibt sehr, sehr viele verschiedene Arten von Plastik, die dann eben daraus bestehen, dass man zu dem Erdöl verschiedenste Chemikalien mischt. Von all den Chemikalien, die mit dem Erdöl zusammengemischt werden und zu den verschiedenen Plastiksorten werden, sind ein Viertel entweder krebserregend, giftig für den Menschen oder gesundheitsgefährdend. Es gibt wohl über 16.000 verschiedene Zusammensetzungen von diesen Chemikalien und über 200 verschiedene Plastiksorten, die sich dann auch nochmal von Hersteller zu Hersteller und von Produkt zu Produkt unterscheiden. Also es ist auch sehr schwer, das Ganze von der Forschung betrachtet her, wenn es auch gerade um Mikroplastik geht, valide auszuwerten, weil dann eben doch wieder jedes Teilchen etwas unterschiedlich ist, diese auch durch die Natur kontaminiert sind, sodass es auch schwierig ist, diese ganzen Langzeitfolgen wirklich zu erforschen. Und dass jetzt Erdöl und sehr viele Chemikalien, die als krebserregend, giftig oder gefährlich für den Menschen eingestuft werden, dass wir das eigentlich nicht in uns haben wollen, sollte klar sein.
3: Ja, Saskia hat ja gerade schon die Erdölindustrie angesprochen. Die suchen natürlich ein neues Geschäftsmodell. Je mehr E-Autos es auf der Welt gibt, desto weniger Diesel und Benzin wird gebraucht. Also braucht man natürlich neue Absatzmärkte. Und Plastik kommt da gerade recht. Also die Erdöllobby wird das Thema Plastik weiterspielen. Da bin ich absolut sicher.
1: Jetzt hast du, Saskia, in unserem Gespräch schon auch davon gesprochen, von Müllexporten, zum Beispiel Plastikmüllexporten. Das ist eine Sache zum Beispiel, die konnte ich persönlich, das war dann auch noch im Kindesalter, aber wie eben die Vorstellungen da manchmal so sind, das ist ja manchmal auch ganz bezeichnend und ich habe mir das eben so vorgestellt. Das Plastik kommt in den gelben Sack, wird dann irgendwie schön recycelt und dann ja, ist das alles irgendwie gut so. Jetzt ist es heute auf jeden Fall zum Glück schon deutlich bekannter und auch ich weiß mittlerweile, nein, das ist nicht gut, wie ich gerade schon erläutert hatte. selbst die noch vergleichsweise beste Art zu recyceln ist immer noch eine gravierende Umweltproblematik und macht das Problem immer noch nicht und löst das Problem immer noch nicht auf oder das Plastik eben auch nicht auf. Jetzt hattet ihr mir im Vorgespräch auch schon gesagt, dass euch dieser Punkt auch wirklich wichtig ist, das den Menschen, unseren Hörern hier mitzugeben, weil es eben auch manchmal selbst von umweltbewussten Menschen unterschätzt wird, was eben das Recycling, das Wegwerfen von Plastik trotzdem noch hinter sich herzieht. Was wäre denn da euer Appell? Also wie sollten wir alle persönlich mit Plastik umgehen? Was wäre der eigene Beitrag, den wir alle am besten und am wirksamsten leisten könnten?
2: Ja, genau, du sprichst es schon an. Also oft hat man ja das Gefühl, wir haben den gelben Sack, wir sind ein Land, das durchaus recycelt, so schlimm kann es doch nicht sein. Aber das ist es tatsächlich, weil die Recyclingquoten weltweit sind erschreckend niedrig. Bei Plastik liegen die unter 12%. Und auch hier in Deutschland verwerten wir nur circa die Hälfte der Kunststoffe wieder. Und das ist auch nicht gleich Recycling, denn recycelt werden können nicht alle Plastikteile und auch nicht alle Produkte. Also das kommt einerseits auf die Zusammensetzung an, dann wie diese Teile miteinander verbunden sind. Und so sind wir aktuell in Deutschland bei einer Recyclingquote von ca. 16%, was wirklich auch nicht so viel ist, wie wir immer glauben. Und die EU möchte die europäische Recyclingquote erhöhen, was erstmal lobenswert ist, auch wenn es bei einer sehr geringen Quote aktuell steht. Aber selbst wenn diese Recyclingquote erhöht wird, dann steht es nicht im Verhältnis zu der Plastikproduktion, die wir an den Tag legen. Also wir haben so viel mehr Plastik heute im Umlauf wie vor 20 Jahren.

0: Ich vermute doch mal sehr, das war ein neuer Track für eure Ohren, den ich euch mitgebracht habe. Hier bei Radio Z um 18 Uhr, jetzt 32. Musik aus der Südsee, aus Vanuatu, Endless Summer Nights, in diesem sommerlichen Grünfunkmagazin. Es geht heute um Plastik und Umweltverschmutzung durch Plastikmüll. Irgendwie allgegenwärtig und bei genauer Betrachtung nicht so einfach, wie manches vielleicht oberflächlich aussieht. Das gilt auch fürs Recycling. In der Hierarchie zum Umgang mit Plastik lehrt die heutige Forschung, dass das ganz eindeutig unter der Vermeidung und der Minimierung steht. Ja, Saskia Schaller ist weiterhin bei uns hier im Studio zusammen mit Bettina Uteschill, beide für Greenpeace aktiv in Nürnberg. Saskia, erklär uns doch bitte nochmal, warum das mit dem Recycling nicht so einfach ist, wie das Image vielleicht manchmal hergibt. So Recycling von Abfall hat ja eigentlich ein relativ gutes Image. Viele Menschen stellen sich dann vielleicht vor, es wird wieder verwendet oder wieder verwertet, das Produkt. Es kehrt vielleicht zurück in den Stoffkreislauf, auf jeden Fall so, dass die Umwelt vergleichsweise entlastet dabei hervorgeht. Warum ist das bei Plastik nicht so einfach?
1: Bisher gibt es einfach zu wenige sinnvolle Konzepte, um recyceltes Plastik für Verpackungen wieder einsetzen zu können. Denn man muss ja auch bedenken, dass wenn recycelt wird, gibt es viele verschiedene Prozesse und oftmals haben die auch nochmal einen hohen Energieausstoß, einen hohen CO2-Ausstoß. Es werden wieder neue Chemikalien dazu verwendet, um dieses Plastik wieder nutzbar zu machen. Und manchmal ist das tatsächlich auch nicht die bessere Wahl. Also es ist nicht so, dass man Recycling als Allerheilslösung sehen kann, sondern was unser Appell von Greenpeace ist, ist, dass wir wirklich beim Ursprung ansetzen möchten. Wir müssen einfach dafür sorgen, weniger Plastik überhaupt in den Umlauf zu bringen, Produkte öfter zu nutzen, Einwegverpackungen zu vermeiden und damit eben wirklich Stück für Stück dafür zu sorgen, dass die Verpackungsflut weniger wird.
0: Oberstes Gebot ist also die Vermeidung. Um das vielleicht ein bisschen anschaulicher noch zu machen, wollte ich euch beide gern mal fragen, wie vermeidet ihr denn im Alltag Plastik? Habt ihr so ein paar Lieblingsbeispiele oder so, die ihr gern mal mit uns teilen möchtet?
1: Ja, also ich habe immer meine kleine Tasche dabei, die Tasche in der Tasche, die kann man winzig klein zusammenfalten und so kann ich immer bei meinen Einkäufen die einmal ausfalten und alles da rein tun. Ich muss keine Einwegprodukte mehr kaufen für Tragetaschen. Dann natürlich bei Obst und Gemüse und bei vielen weiteren Produkten kann man eben darauf achten, lose Produkte zu kaufen, die eben nicht nochmal extra verpackt sind. Generell kann man sagen, dass bei einer Ernährung, wo man wenig Fertigprodukte zu sich nimmt, auch tendenziell ein Konsum mit weniger Plastik möglich ist oder eben auch einfacher ist. Und außerdem macht es auch viel Sinn, einfach auf Glasflaschen umzusteigen, anstatt Plastik.
2: Bei mir gibt es zum Beispiel Joghurt fast nur noch im Glas. Das bringe ich wieder in den Supermarkt und das wird wiederverwertet. Das geht auch gerade bei Glas durch viele Zyklen, bis das mal wiederverwertet werden muss. Und ich wohne ja in Zerzabelshof, da gibt es Mittwoch einen Wochenmarkt. Da kann man sich wunderbar die Sachen einfach auch mit dem Korb abholen. Und zum Bäcker gehe ich mit einer Leinentüte und wenn ich mal zum Bäcker gehe von unterwegs aus, dann nehme ich diese Papiertüten auch wieder, um damit dann am

0: Flaschen schleppen muss und ja, den Plastikverbrauch, tue ich damit auch dann was Gutes. So, jetzt sind wir schon hier mittendrin bei uns in Nürnberg, bei unserer Nachbarschaft, unserer Umgebung und unserer Stadt, auch Stadtverwaltung. Bettina, du hast dich beschäftigt damit, wie denn überhaupt der Handlungsspielraum so einer Kommune ist. Um nochmal auf euren Einstieg zurückzukommen, die Plastikflut zu stoppen. Oder was es da in Nürnberg auch schon so für Ansätze gibt aus der Verwaltung. Wie ist das?
1: Ja, also es gibt ja da viel, was über das EU-Recht einfach runtergebrochen wird. Und da beschäftigt sich beispielsweise das Umweltamt mit so tollen Sachen wie der Einwegkunststoffkennzeichnungsverordnung oder der Einwegkunststoffverbotsverordnung, also wahre Zungenbrecher. Aber ich glaube, jeder hat mittlerweile mal mitgekriegt, dass beispielsweise Plastik, Teller, Plastik, Trinkhalme, Wattestäbchen aus Plastik, dass das inzwischen verboten ist. Und ich glaube auch, das, was man 2024 bei der Einführung dieser Einweggetränkebehälter, dass die Kunststoffverschlüsse fest mit den Behältern verbunden werden müssen, dass das jetzt auch kein so ein Aufreger ist, wie es mal war. Also wenn ich da an unseren bayerischen Ministerpräsidenten denke, Cola-Trinker, Bekennender, der dann sich in den Bierzelten äußert, dass das ja wohl nicht möglich wäre, aus einer Colaflasche mit einem fest verbundenen Deckel zu trinken. Aber dann frage ich mich immer, wie es ein Bayer seit Jahrzehnten schafft, aus einem Bierkrug mit Deckel zu trinken. Da schafft man es dann offensichtlich doch auch. Aber ich denke, da ist einfach viel Polemik mit im Spiel. Das andere Thema, wir haben ja in Nürnberg die Agenda 21. In der Agenda 21 gibt es 6 runde Tische, unter anderem einen, der um den Themenbereich Umweltbildung und Öffentlichkeitsarbeit sich dreht. Und da gibt es einige, die sich mit Themen befassen, die in diesen Themenkomplex mit reinspielen. Also von Refill Nürnberg hat man vielleicht schon mal gehört oder hat die Aufkleber an Lokalen oder Läden gesehen. Es gibt mittlerweile in Nürnberg über 100 Stationen, wo man seine persönliche Trinkflasche nachfüllen kann. Und das ist natürlich schon toll, wenn ich als Tourist unterwegs bin oder als Nürnberger auf Einkaufstour und kriege Durst im Sommer, dass ich dann einfach in so einen Laden, der den Aufkleber Refill Nürnberg trägt, dass ich dort mit meiner Wasserflasche einfach nachtanken kann. Und auch Trinkwasserbrunnen macht die Stadt Nürnberg doch immer mehr. Also zum Beispiel auch, man muss wirklich nur mal mit wachen Augen durch die Stadt gehen, direkt am Hauptmarkt ist ein Trinkwasserbrunnen. Dann gibt es das Thema Zero Waste. Die haben eine ganz witzige Aktion gemacht. Die haben Stoffbeutel bedruckt mit einem Känguru und dem Slogan »Sei ein Beuteltier, spar dir die Tüte«, finde ich total witzig. Und wer auch sehr aktiv ist, das ist das Forum International bei der Agenda 21. Die haben zum Beispiel 2024 zusammen mit der Petra Kelly Stiftung und dem Spielzeugmuseum eine ganz tolle Aktion gemacht. Die haben Ausschnitte zumindest aus dem Film Plastic Fantastic gezeigt und im Anschluss eine Diskussionsrunde mit recht illustren Gästen auf dem Podium. Und die haben es immerhin geschafft, rund 100 Teilnehmer zu dieser Veranstaltung zu bringen. Also man merkt, es ist Interesse da in der Bevölkerung. Und dann haben sie letztes Jahr in der Innenstadt nochmal einen Infostand gemacht in der Fußgängerzone, wo sie auch Alternativen zu Plastik aufgezeigt haben. Und ich glaube, Ende diesen Jahres ist wieder eine Aktion geplant. Also das heißt, bei diesen Projekten von der Agenda 21 gibt es doch auch einiges, wo man in der Bevölkerung auffällt. Und die Umweltstation in Nürnberg am Wördersee, die bietet zum Beispiel für Schüler in der Jahrgangsstufe 7 und 8 ein tolles Projekt, nennt sich Projekt Plastik überall, du hast es in der Hand. Da können Schüler dieser Jahrgangsstufen 7 und 8 an 2 Tagen in ihrer Schule das Thema Plastikkonsum und was ist problematisch damit bearbeiten. Am ersten Tag ist wirklich so dieses Sensibilisieren. Und am zweiten Tag, nochmal 6 Unterrichtsstunden in der Schule, können die Schüler dann selber das Gelernte in einen eigenen produzierten Film umsetzen. Und wenn man sich das mal im Internet anschaut, da gibt es einen ganz süßen Film von einer Realschule. Die haben das Thema Plastik im Meer aufgegriffen. Und ich finde es toll, wenn die Kinder das nicht nur, ich sag mal, in der Theorie lernen, sondern auch in der Praxis ihre Schlüsse ziehen und das dann auch bearbeiten. Und ich glaube, jeder Schüler, der das im Unterricht gemacht hat,

0: der ist auch Influencer oder Multiplikator für ganz viele in anderen Klassen, für die Eltern und so weiter. Also ich glaube, über den Hebel, junge Menschen für das Thema zu sensibilisieren, können wir ganz viel in der Bevölkerung erreichen.
1: Ja, da beenden wir also zuversichtlich hier. Wir haben schon eine ganze Menge starke lokale Akteure hier in unserer Stadt. Und du, Bettina, siehst auch Hoffnung in der jungen Generation mit Projekten wie diesem. Das ist doch ein versöhnliches Fazit dazu. Ja, wie du schon angesprochen hast, die Gesetzgebung im Umweltbereich ist sehr europabezogen. Ich hatte jetzt erst gelernt in einer Vorlesung, 80% der Umweltgesetzgebung, die uns beeinflusst, werden auf europäischer Ebene entschieden. Das ist eine ganze Menge, aber ja auch, wie du auch schon die Beispiele genannt hast, die auch viele kennen, eine ganze wirksame Menge auf jeden Fall auch dabei.
0: Was ich schade finde, ich meine, wir haben ja jetzt wirklich die Beispiele aus Tübingen, Konstanz und vielen anderen Städten, wie positiv eine Verpackungssteuer wirkt. Plötzlich liegt eben nicht mehr so viel Plastikmüll in den grünen Flächen. Dass Bayern da einfach rigoros gesagt hat, keine der Kommunen darf das für sich beschließen, finde ich einfach unsäglich. Also da wäre für mich der politische Wille ein anderer.
1: Damit hast du vielleicht ja auch schon jetzt ein schönes Abschlussstatement gegeben. Unsere Stunde geht hier langsam zu Ende und gleich möchte ich euch noch ein paar Veranstaltungen mitgeben zum Thema ganz aktuell. Ich wollte euch auch noch fragen, euch beide, Saskia Schaller und Bettina Uteschill für Greenpeace, beide sind hier bei mir im Studio. Ich stelle einfach mal in den Raum und vielleicht, wie gesagt, Bettina, hast du es gerade schon vorweggenommen, so. Welche Veränderungen wünscht ihr euch denn in den nächsten 5 Jahren bezüglich der Plastikproblematik?
2: Was wir mit unseren Aktionen von Greenpeace erreichen möchten, ist einfach Aufmerksamkeit für das Problem. Also ich finde, das ist wirklich erstmal die Basis des Ganzen, dass Menschen überhaupt das Problem sehen, dass sie vielleicht nicht nur, wie ich im Urlaub mal das Plastik am Strand liegen sehen, sondern sich wirklich der kompletten Tragweite bewusst machen. Und nach der Aufmerksamkeit für das Problem kommt das Bewusstsein für das Problem und kommt dann auch das Bewusstsein für das eigene Handeln. Also was kann ich in meinem Umfeld ändern? Wen kann ich beeinflussen von Freunden, Familie oder mich vielleicht sogar auch politisch engagieren und für mehr grüne Flächen einsetzen, die nicht zugemüllt sind. Und dazu möchte ich euch gern noch einen kleinen Veranstaltungstipp mitgeben. Und zwar machen wir am 29.08. ein Clean-up am Pegnitzgrund in Nürnberg. Der Treffpunkt ist der Lederer Steg um 10.30 Uhr. Wir möchten, dass alle fleißigen Hände dabei sind, Kinder sind willkommen, Menschen jeder Herkunft, jeden Alters und wir freuen uns über jeden, der dabei ist.
1: Also 29.08. ist vorgemerkt, ist ein Samstagvormittag, richtig? Ja. Da dürften doch viele von euch Zeit haben. Jetzt wisst ihr es schon, einen Monat vorher im nächsten Grünfunk erinnere ich euch nochmal dran. Also schreibt es euch doch gern schon mal auf. 29. August im Pegnitzgrund in Nürnberg. Könnt ihr was Gutes tun, wenn euch unser heutiges Studiogespräch hier auch bewegt hat. Ja, die von dir angesprochene Aufmerksamkeit für das Problem, Saskia, die haben wir heute hoffentlich hier schon mal erreicht mit unserer Agenda 21 Sendung zu natürlich Nürnberg, deine Stadt, deine Umwelt im Grünfunk bei Radio Z. Dafür wart ihr beide hier bei uns in den Studios, Saskia Schaller und Bettina Uteschill, beide hier für Greenpeace heute da. Ich danke euch sehr für das sehr, sehr interessante und facettenreiche Gespräch, mit dem wir hier hoffentlich ein bisschen was bewegt haben in unserer Stadt. Sehr schön, dass ihr da wart hier bei Radio Z. Danke euch für eure Zeit und für das Interview.
2: Dankeschön.

darf im Juli nicht fehlen. Musik von Juli, um gleich 7 Minuten vor 7 dieses Leben. Und in dieser Sendung, natürlich Nürnberg, darf zum Abschluss natürlich unser kleiner Veranstaltungskalender nicht fehlen. Der beginnt morgen am Mittwoch, 29. Juli ab 16.45 Uhr ist Lebensmittelrettenverteilung im Fürther Zukunftssalon. Am Donnerstag trifft sich dort ab 15.30 Uhr die Stadtplanungsgruppe und das Saloncafé ist auch geöffnet. Und nach Nürnberg schauen wir am Freitag. Das passt doch wunderbar zum Thema heute. Um 19 Uhr ist das nächste Zero-Waste-Treffen vom Blue Pingu im Clara in Nürnberg in der Clara-Gasse. Am Montag ist um 18.30 Uhr Yoga auf der Wiese und am Mittwoch, dem 5.8. um 18.30 Uhr findet ein Wiese-Planungstreffen statt. Und gern nochmal vormerken, ihr habt es in der Sendung schon gehört, am 29.8. wird eine große Clean-Up-Aktion veranstaltet. Mehr dazu erfahrt ihr dann auch nochmal in der nächsten Sendung, dann gibt es genauere Details dazu. Da hören wir uns dann wieder am 25. August. Für heute sage ich ganz herzlichen Dank fürs Zuhören und fürs Interesse an diesem Gespräch. Das gibt es auch nochmal nachzuhören auf unserer Website radio-z.net. Sogar noch mit ein bisschen extra Material, das in diese Stunde nicht mehr gepasst hat. Da hört ihr auch nochmal ein paar extra politische Positionen dazu und auch ein paar Eindrücke von der Aktion am Wördersee direkt vor Ort. Jetzt wünsche ich euch viel Spaß und einen wunderbaren Abend mit Corazón de Tango. Am Mikrofon verabschiedet sich Marco Hendrich und ich sage bis bald.

Herzlich willkommen bei Corazón de Tango, eurem Tango-Magazin, dem Magazin für Tango-Kultur auf der Radio Z 95,8 MHz. Seit über 16 Jahren sind wir für euch auf Sendung und wir freuen uns, dass ihr heute wieder eingeschaltet habt. Diese Sendung produzieren für euch Christina, Herz und Seele unseres Programms, und an der Technik und am Mikrofon begrüßt euch heute Jürgen. Herzlich willkommen zu unserer Sommeredition. Bienvenidos a Corazón de Tango, la revista de la cultura del tango, desde hace más de 16 años por Radio Z 95.8 MHz. Estamos contentos que hoy están de nuevo con nosotros y les damos la bienvenida a nuestra edición de verano. Somos Cristina, alma y corazón de nuestro programa, y yo, Jürgen, que les saluda para esta edición de Corazón de Tango. Bienvenidos. Wir steigen heute ein mit einer wunderschönen klassischen Tanda, nämlich Rodolfo Biaggi mit Alberto Amor. Und wir hören drei tolle Klassiker, die wir gar nicht so oft bei uns in der Sendung haben. Zunächst Nada, anschließend Café de los Angelitos und schließlich Sila Shegan Aver. Bueno, comenzamos nuestro programa con una hermosa tanda de artistas que no tenemos tantas veces en nuestro programa. 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

Und in unserer Sommeredition von Corazón de Tango wollen wir natürlich auch die bedeutenden Stimmen der Frauen im Tango hören. Und zwar diesmal mit einer Sängerin, die Deutschland gar nicht so sehr bekannt ist für ihre Arbeit im Genre Tango, dafür aber eine der bedeutendsten Sängerinnen der Musik von Astor Piazzolla war, nämlich die italienische Sängerin Milva. Wir hören jetzt von ihr Los Pájaros Perdidos, Schubli und Che Tango Che. In nuestra edición de verano también queremos escuchar las voces de las mujeres en el tango, ¿no? Y vamos a presentarles ahora una tanda de una cantante italiana que acá en Alemania no es muy conocida por su trabajo en el género del tango, pero en realidad era una de las cantantes más prestigiosas de la música de Astor Piazzolla. 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

Ja, und damit sind wir in unserer Sommerausgabe beim Tango von heute angekommen. Und da wollen wir uns euch auch Stimmen präsentieren, die den Tango von heute mitprägen. Da gibt es ein wundervolles Album mit dem Titel Generación Tango. Und da hören wir jetzt eine Tanda, beginnend mit dem Sexteto Fantasma und der Stimme von Rodrigo Perelstein mit dem Titel Buenos Aires, anschließend das Orchester Utopica mit der Stimme von Sofia Majorana und dem Titel Soy. Und als drittes hören wir Capucho de Miel, der Formation Quiero 24 und der Stimmen von Eva Fiori und Cholo Castello. Bueno, ya llegamos a la época de hoy en nuestra edición de verano y hay un álbum que es muy interesante, que representa muy bien la generación del tango de hoy, que se llama Generación Tango, justamente. 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

Und natürlich darf jetzt auch noch in unserer Sommeredition auch ein bisschen zeitgenössischer Elektro-Tango nicht fehlen. Und da schauen wir nochmal nach Paris mit argentinischen Wurzeln. Alle drei Musiker stammen aus Buenos Aires. Wir hören Prisma mit Malandra und Lucifer. Obviamente no podemos terminar ese programa sin pasar también por la música del tango electrónico de hoy. También vamos a echar un ojito a París, pero con raíces en Buenos Aires. Vamos a escuchar al trío Prisma con Malandra y Lucifel.

0: Und damit verabschieden wir uns für heute von Corazón de Tango. Christina und Jürgen sind sehr dankbar, dass ihr heute wieder dabei wart. Und wir freuen uns auf die nächste Ausgabe mit euch und für euch am Dienstag, den 11. August. Bis dahin, macht's gut. Bueno, muchas gracias por acompañarnos de nuevo, Christina y Jürgen. Estamos muy agradecidos que volvieron a escucharnos. Y bueno, hasta la próxima vez, en la próxima edición, con ustedes y para ustedes, el día 11 de agosto. Und es zum Abschluss der heutigen Sendung nochmal Prisma mit Máxima Alerta. Y nos pedimos con otro tema más de Prisma, con Máxima Alerta.
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Einen wunderschönen Abend wünsche ich. Stefan hier bei Radio Z in der Sendung Jazz und mehr. Und nicht Zores, wie fälschlicherweise angekündigt wurde vorhin. Ich vermute, das war eine Wiederholungssendung vorher und deshalb der irreführende Hinweis. Zores gibt es ja immer am ersten Dienstag des Monats. Heute haben wir den 28. Juli und das ist dann der letzte Dienstag des Monats und deshalb gibt es Jazz und mehr, wie auch an den anderen Dienstagen, mit Ausnahme des ersten Dienstags im Monat. So. Wir hörten, ich muss ein bisschen rumskippen hier, wir hörten das Stück mit dem schönen Titel Bestzeit aus einem Album, das nennt sich, das hat gar keinen Titel, es nennt sich, also, oder die Formation nennt sich Unzeitquartett. Oder der Tonträger heißt Unzeitquartett. Aber ich vermute mal, der Tonträger, nein, ist euch überlassen. Das Unzeitquartett, wenn man es mal so betrachtet, dann bestehend aus Matthias Bauer am Kontrabass, Joe Hertenstein am Schlagzeug, Frank-Paul Schubert am Saxophon und Celine Vokia am Piano. All diese Herrschaften habe ich schon mal live gehört und gesehen, teilweise öfters, allerdings in dieser Kombination als Unzeitquartett noch nie. Und das Ganze ist aufgenommen worden bereits am 6. Dezember 2022 im Keller 4 Studio in Berlin, ist allerdings erst 2 Jahre später, also 2024, erschienen auf dem Label Trouble in the East Records. Und viele werden es jetzt schon vermuten, wenn das Ganze sich Unzeitquartett nennt. Das Stück Bestzeit hieß, das ich als erstes gespielt habe, geht es mit Zeiten irgendwie weiter und genauso ist es. Wenn ich mich nicht verskippt habe, dann kommt jetzt das Stück Steinzeit.

Das Stück Steinzeit des Unzeitquartetts, höchstwahrscheinlich, dass sie sich so nannten und nicht den Tonträger. Und ja, die vier Musiker, also drei Musiker, eine Musikerin, Celine Vokia. Die Musikerin, die Pianistin, kommt eigentlich, eigentlich ursprünglich aus Frankreich und hat dann in der Schweiz in Genf klassisches Piano studiert und danach Jazzmusik und Improvisation in Paris und in Berlin. Und da lebt sie jetzt auch. Und ja, gesehen habe ich sie heuer auf jeden Fall während des Kleidophons in Ulrichsberg. Genau, da kam ich in den Sinn. Es war ein Duo und dann verlassen sie mich. Ich glaube, du Bass, Piano. Wer war jetzt der Bassist? Ja, mein Namensgedächtnis. War auch kein ganz Unbekannter. Das zu Celine Vokia. Und die übrigen Beteiligten leben auch, weiß ich jetzt gar nicht, ob der Herr Schubert auch in Berlin weilt, aber die meisten Musiker weilen ja mittlerweile in und Musikerinnen dieser Musik in Berlin, in Deutschland. Also Joe Hertenstein auf jeden Fall nach langen Jahren in New York lebt auch wieder in, das heißt wieder, weiß ich nicht, aber vorher Berlin, der Schlagzeuger von Paul Schubert weiß ich es jetzt gar nicht. Und der Bassist Matthias Bauer lebt auch seit längerem, ich glaube 1991 oder so, in Berlin. Er ist ja der jüngere Bruder der beiden Posaunisten Conny Konrad Bauer und Hannes Bauer, der, wie mir vorhin aufgefallen ist, ja vor 10 Jahren im Mai 2016 ja schon früh verstorben ist. Und im Gegensatz zu seinen Brüdern, die in der DDR ausgeharrt haben, und ist er 1980 in den Westen gegangen oder geblieben bei einer Tournee, ich weiß es gar nicht, wie das genau ablief, hat dann eine Zeit lang auch in Frankreich gelebt, dann in Köln und wie gesagt, jetzt dann schon längere Zeit wieder in Berlin, wie so viele. Da treffen sie sich, da hocken sie aufeinander, da vernetzen sie sich, da gibt es Auftrittsmöglichkeiten. Allerdings gibt es halt auch viele Musiker und Musikerinnen. Hat alle seine Vor- und Nachteile. So, jetzt spielen wir nochmal ein Stück dieser Formation. Und zwar das Stück Auszeit. Die übrigen Titel möchte ich jetzt euch auch nicht vorenthalten, also zumindest namentlich nicht. Ich werde nicht alles spielen, sondern ich werde es jetzt mit dem letzten Titel Auszeit drauf belassen. Es gibt noch den Titel Unzeit natürlich, dann Bestzeit hatten wir, Freizeit, Mahlzeit, Steinzeit haben wir gehört. Dann gibt es noch Eiszeit und jetzt halt wie gesagt Auszeit. Mir ist spontan noch Brotzeit eingefallen und zur Brotzeit ist mir dann irgendwie auch gleich Gerhard Polt irgendwie eingefallen, aber das führt jetzt ganz woanders hin. Wir hören das Unzeitquartett mit dem Stück Auszeit. Musik.

Auszeit. Aus dem nicht benannten, vermutlich nicht benannten Tonträger der Formation Unzeitquartett. Bestehend aus Matthias Bauer am Kontrabass, Joe Hertenstein am Schlagzeug, Frank Paul Schubert Saxophon, also spielt Saxophon, Celine Vauquier am Piano, aufgenommen am 6. Dezember 2022 im Keller 4 Studio in Berlin, erschienen 2024 auf dem Label Trouble in the East Records. Kommen wir zu einem anderen Formation, einem Trio, aber mit nur einer Unbekannten sozusagen. Die Formation namens ACM, das sind jeweils die Anfangsbuchstaben der Vornamen der beteiligten Musizierenden. Also bekannt Matthias Bauer am Kontrabass, Celine Vauquier am Piano und die Unbekannte sozusagen Anna Kaluza am Altsaxophon. Und die haben diesen nicht weiter benannten Tonträger ACM eingespielt, auch in Berlin, im Traumtonstudio am 10. Dezember 2021. Und da gibt es jetzt gar keine Titel weiters zu den ganzen Stücken, derer sind 9, sondern es heißt einfach Part 1, Part 2 bis Part 9. Und ich habe jetzt mal ausgesucht, hintereinander weg, die Teile 2 und 3.

So, das war jetzt Stück Nummer 3, davor Stück Nummer 2 der Formation ACM. Und der Ventilator bläst mir dauernd das Blatt vor das andere Blatt, so damit ich nichts lesen kann. Und vor lauter Blatt will ja noch was spielen aus diesem Tonträger. Und die unbekannte Anna Kaluza, deutsche Altsaxophonistin, aus Freiburg stammend, Musik studierend wie so viele Musiker und Musikerinnen und natürlich jetzt auch in Berlin sesshaft geworden. Was wollte ich über die eigentlich sagen? Dass sie Altsaxophon, Klarinette und spielt und auch komponiert. Studiert hat sie unter anderem an der Hochschule für Musik und Tanz in Köln bei keinem geringeren als bei Frank Radkowski. Später dann 2005 ist sie nach Wien gegangen und hat dort an der Universität für Musik und Darstellende Kunst Wien bei Klaus Dickbauer, dem Saxophonisten, welcher auch in Wels geboren ist, studiert hat. Und ja, sie hat dann den Jazz-Kunstpreis Nordrhein-Westfalen bekommen und eigene Gruppen aufgebaut. War eine Zeit lang auch in London, dank eines Stipendiums. Und wie gesagt, lebt jetzt in Berlin. Und hat dann auch mal versucht, nachdem sie ja auch in London war, beim London Improvisers Orchester mitgespielt hat, sowas auch mal in Berlin aufzubauen. Das Berlin Improvisers Orchester, das aber nicht so eine lange Karriere hatte wie das London Improvisers Orchester leider. Das war das 2020, behauptet hier zumindest mein Text, dann seinen Betrieb eingestellt oder wie sagt man da, hat sich aufgelöst, besser gesagt. Sie spielt viel mit Musikern wie Christoph Tewes, Jan Roder, Kai Lübke, auch Oliver Steidle wird genannt. Und natürlich Matthias Bauer. Und ja, es gibt, das kenne ich allerdings nicht, aber das interessiert mich dann auch schon. Sie hat ein Quartett mit dem Henrik Walsdorf und da improvisieren sie zu einem Jacques Tati-Film. Also zum, ich kann sagen, welcher Film? Playtime war das. Das hätte ich dann, da muss ich mal graben, ob ich das irgendwo auftue. So, das jetzt dazu. Als nächstes kommt das Stück Nummer 6. Das habe ich mir jetzt aufgeschrieben. Leiser anfangen, da muss ich immer mal aufpassen, dass mir die Notfall-CD da nicht hineingrätscht und alles zerstört.

Part 6 von dem Tonträger der CD ACM. Und erschienen ist das Ganze auf dem Label Out Records oder AUT. Da habe ich nachgebracht. Jetzt geht mir wieder der. Ich glaube, der wird zu warm. Mein Mikrofonständer, er bewegt sich selbstständig. Die Schwerkraft setzt sich wieder durch. Aufgenommen das Ganze im Traumtonstudio Berlin am 10. Dezember 2021 und auf dem AUT Out Records, wie immer man es ausspricht. Das ist übrigens ein Label. Ich dachte mir, das wäre irgendwas aus Österreich oder vielleicht dann doch auch aus Berlin oder so. Nee, das ist ein italienisches Label aus Bologna. War von einem Musiker auch gegründet. Also wieder so ein Kleinstlabel, aber immerhin auch schon mit, ja, doch einigen Veröffentlichungen. Auf jeden Fall im höheren zweistelligen Bereich, glaube ich, mittlerweile. Wenn nicht darüber. Als letztes hören wir von den Musikerinnen Anna Kaluzza als Saxophon, Celine Vocchia Piano und die Musiker Matthias Bauer am Kontrabass. Part, was habe ich ausgesucht? Part 8. Ja, Part 8 und Part 9 habe ich ausgesucht. Part 8, Part 9.

So, wir hörten ein Stück, also Part 9 und das letzte ist Part 8 des Tonträgers der CD namens ACM. A steht für Anna Kralutze als Saxophon, das C steht für Celine Vokia Piano und das M für Matthias Bauer Kontrabass. Und erschien das Ganze 2022 auf dem Label Out Records. Aufgenommen 10. Dezember 2021, Traumton Studio Berlin. Bisher der einzige Tonträger von ACM. Und auch beim Unzeitquartett war es bisher der erste und letzte Tonträger. Wir bleiben bei Matthias Bauer zumindest. Gehen zeitlich noch ein wenig weiter zurück, nämlich in das Jahr 2016. Am 25. November hat er im Studio P4, das ist in Kreuzberg in Berlin, zusammen mit dem griechischen Saxophonisten, Klarinettisten Floros Floridis eine CD aufgenommen, die nennt sich Eres. Zu deutsche Winde und alle 10 Stücke sind nach Winden benannt. Und ich fange mal an mit ein bisschen nochmal 2 Winde hintereinander. Einige sind bekannter bei uns, einige sind nicht so bekannt. Wir fangen an mit dem Wind Vardaris. Und im Anschluss an den Wind, an einen warmen Fallwind über die Alpen, den man hier ganz gut kennt, vor allem wenn man irgendwie wetterleidig ist, der Föhn. Matthias Bauer, Kontrabass und, das muss ich mal gleich gucken, das haben sie so schön hier auf, also ein schönes Begleitheft mit schönen Zeichnungen von Floros Floridis. Und zu jedem Stück eine Zeichnung und bei Vardaris spielt Floros Floridis Bassklarinette und beim Föhn dann Altsaxophon. Matthias Bauer bleibt natürlich seinem Kontrabass treu.

der Föhn und davor Vandaris. Matthias Bauer am Kontrabass und Floros Floridis beim ersten Stück Vandaris an der Bassklarinette, bei Föhn am Altsaxophon und beim nächsten Stück Karif dann an der Klarinette.

ja, nichts ausgeblendet, sondern ein richtiges Ende. Karif. Ich überlege gerade, sind die Winde im Deutschen alle männlich, der Föhn? Was ist der Vandaris oder der Karif? Ich vermute es mal, aber vielleicht stimmt es ja auch gar nicht. Bei Flüssen gibt es ja auch weiblich und männliche Flüsse. Die Donau, die Isar, die Ilz, der Rhein, der Main, die Weser, die Mosel. Was man so auf Ideen kommt während der Sendung, wo man sich vorher nie Gedanken gemacht hat. Wir kommen noch zu zwei Winden. Der Wind, die Winde, die vor allem hier in Deutschland wahrscheinlich erstmal die Assoziation zu Autos irgendwie hervorrufen. Nämlich, wir hören jetzt Passat, also den Passat, der Passat, der Passat, der Passatwind, der Wind. Und danach kommt Scirocco und ja, VW hat mal ein paar Autos nach Winden benannt. Andere nach Sportarten und mittlerweile, glaube ich, gibt es irgendwie Buchstabenkürzel oder so, zumindest für die elektrischen. Ich bin ja nicht so ganz up to date. Also, wir hören Matthias Bauer, wie immer am Kontrabass, der variiert da auch nichts durch. Und beim Passatwind hören wir den Floris Floris am Altsaxophon. Und beim Scirocco dann an der Klarinette erschienen, also wie gesagt, aufgenommen das Ganze am 25. November 2016 im Studio P4 Berlin in Kreuzberg. Erschienen im Folgejahr 2017 bei dem Berliner Label Jazzwerkstatt. So, das ist die Information dazu. Und jetzt kommt der Passat und danach der Scirocco.

So, zuletzt gehört Scirocco, davor Passat, Matthias Bauer, Kontrabass, Floros Florides, Altsaxophon, Klarinette oder auch Bassklarinette. Erschien 2017 schon auf dem Berliner Label Jazz Werkstatt. Die Kompaktdisc heißt Aeris oder Aeris. Also es geht um die Winde. Das dazu. Ich habe die beiden doch noch nicht abschließen, aber ich habe die beiden ja schon wieder ein paar Monate her. Als Trio allerdings Matthias Bauer, Floros Florides und den Joe Hertenstein als Trio-Formation im Club W71 in Weikersheim gehört und war schwer begeistert von dem Dargebotenen und deshalb jetzt auch mal hier so diesen Kosmos abgearbeitet. Matthias Bauer, der ja ein bisschen unterrepräsentiert ist. Bei den Bauers denkt man immer an die beiden Posaunisten, Conny, Konrad und Hannes. Ging mir zumindest immer so. Und ja, Joe Hertenstein und Floros Florides, der jetzt auch nicht so oft hier zu hören ist. Und deshalb dachte ich mir, spiele ich doch von den beteiligten Musikern. Also gut, Floros Florides war jetzt bloß dieses Duo. Gut, jetzt kommen wir zu was doch anderem. Wir bleiben aber beim Label Jazzwerkstatt zumindest. Da gibt es eine Kontinuität zu einer Formation, von der ich vor einigen Sendungen auch schon was gespielt habe, nämlich die erste CD. Jetzt habe ich die zweite und bisher letzte dieser Formation des Julie Sazon oder Sazon Quartetts. Und die letzte und neueste nennt sich Voyages und ist aber auch schon ein bisschen abgehangen, aufgenommen am 6. und 7. November 2020, das sind dann ja auch schon fast 6 Jahre, diesmal nicht in Berlin, sondern im Loft in Köln. Und die beteiligten Musiker neben der Chefin Julie Sazon am Piano ist ihr Lebensgefährte Lothar Ohlmeier, Tenorsaxophon, Bassklarinette, zumindest auf dieser CD. Und Meinrad Kneer am Kontrabass, von dem habe ich ja in dem Jahr auch schon einiges gespielt, bilde ich mir ein. Und Rudi Fischerlehner am Schlagzeug, den kennt man ja vielleicht auch, wenn man hier öfters die Sendung verfolgt. Da ist der auch schon öfters aufgeschlagen. Rudi Fischerlehner am Schlagzeug. Und wir hören jetzt einfach mal rein in das Album Voyages. Mit dem Stück, gleich 2 Stück hintereinander weg, nämlich das Stück Waltz with Me und danach das Stück Jerusalem. Julie Sazon, oder Sazon wahrscheinlich, Sazon Quartett.

Jerusalem, davor Walls With Me, von, geschrieben, Julie Sassoon, die auch das Piano gespielt hat, Lothar Ohlmeier, Tenor, Saxophon, Bass, Klarinette bei diesen Aufnahmen, Meinrad Kner am Kontrabass und der Rudi Fischer-Lehner am Schlagzeug. Und zu Julie Sassoon, man möge mich da jetzt nicht festnageln, bitte. Ich glaube, ich wiederhole mich, weil an einer der vorhergehenden Sendungen, ich schaue ja schon mal aus diesem Erstlingswerk dieses Quartetts, was gespielt habe, aber egal. Wer es gehört hat, hat es wahrscheinlich eh schon wieder vergessen. Und wer es nicht gehört hat, da ist ja dann eh alles neu. Also, sie ist britische Improvisationsmusikerin, geboren in Manchester und hat aber erst Musik studiert, klassisch Piano und Geige, und hat aber relativ schnell satt gehabt, das Zeugs unserer Leute zu spielen, und ist dann zum Jazz und zur Komposition übergewechselt. Und sie hat dann den Lothar Ohlmeier getroffen, welcher deutscher Saxophonist, Klarinettist ist, in Hannover geboren, der allerdings in, lauter studiert die Leute heute, in Amsterdam am Konservatorium dann Klarinette und Saxophon studiert hat, in der dortigen, ja auch recht lebendigen Improvisations- und Jazz-Szene mitgewirkt hat und ist aber dann nach Großbritannien gegangen und ist dann irgendwann auf Julie Sassoon getroffen, und sie wurden dann nicht nur musikalisch ein Duo, eine Partnerschaft, sondern auch privat, aus der eine Tochter entstanden ist, die auch, um es flapsig auszudrücken, aus dem Gröbsten heraus ist. Sie ist nämlich Schlagzeugerin, zu ihr kommen wir dann heute, ja, wir haben noch so viel Zeit, auch noch. Sie darf auch mal Schlagzeuger noch bei zwei Stücken, aber dazu später. Ja, und seit 2009 leben die Ohlmeiers in Berlin. Wo denn sonst, kann man schon fast sagen. Am Rande noch, die Julie Sassoon hatte eine deutsche Großmutter, eine jüdische Großmutter, die es noch 1939 geschafft hat, aus Deutschland nach England zu fliehen. So, das dazu. Vielleicht auch deshalb der Titel Jerusalem. Ja. Wir kommen zu einem dritten Stück. Und zwar zu dem Stück Melody. Und ja, wie alle Stücke dieser CD, geschrieben von der Pianistin selbst.

Melody. Und jetzt muss ich wieder hier wild vor mich hin skippen. Ein schönes Wort, skippen. Steht aber so auf dem CD-Spieler, skip. Also, es fehlt mir noch gar kein deutsches Wort mehr dafür ein, wenn ich dauernd skippen sage. Soweit ist es schon. Ja. Melody hörten wir. Komponiert von Julie Sassoon und von ihrem Quartett, das ich live hören durfte in diesem Frühjahr im Jazzstudio hier in Nürnberg, was einen bleibenden Eindruck bei mir hinterlassen hat. Die hatten so richtig Spaß, was sie da tun und machen. Und ja, war so ein Konzert, wo nichts abgeliefert wird, sondern wo halt so richtig mit Freude was entsteht. So, ich weiß gar nicht, wie ich das jetzt irgendwie ausdrücken kann. Es gibt ja dann sowas, wenn es ganz gut ist, sage ich dann immer, dann beginnt es dann irgendwie zu schweben, dann wird es irgendwie magisch oder so. Das ging schon in die Richtung auf jeden Fall. Und jetzt habe ich was vor. Es gibt nämlich dreimal hintereinander das gleiche Stück, nämlich das Stück Shifting der Pianistin und einmal in der Version mit ihrem Quartett aus der CD Voyages, also mit Lothar Ohlmeier an den Holzblasinstrumenten, Meinhard Knee am Kontrabass und Rudi Fischerlehne am Schlagzeug, aufgenommen am 6. und 7. oder 6. naja, entweder oder, wenn sie nicht zusammengebastelt haben, nachher das Ganze irgendwie. Ich vermute mal, dass es in einem Take aufgenommen worden ist am 6. oder dann am 7. November 2020 im Loft in Köln. Wobei das irgendwie, ja, Loft ist ja ein Veranstaltungsort. Hier bei der CD hört man irgendwie kein Publikum. Vielleicht ist es einfach dann nur als Studio ohne Publikum benutzt worden. Also gut, Shifting in der Version und dann in einer Duo-Version, nämlich das Duo Julie Sassoon und Lothar Ohlmeier, das aufgenommen worden ist vom Bayerischen Rundfunk, eine Live-Mitschnitt. So, jetzt hatte ich diese Idee, dass ich es hintereinander spiele, aber jetzt kriege ich das Heftchen auch nicht raus, nachdem ich vorhin schon die CD so nicht rausgekriegt habe. Was mir öfters passiert bei CDs, so Doppel-CDs. So, es wird spannend. Irgendwie kämpfe ich mit Verpackungen. Der Doppel-CD Inside Colors Live. Und das ist eine Doppel-CD und da ist, sagt es mir jetzt auch nichts, Franz. Genau. Nein, doch nicht. Das Duo, jetzt habe ich es. Das Duo, das aufgenommen ist von Bayerischen Rundfunk, das habe ich ja schon gesagt. Und zwar am 10. Juli 2016, das Stück zumindest, live am Bayerisches Jazz Weekend in Regensburg. Und Nummer 3 ist dann das Inside Colors Trio nach dem Duo. Das sind die beiden Beteiligten natürlich wieder, Sassoon und Ohlmeier. Und mit dabei, schon wie angekündigt, Mia Ohlmeier am Schlagzeug. Und das wurde aufgenommen am 28. April 2023, ebenfalls live in einer Veranstaltung 50-Year Jazz-Werkstatt Celebration in dem Kammermusiksaal der Berliner Philharmonie. So, und aufgenommen, also herausgekommen ist das Ganze auch wieder auf dem Label Jazz-Werkstatt. Und wir hören jetzt dreimal Shifting, also als Quartett-Version, als Duo-Version und dann als Trio-Version. Ich muss jetzt bloß die CD-Spieler der richtigen Reihe nach anspielen. Ich versuche, dass ich vom Quartett übers Duo zum Trio komme. Wir fangen mit dem Quartett an.

dreimal Shifting. Zuletzt in der Trio-Version bestehend aus Julie Sassoon Piano, und wenn man manchmal auch eine Stimme so hört, dann ist es auch von ihr. Lothar Ohlmeier am Saxophon, in dem Fall wird es das Tenorsaxophon sein. Dann Mia Ohlmeier am Schlagzeug, aufgenommen am 28. April 2023 live in der Veranstaltung 40-Year Jazzwerkstatt Celebration im Kammermusiksaal der Berliner Philharmonie. Davor hörten wir das Inside Colors Duo, also ohne Schlagzeug, sondern nur Julie Sassoon und Lothar Ohlmeier. Und irgendwie ist dieses Booklet irgendwie unübersichtlich, oder liegt es an mir? Moment. Da ist eine Aufnahme vom 12. März 2022. Und wieder Julie Sassoon am Piano natürlich und Lothar Ohlmeier Holzblasinstrumente. Also eine Live-Aufnahme. Und das Ganze, die beiden Duo und Trio sind erschienen auf einem Doppelalbum, nennt sich Inside Colors Live, erschienen auf Jazzwerkstatt und erschienen 2024. Davor hörten wir das Stück Shifting in der Version des Julie Sassoon Quartetts aus dem Tonträger Voyages, mit Lothar Ohlmeier Tenorsaxophon, Manfred Kneer Kontrabass und Rudi Fischerlehne am Schlagzeug, aufgenommen am 6. oder 7. November 2020 im Kölner Loft. 2021 auch auf Jazzwerkstatt erschienen. Und ich muss gestehen, das ist jetzt keine vollständige Werkschau des Stückes Shifting. Es gibt nämlich, die habe ich leider bloß nicht, es gibt auch eine Solo-Version, das ist die kürzeste mit knapp 6 Minuten, von Julie Sassoon, aufgenommen, oder veröffentlicht besser gesagt, auf dem Album Lands of Shadows, ebenfalls bei Jazzwerkstatt 2013 bereits erschienen. Aber die habe ich leider nicht, die kann ich jetzt nicht spielen, sonst hätte es jetzt 4 gegeben. Soweit zu Shifting. Wir bleiben bei dem Duo und ich habe noch ein Stück ausgesucht, das nennt sich Somnia in B-Flat.

So, jetzt wenigstens mal mit Applaus. Wir hörten, ich bin das weggeweht hier, Somnia in B-Flat, das Inside Colors Duo und aufgenommen das Ganze am Bayerischen Jazz Weekend in Regensburg, aber nicht 2022, wie das vorhin noch gehörte Shifting, sondern bereits am 10. Juli 2016, also vor gut 10 Jahren. Auf dieser CD, die Duo-CD, dieser Doppel-CD, das sind 5 Aufnahmen von 2022 und dann nochmal 3 Aufnahmen von 2016 vom Bayerischen Jazz Weekend in Regensburg. Kommen wir nochmal zur Trio-Version mit Mia Ohlmeier am Schlagzeug. Und die CD3 mit dem Trio ist auf jeden Fall alles am 28. April 2023 im Kammermusiksaal der Berliner Philharmonie aufgenommen. Und wir hören jetzt daraus das Stück, ja, es geht zeitlich, das geht raus, aber dafür nur das Stück Expectations. Und damit möchte ich mich dann schon mal verabschieden. Es war die letzte Sendung von Jazz und mehr im Monat Juli. Am 2. Dienstag im August geht es dann wieder weiter mit Jazz und mehr. Also dienstags 9 bis 24 Uhr. Hier geht es dann weiter, oder beginnt der Mittwoch um 0 Uhr mit den Audiopads 2 Stunden. Und wenn ich noch einen kleinen Lückenfiller brauche, weil es sich nicht ausgeht, wie der Österreicher sagt, gibt es vielleicht noch was von dem Duo Risa Takita Keyboards und Manni Neumeier Schlagzeug aus dem Tonträger Chillout Extreme. Aber die Japaner habe ich mir vorgenommen, Japanerinnen, gibt es in der nächsten Sendung hoffentlich dann bei mir im August irgendwann. Der Termin steht noch nicht fest. Aber vielleicht spiele ich da das Stück Bang Whoop an oder so. Mal gucken, wie es ausgeht. Aber jetzt bleiben wir erstmal beim Trio Julie Sassoon, Piano, Stimme, Lothar Ohlmeier, Tenor, Saxophon oder Bassklarinette, weiß ich jetzt gar nicht bei dem Stück, hab's mir nicht aufgeschrieben, und Mia Ohlmeier am Schlagzeug, Inside Colors, live heißt der Tonträger, Inside Colors Trio, die 2. CD, erschienen bei Jazzwerkstatt. Und tschüss und Ade, sagt der Stefan.

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Freundinnen und Freunde der Nacht. Ups, erstmal kurz einjustieren hier das Mikro. So, dass das Ganze auch mir ein bisschen schmeckt. 2 Stunden Audiopads stehen euch ins Haus. Herzlich willkommen und guten Morgen. An Mikrofon und Technik, wie schon angedroht, The Walking Dead.

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Lieben. Ich hoffe, ihr seid noch dran. Wem das jetzt alles ein bisschen schräg vorkam, nun gut. Sei es drum, es war beabsichtigt. Zum Schluss haben wir wohl Kano the Bear gehört. Ein Künstler, den ich so oft hier noch nicht gespielt habe. Ich glaube, nur einmal erst. Aber ich dachte mir, bring die CD noch mal mit. Macht einfach Spaß, ist witzig. Stücke 1 und 3 kamen von Mechthild von Leusch von ihrem Album Rungholter Tänze 2. Und dazwischen, das war von einem Album namens The Magic Age 3. Ja, genialer Track, geniales Stück. Hat ein bisschen was von Dead Can Dance, aber irgendwie auch wieder nicht. Aber irgendwie auch wieder doch, ich weiß ja auch nicht. Apropos, die hören wir heute auch noch, aber jetzt wollen wir mal langsam wieder in geordnete Bahnen zurückkehren. Ich spiele euch gleich was von Nick Drake, aber bevor ich das tue, würde ich sagen, gehen erstmal Grüße raus an Iris T., an Susanne S., an die Mädels aus der Allgutstraße, an Brittel, Uschi, Simon, Benjamin, Gabriel und Michael. Sowie vielleicht ja auch an Udo und Jutta. An meine Kollegen Hans und Martin natürlich. Und eigentlich auch an meinen lieben Kollegen Dieter. An den Didi in Ansbach und an Rudi und Picknick. Und ansonsten eben an all jene, die sich gegrüßt fühlen, die von mir gegrüßt werden möchten. Fühlt euch geknuddelt, fühlt euch gedrückt. Hier kommt jedenfalls Nick Drake. Apropos, wer mag, darf gerne anrufen. 0911 4500 und 3x die 6.

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Na, jetzt kommen wir doch wieder auf den richtigen Trichter, oder? Nach Nick Drake hörten wir Ordo Rosarios Equilibrio. Dann gab's etwas von Backworld, von meinem Lieblingsalbum Holy Fire. Und jetzt ganz zum Schluss, ja, Current 93, natürlich. Heute mal etwas lauter, als ihr es sonst gewöhnt seid. Aber auch das muss mal sein. Vom Album Horsey haben wir den Song The Tree gehört. Ein Album, das ich auch eher, sagen wir mal, nicht so häufig zum Einsatz bringe. Nun, was ganz einfach einen Grund hat, ist, gefällt mir nicht ganz so gut, aber gut. Ich weiß, damit habe ich jetzt die Götter erzürnt, aber sei es drum, da muss ich durch.

Zumindest was Briefverkehr angeht, in regem Austausch eine Zeit lang mit David Tibbett. Ob sie sich dann irgendwann persönlich kennengelernt haben, maybe, keine Ahnung. Muss mich jetzt auch nicht unbedingt interessieren. Fangen wir einfach mal an mit Coco Rosie und dann mit einem gewissen Will Oldham, den der eine oder die andere sich ja auch unter anderem Namen kennt.

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eigentlich alles, was wir gehört haben, bis auf Current 93. Ansonsten Backworld, was haben wir noch gehabt? Ich muss jetzt erstmal gucken. Coco Rosie, genau. Dann Will Oldham, a.k.a. Bonnie Prince Billy. Danach gab's Birch Book, sprich Bobbin Earth, seinerzeit Mastermind von In Golden Ring. Und zuletzt haben wir Mazzy Star gehört. So, ich denke mal, damit haben wir ausnahmsweise, oder habe ich ausnahmsweise, der ganzen Sache Genüge getan, oder? Weil wir gerade so lustig beieinander sind, ihr Lieben, machen wir doch weiter mit Sorrow.

0: Oh, verdammt! 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

Diese Scheibe hier war mal Album der Woche hier beim Sender. Kommt von Sonic Boom und Panda Bear. Wahrscheinlich beides Namen, die euch bekannt sein könnten, sollten, dürften. Der eine von einstmals Spaceman 3 und der andere von Animal Collective. Haben schon öfter zusammengearbeitet, wenn ich mich richtig erinnere. Und dieses Produkt trägt den schönen Namen Domino und war ein für meine Ohren witziges, gelungenes, geniales Album. Fällt mir gerade ein, auch viel zu selten hier im Einsatz, zumindest bei mir. Sei es drum, das werden wir ändern.

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dieses Stück, meine Lieben, ist eine Drohung, ist ein Versprechen, wie immer ihr es auch bezeichnen wollt. Das heißt nämlich I will return. Und das werde ich. Ich bin in der Nacht von Donnerstag auf Freitag wieder hier. Gehe euch dann aber mit anderen Klängen auf den Keks. Aber ich denke mal, diejenigen, die es wissen, wir werden Spaß haben. Zuletzt noch gehört in Golden Ring Ordo Equitum Solis und Dead Can Dance. Host of Seraphim, wie lange habe ich das schon nicht mehr gespielt? Ich würde mal gerade frech behaupten, das ist mindestens ein halbes Jahr her. Vielleicht sogar länger. Also war es heute wieder mal an der Zeit. Und da ich, meine Lieben, euch ohne Schlaflied nicht gehen lasse, sage ich jetzt einfach mal, gehabt euch wohl. The Walking Dead sagt Sayonara.